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1: Der Linken in Berlin wird Antisemitismus vorgeworfen. Aber wer erhebt diese Vorwürfe eigentlich und wie berechtigt sind die? Darum geht's heute bei Was Jetzt, dem Nachrichtenpodcast der Zeit, an diesem Mittwoch, dem 23. September. Außerdem telefoniere ich mit Washington und frage nach, wie es weitergeht in diesem Fight zwischen US-Präsident Trump und den Medien. Mein Name ist Hannah Heim. Ich freue mich, dass Sie dabei sind und ich gebe direkt rüber zu den Nachrichten aus der Nacht.
2: Ich bin Christina Felschen. Guten Morgen. In einer Rede vor der UN-Vollversammlung in New York hat US-Präsident Donald Trump ein Abkommen zum Kriegsende mit dem Iran in Aussicht gestellt. Und zwar für November nach den Zwischenwahlen in den USA. Andernfalls drohte er dem Iran mit Vernichtung.
3: I have a big decision to make. Will a deal be made with Iran that lets them rebuild and create a far greater country than it ever was before? Or do I annihilate the Islamic Republic?
2: Trump forderte, der Iran müsse seine Angriffe auf Handelsschiffe in der Straße von Hormus einstellen, auf Atomwaffen verzichten und die Unterstützung terroristischer Gruppen beenden. Während seiner Rede verließ fast die ganze iranische Delegation den Saal. Nur ein Delegierter blieb sitzen. Kurz vorher hatten Vertreter des Iran und der USA 3 Stunden lang in New York miteinander gesprochen, zum ersten Mal seit Monaten. Einen Deal haben die USA gestern schon unterzeichnet, und zwar mit Grönland und Dänemark. Damit hat Trump einen Streit beigelegt, den er selbst ausgelöst hat. Das sogenannte Sicherheitsabkommen erlaubt den USA, ihre Militärstützpunkte auf Grönland auszuweiten. Sie dürfen 2 neue Stützpunkte errichten und einen bestehenden ausbauen. Gleichzeitig wird in dem Dokument nochmal bekräftigt, dass Grönland ein autonomer Teil von Dänemark ist und dass die Grenzen des Gebiets nicht durch andere Staaten verletzt werden dürfen. Trump hatte mehrfach damit gedroht, die Kontrolle über die Insel zu übernehmen. Alle 3 Seiten äußerten sich positiv über das Abkommen. Grönlands Regierungschef Jens-Fredrik Nielsen sprach von einer Win-Win-Win-Vereinbarung. Redaktionsschluss für diesen Podcast ist 5 Uhr.
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1: Das ist kein Randphänomen mehr, sondern ein tief verwurzeltes und weitreichendes Antisemitismusproblem. So beschreibt der israelische Botschafter Ron Prosor die Lage in der Berliner Linken. Antisemitismus, eine Gefahr für jüdisches Leben in Berlin, ein gigantischer Vorwurf. Den aber die Vorsitzende der Berlin-Linken, Kerstin Wolter, zurückweist. Sie entgegnet, Zitat, das Existenzrecht Israels und der Schutz jüdischen Lebens sind klare Beschlusslage. Und die Partei hat erste Ausschlussverfahren eingeleitet. Tja, was stimmt nun? Ist die Linke antisemitisch oder nicht? Darüber spreche ich mit meiner Kollegin Anastasia Tichomirova. Sie ist Politikredakteurin bei der Zeit und hat unter anderem Antisemitismusforschung studiert. Hi Anastasia.
6: Hallo Hanna.
1: Jetzt einmal ganz platt. Was ist Antisemitismus?
6: Es gibt verschiedene Definitionen, um Antisemitismus zu erkennen. Die bekannteste ist wohl die IRA-Definition, laut der auch manche Kritik an Israel als antisemitisch bewertet werden kann. Zum Beispiel, wenn man das Land mit anderen Maßstäben beurteilt als andere Staaten. Und dann gibt es noch die Jerusalemer Erklärung zum Antisemitismus, die stärker auf den Kontext einer Aussage legt. Beide Definitionen sind sehr politisch umkämpft, wie das Thema selbst. Insgesamt kann man aber sagen, dass Antisemitismus Stereotype, Feindschaft oder Verschwörungserzählungen gegenüber Jüdinnen und Juden sein kann. Manche Wissenschaftler bezeichnen Antisemitismus auch als Welterklärungsmuster. Also wenn zum Beispiel verschiedene gesellschaftliche Probleme auf Gruppen wie die Juden projiziert werden. Und solche Stereotype können auch in die Kritik an Israel mit einfließen. Also zum Beispiel, wenn Jüdinnen und Juden kollektiv für Israels Politik verantwortlich gemacht werden, wenn Israel schuld ist an allem Übel in der Welt oder auch wenn Gewalt gegen Juden oder als jüdisch markierte Person gerechtfertigt wird.
1: Gibt es sowas in der Linken in Berlin? Also haben die tatsächlich ein Antisemitismusproblem?
6: Ich würde sagen, nicht die gesamte Partei Die Linke ist antisemitisch. Wichtig ist auch zu sagen, dass ein beachtlicher Teil der Antisemitismuskritik in Deutschland gerade aus der politischen Linken kommt. Und besonders was die Zustimmung zu klassisch antisemitischen Aussagen angeht, weisen linksgerichtete Personen die niedrigsten Werte auf. Und gleichzeitig kommt es in Teilen der Partei Die Linke, besonders im Neuköllner Bezirksverband, immer wieder zu israelbezogenem Antisemitismus, darunter zur Zusammenarbeit mit Hamas oder PFLP-nahen Verbänden, zu Terrorverherrlichung und Auslöschungsfantasien gegenüber Israel. Und das ist nun mal der Staat, den viele Jüdinnen und Juden in Deutschland als sicheren Hafen verstehen.
1: Okay, und wie geht's den Jüdinnen und Juden damit? Oder wie geht es denen, mit denen du darüber sprechen konntest, damit?
6: Also erstmal, Jüdinnen und Juden sind kein monolithischer Block. Es gibt die verschiedensten politischen Anschauungen innerhalb der jüdischen Gemeinschaft oder Gemeinschaften in Berlin. Aber viele linksgerichtete Jüdinnen und Juden, die ich persönlich kenne, fühlen sich mittlerweile politisch heimatlos und erschöpft, weil sie die Erfahrung machen, dass innerhalb der Linken ihre Ängste kleingeredet werden oder als mediale Hetze abgetan werden. Oder auch, weil behauptet wird, ich habe ja nichts gegen Juden, nur gegen Israel. Und damit wird nicht verstanden, wie moderner Antisemitismus sich heutzutage auch artikulieren kann. Auf der anderen Seite gibt es den Zentralrat der Juden, von dem es zum Beispiel heißt, dass die Linke keinerlei Glaubwürdigkeit mehr habe, wenn es um die Bekämpfung von Antisemitismus geht. Und man sieht, es gibt da keine einfachen Antworten auf diese Frage. Was man aber feststellen kann, ist, dass der Antisemitismus in Berlin seit dem 7. Oktober 2023 enorm gestiegen ist. Wir haben über 5000 Vorfälle in der Hauptstadt. Das sind etwa 6 Vorfälle am Tag. Und Jüdinnen und Juden fühlen sich bedroht, zeigen oft ihre Symbole nicht mehr, wenn sie auf die Straße gehen, vermeiden es, wenn sie zum Beispiel israelisch sind, auch Hebräisch zu sprechen. Und diese antisemitischen Übergriffe kommen aus verschiedenen politischen Richtungen. Oftmals sind sie aber eben israelbezogen begründet.
1: Okay, und was kann die Linke dagegen tun, jetzt ganz praktisch?
6: Also die Linke und vor allem Elif Erelb hat einen 5-Punkte-Plan schon im Wahlkampf präsentiert, zu dem unter anderem die Förderung jüdischen Lebens, die Förderung der Erinnerungskultur und auch jüdischer Vielfalt in Berlin gehört. Manche kritisieren, dass es sich hier auch um Lippenbekenntnisse handeln könnte. Man wird sehen müssen, was die Zukunft zeigt.
1: Anastasia, ich danke dir vielmals.
6: Danke dir auch. Ich würde gerne noch hinzufügen, ich glaube, keine einzige Partei in Deutschland ist vollkommen frei von Antisemitismus. Das ist ein gesamtgesellschaftliches Problem, was auch gesamtgesellschaftlich angegangen und bekämpft werden muss.
1: Und sonst so? Heute ist der Herbstanfang, also offiziell meteorologisch. Und falls Sie für den Herbst Glücksfaktoren brauchen, um da gut durchzukommen und nicht in der Düsternis zu versinken, haben wir eine 1A-Checkliste mit den Top 5 Glücksfaktoren ausgegraben. Das basiert auf einer Studie der Polnischen Akademie der Wissenschaften. Und Sie können jetzt mal Ihre Checkliste rausholen und jeweils hoffentlich Haken machen hinter folgende Faktoren, die Menschen und Gesellschaften glücklich machen. Haben Sie die Freiheit, eigene Ziele zu verfolgen? Sind Ihre Grundbedürfnisse abgesichert? Haben Sie enge soziale Beziehungen, auf die Sie sich verlassen können? Sind Ihnen Bildung, Wissenschaft und Rechtsstaatlichkeit zugänglich? Und haben Sie den Eindruck oder die Gewissheit, zumindest im Groben, dass Regierungs- und Sicherheitsinstitutionen funktionieren? Wenn Sie noch andere Ideen haben, wie man gegen den Herbstblues ankommt, schreiben Sie es uns gerne an wasjetzt@zeit.de. Wie finden Sie folgenden Plot für einen Film? Ein mächtiger Mensch, sagen wir der US-Präsident, ist gone a little wild und schmeißt einzelne Medienvertreter und Vertreterinnen aus seiner Pressekonferenz. Empörung macht sich breit und die Pressefreiheit scheint in Gefahr, Klagen laufen. Doch dann passiert das Unglaubliche. Die Journalistinnen und Journalisten schließen sich zusammen und schalten dem Präsidenten Ton und Bild ab. So, was bis letzte Woche noch wie wirklich Filmstoff aus Hollywood geklungen hat, ist inzwischen Realität geworden. Die Medienunternehmen gegen den einen großen US-Präsidenten. Jetzt ist die Frage, wie geht diese Story weiter? Juliane Schäuble in Washington hat das alles beobachtet und aus nächster Nähe mitbekommen. Und mit ihr spreche ich jetzt. Hi Juliane.
4: Hallo, liebe Hanna.
1: Trump hat ja immer wieder Stress mit einzelnen Reportern und Reporterinnen. Das hier jetzt, dieser Boykott, hat aber eine andere Qualität. Was ist denn passiert, dass es einen Kampf zwischen den großen Medienunternehmen und Donald Trump gibt?
4: Ja, das Verrückte ist, dass wir den genauen Anlass für Trumps Entscheidung eigentlich gar nicht wissen. Er hat CNN, MS Now und Politico aus dem Weißen Haus verbannt und erklärt, sie würden eben ständig Fake News verbreiten, hat aber keinen konkreten Anlass genannt. Man kann sagen, der Hintergrund von Trumps Frust sind bestimmt die miserablen Umfragewerte, die jetzt zuletzt nochmal gefallen sind auf Rekordtief.
1: Wie wirkt sich das denn bislang konkret aus?
4: Wir haben jetzt die Generalversammlung der Vereinten Nationen in New York und eigentlich wäre CNN dran gewesen, den sogenannten TV-Pool zu stellen für die Reise des Präsidenten. Also es geht dann eben dieses Team mit und deren Filmmaterial, das kriegen alle anderen, so wie Nachrichtenagenturen ihre Berichte schreiben und dann eben, wenn sie im Pool sind, die mit allen anderen teilen. Und dieser Boykott führt jetzt dazu, dass kein TV-Pool dabei ist bei der Reise des Präsidenten, weder am Montag noch am Dienstag. Und der Rest der Woche ist es offen, wie es weitergeht.
1: Ziehen die das jetzt durch oder verlässt die jetzt relativ bald der Mut? Was denkst du?
4: Man ist ja auch leichter dabei, bei so einem Boykott mitzumachen, wenn man nicht alleine ist und nicht das Gefühl hat, dass man dann der Nächste ist. Deswegen wird sich zeigen müssen, wie das in dieser Woche dann ablaufen soll. Was er kann, ist vielleicht sich entscheiden, dann alle rauszuschmeißen. Und immer wieder gab es Berichte, auch jetzt am Montag vom Wall Street Journal, dass er tatsächlich darüber nachdenkt und es immer wieder diskutiert mit seinen Leuten, einfach alle Medien vom Weißen Haus rauszuschmeißen und in ein anderes Gebäude abseits auszulagern. Auch das kann noch passieren.
1: Was sagt denn dieser ganze Vorgang über die Pressefreiheit und den Zustand der Demokratie in den USA aus?
4: Also es sagt vor allem aus, dass die Pressefreiheit und die Demokratie unter einem gehörigen Stresstest stehen oder dem ausgesetzt werden. Trump versucht einzuschüchtern, er versucht positive Berichterstattung zu erzwingen oder eben negative zu bestrafen. Aber das Positive ist eben, dass sich selbst ein Sender wie Fox News diesem Boykott jetzt angeschlossen hat. Also ein Sender, mit dem Trump so eine Hassliebe verbindet, den er gefühlt die ganze Zeit schaut und der sich jetzt ganz klar auch auf die Seite der anderen Medien gestellt hat. Das ist ein ermutigendes Zeichen. Wie das ausgehen wird, ist wirklich eine offene Frage. Aber es ist wichtig, dass hier die Medienhäuser zusammenstehen und sagen, so geht's nicht.
1: Und sag mal, bist du eigentlich auch davon betroffen?
4: Also, ich habe weiterhin meinen Hardpass, der wurde gerade erneuert und da gab es große Unsicherheit, ob da Hardpässe eingezogen werden, also diese täglichen Zugangsberechtigungen. Ich glaube, wir sind Stand jetzt nicht im Fokus des amerikanischen Präsidenten, der arbeitet sich noch lieber an der amerikanischen Presse ab als an der ausländischen.
1: Juliane, ich danke dir vielmals.
4: Sehr gerne, einen schönen Tag noch.
1: Und das war es für den Morgen von uns bei Was Jetzt. Heute Nachmittag moderiert Hanna Grünewald das Update für Sie. Bei ihr und bei Konstantin Hadživukovic bedanke ich mich für die Unterstützung bei dieser Folge. Machen Sie es gut, passen Sie auf sich auf und bis bald, sagt Hanna Heim. Was ist dein Trick gegen den Herbstblues?
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1: Würde jemand frech und respektlos behaupten, die deutschen Politiker seien im Augenblick allesamt recht trübe Tassen, so müsste man antworten, ja, sind sie. Mit einer Ausnahme. Sagte ein anderer, unter den deutschen Politikern herrsche Düsternis, Verzagtheit und Hoffnungslosigkeit, dann würde die korrekte Entgegnung lauten, ja, tut es. Mit einer Ausnahme. Und käme ein aufdringlicher Dritter daher und wollte uns verklickern, Politiker hätten doch inzwischen Angst vor der eigenen Courage, dann möchte man spätestens diesem Dritten zurufen, ja, kennen Sie denn Philipp Amthor nicht? Es kann gut sein, dass in diesen Zeiten, da sich viele, zu viele Menschen von den demokratischen Mächten abwenden, folglich auch einige keinen Wind von den Listigkeiten dieses sehr lustigen jungen Mannes bekommen haben. Denen sei gesagt, Philipp Amthor ist die Kinderversion von Konrad Adenauer. Und er wird, wenn dieses taumelnde Land eines schönen Morgens aus seinen Albträumen aufwachen wird, der erste rundum gut gelaunte Kanzler der Bundesrepublik werden. Philipp Amthor wird dann um ein deutliches jünger sein, als Adenauer es bei seinem Amtsantritt war. Womöglich wird Amthor sogar jünger sein, als er heute ist. Denn Philipp Amthor ist auch der Igel unter den deutschen Politikhasen. Er ist immer schneller als sein Gegner, selbst wenn dieser Gegner eigentlich ein Freund ist. Den Namen Daniel Peters müssen sich nur diejenigen merken, die zur protokollarischen Mitschrift von historischen Fußnoten verdonnert wurden. Peters ist jener Unglücksrabe, der die stolze CDU zum ersten Mal in ihrer Geschichte aus einem bundesdeutschen Landtag gekickt hat. Natürlich hat nicht Peters selbst gekickt, das waren schon die Wähler, aber wer wäre an einem so bitteren Abend noch an feingeistigen Differenzierungen interessiert? Ernsthafte Frage, ernsthafte Antwort, Philipp Amthor. Peters war kaum von seinem Amt als CDU-Landesvorsitzender zurückgetreten, da legte Philipp Amthor seine Hand auf Peters Schulter und sagte, »Weine nicht, Daniel, ich mache das hier für dich.« Es kann gut sein, dass Amthor in einer Art magischer Nachbereitung das restliche 0,1% in das Wahlergebnis hext und die CDU noch in den Landtag hieft. Kurz vor dem Donnerwahlsonntag hatte Amthor eine sehr schöne neue Aufgabe, Konservative reden nie von Jobs, bekommen, Staatsminister für Bund-Länder-Zusammenarbeit, also das, was Friedrich Merz extrem fremd ist. Wer zuschaut, wie Philipp Amthor neben dem Kanzler dahinschreitet, der möchte wissen, was dieser Zauberlehrling sieht, wenn er den Blick in eine unbekannte Ferne richtet. Hoffentlich schaut er etwas, das höher, stärker und verführerischer ist als der blaue Balken im Osten. Vielleicht einen Mann mit großer Brille und Scheitel, der gut gelaunt im Kanzleramt sitzt.
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1: Ein bisschen ist es wie im Theater, da schließen auch so langsam die Sommerbühnen und die Spielzeit in den Häusern kündigt sich schon an. Ähnlich ist das auch in der Kunstwelt, die mit der Berlin Art Week in die Herbstsaison startet. Mehr als 100 Museen, Sammlungen, Galerien und Projekträume feiern ab morgen gemeinsam die Kunst mit neuen Ausstellungen, Talks, Führungen, Performances und vielem mehr. Und das in diesem Jahr zum 15. Mal. Was ihr in den kommenden 5 Tagen bis Sonntag nicht verpassen dürft, darum geht's in dieser Folge. Mein Name ist Sarah-Marie Plikat. Hallo.
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1: Für dieses Gespräch bin ich jetzt wieder mit 2 ausgewiesenen ExpertInnen verbunden, Elke Buhr und Sebastian Frenzel vom Monopol-Magazin. Erstmal hallo ihr beiden.
3: Hallo.
4: Hallo.
1: Ich traue es mich noch gar nicht so richtig zu sagen, aber der Sommer, der geht ja so langsam vorbei. Der Herbst, der kommt und damit auch die Tage, die man ohne Sonnenfomo im Museum oder Galerie verbringen kann. Die Berlin Art Week ist da so ein bisschen so ein Zwischending von draußen und drin. Was mögt ihr denn jetzt an der eigentlich am meisten?
4: Elke, fang du an.
3: An der Berlin Art Week mag ich alles, was ich auch an Berlin mag, nämlich, dass sie so vielfältig ist und dass sie so riesig ist und dass man sich verläuft und dass man gar nicht weiß, wo man zuerst hin soll. Also es gibt ja immer so viel Gerede über Berlin. Ist jetzt Berlin eigentlich noch die Kunststadt? Und man muss ja auch sagen, dass Berlin wirklich politische Probleme hat, dass es irgendwie es kommen weniger Touristen, die Kultur wird immer weniger investiert. Es ist wirklich, also man hat es uns nicht leicht gemacht, gerade in den letzten Jahren unter dem bestehenden Senat. Aber wenn man dann die Berlin Art Week hat, dann sieht man, was da eben doch noch alles läuft. Und an der Berlin Art Week finde ich so sympathisch, dass da auch immer so ganz kleine Institutionen und kleine Projekträume und Initiativen dabei sind und halt auch die großen Häuser. Und also da gibt's dann halt die riesen fette Catalan, Maurizio Catalan Ausstellung in der Nationalgalerie. Aber es gibt eben auch was ganz Kleines, einen kleinen Film von Carsten Höller in einer Unterführung am Hermannplatz und so weiter. Also das heißt, es ist so vielfältig, dass es einen dann wieder Spaß macht, Berlinerin zu sein.
4: Ja, komplett. Und man hat diese tolle Mischung von geplant und irgendwie reingestolpert. Und das betrifft Ausstellungen, aber Menschen irgendwie auch. Also man ist mit A und B dort verabredet, trifft dann aber C und D und geht dann da und dahin. Und dann hat man diese verschiedenen Formate. Also man kann ja Kunst angucken, man kann auch Kunst kaufen. Man ist mal in einem White Cube im Museum, dann wieder in einem Ort, an dem man auch irgendwie nach vielen Jahren in Berlin einfach noch nie war. Also man entdeckt die Stadt und man entdeckt natürlich neue Kunst auch.
1: Mhm. Über die Bedeutung der Berlin Art Week für die Berliner Kunstszene haben wir auch mit Mona Steele gesprochen. Sie leitet die Berlin Art Week.
5: Die Berlin Art Week ist wichtig für die Kunstszene, würde ich sagen, weil sie in dieser sehr außergewöhnlich vielfältigen, aber eben auch extrem dezentral organisierten Kunstlandschaft einmal im Jahr einen gemeinsamen Rahmen, eine gemeinsame Plattform gibt. Und Berlin hat nicht ein Kunstzentrum, sondern eben ein ganzes Netz, was sich wirklich über die ganze Stadt verteilt. Und das zu bündeln, diese Programme zu bündeln und einmal im Jahr zu aktivieren, darin liegt ein großer Verdienst dieser Festivalwoche. Und diese Verdichtung von Programmen in dieser Festivalwoche im September bringt erhöhte Aufmerksamkeit für den Kunststandort, für die einzelnen Akteure, die diese Sichtbarkeit so einzeln für sich alleine nicht erreichen können. Und in dieser Gesamtheit, in diesem Zusammenkommen liegt eine große Stärke.
1: Ja, ihr beide habt es auch gerade schon gesagt, Mona Steele auch, alleine wenn man schon ins Programm schaut und auf die dazugehörige Karte, kann man die Bandbreite wirklich sehen. Man kann bis raus nach Dahlem fahren, Reinickendorf oder im Osten Hellersdorf oder Lichtenberg. Oder man fokussiert sich eben aufs Zentrum, um Kunst zu sehen. Wisst ihr denn schon, wen ihr sehen wollt?
3: Also ich will gucken, wer in der Gemäldegalerie nackt kommt, weil nämlich Ersan Montag, der ist eigentlich Theaterregisseur, hat aber in letzter Zeit auch viel in der Kunst gemacht, hat vor 2 Jahren den Deutschen Pavillon unter anderem in Venedig mitbespielt. Der macht eine Performance in der Gemäldegalerie. Und Gemäldegalerie ist ja bei uns der Ort, da sind die Cranachs und da sind die ganzen alten Meister, wirklich wunderschön, so ein bisschen verschlafen. Und auf den Fotos, die uns vorher geschickt wurden, waren halt nackte Menschen zu sehen. Und das war sehr lustig, weil ich habe da dann auch gesehen, dass ein Autor von uns, der Kurator Udo Kittelmann, auf der Liste stand der Leute, die da mitmachen. Und dann habe ich gesagt, Udo, bist du jetzt nackt in der Gemäldegalerie? Und er hat dementiert. Er hat gesagt, nein, auf keinen Fall. Insofern möchte ich jetzt gucken, wer da was anhat und wer da was eigentlich macht. Also das ist mein erster Plan. Ersan Montag in der Gemäldegalerie.
4: Mhm. Es geht da halt irgendwie um diesen Begriff alte Meister, um das Altern, um die Frage, warum die alten Meister auch nach Jahrhunderten immer noch so frisch und glatt aussehen, warum wir ihnen so viel Sorgfalt und Liebe geben, aber mit alten, realen Menschen vielleicht weniger gut umgehen. Genau, das wird bestimmt richtig gut.
1: Sebastian, du hast auch zumindest Kontakt gehabt mit einem Künstler, der sich nicht so leicht fassen lässt, Maurizio Cattelan. Dem hast du im Vorfeld ein paar Fragen zugeschickt, die es jetzt auch nachzulesen gibt im aktuellen Heft. Persönlich greifbar eben nicht so einfach. Was ist das für ein Typ? Und ja, der zeigt er dann auch in der Nationalgalerie eine Ausstellung. Was wird es da zu sehen geben?
4: Ja, Cattelan kennt natürlich jeder, großer Star. Und ich glaube, die an die Wand getapte Banane ist, ohne hier irgendwie so Superlative verwenden zu wollen, aber doch wohl das bekannteste Werk der vergangenen Jahrzehnte vermutlich. Und natürlich auch so eine totale Clownsnummer und immer wieder die alte Frage, ist das überhaupt Kunst? Das kann doch mein Kind auch. Bei Cattelan ist aber interessant, dass quasi der Humor und dieses Clownartige ist so der Vordergrund und dahinter liegt aber noch mehr. Er hat eine wahnsinnig interessante Biografie, wenn man sich damit mal beschäftigt. Merkt man vor allem, welchen starken Drang er hatte, gar nicht unbedingt Künstler zu werden, aber aus dem normalen Leben auszubrechen. Also er kommt aus Padua in Norditalien, aus einer proletarischen Arbeiterfamilie, ganz einfache Verhältnisse und ist dann, glaube ich, mit 16 oder so abgehauen. Katholische Erziehung, strenge Eltern, er war Messdiener. Die Auseinandersetzung mit der katholischen Kirche, mit Autoritäten jeder Art, mit der Familie, mit der Kindheit, das spielt bei ihm eine große Rolle. Und er hat diesen wahnsinnigen Drang gehabt, auszubrechen aus dem Leben, das er hatte. Und ich glaube, er war auch nie auf einer Kunstakademie und er ist wirklich ein klassischer Fall von jemandem, für den es einfach keinen anderen Begriff gibt als Künstler. Das ist er nun mal und vermutlich einer der berühmtesten der Gegenwart. In Berlin wird er die neue Nationalgalerie in eine Kirche verwandeln, so ist es angekündigt. Am Eingang wird man durch eine Replik des Brandenburger Tores gehen. Also es gibt da auch so einen Berlin-Bezug natürlich. Und drinnen wird es, glaube ich, relativ leer. Es sind aber ein paar seiner bekanntesten Arbeiten auch dabei. Also super bekannt ist zum Beispiel der kniende Hitler. So eine ja lebensechte Figur, ein kniender Junge, wenn man von hinten erstmal guckt, der irgendwie um Vergebung bittet. Der auf den Knien hockt und so eine ganz liebreizende Figur. Wenn man dann drumherum geht, dann erkennt man halt das Gesicht von Adolf Hitler. Und diese Verbindung von dem Niedlichen und dem Schrecken, der Frage, ob man dem größten Menschen schlechter aller Zeiten vergeben kann, also auch die Frage der Religion und des Glaubens, all das spielt damit rein. Und es ist, wenn man so will, natürlich auch eine politische Auseinandersetzung mit dem aktuellen Deutschland.
3: Es ist ja auch eigentlich total spannend, dass Maurizio Cattelan jetzt nach Berlin kommt. Also er hat ja den Preis der neuen Nationalgalerie, den Preis der Nationalgalerie gewonnen. Das ist ja das erste Jahr, dass sie den Preis so verändert haben. Also früher war der Preis der Nationalgalerie eher für jüngere Künstler und war eigentlich so ein super Karrieresprungbrett. Jetzt wird er so einem Künstler für sein Lebenswerk verliehen zum ersten Mal. Und also ich finde es eigentlich nicht so spannend, das so zu ändern, weil ich das eigentlich schade finde für den, ja, also auch für die Idee, dass man jemanden unterstützen will. Auf der anderen Seite ist so eine Cattelan-Ausstellung in Berlin natürlich auch cool. Also wir hatten noch nie eine große Ausstellung von ihm. Er war hier sehr prägend, hat da eine Berlin-Biennale gemacht. Sebastian, wann war die nochmal?
4: Oh, es war die vierte Berlin-Biennale, aber in welchem Jahr die war?
3: Genau. Also jedenfalls hat er vor vielen Jahren mal eine Berlin-Biennale hier gemacht und das ist eigentlich eine der legendärsten Biennalen überhaupt. Die hat er damals zusammen mit Massimiliano Gioni und der Kuratorin Ali Subotnik gemacht. So die ganze Auguststraße entlang. Und das war halt noch so, das ist vielleicht auch so ein bisschen, da ist man so ein bisschen nostalgisch. Das ist so ein Berlin, was wir alle so wahnsinnig geliebt haben. Ne? Dieses Berlin, wo man noch so in die offenen Räume reinkommt, wo noch so viel unfertig ist, wo noch so viel altes Zeugs rumsteht und dann die Kunst da reinkommt und so. Das ist halt so eine schöne Erinnerung. Und jetzt kommt halt Cattelan und jetzt wollen wir mal sehen, ob er, ja, ob das wieder so schön wird oder ob man so denkt, okay, jetzt stellt er da halt seine Hits hin und die Nationalgalerie sieht ganz schön leer aus. Also ich bin super gespannt, wie das wird.
0: Bevor es losgeht, ein kurzer Spot.
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6: Ich habe gerade nachgeschaut, es ist genau 20 Jahre her, 2006.
3: Oh mein Gott.
6: Die Biennale, die er mit kuratiert hat. Ja, ganz, ganz spannend wird sicherlich auch die Ausstellung über Kreuzberg im Gropiusbau. Elke, was gibt's darüber schon zu sagen?
3: Das ist wirklich total spannend. Und zwar gibt es da die Idee, dass man die Kunst der Migranten der 1970er und 1980er Jahre zeigt. Also es ist ja so, dass also gerade die Kunst der damals genannten Gastarbeiter, die wurde damals eigentlich gar nicht so richtig ernst genommen von der Kunstszene. Man hat die irgendwie nicht reingelassen. Es war halt oft realistisch gemalte Sachen. Auch so ein bisschen, sieht so ein bisschen aus wie sozialistischer Realismus. Oder es ist halt auf jeden Fall nicht diese coole, konzeptuelle oder auch abstrakte Kunst, die damals in Berlin, in West-Berlin so angesagt war, sondern es war halt was anderes. Und deswegen ist es praktisch nicht wirklich Teil der Kunstgeschichte. Aber jetzt gibt es so eine große Bewegung, das aufzuarbeiten. Und der Gürsoy Doktas, der Kurator, der hat das auch schon im MMK in Frankfurt eine sehr schöne Ausstellung co-kuratiert. Jetzt hat er gerade auf der Manifesta auch was dazu gemacht. Und jetzt macht er halt zusammen mit Patricia Danner vom Gropiusbau dann diese Ausstellung in Berlin. Und ich bin da total gespannt drauf, weil ich meine, Berlin ist einfach ein Ort, wo so viel passiert ist. Und wir haben eins der Gemälde auch auf unser Cover vom Sonderheft genommen. Das ist so eine, da sieht man so die Fassade, eine Fassade von einem typischen Haus in Kreuzberg an der Adalbertstraße. Man sieht so ganz sorgfältig gemalt, wie so der ganze Putz abblättert, unten so ein Gemüseladen drin. Die Frauen gucken aus den Fenstern. Also es ist, finde ich, ein wahnsinnig schönes Bild, was aber auch echt, ja, ich glaube, man erst jetzt mit dieser Distanz auch so würdigen kann, wie schön das eigentlich ist.
6: Ergänzungen?
4: Also zum einen war sofort klar, es läuft ja bei uns immer so, der Artdirektor schickt dann an Elke und mich verschiedene Vorschläge für ein Cover. Das sind so 3 bis 8 verschiedene Vorschläge. Und dann geht es immer hin und her, ja, ich finde Nummer 4 toll und nicht Nummer 5 und so. Und am Ende haben wir eine Lösung. Aber in dem Fall waren wir uns sofort einig, das ist das Cover. Es sieht halt aus wie Paris. Also Berlin wird da auf so eine ganz komische Art schöner gemacht, als es eigentlich ist. Und Kreuzberg insbesondere auch schöner, als ich es in Erinnerung habe teilweise. Genau. Und wie Elke schon sagte, es ist ein vergessener Teil der Kunstgeschichte, der aber unbedingt erzählt gehört und der auch gerade auf der Berlin Art Week, finde ich, total gut passt, weil man da einerseits so einen internationalen Blick hat mit Catalan, so einen globalen Star, aber dann auch wirklich eine total interessante lokale Kunstgeschichte, die aber genau den gleichen Rahmen und Aufmerksamkeit auch verdient.
6: Es gibt noch einen anderen großen Themenkomplex jetzt. Also grundsätzlich ist es ja so, dass es bei der Berlin Art Week nicht so ist, dass alle sich irgendwie absprechen, sondern es jede Institution oder jeder Ort arbeitet nach dem, was sie dort tun. Aber trotzdem scheint es da irgendwie so einen Fokus jetzt doch zu geben. Und zwar auf einem anderen Thema, und zwar auch dem Ostthema, was ja bei der Biennale in Venedig auch schon im Deutschen Pavillon Thema war mit Werken von Song Thieu und Henrike Naumann. Ist das jetzt quasi eine Erweiterung in Berlin, da den Fokus so draufzulegen, oder gibt es da eine Überschneidung?
4: Also, naja, Themen liegen ja nicht so in der Luft, aber es ist natürlich ein Thema, mit dem sich Deutschland seit Jahren einfach beschäftigt und beschäftigen muss, auch die Wiedervereinigung, die Folgen der Wiedervereinigung. Und dass es jetzt erst in der Kunst angekommen ist, ist eigentlich erschreckend dafür, dass die Kunst immer denkt, sie sei so wahnsinnig avantgardistisch und vorneweg. In Venedig, du hast es ja angesprochen, war der Deutsche Pavillon diesmal von 2 Künstlerinnen bespielt und von einer Künstlerin kuratiert, die alle 3 eine Ost- oder so Nachwendebiografie haben. Das ist ja auch nicht ein Thema Osten. Es sind ja viele, viele Aspekte und Facetten, die dahinter stecken. Das wird jetzt so nach und nach aufgearbeitet. Und auf der Berlin Art Week gibt es jetzt eine tolle Ausstellung der IFA-Galerie zum Beispiel. Da geht es um das Zentrum für Kunstausstellungen, das die DDR gegründet hatte, Anfang der 70er Jahre. Das war eine Zeit, als die DDR gemerkt hat, mit Kunst kann man einerseits Devisen reinholen, also Geld, und auf der anderen Seite ist es auch so eine Art diplomatische Softpower, mit der man sich auf der Venedig-Biennale präsentieren kann, mit der man irgendwie zeigen kann, wer man ist und was man will. Deshalb hat die DDR damals dieses Zentrum gegründet, und jetzt in der Ausstellung in der IFA wird dann zum Beispiel geguckt, was haben die gezeigt, was haben die nicht gezeigt, wie sind die Künstler in der DDR mit Zensur oder mit Einschränkungen umgegangen, wie haben die umschifft, wie haben die da vielleicht auch so spannende Umwege gefunden, um diese staatliche Kontrolle halt zu durchbrechen. Und genau, das ist eine der Ausstellungen, die es gibt. Und also wenn das so der Blick in die Vergangenheit der DDR ist, gibt es dann noch eine Doppelausstellung im Neuen Berliner Kunstverein und im Schinkel-Pavillon, die eigentlich auf die Gegenwart mehr schauen und sagen, was ist der Osten eigentlich heute als so Projektionsfläche, was ist damit gemeint, was verbinden wir damit an Erwartungen, welche Vorurteile gibt es? Und da geht es dann einerseits um so DDR-Erinnerungspolitik und wie die heute fortgeführt wird. Es geht aber auch um Antisemitismus und um aktuelle politische Fragen.
6: Ich hatte auf jeden Fall in meiner in Liste der Ausstellungen oder Galerien, die ich besuchen möchte, auf jeden Fall noch die Stiftung der Berliner Volksbank drauf. Da geht es auf jeden Fall um Kunst von Menschen aus Vietnam.
4: Es geht um den Austausch zwischen Künstlern in Vietnam und der DDR. Die waren ja als Brüderstaaten sozialistisch miteinander verbunden, und darum geht es dort.
6: Genau. Elke, du hattest am Anfang auch gesagt, dass man nicht nur Kunst sich anschauen kann, sondern man kann Kunst auch kaufen. Am Donnerstag wird auch die Positions eröffnet. Wie sieht's mit dem Kunstmarkt aus?
3: Ja, also die Berlin Art Week wird zunehmend auch ein interessanterer Moment auch für den Kunstmarkt. Also erstmal gibt's halt die Positions. Das ist eine sehr schöne Messe, die immer im alten Flughafengelände Tempelhof stattfindet, wo ich immer ganz besonders nett finde, die sogenannten Academy Positions. Das heißt, da sind so Nachwuchsleute, so Leute von den Kunstakademien. Das ist für uns natürlich auch immer spannend, weil wir immer, ja, uns für junge Künstlerinnen und Künstler interessieren. Das ist ein schöner Ort dafür. Und aber auch die Galerien, die sonst ja das Gallery Weekend im Mai als wichtigsten Moment haben, haben jetzt auch im Herbst wirklich so nochmal einen zweiten Anknüpfungspunkt oder einen zweiten Abend, wo wirklich gute Ausstellungen eröffnen. Also ich freue mich da zum Beispiel auf Leiko Ikemura bei CFA oder auch Katharina Sieverding bei Thomas Schulte. Es gibt da einige wirklich tolle Ausstellungen, die ich mir auf jeden Fall anschauen werde.
6: Die Berlin Art Week, die gibt es ja jetzt seit 15 Jahren. Sie feiert in diesem Jahr so ein kleines Jubiläum. Wie habt ihr die vergangenen Jahre erlebt? Wir haben jetzt auch schon so ein bisschen zurückgeschaut. In euren Antworten hat man es auch gehört. Es gab so in Berlin, wo sich alle nach sehnen. Genau, wie habt ihr die Berlin Art Week in den vergangenen Jahren erlebt?
3: Ich finde, sie hat sich gemacht. Also sie ist ja wirklich entstanden aus so einem Gefühl heraus, schon damals, oh Gott, die Berliner Kunstszene schlafft ein bisschen ab, weil damals die ja diese große Messe zugemacht hat. Und man hatte erstmal dann nicht so richtigen Ersatz und man dachte, okay, was machen wir jetzt? Und dann haben sie ja einfach, also letztlich die Berlin Art Week, die schafft ja keinen Inhalt, sondern das ist ja einfach nur wie so eine Klammer, die das, was sowieso entsteht, nochmal marketingtechnisch und kommunikativ ordentlich kommuniziert und die halt einen Anlass schafft, dass wirklich dann da alle Leute kommen, dass da die Eröffnungen sind oder so. Und ich glaube, am Anfang waren auch viele Institutionen und auch gerade die Galerien und so waren so ein bisschen skeptisch nach dem Motto, ach, müssen wir da jetzt mitmachen, was passiert denn da überhaupt? Und ich glaube, es hat sich über die Jahre schon sehr etabliert, weil auch, glaube ich, alle Player verstanden haben, dass man solche Momente braucht und dass man auch so einen gemeinsamen Moment braucht, wo dann wirklich alle mitmachen und

0: Woche mit Partys und so weiter. Das ist natürlich immer noch da und auch schön und gut. Aber mittlerweile steht die Kunst und die Kultur ja auch mit dem Rücken zur Wand. Also der politische Gegenwind ist extrem. Nicht nur von den Parteien, die noch nicht regieren, von denen eh, also dann wird es ja richtig übel, aber auch von den Parteien, die regieren. Also die Sparmaßnahmen, die bedeuten ja immer auch, also Sparmaßnahme bedeutet ja, wie viel Wert messen wir einer Sache gesellschaftlich bei? Und wenn die Politik sagt, wir können da ein paar Millionen einsparen, dann heißt es halt, da sind gewisse Dinge verzichtbar. Und die Aufgabe der Berlin Artik ist halt zu beweisen, dass diese Dinge nicht verzichtbar sind. Gesellschaftlich, kulturell, bildungstechnisch, psychologisch, für die ästhetische Fortbildung und so weiter, aber auch rein wirtschaftlich muss halt immer wieder und auch verstärkt darauf hingewiesen werden, Kultur ist ein bedeutender Wirtschaftsfaktor für Berlin. Es ist einer der wichtigsten Gründe, warum überhaupt Menschen nach Berlin kommen und hier Geld ausgeben. Und das sind so Dinge, über die hat man sich vor 15 Jahren oder wir vielleicht auch als so naive Feuilleton-Journalisten vielleicht ein bisschen weniger Sorgen gemacht. Aber mittlerweile ist es echt so, ja, das Wasser steht bis zum Hals. Und es ist gut, dass man wirklich so kräftig zusammen sich da behauptet. Und ich bin mir auch sicher, die Berliner Kultur und Kunst wird sich behaupten, einfach weil es das Beste ist, was die Stadt hat.
1: Ähnliches hört man auch aus den Antworten von Mona Steele raus. Für sie sei die Berlin Art Week ja vor allem auch eine Geschichte von gemeinsamen Kräften, wie man hier nochmal hört.
2: Es war damals total einzigartig, also auch so eine verwaltungsübergreifende Verantwortung für den Kunststand, damals von Kultur und Wirtschaft, die dann gemeinsam mit den damals wirklich maßgeblichen Institutionen der Stadt und den zwei verbliebenen Kunstmessen, ABC und Preview, gesagt haben, wir machen gemeinsame Sache. Es waren damals 11 Partner und im Laufe der Jahre kamen dann immer neue Partnerinnen hinzu. Die Projekträume und freien Initiativen wurden auch immer stärker eingebunden. Private Sammlungen haben ihre Türen geöffnet und es sind immer neue Formate entstanden, die wir jetzt zum Beispiel seit ein paar Jahren in der Sektion Featured vor allem präsentieren. Das sind Jury ausgewählte Projekte. Da gibt es Kunst an ganz ungewöhnlichen Orten, ganz viele Neuentdeckungen, neue Akteure, ungewöhnliche Orte, U-Bahn-Vitrinen, Kirchen, Performances in Hotelsuiten, Botschaften im öffentlichen Raum.
1: Ja, alle gemeinsam, sagt Mona Steele, die hier eine einzigartige Kunstwoche schaffen und dadurch auch ja, das gemeinsame Netzwerk stärken.
2: Und in Zeiten, wo es die Herausforderungen wachsen, also nicht nur im Kulturbereich, sondern auch Gesamtgesellschaft, finde ich gerade solche verbindenden Formate total relevant. Formate, die eben über die Differenzen hinweg dazu führen, dass Akteure an einem Strang ziehen. Darin liegt einfach eine sehr große Stärke. Und für die Zukunft würde ich mir wünschen, dass die Politik sich auch klar bekennt zur Kultur und nicht nur die Berlin Art Week, sondern sich zur ganzen Kunststadt bekennt, denn so eine herausragende Kunstszene ist absolut keine Selbstverständlichkeit.
3: Bevor es losgeht, ein kurzer Spot.
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1: Ja, mit diesem Appell würde ich das Gespräch gerne schließen. Ich freue mich auf einen wirklich tollen Kunstherbst mit vielen inspirierenden Momenten, tollen Ausstellungen und Begegnungen. Vielen, vielen lieben Dank euch beiden für das tolle Gespräch.
2: Sehr gerne.
0: Gerne.
1: Vom 9. September, also morgen, bis Sonntag, den 13. September, findet wieder die Berlin Art Week statt. Alle Infos dazu findet ihr auch nochmal im Artikel zu dieser Folge und die Links dann wieder immer in den Shownotes. Viele der Ausstellungen sind übrigens kostenlos, gerade die Galerien. Bei manchen muss man sich anmelden, schaut da einfach nochmal ganz genau, was die Bedingungen sind. Ja,

0: Wenn ihr es jetzt in dieser Woche nicht schaffen solltet, viele der Ausstellungen, die eröffnen ja gerade erst, laufen also noch den Herbst hindurch weiter. Kunst und Leben, den Podcast in Kooperation mit dem Monopolmagazin, den gibt es immer zweimal im Monat und zwar am Dienstag. Folgt uns gerne oder sagt's weiter, wenn euch gefällt, was wir hier machen. Produziert hat diese Folge Tim Schmutzler. Vielen Dank an dieser Stelle. Mein Name ist Sarah-Marie Plikat. Ich bedanke mich bei euch fürs Zuhören, sage Tschüss und bis zum nächsten Mal.
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1: Es ist Herbst in Deutschland. Bücherherbst. Pünktlich zum Start der Frankfurter Buchmesse gibt's im Podcast heute auf Empfehlung einer Hörerin einen Bücherpodcast. Und zwar fernab vom akademischen Elfenbeinturm.
2: Meine sehr verehrten Damen und Herren, herzlich willkommen zurück zu Papierstaub Podcast, der super toxische Podcast, tanzt mit euch durch die Welt der Literatur im Dreivierteltakt. Und natürlich möchte ich das nicht alleine, sondern habe meine liebsten, besten und schönsten Mitpodcasterin wieder mit am Start. Zum einen die liebe Annika aus dem schönen Hannover.
3: Hallihallo.
2: Und zum anderen die liebe Maike aus dem wunderschönen Saarbrücken.
4: Salü. Und natürlich auch mit dabei der Mann aus Münster, Robin.
2: Hallihallo. Da sind wir wieder und wir haben natürlich ein unfassbar spannendes Thema heute im Vorgeplänkel. Was da so abgeht, das werden wir euch natürlich gleich erzählen, aber erstmal so ein paar kurze Schlagworte. Benjamin von Stuttgart-Bache, Matthias Döpfner, Kurt Krömer, Julian Reichelt. Was ist da los?
1: Das sind Robin Schneevogt, Maike Stein und Annika Falke. Und ihr hört den Podcast-Podcast von Detektor FM. Wir stellen euch heute den Papierstau-Podcast vor. In der Folge, aus der ihr gerade schon einen Ausschnitt gehört habt, geht es um die Springer-Affäre. Also um die Vorwürfe von Sexismus und Machtmissbrauch in der Bild-Redaktion. Insbesondere durch Ex-Chefredakteur Julian Reichelt. Und um die Verstrickungen des Springer-Chefs Matthias Döpfner. Zwar hat das Geschehen bei Bild im ersten Moment nicht so viel mit Literatur zu tun, für den Autor Benjamin von Stuckrad-Barre scheint es aber zumindest eine Inspirationsquelle zu sein.
4: Nun raunt man in Berlin und mittlerweile auch anderswo im neuen Roman von Benjamin von Stuckrad-Barre, der ja schon länger angekündigt ist, aber ohne Titel angekündigt ist, würde es um die deutsche Medienlandschaft gehen, insbesondere um Döpfner. Ich trage hier mal vor aus der Berliner Zeitung, die sich wiederum auf das Manager-Magazin bezieht. Dort heißt es nämlich, das unberechenbarste Risiko für Döpfners Ansehen indes liegt aktuell wohl zwischen zwei Buchdeckeln. Bei Kiepenheuer und Witsch soll voraussichtlich im Frühling ein Schlüsselroman des langjährigen Döpfner-Buddies Benjamin von Stuckrad-Barre erscheinen. Es heißt, der Autor werde eine Figur des Romans nach dem Vorbild Döpfners gestalten.
1: Für jede Folge bringen die Hosts jeweils ein Buch mit, stellen es vor und diskutieren dann darüber. Dabei handelt es sich um mutige Erstveröffentlichungen, internationale Literatur und ungewöhnliche Texte. Annika hat zum Beispiel das französische Buch »Der Tanzende« von Victor Justin dabei.
3: Worum geht es hier denn? Wir, ja, begleiten einen jungen Mann hier, und zwar Arthur würde man wahrscheinlich im Französischen sagen. Ja, Arthur kommt aus einer relativ unauffälligen Mittelschichtfamilie, so möchte ich es mal nennen, aus einer französischen Kleinstadt an der Loire. Er hat einen jüngeren Bruder und ist 1980 geboren. Ich erzähle das deswegen so steckbriefartig, weil auch Arthurs weitere Geschichte in Kapiteln erzählt wird, die sehr klar strukturiert sind. Und zwar erfahren wir von Arthur, dass er eigentlich seit seiner Kindheit von großer, großer Einsamkeit geplagt ist. Er versucht also schon als Kind, als Teenager, als junger Mann immer wieder irgendwie Anschluss zu finden an gleichaltrige Menschen, an Freunde. Er versucht, die Liebe zu finden. So richtig gelingt es ihm aber nicht. Und erst in einem Nachtclub. Dort schafft er es, Beziehungen zu anderen Menschen herzustellen.
1: Im Podcast wird aber nicht nur über AutorInnen und deren Bücher gesprochen, sondern auch mit den AutorInnen. Zum Beispiel im Interview, das Host Maike mit Autor Tijan Sila über seinen autobiografischen Roman Radio Sarajevo führt. Darin reden die beiden über seine Erfahrungen als Kind während des Krieges in Sarajevo.
5: Die Kinder im Buch, Tijan, Rafik, Seat. Ich behandle jetzt mal den Buch Tijan als nicht identisch mit dir. Die leben ja eigentlich so ein bisschen ihr eigenes Leben fernab der Erwachsenen, weil diese so stark mit dem Krieg und ihrem eigenen Schicksal beschäftigt sind. Eigentlich hätten die ja auch aufgrund ihrer unterschiedlichen Herkunft genug Gründe, sich genauso zu hassen wie die Erwachsenen. Warum sind die Kinder klüger als die Erwachsenen in dem Buch?
6: Die Kinder, glaube ich, haben den Vorteil, dass sie noch nicht über diese Erwachsenenschwelle getreten sind, wo auf einmal Politik genauso viel oder politische Rhetorik genauso viel Wert hat wie die eigenen Gefühle für andere. Und ich würde sagen, so wie ich Bosnien damals im Krieg erlebt habe, wir Kinder hatten tatsächlich schnell niemanden außer einander, weil unsere Eltern wirklich mit dem Krieg beschäftigt waren, mit dem Überleben. Entweder waren die Väter in der Armee oder die Mütter suchten die Schwarzmärkte nach Essen ab. Wir waren wirklich zum Teil vollkommen alleine in diesem Inferno und bildeten für uns so kleine Ersatzfamilien. Da war man schnell bereit, dann über bestimmte Unterschiede, was so Herkunft oder Ethnie oder Klasse anging, darüber hinwegzusehen, einfach weil das Zusammensein so wichtig war.
1: Der Papierstau-Podcast zeigt, über neue Literatur und AutorInnen diskutieren, das geht auf eine sehr humorvolle und zugängliche Art und Weise. Das Format gibt es schon seit 2016. Jeden Mittwoch kommt eine neue Folge. Mittlerweile sind schon mehr als 270 Episoden erschienen. Seit 2020 sind neben Robin auch Maike und Annika die ständigen Hosts des privat produzierten Podcasts. Sie liefern neben klassischen Folgen immer mal wieder Interviews und Sonderfolgen zu einem bestimmten Literaturthema. Und wer diesen Podcast hört, hat sich wahrscheinlich schon eine Sanduhr angeschafft. Und zwar, um sich im stressigen Alltag ein bisschen Zeit frei zu schaufeln. Für ein paar Seiten ungestörtes Lesevergnügen. Das war der Podcast-Podcast von Detektor FM für heute. Wenn ihr den Überblick über den Podcast-Markt behalten wollt, abonniert den Podcast-Podcast auf der Plattform eurer Wahl, damit ihr in Zukunft keine Folge mehr verpasst. Und für noch mehr News aus dem Detektor FM-Kosmos abonniert außerdem gerne unseren Newsletter. Wie und wo? Das haben wir euch in die Shownotes geschrieben. Dieser Podcast-Tipp kam von einer Hörerin. Vielen Dank dafür. Und nehmt euch gerne ein Beispiel. Wir freuen uns nämlich immer über eure Podcast-Geheimtipps. Aufgeschrieben hat die Folge Jana Laborenz. Die Redaktion hatten Ina Lebetjew, Joanna Voss und Doreen Rothmann. Produziert hat die Folge Benjamin Serdani. Und ich bin Caroline Breitschädel. Und morgen empfehlen wir euch Uri Jallo und die Toten des Polizeireviers Dessau. Wir hören uns.

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1: Was für ein Jahr. Deutschland und das Grundgesetz feiern Kronjuwelenhochzeit. 75 Jahre. Aber eigentlich sollten wir dieses Jubiläum gar nicht feiern. Das hatten die Mütter und Väter des Grundgesetzes nämlich eigentlich gar nicht eingeplant. Das Grundgesetz sollte nur ein Provisorium für die Zeit bis zur Wiedervereinigung mit der sowjetischen Besatzungszone, also der DDR, sein. Deswegen hat man sich aber nicht weniger Mühe gegeben, eine gute Verfassung zu schreiben. Und obwohl das Grundgesetz zunächst nur als westdeutsches Provisorium gedacht war, haben die Mütter und Väter eines berücksichtigt: dass Deutschland Teil einer sich immer weiter globalisierenden Welt ist, ein Land inmitten des zusammenwachsenden Europas. Und so hat man sich international inspirieren lassen, hat das deutsche Recht auch für den Einfluss Europas geöffnet. Das war der Anfang. Es waren aber nicht nur die deutschen Mütter und Väter des Grundgesetzes, die sich von anderen Ländern haben inspirieren lassen. Vielmehr wurde das Grundgesetz selbst zur Inspirationsquelle für zahlreiche Länder, die sich eine neue Verfassung gegeben haben. Und darum soll es heute gehen. Das ist die 10. und letzte Folge dieser Staffel von In guter Verfassung. Ich bin Rabea Schlotz. Hi, schön, dass ihr da seid.

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1: In den 1950er Jahren, nach dem Koreakrieg, regiert in Südkorea Ri Sing-man. Durch eine Verfassungsänderung wird es möglich, dass das Volk seinen Präsidenten direkt wählt. Und er darf für beliebig viele Amtszeiten antreten. 1960 will sich Ri Sing-man erneut wählen lassen und erzielt dabei angeblich ein Wahlergebnis von über 90%. Die für viele offensichtliche Wahlmanipulation führt zur sogenannten April-Revolution. Ri Sing-man muss fliehen, eine erneute Amtszeit wird so verhindert. Nun soll sich Südkorea demokratisieren. Hierfür wird eine neue Verfassung erlassen. Darin wird die parlamentarische Demokratie als Staatsform festgelegt. Außerdem wird ein Verfassungsgericht nach Vorbild des deutschen Bundesverfassungsgerichts eingeführt. Und das hat einen bestimmten Grund. Das Bundesverfassungsgericht ist nämlich
2: ein eigenständiges, nur für die Einhaltung und Kontrolle der Verfassung zuständiges Gericht, nicht ein oberstes Bundesgericht, wie beispielsweise auch interessanterweise in den USA, wo der Supreme Court zwei Funktionen, nämlich die Spitze der ordentlichen Gerichtsbarkeit und gleichzeitig eine Verfassungsrechtsprechung wahrnimmt. Nein, eine gesonderte Gerichtsbarkeit, die nur über die Verfassung wacht. Das heißt, ein besonders ausgewählte, besonders im Verfassungsrecht kundige Richter auch hat. Das ist das eine.
1: Hier spricht Dieter Gosewinkel. Er ist Historiker und Rechtswissenschaftler. Am Wissenschaftszentrum Berlin für Sozialforschung forscht er zu Global Constitutionalism. Unter anderem hat er sich intensiv mit der Frage beschäftigt, inwiefern das Grundgesetz andere Verfassungen geprägt hat. Zum Beispiel in Sachen Verfassungsgericht. Deutschland hat sich damals vom US-amerikanischen Supreme Court inspirieren lassen, als es das Bundesverfassungsgericht geschaffen hat. Der Unterschied zwischen den beiden Gerichten ist jedoch die Form ihrer Verfassungsgerichtsbarkeit. Der Supreme Court fällt unter das sogenannte Einheitsmodell. Damit ist gemeint, dass dieses oberste Gericht auch über Verfassungsfragen entscheiden kann. Das ist zum Beispiel auch in Estland so. In Deutschland hingegen hat man sich für das Trennungsmodell entschieden. Es gibt also ein gesondertes Verfassungsgericht, das sich ausschließlich mit Verfassungsfragen beschäftigt.
2: Das andere ist, dass dieses Gericht sehr weitreichende Kompetenzen hat, die beispielsweise für uns alle als Bürgerinnen und Bürger die Individualrechtsbeschwerde, also die Verfassungsbeschwerde kennt, eine Beschwerdeform und eine Klageform, die in der Arbeit des Bundesverfassungsgerichts und anderer entsprechender Verfassungsgerichte den Großteil der Arbeit ausmachen, also die Einklagbarkeit von individuellen Rechten durch Bürgerinnen und Bürger.
1: Und das Bundesverfassungsgericht hat die Kompetenz, einfache Gesetze an Grundrechten und der Verfassung zu messen und sie gegebenenfalls als verfassungswidrig zu erklären und zu verwerfen.
2: Das ist eine immens weitreichende Kompetenz, die beispielsweise in der Zwischenkriegszeit und im Kaiserreich, das heißt in der älteren deutschen Verfassungsgeschichte, undenkbar war, wo der Gesetzgeber eine überragende Stellung hatte und nicht von einem Gericht gebändigt werden durfte.
1: Hier hat sich Südkorea damals in den 60er Jahren also inspirieren lassen. Außerdem wird damals der Grundrechtsschutz gestärkt, nachdem die letzte südkoreanische Regierung mehr und mehr diktatorische Züge angenommen hatte und massiv gegen KritikerInnen vorgegangen war, will man also ein solches Szenario in Zukunft verhindern. Deswegen Grundrechtsschutz. Das Grundgesetz dient hierbei als wichtige Blaupause. Auch wenn der Erfolg der neuen Verfassung in Südkorea nur wenige Monate anhält. Denn schon im Frühling 1961 putscht sich das Militär an die Macht. Ein paar Jahre später, 1967 um genau zu sein, ist es das griechische Militär, das sich in Athen an die Macht putscht. Etwa 7 Jahre lang hält sich das Regime der Obristen, wie es genannt wird, an der Macht und im Juli 1974 werden die Militärs nach einem missglückten Putsch auf Zypern aus dem Amt gedrängt. Also muss eine neue Verfassung her. Auch die Griechen werfen zunächst einen Blick ins deutsche Grundgesetz. Manche Formulierungen haben sie sogar wortwörtlich übernommen. Artikel 2 Absatz 1 lautet damals: Grundverpflichtung des Staates ist es, die Würde des Menschen zu achten und zu schützen. Zitat Ende. Und dass in Deutschland, wie dann später auch in Griechenland, die Menschenwürde so prominent platziert ist, das hat einen Grund, sagt Dieter Gosewinkel.
2: Diese besondere Formulierung, die Menschenwürde ist unantastbar oder in anderen Formulierungen sinngemäß ist für die neuen liberaldemokratischen Verfassungen besonders attraktiv gewesen in ihrer Absetzung von einer diktatorischen Vergangenheit.
1: Denn dass gerade Länder, die autoritäre Regime hinter sich hatten, sich vom Grundgesetz haben inspirieren lassen, das ist kein Zufall.
2: Das Grundgesetz zeichnet sich dadurch aus, dass es eine gleichermaßen liberale wie demokratische Verfassung ist. Eine liberaldemokratische Verfassung im reinen Sinn. Das heißt, in besonderer Weise neben den demokratischen republikanischen Elementen auch liberale Elemente, rechtsstaatliche Elemente wie die Gewaltenteilung und vor allen Dingen die Grundrechte sehr stark macht. Und das hat in der Nachkriegszeit, in der Zeit nach dem Zweiten Weltkrieg, das Grundgesetz sehr attraktiv gemacht für Staaten, die beispielsweise von einem autoritären oder diktatorischen Regime in ein neues demokratisches, liberales System wechseln wollten.
1: Und das zeigt sich auch in weiteren Artikeln der griechischen Verfassung von damals. Artikel 4 Absatz 1. Alle Griechen sind vor dem Gesetze gleich. Und Absatz 2. Griechen und Griechinnen haben gleiche Rechte und Pflichten. Und weiter, Artikel 5. Jeder hat das Recht auf freie Entfaltung seiner Persönlichkeit und auf die Teilnahme am gesellschaftlichen, wirtschaftlichen und politischen Leben des Landes, soweit er nicht gegen die Rechte anderer, die Verfassung oder die guten Sitten verstößt. Und alle, die sich innerhalb der Grenzen des griechischen Staates aufhalten, genießen ohne Unterschied der Nationalität, der Rasse oder Sprache und religiösen oder politischen Anschauungen den unbedingten Schutz ihres Lebens, ihrer Ehre und ihrer Freiheit. Ausnahmen sind in dem vom Völkerrecht vorgesehenen Fällen zulässig. Es findet sich auch der gesetzliche Richter wieder, die Unverletzlichkeit der Wohnung, der besondere Schutz der Familie. Es gibt die Versammlungsfreiheit in Artikel 11, das Recht auf Vereinsbildung, Religionsfreiheit, trotz Staatsreligion übrigens, und auch natürlich die Meinungsfreiheit. Kommt einem bekannt vor, oder? Mir sind aber auch Artikel aufgefallen, die man nicht im Grundgesetz findet. Artikel 15 zum Beispiel, Absatz 2, Hörfunk und Fernsehen stehen unter der unmittelbaren Kontrolle des Staates. Oder in einem anderen Artikel, die Beschaffung von Wohnungen für Obdachlose und ungenügend Untergebrachte ist Gegenstand der besonderen Sorge des Staates. Und weiter, unabhängig von Geschlecht oder anderen Unterscheidungen haben alle Arbeitenden das Recht auf gleiche Entlohnung für gleichwertig geleistete Arbeit. Da haben die Griechen also etwas geschafft, woran die Mütter des Grundgesetzes hierzulande gescheitert sind. Ich könnte jetzt sicher noch eine ganze Weile über die griechische Verfassung von 1975 sprechen. Aber wir haben noch das ein oder andere vor uns und deswegen klappe ich die Syntagma, also die griechische Verfassung, jetzt mal zu und reise weiter durch die Welt. Ende der 1980er bzw. Anfang der 1990er Jahre zerbrechen die kommunistischen Herrschaftssysteme in Europa. Zum Ende des Jahres 1991 löst sich die Sowjetunion offiziell auf. Mit ihrem Ende erklären auf ihrem ehemaligen Gebiet 15 Staaten, die es bis heute gibt, ihre Unabhängigkeit. Hinzu kommen auch noch Polen und Ungarn, die dem Kommunismus schon früher den Rücken gekehrt haben. In den ehemaligen sozialistischen Ländern werden neue Verfassungen erarbeitet. Das Ziel, der Wandel von einer sozialistischen Diktatur hin zu demokratischen Staaten. Dafür holte man sich Inspiration in den Verfassungen anderen Ländern. Dafür holte man sich Inspiration in den Verfassungen anderer Länder. Das Grundgesetz war dabei für viele osteuropäische Staaten mit einer totalitären Vergangenheit besonders interessant. Und zwar aus den gleichen Gründen wie im Fall von Griechenland. Weil das Grundgesetz sich schon als stabilisierende Verfassung bewährt hatte und weil es gezeigt hat, wie man auf der Verfassungsebene den Übergang von einem diktatorischen Regime in eine Demokratie schaffen kann. Manche der Juristen, die in der Wendezeit 1990 zur Opposition zählten, waren zuvor teils schon in Deutschland gewesen, zum Beispiel als Humboldt-Stipendiaten und kannten deshalb das deutsche Recht ganz gut, erklärt der Jurist und Osteuropa-Experte Herbert Küpper in einem Interview mit der Wochenzeitung Das Parlament. Sie brachten Anregungen aus dem Grundgesetz in ihre jeweiligen Länder zurück. Besonders beliebt dabei Artikel 67 des Grundgesetzes, das konstruktive Misstrauensvotum, das es ermöglicht, für politische Stabilität zu sorgen. Kurzer Reminder. Beim konstruktiven Misstrauensvotum kann das Parlament dem jeweiligen Regierungschef nur dann das Misstrauen aussprechen, wenn es gleichzeitig einen Nachfolger oder eine Nachfolgerin wählt.
2: Das konstruktive Misstrauensvotum ist im Grundgesetz eine Lehre aus Weimar, aus der Weimarer Republik und aus den sehr instabilen, lediglich tolerierten Regierungen, die dann gestürzt wurden. Das heißt, das konstruktive Misstrauensvotum ist eines der bekanntesten Beispiele für die Lehren aus einer gescheiterten demokratischen Verfassungsentwicklung und einer Offenheit demokratischer Verfassung für diktatorische Überwältigung. Deswegen spielt das konstruktive Misstrauensvotum in der Übernahme anderer Verfassungen eine wichtige Rolle, die, wie eingangs gesagt, die Absetzung und sozusagen die Blockade auch gegenüber einer diktatorischen Vergangenheit anstreben. Ja, deswegen hat das konstruktive Misstrauensvotum eine Rolle gespielt.
1: Das konstruktive Misstrauensvotum hat zum Beispiel Eingang in die ungarische Verfassung gefunden. Auch Artikel 1 des Grundgesetzes, die Menschenwürde als oberstes Prinzip unserer Verfassung, wurde von einigen osteuropäischen Staaten übernommen. Über einen Staat will ich noch kurz sprechen. Über das Königreich Spanien. Denn auch Spanien hat sich vom Grundgesetz inspirieren lassen. Und bis heute findet sich vieles in der spanischen Verfassung, was auf das Grundgesetz zurückzuführen ist. Schauen wir uns das also mal genauer an. 3 Jahre nach dem Ende des Franco-Regimes 1987 gibt sich Spanien eine neue demokratische Verfassung. Dass Elemente des Grundgesetzes in der spanischen Verfassung landen, das hat ähnliche Gründe wie in den ehemaligen Ostblockstaaten, in Griechenland, in Südkorea.
2: Denn 1978 war das Grundgesetz über 30 Jahre alt. Es hatte sich als stabilisierende und nie grundsätzlich in Frage gestellte Verfassung bewährt, auch in bereits schwierigeren Situationen, in denen radikale Parteien in die Nähe der Macht kamen, in denen beispielsweise schwere innere Krisensituationen bestanden hatten, Verfassungsänderungen notwendig gewesen waren. Kurzum, der spanische Verfassungsgeber konnte auf eine bewährte, funktionierende Verfassung zurückgreifen, die, und das war natürlich der zweite wichtige Punkt, betont antiautoritär, antidiktatorisch war, mit dem Menschenwürdegrundsatz, mit den Grundrechten, mit der Verfassungsgerichtsbarkeit. Beides traf zusammen, eine Verfassung, die klar antidiktatorisch war und gleichzeitig bereits eine 30-jährige Bewährungszeit hinter sich hatte.
1: 4 Jahrzehnte Diktatur hatte Spanien damals gerade erlebt. Hier eine wirklich knappe Zusammenfassung. Francisco Franco kommt während des Spanischen Bürgerkrieges 1936 zu Macht. Er schafft es, eine nationalistische Bewegung hinter sich zu vereinen, die schließlich den Bürgerkrieg militärisch gewinnt. Nach seiner Machtergreifung lässt er zahlreiche GegnerInnen seiner Person und Politik vertreiben und hinrichten. Etwa 1,5 Millionen Menschen werden auf Befehl Francos in Konzentrationslagern interniert. Nach einigen Jahren endet der sogenannte blaue Terror unter Franco allmählich. Die Spanier leben zwar weiterhin in einer Diktatur, das Regime greift mit der Zeit aber zu weniger drakonischen Strafen und zu entschärften Repressionsmaßnahmen. 1975 schließlich stirbt Francisco Franco. Der Weg hin zu einem demokratischen Staat wird frei. Die Spanier suchen nach Inspiration für ihre neue Verfassung und werden, wie viele andere Staaten auch, beim Grundgesetz fündig. Es waren Leute wie Antonio López Pina, die für diese Entwicklung verantwortlich waren. Er hat in den 1960er Jahren in München unter anderem bei Theodor Mauns studiert. Mauns hatte 1985 gemeinsam mit einem Kollegen den damals führenden Kommentar zum Grundgesetz geschrieben, der viele Jahre als Standardwerk in der juristischen Ausbildung galt. Aber, kurze Randnotiz, auch wenn es etwas vom Thema wegführt, wichtig zu wissen ist vielleicht trotzdem, dass Mauns während der Nazizeit den nationalsozialistischen Führerstaat propagierte und immer juristisch legitimierte. Und auch wenn er nach dem Krieg zu einem der führenden Verfassungsrechtler der BRD wurde, blieb er seiner rechten Gesinnung wohl treu. Nach seinem Tod wurde bekannt, dass er bis zuletzt hunderte Artikel anonym in einer rechtsradikalen Zeitung publiziert hatte. Aber bei eben diesem Theodor Mauns jedenfalls saß 1960 ein Student in den Vorlesungen, einer derjenigen, die später Ideen des Grundgesetzes nach Spanien bringen sollten. Mitte der 1970er Jahre war Antonio López Pina zurück in Spanien und Teil der verfassungsgebenden Versammlung als Vertreter der spanischen Sozialdemokraten, der PSOE. Und welche Aspekte hat die verfassungsgebende Versammlung schließlich aus dem Grundgesetz übernommen?
2: Wie ich eben sagte, der Menschenwürdegrundsatz spielt eine wichtige Rolle in der neuen spanischen Verfassung. Der Satz, Spanien ist ein demokratischer und sozialer Rechtsstaat, ist fast identisch, bis auf das Wort Rechtsstaat, mit einem zentralen Satz in Artikel 20 des Grundgesetzes. Und sehr wichtig, die Konstruktion des spanischen Verfassungsgerichts ist der des deutschen Bundesverfassungsgerichts sehr ähnlich.
1: Und auch das konstruktive Misstrauensvotum, über das wir vorhin schon gesprochen haben, wurde aufgenommen. Es war eines der Themen, das bei den Spaniern am ausführlichsten diskutiert wurde. Trotzdem gibt es auch Unterschiede zwischen den beiden Verfassungen. Spanien ist nach wie vor ein Königreich. Wirkt sich sowas auf die Verfassung aus?
2: Na, da unterscheiden sich ja wohl die beiden. Und die Spanier sind halt royalistisch. Das ist seit 1919 in Deutschland nicht mehr der Fall. Nö, es gibt einem auch Unterschiede, ist doch klar.
1: Das ist übrigens nicht nur in Spanien so. Wir haben es in Griechenland gesehen, übrigens auch in Taiwan, in Südkorea und in vielen Staaten des ehemaligen Ostblocks. All diese Staaten haben sich vom Grundgesetz inspirieren lassen und haben dabei manche Teile übernommen und manche eben nicht. Ist eine Verfassung denn nicht aber eigentlich auch ein in sich stimmiges Dokument, das nicht einfach beliebig zusammengesetzt werden kann?
2: Dass eine Verfassung ein in sich stimmiges Gebilde ist, ist eine Fiktion, muss ich Ihnen sagen.
1: Da lag ich wohl falsch.
2: Es gibt natürlich eine sehr wichtige Interpretationsrichtung im internationalen Konstitutionalismus, die davon ausgeht, dass die Verfassung eine Einheit darstellt. Bei genauer Betrachtung, sowohl historisch als auch systematisch, stimmt das häufig nicht. Das sage ich nur, um da Illusionen zu zerstören. Und selbst wenn das Bundesverfassungsgericht häufig den Topos von der Einheit der Verfassung und der Widerspruchsfreiheit der Verfassung erwähnt, muss es große interpretatorische Anstrengungen unternehmen, die weit gehen und manchmal auch sehr weit gehen, um die tatsächlich vorhandenen Reibungspunkte und Gegensätze zu überwinden. Also gehen wir aber mal davon aus, dass eine Verfassung möglichst eine Einheit sein will, was sie nicht immer ist. Dann schließt es aber keineswegs aus, dass Teile herausgenommen und in andere Verfassungen eingesetzt werden. Nun, die Verfassung, von denen wir reden ja von der, sagen wir mal, von der Ausstrahlungswirkung des Grundgesetzes in andere Verfassungen. Die Verfassungen, die dann neu geschaffen wurden, haben sich eben nicht nur am Grundgesetz orientiert. Die haben auch andere Verfassungen teilweise rezipiert und haben eigene Traditionen gehabt, die sie natürlich auch aktiviert haben als vordiktatorischer und voroutoritärer Vergangenheit. Das heißt, Verfassungen sind immer eine Mischung. Ein Konglomerat aus verschiedenen Schichten, Zeitschichten, systematischen Schichten, Rechtsschichten, sowohl des eigenen nationalen Rechts als auch des internationalen Rechts.
1: Das heißt aber natürlich nicht, dass das Grundgesetz das Nonplusultra ist, an dem sich alle Staaten bedienen. Aber eben doch eine ganze Menge. Wir haben schon einige genannt. Länder wie Polen und Ungarn und Tschechien, aber auch Taiwan oder Portugal, Spanien, Griechenland, Südkorea. Dass so viele Staaten das Grundgesetz als Inspirationsquelle für ihre eigenen Verfassungen genutzt haben, sorgt dafür, dass das Grundgesetz immer mal wieder als Exportschlager betitelt wird. Dieter Gosewinkel ist das ein bisschen zu flapsig und er findet, der Begriff passt in Bezug auf eine Verfassung einfach nicht.
2: Tatsächlich aber ist es kein Wirtschaftsgut. Es durchläuft sehr im Unterschied zu irgendwelchen Exporten, die man vor Augen hat. Komplizierte Diffusionsprozesse, intellektuelle Diffusionsprozesse, die mit Kommerz nichts zu tun haben. Und deswegen, die darauf beruhen, dass es ausgeprägte professionelle Kontakte gibt zwischen Rechtsordnungen, dass eine wechselseitige Beobachtung stattfindet, dass eine Bereitschaft zur Rezeption da ist. Das alles sind komplizierte, kulturelle, intellektuelle, wissenschaftliche Prozesse und politische Prozesse. Und das hat mit Export und Exportweltmeister nichts zu tun.
1: Inzwischen ist die Rede vom Exportschlager doppelt falsch. Denn seit Beginn der 2000er Jahre hat der sogenannte Export des Grundgesetzes mehr und mehr aufgehört. Die ehemaligen sogenannten Ostblockstaaten waren mit die letzten Länder, die das Grundgesetz kopiert haben. Auch

0: lange, starke und hohe Welle des liberalen Konstitutionalismus, die in den, spätestens in den 70er Jahren im Westen der Welt begann, die auch das, sage ich mal, befreite Osteuropa stark mit beeinflusst hat, abgeebbt ist und teilweise zurückgeschlagen ist. Ja, damit hängt es zusammen. Aber das ist nicht nur eine Erscheinung, die das Grundgesetz anbetrifft, sondern das Gleiche gilt für die lange Zeit sehr führende Rezeption der amerikanischen Verfassung.
1: Konstitutionalismus, das muss ich vielleicht kurz erklären. Damit ist gemeint, dass Befugnisse und Verpflichtungen der Regierenden und der BürgerInnen verfassungstechnisch verankert sind. Und dieser liberale Ansatz mit Grundrechten, Menschenwürde, geteilter Staatsgewalt, das hat im Laufe der 2000er Jahre abgenommen. Das Jahrzehnt wurde von 9/11 geprägt, von den neuen Entwicklungen im Afghanistan-Krieg, vom Einmarsch der USA im Irak. Staaten, die sich neue Verfassungen gegeben haben, haben weniger auf Liberalismus, auf Freiheit gesetzt, sondern eher auf Sicherheit und Abschottung. Liberale Verfassungen aber, wie das Grundgesetz eine ist, die müssen atmen können. Liberale Verfassungen leben, passen sich an, sind nicht in Stein gemeißelt. Und dass so viele Staaten das Grundgesetz als Blaupause genutzt haben, das zeigt zwei Dinge. Erstens, der Text an sich ist relativ zeitlos, egal ob 1949, 1976 oder 1993, immer wieder hat man aufs Grundgesetz zurückgegriffen. Zweitens, das Grundgesetz ist trotzdem modern, weil es eben auf die Auslegung der jeweiligen Rechte ankommt.
2: Dieses Grundgesetz ist auch deswegen so erfolgreich, weil es in der Lage ist, gesellschaftlichen Wandel in sich aufzunehmen. Und das soll auch eine Verfassung tun, denn sie soll ja das Zusammenleben der jetzigen Gesellschaft sicherstellen. Nicht das von 1949, sondern die jetzige Gesellschaft soll sich auf das Grundgesetz berufen können und sich aufgehoben fühlen. Das ist die Aufgabe einer Verfassung. Und deswegen ist die Verfassungsauslegung notwendigerweise eine solche, die in der Lage sein muss, diese Veränderungen behutsam aufzunehmen. Nicht sprunghaft, denn das andere, was eine Verfassung soll, ist ja den Rahmen liefern für das, was wir tun.
1: Das Grundgesetz, es lebt, es atmet und das muss es auch. Ansonsten wäre der Bundestag die ganze Zeit nur damit beschäftigt, die Verfassung an den Zeitgeist anzupassen.
2: Und niemand würde bestreiten, dass sich in fundamentalen gesellschaftspolitischen Fragen die gesellschaftlichen Bewertungen verändert haben in den letzten 50, 60, 70 Jahren. Beispiel Homosexualität. Ende der 50er Jahre gibt es eine der gruseligsten Entscheidungen des Bundesverfassungsgerichts. Ich sitze gerade an einem Manuskript zum Bundesverfassungsgericht und habe deswegen diese Entscheidung, fast möchte ich sagen, leider nochmal herausgeholt und sie gelesen. Wenn man die liest, mit welcher Argumentation das Verfassungsgericht an der Stelle die Strafbarkeit der männlichen Homosexualität verteidigt, nachgerade, läuft es einem kalt den Rücken runter. Und natürlich würde heute das Verfassungsgericht anders entscheiden, sollte der Gesetzgeber, darauf kommt er auch nicht mehr, ja, aber sollte der Gesetzgeber wieder auf die Idee kommen, die Homosexualität unter Strafe zu stellen, wird das natürlich mit Bausch und Bogen zerrissen in Karlsruhe. Unter dem gleichen Grundgesetz.
1: Zum besseren Verständnis schauen wir uns die Entscheidung, die Alexander Thiele hier anspricht, mal genauer an. 1957 soll das Bundesverfassungsgericht darüber entscheiden, ob Paragraph 175 StGB, der homosexuelle Handlungen zwischen Männern unter Strafe stellt, gegen den Gleichheitsgrundsatz des Grundgesetzes verstößt. Man kommt zu dem Ergebnis, nein. In der Urteilsbegründung beruft man sich auf mehrere Gutachten von Ärzten und Kriminologen. Es fallen homophobe Sätze wie der männliche Homosexuelle neige zur Verführung Jugendlicher oder so gelingt der lesbisch veranlagten Frau das Durchhalten sexueller Abstinenz leichter, während der homosexuelle Mann dazu neigt, einem hemmungslosen Sexualbedürfnis zu verfallen. Oder männliche Homosexuelle streben häufig zu einer homosexuellen Gruppe, lehnen aber familienhafte Bindungen meist ab und neigen zu ständigem Partnerwechsel. Der Gleichheitsgrundsatz war damals 1957 der gleiche, wie er es heute ist. Und trotzdem käme das Bundesverfassungsgericht heute zu dem Ergebnis, dass ein Gesetz, das die Homosexualität von Männern verbieten würde, gegen das Grundgesetz verstößt. Ein weiteres Beispiel dafür, dass sich die Interpretation des Grundgesetzes durchaus ändern kann, bringt die Juristin und Sozialwissenschaftlerin Maria Wersig.
3: Ja, ich finde, das Beispiel 218 ist eigentlich ein sehr gutes.
1: Damit meint sie den Paragraphen 218 im Strafgesetzbuch, der Schwangerschaftsabbrüche unter Strafe stellt. Bis heute.
3: Ich war ja auch in der Kommission.

0: der Bundesregierung, die da Vorschläge erarbeiten sollte. Und ein Argument, was dann immer kommt, ist, dass gesagt wird, ja, es gab in den 70er Jahren die Entscheidung, es gab in den 90er Jahren die Entscheidung. So viel Spielraum hat ja der Gesetzgeber jetzt nicht. Jede Neuregelung wird auch wieder natürlich in Karlsruhe liegen. Sollte man das überhaupt machen? Mhm. Ja, oder spaltet das dann die Gesellschaft so sehr, dass man davon absehen sollte? Wir haben sehr intensiv in der Kommission auch dann aus diesen Gründen das Verfassungsrecht uns angeschaut und haben eine Argumentation entwickelt, wie man diese Dinge auch anders sehen könnte, als es eben 1993 der Fall war. Aber natürlich, die Frage ist offen, wie das Bundesverfassungsgericht, wenn es dann einen neuen Gesetzentwurf vor sich hat, damit dann umgehen wird. Aber die Möglichkeit besteht. Und bei so gesellschaftspolitisch wichtigen Themen finde ich es gerade entscheidend, ja, dass man dann nicht sagt, ja gut, es ist vor 30 Jahren geklärt worden, da brauchen wir jetzt nicht mehr drüber reden. Weil es gibt ja den Bedarf, drüber zu sprechen in der Gesellschaft und dann ja, muss das auch stattfinden.
1: Und es ist auch nicht so, als stünde im Grundgesetz explizit etwas über Schwangerschaftsabbrüche.
2: Das Wort Schwangerschaftsabbruch kommt nicht vor in dem Grundgesetz, ne? Also muss man wissen. Und eine Frau handelt also immer unrechtmäßig, auch in den ersten 12 Wochen, weil angeblich die Verfassung das so vorschreibt.
1: Alexander Thiele spricht gleich über Schutzpflichten, deswegen hake ich hier nochmal kurz ein, um das zu erklären. Die Schutzpflichten des Staates beziehen sich zum Beispiel auf das Recht auf Unversehrtheit und das Recht auf Leben. Der Staat ist also dafür verantwortlich, dafür zu sorgen, dass die BürgerInnen keinen Gefahren fürs Leben ausgesetzt werden. Daraus haben sich zum Beispiel die Corona-Schutzmaßnahmen ergeben und daraus ergibt sich, so die Auffassung des Bundesverfassungsgerichts auch, dass Abtreibungen grundsätzlich illegal sind, aber unter bestimmten Bedingungen eben straffrei. Hier haben die RichterInnen das Recht auf körperliche Unversehrtheit der Mutter gegen das Recht des ungeborenen Fötus abgewogen. Und damit zurück zu Alexander Thiele.
2: Das ist aus Schutzpflichten ist das entwickelt worden und eigentlich, wenn man ehrlich ist, aus der katholischen Sozialisierung des Richters, der das gemacht hat. Das heißt, im Kern will ich damit nur sagen, dass Verfassungsgerichtsurteile genauso kontextabhängig und gesellschaftlich abhängig sind wie andere Bewertungen. Das sind keine in Stein gemeißelten Wahrheiten für die Ewigkeit.
1: Damit lässt das Grundgesetz also einigermaßen viel Spielraum, um sich an den Zeitgeist der Gesellschaft anzupassen. Das führt aber gleichzeitig auch zu einem Problem. Es hängt davon ab, wer eine Verfassung interpretiert. Das Beispiel USA zeigt, wie gefährlich das sein kann. Donald Trump hat während seiner Amtszeit als US-Präsident mehrere leere Stellen am Supreme Court besetzt mit harten, konservativen Hardlinern. Und weil die VerfassungsrichterInnen in den USA auf Lebenszeit berufen werden, könnte das Gericht nun über mehrere Jahrzehnte konservative Politik unterstützen. Zum Beispiel, als die RichterInnen das Recht auf Abtreibung als Verfassungsrecht kassiert haben oder PräsidentInnen Immunität zugesprochen haben bei allen amtlichen Handlungen. Warum der Supreme Court so stark politisiert ist, das hat uns Jörg Fettke, Experte für angloamerikanisches Recht an der Universität Passau, in der zweiten Folge schon erklärt. Ich würde sagen, wir frischen unsere Erinnerungen nochmal kurz auf.
3: Nun kommt die Politisierung sehr stark daher, dass der Präsident die Kandidaten, Kandidatinnen vorschlägt und der Senat dann mit einer einfachen Mehrheit, sie bestätigen muss. Dadurch wird es sehr polarisiert. Bei uns in Deutschland braucht man für die Wahl eines Verfassungsrichters, einer Richterin eine Zweidrittelmehrheit. Wäre das in den USA der Fall, dann wäre das Gericht auch wesentlich, sagen wir mal, in der Mitte der Gesellschaft verortet, weil keine der beiden großen Parteien eine Zweidrittelmehrheit im Senat hat. Das heißt, es wäre viel mehr Kompromisskandidaten wären erforderlich. So wie es in Deutschland zum Beispiel auch der Fall ist. Aber durch die Wahl der Richter und Richterinnen, die in diesem kurz skizzierten Verfahren erfolgt, ist natürlich klar, dass die politischen Mehrheiten jeden Vorteil, den sie im Spiel haben, dann auch ausnutzen. Und das führt zu einer starken Polarisierung des US Supreme Court. Im Moment sagt man, er ist auch sehr polarisiert, weil wir 6 konservative Richter haben, 3 liberale.
1: In Deutschland ist diese Gefahr, dass das Bundesverfassungsgericht politisch instrumentalisiert wird, nicht ganz so groß, eben durch die Wahl der RichterInnen mit einer Zweidrittelmehrheit statt nur mit einer einfachen Mehrheit. Außerdem können die Bundesverfassungsrichterinnen in Deutschland ihr Amt nur für maximal 12 Jahre ausüben. Damit wechseln die Personen im Amt deutlich öfter als in den USA. Diese Stärke des Grundgesetzes, dass es viel Spielraum für Interpretation lässt, ist deswegen durchaus auch eine Schwäche, wenn dieser Interpretationsspielraum ausgenutzt wird. Und das zeigt sich übrigens nicht nur im zeitlichen Vergleich beim Grundgesetz, sondern auch, wenn wir uns unterschiedliche Verfassungen anschauen, die sich zwar inhaltlich total ähnlich sind, die Realität der Menschen, für die sie geschrieben wurde, aber komplett unterschiedlich trifft. Nochmal Dieter Gosewinkel.
4: Mein Eindruck ist, dass andere Verfassungen die Texte aus dem Grundgesetz übernommen haben, zum Beispiel die polnische Verfassung und die ungarische Verfassung sind. Und die Konstruktion des Verfassungsgerichts ist in der ungarischen Verfassung sehr ähnlich und sehr angelehnt an das Bundesverfassungsgericht. Aber sehr ähnliche Texte und sehr ähnliche Funktionsvorstellungen wurden und werden in der ungarischen Politik und Verfassungspolitik anders ausgelegt. Die Kompetenzen des ungarischen Verfassungsgerichtshofs sind verglichen mit dem Grundgesetz, mit dem Bundesverfassungsgericht unter der Regierung Orbán erheblich eingeschränkt worden, teilweise ausgehebelt worden. Das heißt, eine ähnliche Konstruktion, teilweise auch gleichlautende Texte, werden nicht nur anders ausgelegt, sondern sie werden auch eingeschränkt.
1: Das führt uns gleichzeitig zu unserer letzten großen Frage in diesem Podcast. Denn was bedeutet diese atmende Verfassung für die nächsten 75 Jahre? Klimaschutz, Generationengerechtigkeit, Menschenwürde, große Herausforderungen für unseren Rechtsstaat, unsere Demokratie und die Gesellschaft gibt es für die nächsten 75 Jahre genug. Das Grundgesetz aber ist relativ gut darauf eingestellt, mal von ein paar kleineren Änderungen abgesehen. Zum Beispiel, wenn es um den Schutz des Bundesverfassungsgerichts geht. Darüber haben wir vor allem in den ersten beiden Folgen unseres Podcasts gesprochen. Mittlerweile gibt es eine Einigung zwischen der CDU und der Ampelkoalition. Wegen der notwendigen Zweidrittelmehrheit, um das Grundgesetz zu ändern, war die Regierung auf die Mitarbeit der Unionsparteien angewiesen. Derzeit werden viele Regelungen zum Bundesverfassungsgericht noch in einem einfachen Gesetz geregelt, das sich leicht ändern lässt. In Zukunft soll dieses Regelwerk in der Verfassung verankert werden. Wird also schon gemacht, ein Problem weniger. Große Herausforderungen für unsere Verfassung könnten in Zukunft noch künstliche Intelligenzen und Big Data sein. Wir müssen ein Gleichgewicht finden, wie wir neue Technologien nutzen können, ohne unsere Freiheiten zu opfern. Auf Privatsphäre zum Beispiel. Und auch die Demokratie kann durch KI unterwandert und gefährdet werden. Ich packe euch dazu ein paar Infos in die Shownotes. Etwas prominenter sind die Diskussionen zum Klimaschutz. Das Bundesverfassungsgericht hat seine Auffassung dazu schon vor gut 3 Jahren im Klimabeschluss kundgetan. Es ist also weniger ein Verfassungsproblem als ein politisches Problem. Grundsätzlich ist die Verfassung also diesbezüglich ausreichend klar aufgestellt. Aber wie sehen das eigentlich die Menschen in Deutschland? Vertrauen die darauf, dass uns das Grundgesetz auch in Zukunft gut dienen wird? Um das herauszufinden, habe ich beim Live-Event im April mal unser Publikum befragt.
5: So, und zwar würde ich gerne, der Demokratieaufzug hat gesagt, ich soll euch fragen, was glaubt ihr denn, wie fit ist unsere Verfassung für die nächsten 75 Jahre? Ist unser Grundgesetz dafür gut ausgestattet oder kommen wir langsam in gefährliche Gewässer, wo man langsam das Gefühl kriegt, da müssten wir nachschrauben? Also ist unser Grundgesetz fit für die nächsten 75 Jahre? Was denkt ihr? Ja, ja, ja, ja, viele Ja's, nur Ja's. Das ist aber schön. Das ist ein Optimismus, den ich gut verstehen kann. Wie sieht's denn bei dir aus? Teilst du diesen Optimismus? Ich meine, du beschäftigst dich sehr, sehr intensiv mit diesen Fragen. Oder hast du dich mittlerweile so intensiv damit beschäftigt, dass du langsam ein bisschen anfängst zu zweifeln?
6: Nee, ich glaube, im Grunde ist das Grundgesetz schon eine gute Verfassung auch für die Zukunft. Denn Verfassungen sind überhaupt dann gute Verfassungen, wenn sie Veränderungen möglich machen oder sozusagen, wenn Veränderung möglich bleibt, also genug Spiel im System ist. Es gibt so eine schöne, ich weiß gar nicht, von wem das ist, aber es gibt so ein schönes Bonmot, Verfassungen sind dann gut, wenn sie kurz und dunkel sind. Und das heißt, wenn sie nicht zu viele Detailvorschriften enthalten, weil die Zeiten werden sich immer ändern. Und man macht jetzt Regeln für die Zukunft. Und man weiß ja, auch wenn man eine Verfassung schreibt, dass sich die Rahmenbedingungen, in denen die operieren wird und so weiter, sich immer wieder ändern werden, dass sich auch gesellschaftliche Werte entwickeln. Mhm. Und deswegen ist das, was wir heute beispielsweise unter der Gleichheit verstehen oder unter Familie und dem Schutz der Familien zukommt, das hat sich gewandelt einfach in der Zeit. Und eine Verfassung, die für sowas nicht genug Luft lässt, die müsste man ja dann ständig ändern, was auch sehr aufwendig ist. Also ja, man kann Verfassungen ändern, aber das sind dann ganz oft zum Beispiel so Zuständigkeitsvorschriften oder Verfahrensvorschriften oder sowas.
1: Das ist nochmal Nora Markert, die an diesem Abend meine Gästin war. Dieter Gosewinkel sieht das ähnlich.
4: Ja, wichtige Frage. Ich vermute, wie viele andere, dass das Grundgesetz seine eigentliche Bewährungsprobe noch vor sich hat. Dass große Gegenbewegungen, antiliberale Gegenbewegungen, wie wir sie in extremen und übrigens nicht nur rechtsextremen, aber vor allen Dingen rechtsextremen Parteien in Europa und auch in den USA beispielsweise vor uns haben, dass diese Einflüsse, diese politischen Einflüsse, die Funktionsweise einer liberalen Verfassung nachhaltig in Frage stellen können, insbesondere die Funktionsweise des Hüters der Verfassung, einer liberalen Verfassungsgerichtsbarkeit. Deswegen sehe ich eine Notwendigkeit darin, dieses Kernelement der liberalen Verfassung, nämlich die Verfassungsgerichtsbarkeit, stärker zu schützen und abzuschotten gegenüber Versuchen einer extrem antiliberalen Übermächtigung. Da muss etwas getan werden. Der Gesetzgeber hat damit begonnen. Das Problem ist bewusst. Die Wahlen und Wahlergebnisse in Deutschland und um Deutschland herum zeigen die Dringlichkeit des Problems.
1: Gosewinkel betont, das Grundgesetz kann sich aktualisieren, aber dafür braucht es den politischen Willen.
4: Das Grundgesetz ist kein eigener Organismus. Das Grundgesetz ist so stark wie der politische Wille der dahinterstehenden und ist tragenden Bürgerinnen und Bürger. Das heißt, die Anpassung an so wichtige neue Probleme wie Klimaherausforderung, Klimaproblem, Klimawandel, auch das Problem extremistische Überwältigung, auch soziale Fragen und Fragen des Ausgleichs extremer Positionen im Meinungsstreit und im Hinblick auf einen starken migratorischen Anteil und eine enorm wachsende Diversität der Gesellschaft. All das sind politische Probleme, die politisch gelöst werden müssen und nicht von einer Verfassung gelöst werden, sondern da kann die Verfassung bestenfalls keine Hemmnisse in den Weg legen. Und das tut sie auch nicht. Das Grundgesetz hindert nicht, dass vieles geändert wird. Es hat auch eine lange Änderungsgeschichte. Es ist nicht starr, so wie beispielsweise die amerikanische Verfassung, die teilweise mit übelsten Verrenkungen so ausgelegt wird, dass es auf neue Probleme passt. Nein, da ist das Grundgesetz anpassungsfähiger. Und es bietet Spielräume für politische Veränderung. Es muss politisch gewollt sein. 2/3 Mehrheiten für einen wirklichen Klimawandel, 2/3 Mehrheiten für eine kluge Migrationspolitik, 2/3 Mehrheiten für was weiß ich. Das ist der politische Auftrag an uns, nicht an das Grundgesetz.
1: Und das sieht auch Alexander Thiele so.
2: Als allgemeine Leitlinie, also insgesamt finde ich das Grundgesetz ist ganz wunderbar. Ja, es ist wirklich erfolgreich. Wir sollten vorsichtig sein, immer gleich irgendwie alles ändern zu wollen und die Probleme auf das Grundgesetz zu projizieren, denn oftmals sind es einfach politische Probleme, die wir haben. Aber insgesamt würde ich sagen, sollten wir genau das beherzigen und wieder mit einem, ich sag mal, entspannteren Verhältnis zur Politik, zu einem solchen entspannteren Verhältnis zur Politik finden. Also heißt, mehr Politik und weniger Recht wagen, würde ich jetzt einfach mal so als These hineinwerfen.
7: Und das bei der Stiftung
2: Grundrecht. Mach mich unbeliebt, ist okay. Aber der Hintergrund ist der, dass wir nicht der Gefahr erliegen sollten, das, was du vorhin noch angesprochen hast, Maria, nämlich zu sagen, alles steht im Grundgesetz, wir müssen sozusagen aus dem Grundgesetz ableiten. Was dabei rauskommt, ist 2018, die Entscheidung. Ja, das brauchen wir nicht, sondern wir brauchen wieder mehr Raum für politische Entscheidungen mit allen Risiken, die damit einhergehen. Ja.
1: Und?
2: Aber dann, letzter Satz, kommt es eigentlich nur darauf an, ob wir das Grundgesetz auch wollen. Also es kommt auf uns an. Wenn wir das wollen, ist die nächsten 75 Jahre gar kein Problem. Und dann treffen wir uns wieder hier, Rabea.
1: Da nehme ich ihn beim Wort und freue mich, wenn auch ihr dann wieder dabei seid. Das war die letzte Folge der 2. Staffel von In guter Verfassung. Der Podcast ist eine Kooperation von Detektor FM und der Stiftung Forum Recht. Vielen Dank, dass ihr so fleißig zugehört habt, uns Input gegeben habt, unsere Fragen beantwortet habt. Redaktion für diese Folge waren Alea Rentmeister und ich. Für die Stiftung Forum Recht haben Marie-Elisabeth Mirsch und Rumi Klemm diese Folge möglich gemacht. Für die Audioproduktion war dieses Mal Tim Schmutzler zuständig. Danke dafür. Mein Name ist Rabea Schlotz. Es war mir eine Freude. Ciao.

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1: Vermutlich träumen viele von euch davon, dass wir gemeinsam schneller werden. Also das ganze Land, Deutschland. Weniger Bürokratie, kürzere Verfahren, mehr Entscheidungsfähigkeit. Das wäre ja generell für Deutschland wünschenswert. Aber das gilt natürlich auch für fast jedes Unternehmen. Regeln und Strukturen haben natürlich auch ihren Sinn. Sie geben Orientierung, sie sichern Qualität und sie sorgen dafür, dass nicht jede und jeder einfach macht, was er oder sie will. Allerdings können Regeln auch selbst zum Problem werden. Gucken wir also da mal in dieser Ausgabe ein bisschen genauer hin. Die Regeln sind dafür relativ flexibel in dieser Ausgabe. Ein Thema, ein Podcast mit mir, Christian Bollert, und insgesamt gut eine halbe Stunde Zeit.
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1: Wer ein Unternehmen führt, ist sicher gut beraten, immer mal wieder einen Schritt zurückzutreten und von außen drauf zu schauen. Das ist im Unternehmensalltag nicht ganz so einfach und deshalb gibt es bei der Brand 1 die Peer Groups. Menschen aus ganz unterschiedlichen Unternehmen bringen eine konkrete Herausforderung mit und lassen andere darauf schauen. Und die anderen sind weder Kolleginnen und Kollegen noch Wettbewerber oder Wettbewerberinnen oder auch klassische Beraterinnen oder Berater. Patricia Döhle von der Brand 1 hat vor gut 8 Jahren die Brand 1 Academy gegründet und betreut seitdem unter anderem die von mir erwähnten Peer Groups. Sie weiß also ziemlich genau, mit welchen Problemen Unternehmerinnen und Unternehmer dort so ankommen. Und in diesen Gruppen wird wohl auch ziemlich offen gesprochen. Und André Reutsch, seit 10 Jahren CEO von Shopmacher, hat selbst ausprobiert. Die Herausforderung, mit der er einst zu einer Brand 1 Peer Group gekommen ist, klingt vielleicht sogar im ersten Moment fast schon paradox. Nämlich Shopmacher ist komplett agil gestartet, dann aber ausgerechnet ist die Agilität zur Bremse geworden. Sprechen wir doch drüber und ich sage hallo und herzlich willkommen im Brand 1 Podcast, Patricia und André.
3: Hallo lieber Christian, freue mich da zu sein.
4: Hallo, auch von meiner Seite. Wie schön, dass ich da bin.
1: Schön, dass ihr da seid. Patricia, du hast die Brand 1 Academy aufgebaut. Was ist denn so die erste Idee hinter diesen Peer Groups gewesen?
3: Die erste Idee hinter den Peer Groups war, dass wir bei Brand 1 ja, viele unserer Leser sind mehr Fans als Leser und sind uns über einen sehr langen Zeitraum treu und haben auch alle so eine gemeinsame Haltung im Grunde, eine unternehmerische Haltung, eine konstruktive, eine, die Veränderung eher begrüßt als ablehnt, die Risiken eher in Kauf nimmt als Angst vor ihnen hat. Und da hatten wir das Gefühl, dass die sich gerne untereinander einmal austauschen und gemeinsam eben an ihren Herausforderungen arbeiten würden. Und das ist die eine Grundidee der Peer Groups gewesen. Die zweite ist, dass Führungskräfte, je weiter sie nach oben kommen, umso einsamer werden und irgendwann eigentlich niemanden mehr haben, mit dem sie so richtig offen sprechen können. Und das beides haben wir kombiniert. In der Idee bringen wir doch Führungskräfte aus unterschiedlichen Branchen zusammen mit ihren Fällen und lassen sie ganz offen miteinander reden. Dresscode, Hosen runter.
1: Dresscode, Hosen runter. André, war eines dieser beiden Motive auch für dich so der Grund, das mal auszutesten?
4: Ja, tatsächlich war es so, dass ich den Austausch mit anderen Unternehmern oder anderen Führungskräften, das ist etwas, was du ja wenig hast, also eher im Business-Umfeld mit Wettbewerbern oder Partnern, da lässt man aber eigentlich in der Regel nicht die Hosen runter. Und die Peer Groups werden ja so zusammengestellt und das war auch, sag ich mal, als ich mich dafür entschieden habe, das zu machen, schon klar, dass man eigentlich nicht mit Wettbewerbern in einem Umfeld ist oder in einer Peer Group ist, sondern mit Leuten, die möglicherweise eine ähnliche Herausforderung haben, aber aus einer ganz anderen Ecke kommen. Und das fand ich halt super spannend und das hat sich tatsächlich auch so bewahrheitet.
1: Patricia, wie stellt ihr denn diese Peer Groups zusammen? Also André hat ja schon so ein bisschen angedeutet, Wettbewerber nicht, aber was sind so die Kriterien?
3: Also sie müssen sich bei uns bewerben, das ist vielleicht die erste Hürde oder das erste Geheimnis. Und es bewerben sich einfach tolle Leute bei uns. Ich glaube, das liegt daran, dass wir einfach eine wirklich tolle Leserschaft haben. Dann gucken wir darauf, sind das wirklich erfahrene Führungskräfte, die auch eine spannende Herausforderung mitbringen? Und sind die bereit, offen zu sein? Also wir wollen keine Alpha-Tiere, die mehr sich selbst präsentieren wollen als zuhören, sondern wir wollen Menschen, die offen sind, die wirklich den Austausch suchen. Und dann gucken wir einfach darauf, dass keine Branche zweimal vertreten ist, sodass wirklich niemand Angst haben muss, dass da jemand im Raum sitzt, der möglicherweise Konkurrent ist. Und dass die Fälle sich aber vielleicht teilweise doch so ein bisschen ähneln. Also sag mal, André war jemand, der sehr agil arbeitet und sagt, ah, das wird hier ein bisschen zu agil und bremst uns vielleicht aus. Es gibt natürlich auch wahnsinnig viele Unternehmen, die zu hierarchisch arbeiten und die gerne agiler werden wollen. Und die dann zusammenzubringen, ist auch ein spannendes Kriterium. Also Diversität in den Branchen, Ähnlichkeit in den Fällen, gute, aufgeschlossene Menschen. Das ist so der Mix.
1: Kann man eigentlich sagen, was das so für Themen sind? Du hast jetzt zwei angerissen, aber wie groß ist die Bandbreite dieser Themen, die da verhandelt werden?
3: Die Bandbreite ist einerseits riesig, andererseits haben auch alle die gleichen immer wiederkehrenden Probleme. Also ein großes Thema ist Eigenverantwortung. Also sehr, sehr viele Führungskräfte wünschen sich, dass die Kolleginnen und Kollegen, mit denen sie arbeiten, mehr Verantwortung übernehmen. Ein Riesenthema sind Silos. Also wie schafft man es, dass abteilungs- oder bereichsübergreifend besser zusammengearbeitet wird? Ein großes Thema ist das Thema Nachfolge. Wie schaffe ich es, entweder einen guten Nachfolger oder Nachfolgerin zu finden und einzuarbeiten? Oder auch, wenn ich dabei bin, eine Nachfolge anzutreten, wie schaffe ich es, dass die Seniorinnen und Senioren dann auch irgendwann mal loslassen? Also die Bandbreite ist wirklich groß. Bestimmte Themen sind einfach Evergreens. Also zum Beispiel dieses, ich wünsche mir, dass meine Mitarbeiterinnen mehr Eigenverantwortung übernehmen. Das ist ein Evergreen. Und Agilität und Hierarchie sind auch zwei Themen, die wirklich sehr häufig vorkommen.
1: Stichwort Agilität. André, wir haben es vorhin schon ganz kurz angerissen. Du bist mit einem ziemlich grundsätzlichen Problem in diese Peer Groups gegangen, denn euer Unternehmen ist agil gestartet. Und irgendwann habt ihr aber gemerkt, dass euch ausgerechnet diese Agilität irgendwie langsam macht. Wie hat sich das denn gezeigt?
4: Ja, also wir sind tatsächlich nicht wirklich agil gestartet, sondern wir haben irgendwann mal ganz normal hierarchisch wasserfallartig gearbeitet und haben dann so eine agile Transformation gestartet und haben dann praktisch getreu dem alten einstürzenden Neubauten-Motto, mach kaputt, was dich kaputt macht, einfach alle Hierarchien weggerissen. Weil wir gesagt haben, die helfen uns gerade nicht weiter und haben eine sehr radikalen Umbau in Richtung Agilität gemacht. Also wir kommen aus der Softwareentwicklung, dann spielt immer das Thema agile Softwareentwicklung eine Rolle, daher kommt ja das Thema Agilität, aber es wirkt sich dann eben, wenn man es konsequent macht, auf die gesamte Organisation aus. Und ein Aspekt dabei ist ja, dass es gibt ja so Grundwerte im Agilen, Individuen und Interaktionen sind wichtiger als Prozesse und Werkzeuge zum Beispiel. Das heißt, wir haben unsere Prozesse ein Stück weit geopfert und haben gesagt, die sind eh nicht mehr hilfreich, die sind auch tradiert. Wir gucken jetzt mehr auf Individuen, Interaktionen, also Kommunikation. Und das hat aber im Laufe der Zeit, wir haben das, ich würde sagen, über einen Zeitraum von 3, 4, 5 Jahren so gemacht, dazu geführt, dass wir auch kaum noch Prozesse und Werkzeuge hatten, um bestimmte Alltagsaufgaben zu bewältigen, sondern dass wir eigentlich über jedes Thema, was nicht klar war oder wo eine Entscheidung getroffen werden musste, diskutiert haben. Und diese Diskussion, also das war nicht wirklich basisdemokratisch, aber es hatte so einen Anflug davon, die sind halt erstens zeitintensiv und das nervt auch, wenn du nichts vernünftig schnell entscheiden kannst. Und das war so damals ein Problemfeld, in dem ich mich verfangen hatte, was ich in die Peer Group mitgebracht habe.
1: Und das ist ein Thema, das hätte wahrscheinlich oder wahrscheinlich nicht, aber früher hätte man solche Themen auf dem Golfplatz am Samstag diskutiert, ne? Aber du wolltest eine andere Umgebung.
4: Ja, genau. Mich hat einfach interessiert, aber ich fand dann tatsächlich auch ganz spannend. Mir war ja klar, dass nicht jedes Unternehmen oder nicht jeder Vertreter in der Peer Group, der da ist, so wie wir das Thema Agilität angegangen ist. Es gibt ja durchaus auch Skeptiker. Und mich hat einfach diese unterschiedlichen Perspektiven von anderen Leuten, die vielleicht auch einen anderen Blick auf Agilität haben, die vielleicht auch gesagt haben, das lehnen wir ab, weil das für uns nichts ist. Wir sind ein hierarchisches Unternehmen oder so, die das eben nicht angehen wollen, wie deren Blick darauf ist und mit der Hoffnung, dass ich daraus irgendwas schöpfen kann.
1: Und hast du daraus was geschöpft?
4: Ja, auf jeden Fall. Also zum einen aus den, sag ich mal, aus den Feedbacks. Man wird ja aufgefordert zu erklären, was man so macht und wie man so dasteht. Und in der Regel gibt es dann immer so Breakout-Sessions. Da gibt es 2, 3 Leute, mit denen man das bespricht. Und dann wird es ja in der Gruppe dann an so einen Flipchart geworfen. Dann wird das nochmal erklärt. Und ich hatte das 2, 3 Mal ganz am Anfang vor allem. Dann habe ich im Zwiegespräch was gesagt. Und dann habe ich das später in der Peer Group erläutert. Und dann hat die Kollegin aus dem Zwiegespräch dann gesagt, mir hast du gerade ganz was anderes erzählt. Du widersprichst dir doch. Und dieses Auflegen von Widersprüchen, das ist nicht besonders schön im ersten Moment, wenn man damit so konfrontiert wird.

0: Radio Detektor FM und wir sprechen in dieser Episode noch weiter darüber, was der Blick von außen tatsächlich bewirken kann, wie so eine Peer Group ganz konkret aussieht und natürlich insbesondere auch darüber, was André noch so mitgenommen hat.
1: Bevor es weitergeht, eine kurze Unterbrechung für unseren Werbepartner.
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0: Patricia, damit das funktioniert, was André gerade beschrieben hat, also dass man vielleicht auch solche Widersprüche mal bekommt, da muss man ja beim die Hosen runterlassen auch einen Raum schaffen, wo das auch geht. Wie macht ihr das? Also was ist da euer Ansatz?
3: Ich glaube, zum einen ist unser Ansatz, dass es eine kleine Gruppe ist. Also es sind 10 Menschen, die wir da zusammenbringen. Und mit diesen Menschen setzen wir uns relativ intensiv auseinander, bevor sie das erste Mal zusammenkommen. Also wir heben deren Fälle sehr intensiv auf. Wir sagen manchmal auch, wir räumen im Kopf schon mal so ein bisschen auf bei jedem Einzelnen. Und ich glaube, in diesem Prozess merken die Teilnehmenden schon, dass wir ihnen sehr wohlgesonnen sind. Also, dass wir ihnen schon auf den Zahn fühlen, aber auf eine sehr freundliche und herzliche Art und Weise. Und sie kommen dann auch schon so aufgeschlossen in die Gruppe und wir achten auf so ein paar Gesprächsregeln. Also, wir sagen zum Beispiel, maximale Gesprächszeit oder Redezeit 30 Sekunden, die überschreite ich jetzt, glaube ich, gerade, aber das verhindert zum Beispiel, dass irgendjemand Monologe hält. Wir moderieren dann auch jemanden, der einen Monolog hält, den moderieren wir dann auch sanft ab, um sicherzustellen, dass wirklich jeder zu Wort kommt, dass jeder gehört wird und dass das ganze Wertschätzen passiert. Und dadurch schaffen wir es eigentlich schon beim ersten Treffen, dass das wirklich sehr freundschaftlich ist, oder André? Ich weiß nicht, es ist ja schon ein bisschen her, dass du bei uns warst, aber ich erinnere, dass auch eure Gruppe nach dem ersten Treffen schon sagte so, das fühlt sich schon so vertraut an, obwohl wir eigentlich nur 1,5 Tage zusammen waren. Und ich glaube, das ist dieses Zusammengehen von Regeln und dann, dass wir, ich glaube, wir sind bei Brand 1 auch einfach sehr passionierte Gastgeber.
4: Ja, das also kann ich bestätigen. Das war tatsächlich so. Und wir haben auch immer noch Kontakt in der Gruppe. Und wir waren, das war um 2020 rum. Das weiß ich deswegen so genau, weil die erste Session, die wir hatten, war remote, weil Corona-Lockdown war. Deswegen kann man das ganz gut einordnen zeitlich. Und wir haben dann nach der ersten physischen Sitzung, wie das dann so ist, dann sitzt man abends im Hotel noch zusammen an der Bar und durch die Intensität der Themen, die man miteinander teilt und auch dieses, man ist ja dann auch wirklich mehrere Stunden zusammen und dann auch 2 Tage lang. Das macht sehr schnell was mit jemandem. Und dass man mit Branchenfremden und insgesamt Fremden ist, das macht, also das ging uns jedenfalls, so ging mir so, einen auch ein Stück weit offen, weil man ja nicht die Sorge haben muss, dass man die Leute nächste Woche wieder trifft und sich dann irgendwie nochmal dazu kümmern muss, sondern im Prinzip sind die Leute ja, die sieht man dann in einem Vierteljahr bei der nächsten Peer Group Session erst wieder, weil es sonst keine Berührungspunkte gibt. Und das schafft einen Rahmen, in dem man sich überraschend, also für mich überraschend schnell öffnen kann. Das ging aber allen so.
3: Ich glaube, ein wichtiger Punkt ist auch, dass man im ja sonst im beruflichen Kontext oder nicht nur im beruflichen, auch im privaten, fast immer mit Menschen zu tun hat, die doch irgendeine Agenda haben, nicht? Und wenn es auch eine sehr freundschaftliche ist oder meine Ehefrau, die sagt, sie möchte eigentlich, dass jemand mir oder ein Partner, der sagt, ich möchte, dass du mir zu Hause bist, oder ein Partner in der Geschäftsführung, der, keine Ahnung, mehr Entscheidungsfreiheit für sich möchte. Also jeder hat eigentlich eine

0: Agenda, mit dem man spricht, auch wenn die Agenda vielleicht keine bösartige ist. Aber in der Peer Group hat niemand eine Agenda, sondern die sprechen einfach nur wertschätzend, neutral, beobachtet miteinander. Und ich glaube, das ist ein Korrektiv, das einem manchmal auch eine unangenehme Wahrheit offenbart, aber ein Korrektiv, das man sonst im Leben wirklich selten hat. Und wie André, wie du gesagt hast, dazu muss man reflektiert sein und auch mal was aushalten, nicht? Also es gibt auch manchmal Menschen bei uns, die sagen so, oh, das war jetzt ganz schön doll. Aber wir sagen mal, die Peer Group tut manchmal auch ein bisschen weh. Aber ich glaube, das muss sie auch, wenn man wirklich Veränderungen möchte.
1: Was ich ganz spannend finde, André, das klingt auch so ein bisschen so, als ob das, was du rausbekommen hast, was anderes ist, zum Beispiel das mit dem Widerspruch, als was du dir vielleicht versprochen hast, als du reingegangen bist, oder?
2: Ja, auf jeden Fall. Ich bin ja mit einer Annahme schon reingegangen. Meine Annahme war, dass wir möglicherweise bei uns in der Organisation zu wenig Führung haben. Und rausgegangen bin ich mit der Erkenntnis, dass wir zu viel geführt haben. Das ist ja schon...
1: Das ist ein Unterschied.
2: Ein kleiner Unterschied, genau. Das schüttelt mich bis heute, wenn ich darüber nachdenke, wie, also mit was für einer Fehlannahme ich da reingegangen bin, auch in der Selbstbeobachtung, ne? Und das ist das, was ich vorhin auch schon mal als Mindblowing bezeichnet habe. Also das war eine krasse Erfahrung, einfach zu sehen. Das ist ja total naheliegend. Also das, wenn man das jetzt herleiten würde, könnte man das gut erklären. Aber da wäre ich alleine nie hingekommen. Das ist halt spannend.
1: Wie bist du denn da hingekommen? Also das, glaube ich, ist auch für die Hörerinnen und Hörer interessant, weil du hast gedacht, ihr habt zu wenig Führung, aber du hast gerade gesagt, am Ende kam raus, nee, war zu viel. Warum war es zu viel?
2: Ja, das hat was damit zu tun am Ende, wie wir dann durch die Profis da gesteuert werden. In dem Fall war da so eine Metaplan-Session, die da einen Teil der Peer-Group-Arbeit begleiten. Und da wurde uns dann eben eröffnet, oder das wurde dann auch hergeleitet aus den Erkenntnissen der Organisationssoziologie, dass Führung eigentlich immer dann erforderlich ist, wenn Hierarchie versagt oder nicht ausreichend ist. Also normalerweise regelt eine Hierarchie und eine Struktur im Unternehmen, wie Entscheidungen getroffen werden. Wenn die Hierarchie oder die Struktur das nicht bereitstellt, dann muss geführt werden. Und da wir so wenig Hierarchien und Strukturen haben in unserer agilen Organisation oder hatten, ne, musste ich den ganzen Tag führen. Das ist aber sehr anstrengend. Und ich habe ständig führen müssen und ich habe gedacht, wir haben zu wenig Führung im Unternehmen, weil wir zu wenig Hierarchien und Strukturen hatten. Also das war in dem Fall die Erkenntnis.
1: Und was war die Lösung?
2: Ja, Strukturen. Also wir haben dann wirklich auch konsequenterweise darüber nachgedacht, wie wir wieder an bestimmten Stellen Strukturen aufbauen, die wir ursprünglich mal weggerissen hatten. Wir haben als Metapher mal gewählt, das ist auch so eine Metapher, die ich irgendwie im Zuge der Peergroup-Arbeit auch mal aufgeschnappt habe, dass man sich halt immer die Frage stellen muss, wenn man im Dschungel unterwegs ist, schlage ich mir den Weg mit einer Machete frei, weil ich da nur einmal lang gehe? Oder lege ich mir da ein Gleis hin, weil ich da ständig langfahren will? Und das ist noch heute bei uns in der Organisation, wie gesagt, das ist 6, 7 Jahre her, immer noch ein Thema, dass wir sagen, brauchen wir hierfür ein Gleis oder reicht die Machete?
1: Gibt es ein Beispiel, wo ihr gesagt habt, da braucht ihr jetzt doch mal ein Gleis? Ein sehr konkretes?
2: Ja, zum Beispiel rund um das Thema Onboarding neuer Mitarbeiter. Das ist ja ein wiederkehrender Prozess. Den kann man ja mal einmal strukturieren. Neue Mitarbeiter bringt man immer an, muss man regelmäßig einbringen. Und diesen Prozess kann man strukturieren. Und dann brauchen da auch nicht ständig Entscheidungen getroffen werden. Das kann dann ohne Führung geschehen, weil die Struktur, die Hierarchie das vorgibt, wie das abzulaufen hat. Das hatten wir vorher nicht. Vorher wurde ich immer gefragt in meiner Rolle als Geschäftsführer, wie machen wir das? Und dann habe ich das mal so und mal so entschieden. Das ist ja einfach... Also jetzt im Nachhinein betrachtet auch irre, wie viel Energie man dafür verbraucht, um das jedes Mal neu zu regeln.
1: Aber ich würde sagen, das werden viele Hörerinnen und Hörer bestätigen können, dieses Podcast hier.
0: Das Erstaunliche finde ich immer wieder ist, dass das, worüber wir hier sprechen, ist ja im Grunde Organisationsentwicklung, nicht? Und heute wird ja ein solcher Schwerpunkt, wenn es um Veränderung geht, auf die Menschen und auf deren Mindset sozusagen gelegt. Und ich glaube, das ist auch etwas, was uns sehr von anderen Programmen entscheidet, wo Führungskräfte ja auch mal in Austausch treten, dass wir eben erst mal sagen, guckt mal auf die Strukturen, bevor ihr am Mindset eurer Mitarbeitenden herumschraubt. Und das, André, bei euch ist wirklich so ein Klassiker gewesen, nicht? Man hätte eben auch sagen können, ah, die Führungskräfte, die entscheiden nicht schnell genug und ja, da muss man vielleicht mal neu besetzen. Aber tatsächlich waren das einfach Strukturen, die fehlten und das ist erstmal was sehr Entlastendes natürlich für die Menschen, die in ihnen arbeiten und entspricht auch so ein bisschen der Haltung, die wir bei Brand 1 haben, nicht? Ein bisschen dieser humanistische Haltung, dass man nicht alles immer nur den die Probleme nicht nur den Menschen zuschreibt, sondern eben auch mal auf die Strukturen und die Prozesse guckt.
1: Brand 1 Academy Gründerin Patricia Döhle und Shopmacher-CEO André Reutsch im Brand 1 Podcast. Und hier geht's gleich weiter.
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1: Patricia, du hast gerade angesprochen, es gibt natürlich auch andere Angebote. Es gibt jede Menge Angebote für Entscheiderinnen und Entscheider, sich irgendwie weiterzubilden, Probleme zu lösen und so weiter. Gibt es aus deiner Sicht eine besondere Stärke dieser Peer Groups im Vergleich eben zu anderen Angeboten, vielleicht auch, weiß ich nicht, zu einer klassischen Unternehmensberatung?
0: Ja, also eine klassische Unternehmensberatung, da bist du dann ja wieder alleine mit dem Berater, nicht? Also da hast du diesen ganzen Blumenstrauß an anderen Branchen und anderen Führungskräften, hast du dann eben gerade nicht, sondern dann sprichst du wie mit einem Coach im Grunde, nicht? Der nur dich berät und der dir seine Perspektive gibt und ja, auch wenn man mal ein bisschen böse sein wollte, ein bisschen spricht wie der Blinde von der Farbe, nicht? Der Berater steckt eben nicht selbst in der Führungsposition, sondern schaut von außen beratend drauf. Das ist, glaube ich, der eine Punkt, der uns unterscheidet von Beratern. Von anderen Angeboten ist es, glaube ich, einmal dieser Aspekt der wirklich sehr intensiven Fallarbeit und des Aushebens der Fälle, bevor wir überhaupt in die Gruppe reingehen. Und eben auch der Aspekt, wir mischen eben den Input sehr sorgsam. Und da ist auch ein großer Teil Organisationssoziologie dabei, da sind auch die Neurowissenschaften dabei, da ist auch Psychologie dabei. Also in vielen anderen Programmen wird eben der Teil sehr stark auf Persönlichkeitsentwicklung gelegt. Und wir glauben einfach, dass Persönlichkeitsentwicklung ein wichtiger Teil ist, aber dass Organisationsentwicklung mindestens genauso wichtig ist. Und diese Kombination, die ist nicht so leicht, weil dieser Organisationsentwicklungsteil, das, was André gerade beschrieben hat, das ist eben so ein bisschen auch intellektuelles Schwarzbrot, nicht? Also einmal durchzuholen, was ist der Unterschied zwischen Hierarchie und Führung zum Beispiel? Da sitzen bei uns auch schon manche Peers und gucken so wie früher in der Schule oder in der Uni und sagen so, warte mal, da muss ich jetzt nochmal einmal nachfragen, das war jetzt gerade ziemlich abstrakt und anstrengend. Aber wenn sie sich darauf einlassen und da führen wir sie dann sanft hin, dann ist es eben ganz oft das, was André gerade so schön als einen Mind-Blowing-Moment beschrieben hat. Und ich glaube, das ist der zweite große Teil, wo wir uns von anderen Angeboten unterscheiden.
1: André, hast du vorher versucht, das Problem anders zu lösen, mit anderen Mitteln?
2: Nicht so konkret. Offen gestanden bin ich allein schon, also da geht es ja auch schon los. Patricia sagte ja gerade, dass wir auch durchaus gecastet werden. Also wenn du dich bewirbst, dann gibt es dann also wirklich ich hatte dann ein Interview mit Patricia, wo sie mich so ein bisschen gegrillt hat. Was ist denn überhaupt das Problem, mit dem du hier in die Gruppe rein möchtest? Und allein über diese Reflexion, da also befragt zu werden und da auch Rede und Antwort stehen zu müssen in der Auswahl, was ist denn das Problem? Kannst du dein Problem überhaupt benennen und so weiter? Das ist schon der erste Schritt dazu, dann später auch in eine Lösung zu gehen. Und mir war das offen gestanden, bevor ich an diesem Punkt war, hätte ich das Problem gar nicht so benennen können, sondern ich bin dazu aufgefordert worden über dieses, ich nenne es jetzt mal Casting-Format, mit dem ich mich da beworben habe. Und deswegen habe ich das auch so konkret und auf einem abstrakten Niveau besprochen, noch gar nicht angegangen. Natürlich gibt es Teilprobleme, die mich im Alltag dann irgendwie nerven und begleiten, wo ich mir schon vorher auch Gedanken gemacht habe, wie man das lösen kann. Aber in diesem Kontext eigentlich nicht, nee.
1: Wann würdest du denn vielleicht anderen Leuten sagen, hey, genau für so ein Problem oder für so eine Herausforderung, da solltest du mal bei den Leuten von Brand 1 vorbeischauen oder dich da bewerben?
2: Also ich empfehle das zwischendurch immer mal wieder. Ich überlege jetzt gerade laut, wann ich das empfehle und wann vielleicht auch nicht. Also ich empfehle das eigentlich immer dann, wenn ich das Gefühl habe, jemand muss mal irgendwo anstoßen mit seinen Gedanken. Also wenn jemand ein Problem schildert und das sozusagen, auch wenn er sich total schlüssig schildert und alles in sich stimmig ist, und trotzdem gibt es aber ein Problem, sage ich mal, organisatorischer oder unternehmerischer Natur, dann finde ich das eigentlich spannend zu sagen, habe ich dann auch schon gemacht. Guck dir das Format mal an. Guck mal, ob du da mal Kontakt aufnimmst, weil das könnte spannend für dich sein. Also dieses, dass man einfach mal irgendwo anstößt.
0: Ich glaube, es ist auch dieser berühmte blinde Fleck, nicht, den man dann manchmal selbst einfach nicht sieht. Und in Verbindung, glaube ich, mit dem Phänomen, dass wir natürlich irgendwie in Anführungsstrichen mächtige Leute hier zusammenholen. Nicht? Also Menschen, die in Führungspositionen sind, das eben auch schon oft sehr lange. Und die eben ein kleines bisschen durch die Macht eben auch manchmal korrumpiert sind. Also wo vielleicht das Korrektiv mal fehlt. Der Mensch, der mal sagt, ey, da bist du echt auf dem Holzweg. Und ich glaube, dieses Korrektiv, das kann man bei uns finden. Auf eine nette Art.
1: Stichwort Anstöße und Korrektiv, Patricia. Diese Geschichten und Perspektiven, die begleiten dich jetzt 8 Jahre lang. Ne? Gibt es eigentlich so eine Begegnung oder einen Moment oder vielleicht auch eine Geschichte, die du nie vergessen wirst, auch in den nächsten Jahren nicht? So ein mindblowing Moment oder so?
0: Ein mindblowing Moment. Ja, also für mich ist das mindblowing ist immer wieder, wenn die Gruppe da sitzt und wir konfrontieren sie dann mit einer schönen These zum Einstieg. Und die These heißt, Führung ist ausschließlich eine Sache der richtigen Persönlichkeit. Und da sieht man immer wieder, wie viele doch denken, dass man eigentlich zur Führungspersönlichkeit geboren sein muss, nicht? Also, dass man den Charakter, die Ausstrahlung, irgendwie das Charisma dafür haben muss, dass man extrovertiert sein muss, kommunikativ, gut mit Leuten umgehen muss. Und dann führen wir so langsam dahin, dass das eben nicht so ist, sondern dass für Führung ganz viele andere Aspekte eine Rolle spielen und dass das, was viele gerade so Alpha-Menschen natürlich auch für wahnsinnig toll halten, nämlich dass sie ständig führen müssen. Also das, was André ja richtigerweise als anstrengend beschrieben hat, viele gefallen sich ja auch in dieser Heldenrolle, nicht? Dieses, ohne mich läuft das einfach nicht. Und wenn die dann erkennen, dass das eigentlich ein Riesenfehler ist, dass es jedes Mal wieder, selbst bei den größten, überzeugtesten Alpha-Tieren, die wir natürlich häufig in unseren Gruppen haben, dieser Moment, wo sie dann sagen, so, warte mal, ich bin eigentlich gar kein Held, sondern es ist eigentlich gar nicht so klug, was ich da tue. Das ist immer wieder schön, den Moment zu sehen, wo es Klick macht und wo sie dann plötzlich auch offen werden für ganz neue Lösungen für ihre Fälle. Wir hatten einen sehr, sehr schönen Fall, wo wir eine weibliche Führungskraft bei uns hatten, eine Vertriebsvorständin, die immer dann, wenn sie bei sehr, sehr großen Deals gefragt war, den Sack zuzumachen, also nicht das Vorgespräch zu führen, sondern dann wirklich zu sagen, so, und jetzt schließe ich den Deal, die damit immer wieder Probleme hatte. Und die hat dann in einer Session, wo wir mit Seminarschauspielern arbeiten, einmal vorgespielt, wie sie in solche Gespräche reingeht, wurde dann eben von den Peers und auch von den Seminarschauspielern wirklich sehr, sehr stark gespiegelt. Ich glaube, das war auch nicht angenehm für sie, zu sehen, wie sie in solchen Situationen wirkt. Und die hat danach wirklich gesagt, oh Gott, bin ich wirklich so? Und dann hat sie nochmal neu angefangen und da ist eine andere Frau rausgekommen. Also das war wirklich, das war unglaublich. Das ist so einer meiner schönsten Momente gewesen.
1: Patricia Döhle und André Reutsch im Brand 1 Podcast. Ich sage vielen Dank für das Gespräch und die Einblicke.
0: Vielen Dank an dich, lieber Christian, und vielen Dank, lieber André. Ich bin so berührt, dass du nach 6 Jahren immer noch so genau weißt, was bei uns passiert ist. Ihr wart aber auch wirklich eine tolle Gruppe. Vielen Dank.
2: Ja, auch von meiner Seite. Vielen Dank. Schönes Format.
1: Und solltet ihr auch eine Herausforderung in eurem Unternehmensalltag haben und Lust haben, mit anderen Leuten darüber zu reden und gemeinsam nach Lösungen und eben auch vielleicht Inspirationen zu suchen, dann bewerbt euch doch ganz einfach online bei den Brand 1 Peer Groups. Den Link packen wir euch in die Shownotes dieser Episode, ebenso wie zum aktuellen Brand 1 Magazin mit dem Schwerpunkt Führung. Und sollte euch der Brand 1 Podcast gefallen, dann sprecht doch in eurer persönlichen Peer Group mal darüber, also mit Kolleginnen und Kollegen, mit Freundinnen und Freunden oder auch mit Bekannten, bei denen ihr denkt, dass sie dieser Podcast hier inspirieren kann, vielleicht ja sogar einen blinden Fleck aufdecken. Das wäre natürlich noch toller. Und das Weitersagen und Empfehlen, das hilft uns dabei, noch sichtbarer zu werden und noch bessere Podcasts für euch dann am Ende zu machen. Also wäre für uns alle irgendwie cool. Das Thema Führung und Unternehmertum lässt uns so schnell nicht los und wir sprechen auch nächsten Freitag nochmal darüber. Seid doch gern auch dann wieder hier an dieser Stelle mit dabei.
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1: Die chemische Industrie in Deutschland steht bekanntlich vor einigen großen Herausforderungen. Hohe Energiepreise und die Abhängigkeit von fossilen Rohstoffen sind zwei der drängendsten Probleme. Hier setzt das Projekt Ascend an. Die Abkürzung steht für Accelerated Solutions for Catalysis Using Emerging Nanotechnology and Digital Innovation. Also zu Deutsch etwa beschleunigte Lösungen für Katalyse mit Hilfe von Nanotechnologie und digitalen Innovationen. An diesem Projekt sind 6 Partner aus Forschung und Industrie beteiligt. Das Helmholtz-Zentrum Berlin, das Fritz-Haber-Institut, die TU Berlin, BASF, Dunja Innovations und Siemens Energy. Das Ziel von Ascend ist, energieintensive Industrie nachhaltiger zu gestalten. Dabei soll die industrielle Wettbewerbsfähigkeit vor allem im Chemiesektor erhalten bleiben. Wie das Projekt dazu beitragen kann, darum geht's in dieser Folge. Mein Name ist Wieland Mikulajczyk. Wie gut, dass ihr zuhört.
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1: Autos, Medikamente, Verpackungen, Kosmetikprodukte, Dünger, Kleidung, Reinigungsmittel. Ganz ehrlich, ich könnte jetzt ewig weitermachen, denn die Liste an Produkten, in denen Basischemikalien stecken, ist extrem lang. Basischemikalien? Ja, Basischemikalien sind beispielsweise Methanol, Ethylen, Propylen oder Ammoniak. Diese sind im Endprodukt meist nicht mehr sichtbar, aber ohne sie lässt sich das Endprodukt gar nicht herstellen. Also, ohne diese Basischemikalien ist unsere heutige moderne Gesellschaft nicht vorstellbar. Allerdings, diese Grundstoffe herzustellen, ist sehr energieintensiv. Deshalb spielen bei den Herstellungsprozessen Katalysatoren eine zentrale Rolle. Sie beschleunigen die chemischen Reaktionen und machen Verfahren so energieeffizienter. Das Projekt Ascend möchte die Entwicklung von Katalysatoren der nächsten Generation beschleunigen. Wie sie das machen? Das kann mir Dr. Steffi Lawenka ganz genau erklären. Sie ist Projektmanagerin von Ascend am Helmholtz-Zentrum Berlin. Frau Dr. Lawenka, herzlich willkommen im Forschungsquartett.
3: Ja, schönen guten Morgen. Dankeschön für die Möglichkeit, hier kurz sprechen zu können.
1: Frau Lawenka, vielleicht können Sie ganz einfach runtergebrochen an einem Beispiel erklären, warum Katalysatoren in der chemischen Industrie so wichtig sind.
3: Genau, Sie haben ja schon relativ viel am Anfang schon erklärt. Katalysatoren, ich glaube, sind der allgemeinen Bevölkerung am meisten bekannt über Autos als Teil des Abgassystems, die halt einfach dafür sorgen, dass die Abgase weniger giftig sind. Aber wenn man sich das mal größer und globaler vorstellt, muss man sich einfach bewusst werden, dass 85% unserer alltäglichen benutzten Materialien, wie auch schon in der Anmoderation gesagt, auf Herstellungsprozessen basieren, die Katalysatoren benötigen. Also das heißt, wenn wir Richtung klimaneutrale Gesellschaft denken, brauchen wir Innovationen im Bereich Katalyse.
1: Also beim Auto haben wir das. Gibt es noch etwas, wo ich in meinem Alltag auf einen Katalysator treffe?
3: Also Katalysatoren sind in unserem Alltag eigentlich allgegenwärtig, aber sie sind halt nicht so offensichtlich. Auch, ich meine, selbst im Auto sieht man ihn ja prinzipiell nicht. Weiterhin spielen Katalysatoren eine ganz, ganz starke Rolle, zum Beispiel in der Düngemittelproduktion, die für die globale Landwirtschaft einfach mittlerweile unabdingbar ist. Aber weiterhin natürlich eine ganz, ganz starke Rolle im Energiesektor, zur Erdölweiterverarbeitung zum Beispiel, aber auch in der Medikamentenherstellung, im Plastik, wie Sie schon gesagt hatten. Und was für uns am HZB natürlich eine ganz entscheidende Rolle spielt in der Forschung, ist die Herstellung und Nutzung nachhaltiger Energieträger, also wie Wasserstoff oder wasserstoffbasierte Energieträger. Und natürlich dann auch in solchen Technologien wie Brennstoffzellen.
1: Aus welchen Stoffen besteht so ein Katalysator? Wie sieht der Stoff eigentlich aus oder was für Stoffe können das sein?
3: Also prinzipiell können das ganz diverse Materialien sein. Leider zurzeit sehr oft Materialien wie Platin, Palladium, Iridium, die halt einfach sehr kostspielig sind und auch gar nicht hinreichend oft vorhanden sind auf der Erde. Deswegen ist es auch ein Ansatz dieses Ascend-Projektes, diese Materialien zu ersetzen durch besser verfügbare oder günstigere Materialien, zum Beispiel wie Nickel-Eisen.
1: Das Projekt Ascend will die Entwicklung von noch besseren Katalysatoren beschleunigen. Auf der Website des HZB steht, dass sie zwei bahnbrechende Ansätze zusammenführen. Digitale Katalyse und Dünnschichtkatalysatoren. Fangen wir bei der digitalen Katalyse an. Was bedeutet das überhaupt, digitale Katalyse? Und warum ist das Ganze jetzt überhaupt bahnbrechend?
3: Ja, das ist ein wunderbarer Begriff, digitale Katalyse, weil er so ziemlich alles und nichts sagt. Was wir uns darunter konkret vorstellen ist, jeder kennt ja den aktuellen Trend der künstlichen Intelligenz, Big Data. Das ist halt einfach ein, sagen wir es mal so, weiter

0: gar nicht gestellt haben zum Beispiel. Und die digitale Katalyse geht halt in diesen Bereich. Das heißt, wir nutzen einfach vorhandene Forschungsdaten, generierte Forschungsdaten digital aus. Das heißt, wir nutzen Computer, Machine Learning, künstliche Intelligenz, um hier Forschung zu beschleunigen. Und vielleicht muss ich da auch nochmal ganz kurz darauf hinweisen, wie Katalyseforschung oder generell Materialforschung eigentlich in der Vergangenheit betrieben wurde. Das ist halt, ich sag jetzt mal, die klassische Trial and Error, also Versuch und Fehler-Ansatz. Und der ist halt relativ langsam. Das heißt, man synthetisiert irgendwas, man guckt, funktioniert's nicht, man überlegt sich, warum nicht und fängt wieder von vorne an. Wenn man sich dann jetzt auch überlegt, ein klassischer Innovationszyklus, also von der Idee, von der Materialentwicklung bis hin, ich habe eine fertige industriell-technische Anwendung, vergehen normalerweise um die 10 Jahre. Und gerade im Blick auf regenerative Energien, erneuerbare Energien und Klimawandel behaupte ich einfach mal frech, wir haben keine weiteren 10 Jahre.
1: Bei der digitalen Katalyse, haben Sie gerade schon gesagt, nutzen Sie künstliche Intelligenz und machen damit dann Simulationen. Wie muss ich mir das konkret vorstellen? Was macht das Ganze effizienter?
0: Bei dem Thema künstliche Intelligenz muss man sich gerade auf die Katalyseforschung vielleicht erstmal ganz kurz vorstellen, was ist das? Ich denke, da hat jeder so seine ganz eigene Vorstellung von, was künstliche Intelligenz ist. Die meisten kennen wahrscheinlich Chatbots, Large Language Models. Letztendlich ist künstliche Intelligenz eigentlich nichts anderes als ein sehr komplexes mathematisches Konstrukt, ein Modell. Und dieses Modell braucht Daten. Und diese Daten werden, ich sage jetzt mal, mehr oder weniger statistisch ausgewertet. Und das kann dazu genutzt werden, um das Modell wiederum lernen zu lassen, im nächsten Schritt besser zu werden. Also das ist künstliche Intelligenz prinzipiell erstmal. Das kann man mit Worten machen, das kann man aber auch mit Forschungsdaten machen.
1: Wo kommen diese Daten denn jetzt überhaupt her?
0: Das ist eine sehr gute Frage. Genau, die braucht nämlich nicht nur irgendwelche Daten, die braucht nämlich auch strukturierte und maschinenlesbare Datensätze. Das heißt, wenn jetzt, ich sag jetzt mal, der klassische Materialwissenschaftler im Chemielabor ein neues Material entwickelt, entdeckt, liegen die Daten, also die Charakterisierungsdaten beziehungsweise die, was passiert mit dem Material danach, vielleicht gar nicht oder meistens nicht in der Form vor, die wir halt brauchen, um diese künstlichen Intelligenzmodelle zu füttern. Und hier kommt ein ganz, ganz wichtiges Feld ins Spiel, was halt auch im Ascent-Projekt stark unterstützt wird. Und das nennt sich Data Stewardship. Also wir brauchen wirklich auch in Zukunft, um in diesem Forschungsfeld schnell voranzukommen, Personen, die zwischen, ich sage jetzt mal, dem klassischen Wissenschaftler stehen und dem Data Scientist, die unterstützen, Daten strukturiert aufzuarbeiten, sodass sie überhaupt maschinenlesbar sind.
1: Und wie kommt da jetzt die Katalyse rein? Also wir haben die künstliche Intelligenz, die große Datensammlungen gut verarbeiten kann und sich da weiterentwickeln kann. Und wo kommt jetzt die Katalyse dazu?
0: Genau, wenn wir jetzt so ein Modell nicht mit Worten füttern, zum Beispiel wie bei diesen ganzen Chatbots, die jetzt gerade existieren, sondern mit Forschungsdaten, können wir zum Beispiel erreichen, dass Experimente vorgeschlagen werden. Also normalerweise sitzt ein Forscher halt da, überlegt, okay, was könnten denn die nächsten Experimente sein? Welche Materialkombination könnte ich benutzen, um zum Beispiel die Selektivität oder die Aktivität eines Katalysators zu verbessern? Und hier gibt es jetzt die Möglichkeit, wenn man so ein Modell mit vorhandenen Daten füttert, also zum Beispiel, man gibt ihm vor, okay, diese und diese Materialien ergeben mit der und den Reaktionsbedingungen diese und diese Aktivitäten und Selektivitäten. Wenn man das halt mit hinreichend vielen Daten macht in so einem Modell, kann dieses Modell über Optimierungsprozesse nächste Experimente vorschlagen, die können validiert werden. Das Modell lernt dadurch, okay, das war ein richtiger oder falscher Weg. Und dadurch kann ein normalerweise gigantisch großer Parameterraum an möglichen Kombinationen von Materialien einfach sehr viel schneller eingeschränkt werden und dementsprechend die Forschung verschnellert werden.
1: Ich habe dann von dem selbststeuernden Labor gelesen, was damit in die Forschung reinkommt. Meine Frage ist jetzt, was ist ein selbststeuerndes Labor? Muss ich mir das wie im Science-Fiction vorstellen, dass von links der Roboterarm reinkommt, von rechts irgendwie was hochgeschoben wird und dass dann die Pipette ausgedrückt wird von dem nächsten Roboterarm? Und wie kommt das dann der Forschung zugute?
0: Wenn wir uns jetzt nochmal kurz daran erinnern, wir haben halt das Datenmodell, wir haben die Daten, brauchen wir halt eine Möglichkeit, die Daten zu produzieren. Das können wir

0: über den konventionellen Weg machen. Der Forscher steht im Labor, produziert etwas, analysiert etwas und füttert die Datenbank beziehungsweise dieses Modell damit. Können wir das Ganze halt beschleunigen, indem wir sehr viele Materialien in sehr kurzer Zeit zum Beispiel screenen, also einfach abrastern. Das funktioniert am schnellsten, wenn wir das eine Maschine machen lassen und auch am nicht zuverlässigsten, aber am reproduzierbarsten. Und da kann man sich das tatsächlich vorstellen, dass es entweder je nach Material, ob es halt Pulver sind oder zum Beispiel dünne Schichten, dass es Hochdurchsatzexperimente gibt. Es wird zum Beispiel eine Oberfläche abgerastert mit Analysemethoden oder es gibt tatsächlich Pipetten beziehungsweise ja andere Möglichkeiten, sozusagen viele Materialien über Robotik automatisiert zu synthetisieren und zu analysieren.
1: Sie haben auch schon den Begriff der Dünnschichtkatalysatoren genannt. Das ist laut Website der zweite bahnbrechende Ansatz. Inwiefern unterscheiden sich Dünnschichtkatalysatoren von bisher genutzten Katalysatoren? Und sind sie besser oder was macht sie besser?
0: Also konventionelle Katalysatoren liegen jedenfalls im Chemiebereich in Pulverform vor und werden auch seit über 100 Jahren erforscht. Bisher finde ich faszinierend, weiß aber keiner, warum funktionieren Katalysatoren eigentlich, wie sie funktionieren. Also der klassische Ansatz ist halt, wir probieren etwas aus, es funktioniert und wir freuen uns und bringen es in die Anwendung. Der Dünnschichtansatz hat den Vorteil, dass man relativ klar definierte Strukturen, vor allen Dingen auch saubere Strukturen, Materialien erstellen kann, die analysiert werden können, um auch gleichzeitig zu beantworten, warum funktioniert eigentlich ein Katalysator, wie er funktioniert, aber auch sehr stark Vorteile bringt, schnell große Materialbibliotheken zu erstellen. Also man muss halt nicht, ich sag jetzt mal, 1000 kleine Pipetten oder 1000 kleine Materialproben haben. Man kann zum Beispiel auf einem Wafer Materialgradienten herstellen und hat halt auf kompaktem Raum sehr schnell sehr definierte Materialbibliotheken erstellt.
1: Es ist ja relativ bekannt, dass wir hier in Deutschland ja ziemlich abhängig von fossilen Rohstoffen für die chemische Industrie sind. Und das ist ja durchaus ein großes Problem. Wie kann denn das Projekt Ascent dazu beitragen, dass die deutsche Chemie weniger abhängig wird von Erdöl und Erdgas?
0: Ascent hat einen ganz starken Schwerpunkt auf grüne Energieträger und grüne Chemie. Das heißt, hier explizit die Herstellung von Wasserstoff beziehungsweise die Weiterverarbeitung von CO2 zu wertvolleren Grundchemikalien. Und das Ganze wird begleitet bei uns, das ist auch sehr wichtig, von sogenannten Lifecycle Assessment. Das heißt, ein Arbeitspaket in dem Projekt guckt halt ganz genau darauf, okay, welche Materialien nutzen wir jetzt gerade auch für die Erforschung, welche ziehen wir da halt in Betracht und was ist der Einfluss auf die Weltwirtschaft zum Beispiel oder Einfluss der Weltwirtschaft auf dieses Material, dass wir halt wirklich den Fokus darauf legen, Materialien in Betracht zu ziehen, die wirklich dieses Problem der geringen Verfügbarkeit angehen.
1: Ja, Wasserstoff kann fossile Rohstoffe und Energieträger ja teilweise ersetzen. Er wird aber noch längst nicht so breit genutzt. Da gibt es noch diverse Hindernisse. Zum Beispiel, dass Wasserstoff noch gar nicht in der Menge vorhanden ist, wie es sich gewünscht wird. Wie trägt Ihr Forschungsprojekt dazu bei, diese Hindernisse zumindest zum Teil zu beseitigen?
0: Also zum einen setzt Ascent auf die Erforschung von Materialien für die Wasserstoffherstellung, also die Technologien, die bereits am Markt vorhanden sind. Also es ist ja keine neue Technologie in dem Sinne. Sie ist halt einfach nur noch nicht effizient genug beziehungsweise kostengünstig genug, um wirklich konkurrenzfähig zu erdölbasierten Energieträgern zu sein. Das heißt, ein Hebel, den wir in Ascent ausnutzen, ist, Materialien einzusetzen, die halt einfach verfügbarer und günstiger sind für das Katalysatormaterial an sich, als auch die Technologie an sich zu verbessern. Also der Katalysator ist ja nur so effizient und so gut wie in dem Elektrolyseur zum Beispiel, in dem Reaktor, der verbaut ist. Und dieses ganze Paket zu erforschen, ist halt Teil von Ascent. Und hier kommt halt zusammen, dass wir nicht nur die aufstrebenden technologischen Methoden, die Datenwissenschaft gibt, nutzen, sondern halt auch eng mit der Industrie zusammenarbeiten, sodass wir halt nicht nur Grundlagenforschung betreiben, sondern halt ganz stark im Fokus haben, das gleich industrienah zu erforschen.
1: Das sagt Dr. Steffi Lawenka vom Helmholtz-Zentrum Berlin. Vielen Dank für Ihre Zeit und das spannende Gespräch.
0: Ja, vielen Dank für die Möglichkeit.
1: An dieser Stelle möchte ich auch für die Produktion dieser Folge danken. Die kam diese Woche von Paula Bültemann. Damit sind wir am Ende des Forschungsquartetts für diese Woche. Jeden Donnerstag erscheint eine neue Episode und wir freuen uns, wenn ihr wieder reinhört und wenn ihr einer wissenschaftsbegeisterten Person vom Forschungsquartett erzählt. Mein Name ist Wieland Mikulajczyk. Vielen Dank fürs Zuhören. Bleibt neugierig und bis zum nächsten Mal.
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1: Manchmal habe ich auch Songzeilen, die ich so irgendwie fühle, auf jeden Fall. Und halt bei den Produktionssachen bin ich immer so, hell yes. Ich habe so viel daran gesessen. Ich habe so viel Details daran gemacht und gebastelt und irgendwie auch richtig viel Spaß dabei gehabt, so das zu bauen.
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2: Musikproduktion kann ja ein ganz schöner Zeitfresser sein. Von der Komposition bis zum fertigen Mix kann man da, je nach Komplexität, schon so ein paar Tage Arbeit reinstecken und hat am Ende vielleicht so 3 Minuten Musik. Wenn auch ihr ein Herz habt für die kleinen Details, für die Sounds und die Geschichten, die da drin schlummern, dann seid ihr hier genau richtig. Und damit herzlich willkommen zu Tracks and Traces, dem Podcast, in dem MusikerInnen ihre Songs Spur für Spur auseinandernehmen und erzählen, wie sie entstanden sind. Ich bin Gregor Schenk. Und das ist Nova. Nova wächst in Karlsruhe auf und werkelt schon in jungen Jahren mit Gitarre, Klavier und Ableton an ihren ersten Songs. In Mannheim studiert sie Popmusikdesign, widmet sich dann aber nach einem Jahr lieber voll und ganz ihrer Musik. Sie zieht nach Berlin, gewinnt 2018 den Newcomer-Preis der ARD Jugendwellen und ein Jahr später erscheint dann ihr Debütalbum. Nicht erst seitdem haben auch andere Producer Nova auf dem Zettel. Sie kollaboriert unter anderem mit Farhood und Mowgli und liefert daneben konstant eigenen Output. Ihr aktuelles Album heißt She's a Star und in dieser Folge von Tracks and Traces nimmt Nova die erste Single daraus Spur für Spur auseinander, The World's Thing. Ihr hört, wie Nova den Song geschrieben und produziert hat, ihr hört, wie eine Meatball-Kickdrum klingt und warum es manchmal das Beste ist, die Welt einfach mal ihr Ding machen zu lassen, während man sich selbst um andere Sachen kümmert. Viel Spaß mit Nova in Tracks and Traces.
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0: Ich bin Nova, ich bin Künstlerin und auch Produzentin und Songwriterin. Es war kalt, es war Winter in Berlin, ich habe Maske getragen, es war immer noch Pandemie. Ich war super intensiv im Schreiben, ich war total im Kreativsein irgendwie so sehr drin. Und Winter in Berlin kann einen sehr isolieren. Und ich habe mich irgendwie ein bisschen so isoliert gefühlt in meinem kreativen Prozess, so ein bisschen verloren. Alles fing an mit einer Melodie, die ich im Kopf hatte. Und die habe ich auch auf dem Handy aufgenommen. Und zwar dieses nur das, also auch das, was man hört im Song, ist eine Handyaufnahme. Das ist bei meinem iPhone. Das habe ich im Laufen aufgenommen. Und das habe ich dann so reingezogen in mein Projekt und angepasst, dass es vom Rhythmus her passt. Und habe es, glaube ich, auch runtergepitcht, wenn ich mich richtig erinnere, im Intro, genau, eine Oktave runter, noch tiefer dazugelegt. Und dann kommt im Verse einfach nur Bass rein, den ich programmiert habe, der die Harmonie irgendwie so aufgreift von den Vocals. Und eine Kick, ganz simpel, 4 to the floor. Also es ist wirklich ein ganz minimalistischer Anfang eigentlich, ja. Und ich hatte das erst einfach produziert so für mich, hab ganz viel gebastelt und hatte voll viel Spaß dabei. Und dann hatte ich immer einen sehr langen Weg mit der Tram nach Hause und mit der Bahn in Berlin. Und auf dem Weg habe ich im Kopf die Lyrics so für mich geschrieben. Und also, hab das so vor mich also so in meinem Kopf. Zum Glück der Leute nicht laut. That'd be weird. Aber wäre auch okay, ist ja Berlin. Und dann ging es irgendwie so weiter, dass ich dann so Song-Zeilen-Snippets hatte und die dann aufgenommen habe. Seems like my anxiety is out of breath. Or she's smoking too much cigarettes. Wenn ich produziere, bin ich total drinne und bin so sehr, wie sagt man, im Flow. Und dann produziere ich auch Sachen sehr weit. Ich mache auch Songwriting ganz viel über Produktion. Das ist oft bei mir so tatsächlich. Ich habe ein Studio in Marzahn. Man muss bei mir dazu sagen, eigentlich ist mir meine Umgebung honestly relativ egal, wenn ich kreativ arbeite. Ich weiß nicht, ob das irgendwie weird ist, aber es ist bei mir so. Es ist auch ein großer Vorteil. Was ich nicht mag, ist, wenn es zu voll ist. Also wenn der Raum zu wenig Platz bietet. Zum Beispiel mag ich auch nicht, wenn Wände komplett voll sind. Dann habe ich das Gefühl, meine Gedanken haben nicht so Platz. Also der Raum war relativ aufgeräumt, würde ich sagen. Und es war aber so ein typisches Studio-Setup. Ich habe irgendwie ein MIDI-Keyboard gehabt, Boxen, Interface, Mikro. Ich wollte einen ganz simplen Beat und habe eine Kick, die ich immer verwende, die ich liebe. Ich komme immer zurück zu der. Sie heißt Meatball Kick. I don't know why, außer I'm vegan, so it doesn't really work. Aber es funktioniert trotzdem. Genau, diese Kick mag ich sehr gern und habe ich sehr viel verwendet für das Album auch. Ich wollte so einen ganz klassischen 4 to the floor mit der Snare auf der 2 und der 4. Ganz simpel. Und ich wollte es irgendwie so ein bisschen mit Details versehen. Also hinten raus, ich liebe auch immer noch dieses Sample. Wollte ich so einen Blech-Sound haben. So ein, ja, wie so ein Blech, das sich immer wieder so verbiegt. Das hatte ich im Kopf. Und dann habe ich das bei freesound.org irgendwie gesucht und habe ein Sample gefunden. Das habe ich dann runtergeladen und habe das ein bisschen verzogen und verzerrt und durch Effekte geschickt und so und mit Delay versehen und habe dann so den Beat so ein bisschen verfeinert und habe noch so Hits reingebaut. Ich fand auch die Idee schön, dass der Song wie so ein Vakuum von der Zeit ist, dass man so sagt, mir ist alles egal, so für mich ist jetzt gerade irgendwie nichts relevant. Es ist dann wie so ein angenehmes, aber auch komisches Vakuum im Zeitstrang, sag ich jetzt mal. Und deswegen habe ich dann so Uhren reingebracht und auch so hölzerne Sounds, die so wie so ein Metrum hatten. Das habe ich dann weiterlaufen lassen und mit Delay versehen. Ich finde es auch irgendwie ganz lustig, weil es so
1: metaphorisch für diese Zeit, die dann so sich so addiert und wieder wenig, also so im Delay, dass man da so mitspielt und genau seine eigene Zeitachse quasi kurz fährt. Die Bassline, das war total simpel. Ich habe immer nur zwei Akkorde gehabt und habe aber auch im Kopf eine Melodie gehabt, die für mich funktioniert hat. Und habe dann das so versucht, im Bass zu übersetzen und habe das in den Bass gepackt. Also es war eine Mischung aus Ausprobieren und ich habe wieder so eine Melodie im Kopf gehabt. Es ist alles ein programmierter Bass, und zwar ist so ein Rickenbacker, dieser ganz typische Beatle, also von Beatles ist der bekannt. Und das als Plugin, ich liebe dieses Plugin, klingt super, super toll. Den habe ich einfach genommen und dann habe ich ihn runtergepitcht, aber nicht im Plugin, sondern ich habe den Sound re-recorded und dann in Ableton runtergepitcht. Und dann macht das nochmal was anderes mit den Fragmenten und so, und es klingt dann ein bisschen pluckiger. Im ersten Verse ist auch direkt so eine pluckige E-Gitarre. Ich habe die programmiert erst, nachdem ich die Lyrics geschrieben hatte und eingesungen hatte. Ich hatte ja diese Line, 'cause there ain't no love is left. Also es ist ja alles sehr ironisch oder sehr mit sehr viel Humor gesungen und geschrieben. Und ich werde ja sehr langsam so vom Timing her im Singen, weil ich diese Zeile auch irgendwie so herausheben wollte. Und dann wollte ich sie noch mehr herausheben und dachte mir, ich liebe es generell, Vocal Lines, also in den Main Vocals, mit Instrumenten zu doppeln. Und dann dachte ich, okay, ich doppel das einfach mit einer Gitarre, hat gut funktioniert. Und dann habe ich die Gitarre weiterlaufen lassen im Verse. I'm leaving all my love is on red, 'cause there ain't no love is left. Ich wusste noch nicht, wohin, also stimmungsmäßig, was so die Bridge machen könnte. Und dann wollte ich unbedingt so einen Chor haben. Und dann hatte ich die Melodie einfach vor mich hingesungen. No one's got a da da da da da da da da da da. Also ich fand es ganz cool, weil es so noch eine andere Stimmung reingebracht hatte. Und dann habe ich einfach die Harmonien drüber gesungen. No one's got a clue of shit, so I should I pretend that I do. Und hab noch Sachen gelayert. Know about the thing that this world's working on while I'm doing my thing. Genau, in der Bridge kommen einfach Pizzicato-Strings dazu. Hatte für mich irgendwie gepasst und Sinn gemacht, weil das viel so bisschen theatralisch, Chor und war. Und dann hatte ich das auch genommen. Ich habe da auch ein Plugin Ableton intern von Pizzicato Strings. Die liebe ich, die nehme ich ganz, ganz oft. Und die sind da drin. Also auch ganz simpel eigentlich.

Ja, das ist mein geliebter Operator in Ableton. Wow, ist jetzt nerdig. Aber genau, also in Ableton gibt es einen ganz simplen Operator und ich habe mal vor Ewigkeiten, als ich so, na nicht am Anfang, da war ich schon ziemlich, habe ich schon so 2-3 Jahre produziert, aber war so super obsessed mit allem, was passiert ist in Produktion in Ableton und habe mir ganz viel Musik angehört und wollte mal alles nachbauen und so. Und ich habe dann von James Blake Willem Scream gehört. Und James Blake hat Synthes, die sind mega spezifisch, also was heißt spezifisch, aber die waren so super angesagt für eine Zeit und sind sie auch, finde ich, immer noch einfach sehr gut. Wobei manche Sachen tatsächlich auch Presets, so Prophet-Presets interessanterweise einfach sind.

Auf jeden Fall gab es einen Synth, den habe ich versucht einfach nachzubauen. Von Willem Scream oder so ungefähr von der Mood her. Und den habe ich mit dem Operator nachgebaut und den nehme ich tatsächlich oft und bastel mir den so selber zusammen. Hab dann da noch Sidechain draufgelegt, dass es noch ein bisschen mehr drückt. Dass immer, wenn die Kick kommt, das weggedrückt wird, der Synthi. Ich finde, was immer so interessant ist, wenn man mit einem Synthi reinkommt, den man erstmal, glaube ich, nicht unbedingt erwartet, weil er so roh klingt. Und auch wenn der gerade so ein Saw, also ein Sägezahn-Synth ist, hat es was eigentlich ganz Brachiales oft. Und ich finde es ganz spannend, wenn man das in einen Song einbringt, der total minimalistisch und irgendwie fragil ist und fast so auseinanderfällt. Und dann kommt so ein Synthi rein. Finde ich cool. Und wenn man dann dieses Rohe erstmal so lässt, aber so ganz kleine Details verändert, dann hat es für mich fast schon was so Technoides. Und ich liebe das. Das ist dann so ganz detailliert und fein, obwohl es so ganz rough eigentlich ist. Es hat super Spaß gemacht, den auch einzuspielen. Ich war richtig, richtig drin auf jeden Fall. Also Überforderung und auch so eine Erschöpfung. So startet quasi der Song mit den Lyrics. My kid died of an overdose. My care died of an overdose habe ich eigentlich erstmal so runtergeschrieben und war so, that's cool. I don't really get it, but that's cool. Und jetzt, wo ich jetzt gerade drüber nachdenke, finde ich es eigentlich ganz cool, weil es beschreibt auch mich ganz gut. Oder zumindest Leute in meinem Umfeld weiß ich, dass die auch so sind, dass sie oft sehr involviert sind und sehr so caring über Dinge, egal ob in der Welt oder im Umfeld oder mit einem selbst, die passieren. Und dann irgendwann ist es so, wenn dann so viel passiert und dann noch im großen Ganzen außen in der Welt und so, dann ist so, okay, I need a break. Ich habe jetzt zu viel investiert. Ich mache jetzt mal kurz die Tür zu und ihr könnt alle eure ganzen Troubles vor der Tür liegen lassen. The trouble's stacking at my doorstep. Yes, I saw your 17 missed calls. I was just too tired to reach for my phone. Dieses immer erreichbar sein, auch immer so diese ganzen Push-Notifications, was so News angeht. Und man denkt irgendwie so, ja, okay, wir haben jetzt eine Pandemie. Oder ja, okay, wir haben irgendwie, also es passieren immer wieder Dinge so,

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1: Das ist ja auch gut. Also ich denke mir immer so, es ist total gut, sich verbunden zu fühlen mit dem, was in der Welt passiert, weil sonst wären wir alle Klötze und we wouldn't care for each other. Das ist total wichtig, aber ich finde, man muss dann auch verstehen, dass man manchmal gelähmt ist von dem, was passiert in der Welt.
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1: Für einen kurzen Moment sagt man, okay, jetzt Welt, stopp, jetzt mach kurz mal ich mein Programm. Es hat aber natürlich auch so eine gewisse Ironie oder einen gewissen Humor, in dem so I let the world do its thing while I do my thing. Es ist auch ein bisschen lächerlich, because that's not possible. Aber es ist einfach so ein Mantra für so einen kurzen Moment, okay, jetzt ist mal ganz kurz hier Space für mich und ich vergesse einfach das, was um mich rum passiert.
0: I let the world do its thing while I do my thing.
1: Ich singe ja sehr low, also low im Sinne von energiemäßig singe ich so sehr I let the world do its thing while I do my thing, so sehr. Und ich wollte aber einmal so einen etwas energetischeren Move haben. Und dann habe ich so zwei solche Hs gelayert. Einen sehr hohen tatsächlich von so einem Baby und einen so einen tiefen von einem Kerl. Oder quasi Kerl, aber einfach low registered voice. Und das habe ich irgendwie da reingelegt, weil ich irgendwie die Energie cool fand. Es war so ein bisschen so verspielt wegen diesem Baby-Ding, aber auch sehr viel Gut-Feeling und so sehr so, ist mir egal, lasst mich einfach so ein bisschen. Also ich kann schon mal vorweggreifen, weil ich das super viel bekommen habe. Ich habe zu der Zeit nicht viel Billie Eilish gehört.

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vor allem, wenn dieser kurze Stopp ist. Da geht mein Herz immer ein bisschen auf. Also, ich meine, manchmal habe ich auch Songzeilen, die ich so irgendwie fühle, auf jeden Fall. Da bin ich immer irgendwie so, ja okay, das ist halt aus mir rausgepurzelt, da habe ich jetzt nicht so viel arbeiten müssen für. Und halt bei den Produktionssachen bin ich immer so, hell yes, ich habe so viel daran gesessen, ich habe so viel Details daran gemacht und gebastelt und irgendwie auch richtig viel Spaß dabei gehabt, so das zu bauen. Deswegen hinten raus, also dieser allerletzte Part, wo der Synth dann auch zweistimmig wird, das ist mein favorite Part. Da springt mein Herz immer ein bisschen kurz. Ich kann sagen, dass mir der Song sehr viel gegeben hat in der Zeit, als ich ihn geschrieben habe. Das hat irgendwie eine Leichtigkeit in so einer ganz krassen Schwere. Und ich glaube, das würde ich mir auf jeden Fall wünschen, dass man die Ernsthaftigkeit von dem, was passiert in der Welt, nicht vergisst, aber trotzdem mal kurz so eine Leichtigkeit und so ein ist mir jetzt gerade alles egal reinbringt, um dann wieder Kraft zu tanken und halt auch was zu tun gegen die ganzen Shit-Sachen, die passieren. Das wäre so das, was ich mir wünschen würde.

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1: Das ist Nova in der 35. Folge von Tracks and Traces, ein Podcast vom Podcast-Radio Detektor FM. Und wenn ihr das ganz gut findet, was ihr hier gerade gehört habt, dann stöbert gerne auch mal im Backkatalog von Tracks and Traces. Da findet ihr unter anderem Folgen mit Moderat, mit Mine, Giant Rooks, Roosevelt, Boy, T.S. Ullmann, Edna, um nur einige zu nennen. Am besten ihr abonniert Tracks and Traces mit der Podcast-App eurer Wahl, dann verpasst ihr keine Folge. Ich freue mich außerdem riesig, wenn ihr diesen Podcast weiterempfehlt, erzählt es in eurem Freundeskreis, teilt es auf euren Social-Media-Kanälen. In diesem Sinne, bis zum nächsten Mal. Ich bin Gregor Schenk, danke fürs Zuhören.
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1: Eine Krebsdiagnose kann das Leben von einem auf den anderen Moment komplett verändern. Fast jede und jeder kennt jemanden, der an Krebs erkrankt ist oder hat die Krankheit selbst erlebt. Statistisch gesehen droht jedem zweiten Menschen in Deutschland im Laufe des Lebens eine Diagnose. Trotz großer Fortschritte in der Medizin bleibt Krebs eine der häufigsten Todesursachen weltweit. Gleichzeitig hat sich die Forschung in den vergangenen Jahren aber rasant weiterentwickelt. Heute geht es längst nicht mehr nur darum, Tumore möglichst schnell zu entfernen oder mit Chemo- und Strahlentherapie zu behandeln. Forschende entwickeln immer gezieltere und individuellere Therapien. Wir fragen uns deshalb heute in Ach Mensch, wie verändert die moderne Krebsforschung die Behandlung von Krebs? Welche neuen Therapieansätze machen Hoffnung? Und wie nah sind wir dran an einer wirklich personalisierten Krebsmedizin? Ich bin Jessie Hughes. Schön, dass ihr zuhört.
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1: Jedes Jahr erhalten in Deutschland rund 500.000 Menschen die Diagnose Krebs. Aber Krebs ist nicht gleich Krebs. Hinter dem Begriff verbergen sich mehr als 100 unterschiedliche Erkrankungen, die sich in ihrer Entstehung, ihrem Verlauf und in ihrer Behandlung zum Teil erheblich unterscheiden. Entsprechend vielfältig sind auch die Ansätze der Krebsforschung. Neben klassischen Therapien wie Operation, Chemotherapie und Bestrahlung rücken heute zunehmend zielgerichtete Medikamente, immun- und evolutionsbasierte Therapien in den Fokus. Sie sollen Tumore präziser bekämpfen und die Behandlung individueller auf die Eigenschaften eines Tumors abstimmen. Darüber spreche ich heute mit Dr. Jona Kaiser. Er forscht am Max-Planck-Institut für die Physik des Lichts und am Max-Planck-Zentrum für Physik und Medizin in Erlangen. Dort leitet er eine Forschungsgruppe, die untersucht, wie sich Krebszellen in dichten Zellverbänden verhalten und wie biophysikalische Prozesse die Evolution von Tumoren und die Entstehung von Therapieresistenzen beeinflussen. Herzlich willkommen, Herr Kaiser. Schön, dass Sie heute bei uns sind.
3: Ja, hallo Frau Hughes.
1: Ich muss zugeben, Sie sind Physiker, Sie arbeiten in der Krebsforschung. Mich hat es zuerst ein kleines bisschen verwundert. Welche Perspektive bringen denn Sie als Physiker jetzt mit in die Krebsforschung?
3: Ja, das ist natürlich eine spannende Sache und ich mag das auch immer, wenn man das sagt. Also ich bin am Max-Planck-Zentrum für Physik und Medizin, das ist ein Teil von dem Max-Planck-Institut für die Physik des Lichts hier in Erlangen. Sagt Physik und Medizin, das stößt erstmal auf Verwunderung, aber das ist ja das, was ich als Forscher so spannend finde, wenn man etwas erstmal nicht erwartet und dann beim zweiten Hinschauen merkt, oh, das passt eigentlich total gut zusammen. Und so ist das bei Physik und Medizin auch. Ich glaube, wenn man sich mal überlegt, was denn eigentlich Physik ist, weil das ist ja nicht nur das, was man vielleicht viele Hörerinnen und Hörer sich vorstellen, Astrophysik, Teilchenphysik, Quantenphysik, natürlich all das. Aber was all diese Physiker verbindet, ist, dass sie irgendwie versuchen zu verstehen, wie die Welt, wie unser Universum funktioniert. Und zwar auf ganz fundamentaler Ebene. Was sind die zugrunde liegenden Konzepte? Und diese Frage können wir uns natürlich auch im biologischen und medizinischen Kontext stellen. Also eine Galaxie ist ein komplexes System. Ein Tumor ist ein ebenso komplexes System. Und wie können wir mit dieser Brille der Physik neue Methoden entwickeln, wie wir Diagnostik verbessern, aber auch einfach diese Konzepte verwenden, um neue Therapiemethoden zu erdenken, zu testen und hoffentlich dann irgendwann zum Patienten zu tragen.
1: Sie hätten natürlich auch Molekularbiologe werden können oder vielleicht auch Mediziner. Also wie sind Sie überhaupt als Physiker in der Krebsforschung gelandet?
3: Das hätte auch gut passieren können. Ich habe immer gedacht, während des Studiums, ich würde gerne mal Plasmaphysik machen, also Fusionsreaktoren bauen. Aber die gleiche Antriebskraft, diese fundamentalen Konzepte, das Verständnis dessen zu verwenden, um irgendetwas Wichtiges zu bewegen, haben mich in diese Richtung getrieben. Und der Schlüssel für mich oder der Zugang dazu war über die Evolution. Also Evolution kennen wir alle vielleicht noch auch aus der Schule. Das heißt, wie verändert sich Leben durch Mutation im Erbgut und dann Selektion, das heißt diese natürliche Auslese. Das ist der Grund, warum wir beide jetzt hier sind. Aber das ist auch einfach der Grund für viele Probleme in der Medizin. Also zum Beispiel Antibiotikaresistenzen in Bakterien, das kennen wir häufig, wird ein zunehmendes Problem. Aber halt auch Therapieresistenzen in Krebs und Tumoren. Und das habe ich zuerst in einem mikrobiellen Kontext studiert in Berkeley während meines Postdocs und bin dann sozusagen hier in meiner Forschungsgruppe eher in die Richtung Krebstherapie gegangen, mit den ganz ähnlichen, gleichen fundamentalen Konzepten, die beiden Systemen zugrunde liegen.
1: Also man merkt schon, die Grenzen zwischen den Disziplinen, die scheinen gerade in Ihrer Arbeit doch irgendwie zu verschwimmen. Und Sie haben vorhin auch schon erwähnt, dass Sie an einem neuen Forschungszentrum arbeiten, nämlich dem Max-Planck-Zentrum für Physik und Medizin. Was macht denn dieses Forschungszentrum so besonders? Das ist ja ganz neu gegründet worden, ne?
3: Ja, genau. Wir sind jetzt seit 2024 in einem tollen neuen Forschungsgebäude. Das ist tatsächlich auf dem Campus der Universitätsklinik hier in Erlangen. Und die Idee ist tatsächlich, die Physiker direkt in Kontakt mit den Klinikern zu bringen. Weil natürlich wollen wir auch von Klinikern lernen. Das heißt, verstehen, wie im klinischen Alltag und Kontext, welche Herausforderungen da sind und wo wir vielleicht helfen können. Das ist auf der einen Seite mit der Entwicklung von neuen Technologien. Man kann sich vorstellen, wir wissen alle, Magnetresonanztomographie, also dieser Kernspin, ne, und Computertomographie, die sind einfach gar nicht mehr wegzudenken aus der modernen Medizin. Das sind alles physikalische Methoden, aber auch auf der Grundlagenseite, das heißt Mikroskopie, neue Methoden von Mikroskopie, mit denen wir Viruspartikel verfolgen können, wie die mit Zellen interagieren oder die Mechanik von Gewebe über die Interaktion zwischen Licht und Materie verstehen können. Das eröffnet vollkommen neue Türen für die Diagnostik, aber auch für das fundamentale Verständnis von Therapien. Gleichzeitig ist natürlich diese konzeptionelle, reduktionistische Perspektive, die Physiker häufig haben. Also ich mache mal ein Beispiel, um die Bewegung der Planeten zu verstehen, wie jetzt die Venus um die Sonne kreist, da muss ich nicht alle Details verstehen. Ich muss nicht wissen, wie die Oberfläche der Venus genau beschaffen ist, sondern die fundamentalen, zugrunde liegenden Wechselwirkungen, also zum Beispiel Gravitation. Und diese Perspektive können wir sowas wie räumliche Struktur von Tumoren zum Beispiel als aktive, granulare Materie verstehen. Kann uns das helfen, besser zu verstehen, warum die Therapie manchmal versagt und im Idealfall natürlich irgendwas besser zu machen?
1: Das gucken wir uns auch gleich nochmal ein bisschen genauer an, was Sie da ganz konkret erforschen im Tumor. Ich habe mich nur gefragt, also Interdisziplinarität, schön und gut, das klingt ja auch immer sehr schick. Wie kommt man denn eigentlich miteinander so aus? Weil ich erinnere mich auch noch an meine Studienzeit und da war es schon so, dass jeder Fachbereich irgendwie so ein bisschen, ja, weiß nicht, so einen unterschiedlichen Typ Mensch auch vielleicht mit sich gebracht hat. Wie funktioniert denn die Zusammenarbeit an diesem Forschungszentrum so?
3: Ja, das ist natürlich ein großes Abenteuer an sich, wo wir auch alle ganz viel lernen voneinander. Und ich muss sagen, ich bin total begeistert. Also nicht nur von meinen Physikerkollegen, die wirklich versuchen, sich auch auf diese Perspektiven einzulassen. Es ist ja auch viel Lernarbeit zu verstehen, was sind denn die Bedingungen in der Klinik? Was sind vielleicht Probleme, die wir eigentlich noch gar nicht kennen? Das sind auch häufig, gerade wenn ich zum Beispiel in den Kontext Immunologie denke, das Immunsystem ist hochkomplex. Und erstmal diese Sprache zu lernen, um zu verstehen, was ist denn vielleicht ein potenzieller Beitrag, den wir leisten können. Gleichzeitig aber auch auf der Seite von meinen klinischen Kollegen, die bereit sind, uns mit an Bord zu nehmen und uns zum Beispiel mal in ein Tumorboard mit reinschauen zu lassen und uns zu erklären, was deren Herausforderungen sind. Und gleichzeitig offen sind vielleicht neue Ideen, die in der Medizin bisher noch nicht so angedacht wurden. Vielleicht als Beispiel, wenn ich jetzt mit einem Kollegen in der Klinik rede, warum so eine Krebstherapie vielleicht versagt, dann denkt er sehr häufig in molekularmedizinischen Kontext, also was zum Beispiel irgendwelche Gene sind, die modifiziert sind, kann man die irgendwie mit einer Therapie angreifen, um das irgendwie gezielt zu machen. Aber jetzt nicht so häufig, was ist denn die Dimensionalität dieses Tumors oder was ist die räumliche Struktur, was machen Gradienten, wie ist es irgendwelche kollektiven Phänomene in diesem Tumor, die den Therapieverlauf beeinflussen. Aber das ist was wir als Physiker total gern machen und auch gute Erfahrungen mit haben. Und die Kliniker, die jetzt hier sind und sagen, wunderbar, lasst uns das doch mal zusammendenken und diese Offenheit mitbringen für dieses ja ein bisschen unkonventionale Denken, neue Perspektiven, das ist das Ausschlaggebende und das macht das aus, was so viel Spaß macht gerade.
1: Ich kann mir schon vorstellen, dass das viel Offenheit braucht, weil man sich ja durchaus vielleicht auch mal so ein bisschen gegenseitig auf die Füße treten kann, oder? Wenn Sie ankommen bei einem Mediziner und sagen, ich hätte da aber eine ganz andere Idee für ein Problem, an dem Sie schon ganz lange arbeiten, kann ich mir vorstellen, dass Kommunikation ist the key wahrscheinlich.
3: Absolut. Und das braucht auch eine Kommunikation von beiden Seiten, was aber sehr gut hier funktioniert. Manchmal sind es natürlich auch einfach Sprachbarrieren, dass wir über Sachen reden. Also ich sag mal, wenn ich als Physiker zum Beispiel von Adhärenz rede oder Adherence auf Englisch, dann denke ich halt die Anhaftung zum Beispiel von der Zelle an Oberflächen oder sowas. Und der Kliniker denkt daran, wie gut folgt der Patient den vorgegebenen Therapievorgaben. Also nimmt er tatsächlich seine Medikamente. Und manchmal hat man dann so ja, Gespräche, wo man erst nach einer Minute merkt, oh, wir reden über was ganz anderes. Aber gerade dieses Lernen, miteinander zu reden und die Konzepte und Denkstrukturen des anderen zu verstehen, ist an sich ja was nicht nur notwendig ist, um diese Forschung, diese vielleicht auch neue Art an Forschung voranzutreiben, was aber auch total faszinierend und bereichernd sein kann.
1: Kommen wir an der Stelle vielleicht mal zurück zu unserem Hauptthema der Krebsforschung und versuchen erstmal hier alle abzuholen und mitzunehmen. Krebs entsteht im Körper, wenn sich mutierte Zellen unkontrolliert teilen. Dann können sie gesundes Gewebe verdrängen oder auch kaputt machen. Sie beschreiben das Ganze als evolutionären Prozess. Was bedeutet das denn jetzt eigentlich ganz genau? Was passiert da in einem Tumor?
3: Ja, genau. Also ich denke, da können wir einfach mal vielleicht einen Schritt zurückgehen und nochmal die Hörerinnen und Hörer da abholen. Was bedeutet denn Evolution? Und das ist natürlich auch wieder stark vereinfacht, aber woran wir denken müssen, ist, dass das, was Leben ausmacht, ist ja, dass wir DNA haben. Das kann sich vervielfältigen. Das heißt, eine Zelle kann sich teilen und mehr Zellen machen und diese Information in Form der DNA an die Tochterzelle weitergeben. Und manchmal ist bei diesen Duplizierungsprozess, entstehen halt Fehler. Das heißt, dass sich diese Erbinformationen, der Bauplan der Zelle, einfach ein bisschen verändert. Das ist einfach ganz normal. Das ist meistens, wird das von der Zelle repariert oder wenn die Zelle merkt, oh, irgendwie ist da ein Fehler passiert, dann schaltet sie sich selbst ab, also drückt den roten Knopf und geht in den gewählten Selbsttod. Aber manchmal passiert das halt nicht. Das heißt, dass die Zelle zum Beispiel diesen Mechanismus ausschaltet. Dass die erste Mutation gerade diese Schutzmechanismen umgeht oder dann auch das Immunsystem umgeht. Und all diese Sachen sind tatsächlich dann Mutationen im Erbgut. Meistens passiert gar nichts. Also wir haben alle immer irgendwie mutierte Zellen in unserem Körper und das Immunsystem kümmert sich darum und es passiert nichts. Aber manchmal passiert es halt, dass tatsächlich alle wichtigen Sachen um Schutzmechanismen umgangen werden. Diese mutierte Zelle, die jetzt vielleicht auch das Stoppsignal von, hey, hör mal auf, dich zu teilen, das ist auch kaputt gegangen im Prozess. Und das heißt, die teilt sich immer weiter, immer weiter, immer weiter. Und das ist dann das, was wir in der Klinik tatsächlich als Krebs sehen, dass halt irgendwo ein Tumor zum Beispiel entsteht. Naja, dieser Evolutionsprozess, das heißt, dass diese Mutationen immer mehr werden und das, was halt gut funktioniert, also was schneller wächst, das ist halt mehr da später, also die Selektion oder die natürliche Auslese, die geht natürlich immer weiter. Und das führt zu großen Problemen im Therapiekontext, weil wir haben tatsächlich mittlerweile ganz tolle Therapien, also diese gezielten Therapien, die genau den Krebs angreifen. Aber das ist ja nicht nur ein Krebs, das ist ja jetzt nicht nur eine Art von Zelle, sondern das ist ein bunter Strauß an ganz vielen verschiedenen Zelltypen, die in so einem Tumor sitzen. Und das ist jetzt auch nicht so, wie man das manchmal vielleicht so ein bisschen anthropomorphisiert, dass man denkt, der Krebs ist jetzt irgendwie böse und der denkt sich irgendwelche Ausweichstrategien aus und deswegen funktioniert dann die Therapie nicht. Nee, das ist einfach, der hat Millionen von Zellen und zufällig sind einfach ein paar dabei, die durch so eine Mutation, so eine Veränderung in der DNA nicht mehr auf die Therapie reagieren. Die sind quasi taub für die Therapie. Und während wir fast alle Zellen töten können, man sieht das dann auch häufig in der Klinik, die Tumorlast geht deutlich zurück, manchmal sogar, dass man den gar nicht mehr messen kann. Aber irgendwann, nach ein paar Monaten, ja, kommt der Krebs zurück. Und da sind das plötzlich alle diese Therapietauben, also diese, wir sagen, resistenten Zellen. Und die sind dann sehr viel schwieriger zu therapieren. Man kann ja manchmal noch versuchen, auf eine andere Therapie umzuweichen, aber es ist dann häufig halt auch nur eine Verzögerung. Ja, und das ist das, was dann letztendlich zum Therapieversagen und zum Tod des Patienten führt.
1: Bevor wir da jetzt ankommen, will ich tatsächlich doch nochmal einen kleinen Schritt zurückgehen. Das war jetzt doch relativ viel und schnell. Sie haben nämlich gerade gesagt, man stellt sich den Krebs, man anthropomorphisiert Krebs ja manchmal so. Man denkt, das ist der Krebs und wahrscheinlich, oder ich muss zugeben, dass es auch mir so ging, ich habe mir Krebs einfach als einen Zelltyp vorgestellt, dass einfach ganz viel von so einem bestimmten Zelltyp unkontrollierbar sich entwickelt. Und vielleicht können wir an der Stelle nochmal reingucken in so einen Tumor und auch nochmal kurz besprechen, warum sind die Zellen da alle unterschiedlich? Macht das irgendwie einen Unterschied, ob Zellen weich sind oder vielleicht gibt es auch welche, die ein bisschen fester sind? Was sind denn so physikalische Eigenschaften von Zellen, die letztendlich auch für ihre Forschung interessant sind?
3: Ja, das ist natürlich ein ganz spannender Bereich, weil was uns natürlich interessiert als Physiker, wenn wir überlegen, was können wir mitbringen in die Krebstherapieforschung, gibt es physikalische Komponenten, die bisher noch nicht so angeschaut wurden, weil wir können das wunderbar zum Beispiel, wir haben ganz tolle Sequenzierungsmethoden, wo wir uns die genetische Vielfalt dieser Zellen angucken oder auf molekularer Ebene, wie die sich verhalten. Aber natürlich gibt es auch ganz andere Faktoren, wie zum Beispiel, Sie sagten das gerade schon, werden denn Krebszellen steifer oder weicher? Man kennt das vielleicht irgendwie, dass, häufig beim Brustkrebs oder so, dass die betroffene Patientin merkt, da ist irgendwie irgendwas Festes. Aber das sind häufig gar nicht die Zellen, die man da spürt, sondern die Umgebung verändert sich. Die Zellen werden häufig auch weicher. Könnte man das irgendwie für therapeutische Zwecke benutzen? Wir haben gerade über das Immunsystem geredet, das ja versucht, diesen Tumor auch zu töten. Was ist mit den mechanischen Eigenschaften von diesen Immunzellen? Spielen die eine Rolle, wie gut die in den Krebs reinkommen? Und das weiß man einfach alles noch gar nicht so richtig. Und jetzt kommen halt gerade neue Methoden, die auch teilweise hier am Institut entwickelt worden sind, mit denen wir dann das untersuchen können. Also was sind denn zum Beispiel die mechanischen Eigenschaften von diesen Zellen? Und können wir die vielleicht sogar verändern? Irgendwie zum Beispiel, indem wir bestimmte Medikamente dazu hinzufügen, ist ein Projekt. Oder können wir die genetisch verändern, was ja heutzutage auch mittlerweile ganz gut geht. Und da sind wir noch ganz am Anfang. Das heißt, wir können auch häufig zum Beispiel physikalische Modelle oder Computermodelle davon aufbauen, um das erstmal im Computer durchzuspielen und gucken, was wäre denn vielleicht wichtig. KI spielt da natürlich eine ganz große Rolle. Aber mit dieser Physikerbrille das Andenken und dann vom Kleinen nach oben, also das Englische sagt man häufig dieses Bottom-up, diese neuen Perspektiven auf, was ist denn überhaupt ein Tumor, neu zu verstehen und irgendwo Richtung Therapie auch anzuwenden.
1: Jetzt gibt es ja verschiedene Behandlungsmethoden, ich habe es vorhin schon erwähnt, die bei Krebs so typischerweise zum Einsatz kommen. Strahlen- oder Chemotherapie zum Beispiel. Und diese Methoden haben alle gemein, es sollen so viele Krebszellen wie möglich zerstört werden. Das ist das Ziel der Therapie. Aber an dieser ja doch eigentlich sehr nachvollziehbaren Idee gibt es einige Haken. Oft werden ja auch andere Zellen drumherum beschädigt, gesunde Zellen. Was kann denn noch passieren bei so einer Therapie?
3: Genau, also das eine, was ich gerade angesprochen habe, ist die Toxizität. Wir können einfach nicht so viel Therapie geben, wie wir wollen. Das kann sowohl bei Strahlentherapie als auch bei systembasierten, medikamentenbasierten Therapien oder auch Immunotherapie. Da gibt es auch immer Nebenwirkungen und die muss man natürlich balancieren, weil wenn wir den Tumor zwar töten, aber den Patienten dabei auch, dann ist das nicht das, was das Ziel ist. Aber es gibt auch noch davor Probleme. Wir haben gerade schon diese Evolutionsmechanismen bei der Krebsentstehung angesprochen, aber die hören ja nicht auf. Das heißt, während dieser Krebs wächst, mutiert er immer weiter und wir haben diese große Vielfalt. Und jetzt stellen wir uns das vielleicht einfach mal visuell vor. Wir haben, den Haupttumor und alle Zellen, die auf die Therapie reagieren, die denkt man sich jetzt mal blau. Und dann gibt es aber so 2, 3, die diese Mutation haben, die nicht mehr auf die Therapie reagieren. Die sind gelb, sagen wir mal. So. Diese gelben Zellen sind irgendwo in diesem Tumor drin. Und die sind ja nicht unabhängig voneinander, sondern auch die Krebszellen sind in Konkurrenz miteinander. Wie viel Sauerstoff die kriegen, wie viel Nährstoffe die kriegen, das ist häufig im Tumor auch nicht mehr so gut ausgeprägt. Das heißt, es gibt irgendwie Bereiche im Innern des Tumors, wo nicht mehr so viel Sauerstoff ist. Die können vielleicht gar nicht so viel wachsen, diese gelben resistenten Zellen.
1: Also abhängig. Also hier wären wir auch wieder bei der Evolution, richtig?
3: Genau, exakt, weil die sind in einer Evolution Konkurrenz miteinander. Und das ist halt die natürliche Auslese auch. Und wenn ich jetzt aber Therapie gebe und der Gedanke, ich versuche den Tumor komplett zu töten, alle Zellen, dann töte ich halt alle blauen Zellen, die wunderbar auf die Therapie reagieren. Aber die gelben, die bleiben da und wachsen einfach weiter. Und jetzt sagen die vielleicht sogar, oh wunderbar, jetzt haben wir alle Ressourcen für uns. Wir haben jetzt wunderbar Nährstoffe und sind nicht mehr in Konkurrenz, weil die Konkurrenz haben wir ja gerade entfernt. Und jetzt wachsen die umso schneller und umso aggressiver. Und was jetzt man natürlich sich fragen kann, ist es dann vielleicht zumindest mal denkenswert, man muss da immer sehr vorsichtig sein, wenn man sich solche Konstrukte aufbaut, vielleicht ist es gar nicht das Schlauste, alle blauen Zellen, also alle suszeptiblen, therapieempfänglichen Zellen zu töten, weil die können wir ja eigentlich kontrollieren. Vielleicht können wir die ja verwenden, um so ein bisschen so einen Evolutionsdruck auf die wirklich bösen, also die gelben, resistenten Zellen aufrechtzuerhalten. Und das ist dieser Gedanke von evolutionsbasierter Therapie, dass man so eine Art, naja, ich sag mal, den Krebs in seinem eigenen Evolutionsspiel schlägt und diese Intratumor-Konkurrenz ausnutzt. Ja, und das ist tatsächlich nicht nur irgendwie so ein Hirngespinst, sondern es gibt tatsächlich die ersten klinischen Studien, so ganz kleine Studien noch am Anfang, zum Beispiel am Moffitt Cancer Center in Florida, die zeigen, dass das tatsächlich Potenzial hat, also dass das funktionieren könnte. Und unsere Rolle ist dann zu verstehen, naja, diese Evolutionsprozesse, die werden natürlich auch durch die physikalischen Effekte in so einem Tumor, also wie zum Beispiel, wo sitzt denn diese resistente Zelle? Ist die innen drin oder ist die außen am Rand? Ist das wichtig? Das sagen alle medizinischen Kollegen bestimmt, aber wir können das nicht machen. Könnt ihr da vielleicht irgendwie helfen und das mal modellieren und ausprobieren, vielleicht in einem Tumormodell in der Petrischale oder sowas? Wie beeinflusst das diese Dynamiken und können wir dieses Wissen, dieses Verständnis, wie diese Prozesse funktionieren, verwenden, um eine noch bessere Therapie oder Therapiestrategie durch Evolution geleitet entwickeln?
1: Das heißt, um das nochmal kurz zusammenzufassen, bisherige Therapien bergen eigentlich immer das Risiko, dass es sogar langfristig zu einer gesundheitlichen Verschlechterung bei Patientinnen kommen kann, weil die Therapie eben oft nur die aggressivsten Zellen übrig lässt. Und das ist dann quasi nochmal schlechter, wenn die sich weiter ausbreiten und vervielfältigen. Wie könnte man denn die Krebsbehandlung dann ganz konkret so anpassen, dass eben diese resistenten Zellen gar nicht die Oberhand gewinnen? Sie haben das gerade schon anklingen lassen, aber ich frage mich, muss man herausfinden, welche Zelle macht was? Also wie würde man das denn umsetzen, ganz praktisch?
3: Ja, das ist natürlich eine Riesenherausforderung, weil wir machen das jetzt in unserer Grundlagenforschung im Modellsystem. Da können wir tatsächlich, ich sag mal, so kleine Tumore in der Petrischale wachsen lassen und da sehen wir tatsächlich, wo sind die gelben und die blauen Zellen. Und sehen das auch die ganze Zeit, können jeden Tag ein Bild

0: künstliche Intelligenz diese Vorhersagemodelle verbessern kann.
1: Gibt es aktuell eigentlich schon irgendwelche Therapien, die diese Therapieresistenzen irgendwie berücksichtigen?
0: Ja, also es gibt diese evolutionsbasierte Therapie, gibt es tatsächlich. Ja. Und es sind jetzt auch einige klinische Studien, die das in einem größeren Maße machen. Das ist noch nicht klinischer Alltag. Aber zum Beispiel, wir arbeiten viel mit Melanom, also diesem schwarzen Hautkrebs, sehr aggressiv. Das heißt, mit den Dermatologen hier in Erlangen zusammen. Und da ist es so, dass die schon wissen, wenn es eben geht, dann ist die erste Therapie, die man versucht, ist auch in den Richtlinien so angegeben, ist Immunotherapie. Weil Immunotherapie, da entwickeln sich Resistenzen nicht so häufig. Aber manchmal ist es so, dass in einem Patienten, der hat einfach zum Beispiel eine sehr, sehr hohe Tumorlast und Immunotherapie, das braucht immer ein bisschen, bis das tatsächlich wirkt, wenn überhaupt.
1: Wie sieht die denn ganz konkret aus, die Immunotherapie? Vielleicht nicht en Detail, aber grob, wie funktioniert diese Form?
0: Da gibt es auch wieder verschiedene, aber jetzt beim schwarzen Hautkrebs so ein Paradebeispiel, wo das tatsächlich auch funktioniert, ist, dass man ein Medikament gibt, was so ein bisschen die Bremsen des Immunsystems, die sogenannten Checkpoints, das heißt, man will ja auch nicht, dass das Immunsystem außer Kontrolle gerät. Alle Allergiker kennen das, ne? Das ist nicht so doll. Aber ein bisschen so diese Bremsen lockert von dem Immunsystem, sodass das aggressiver wird und dann vielleicht den Krebs besser angreifen kann. Und das möchte man machen. Das funktioniert auch in vielen Fällen sehr gut. Kann sogar ein kurativ sein, dass es tatsächlich Heilungschancen gibt. Aber man kann das manchmal nicht sofort anwenden. Und dann muss man tatsächlich diese gezielte Therapie anwenden. Da wissen wir, die funktioniert wunderbar. Die meisten Patienten sprechen an sehr schnell. Die Tumormasse geht sehr schnell zurück. Aber meine Kollegen in der Klinik wissen auch gleichzeitig, das wird nicht ewig halten. In fast 90% der Fälle kommt der Krebs dann irgendwann wieder zurück. Und die Erfahrung zeigt auch, wenn man zu lange wartet und wartet einfach, bis man merkt, oh, es funktioniert nicht mehr, dann ist es eigentlich schon zu spät. Wenn man dann versucht, auf Immunotherapie umzuschwenken, dann kriegt man das nicht mehr eingefangen. Das heißt, könnte man vielleicht das vorher schon machen? Kann man irgendwie vielleicht mit irgendwie diesen physikalischen Modellen oder diesen quantitativen Modellen einen besseren Zeitpunkt finden, wann man von dieser gezielten Therapie wieder zurück auf die Immunotherapie gehen sollte? Und das ist was auch noch nicht Alltag ist, aber was wir tatsächlich andenken. Das heißt, die Kliniker sind sich dieses Problems sehr, sehr bewusst und versuchen das auch in die Therapie mit einzubringen. Aber die brauchen natürlich auch ein bisschen Entscheidungshilfe. Und das ist vielleicht das, was wir als quantitative Wissenschaftler, Physiker mitbringen können.
1: Ja, wenn man über all das spricht, klingt extrem komplex. Sie haben es gerade schon mal anklingen lassen. Sie arbeiten hauptsächlich dann mit Modellen. Also wie untersuchen Sie überhaupt diese Systeme? Das Zellverhalten, die Kräfte, die da eine Rolle spielen, die Evolution.
0: Ja, also ich glaube, das kann man relativ gut sich vorstellen. Das Bild, was ich immer so ein bisschen da im Kopf habe, ist, wenn ich sage, ich möchte irgendwie eine Karte haben von Deutschland, ja, dann bringt mir das nichts, wenn die Karte alle Details umfasst, sondern ich muss irgendwie ein bisschen das simplifizieren. Wir wissen das auch alle, wenn wir auf Google Maps sind, wenn wir so ein bisschen rauszoomen, je mehr wir rauszoomen, desto weniger Details sind da und dann kriege ich so ein bisschen so einen Überblick. Und dann ist die Frage, wie viel Detail und Komplexität brauche ich denn für die spezifische Fragestellung? Wenn ich jetzt von mir zu Ihnen muss, da brauche ich erstmal die Bahnverbindung oder die Autobahnverbindung, da brauche ich nicht die Details. Wenn ich dann ankomme, dann brauche ich aber auch die Details wirklich von den einzelnen Straßen. Und so genauso machen wir das auch. Das heißt, wir haben nicht nur ein Modellsystem, sondern wir bauen eine ganze Reihe von verschiedenen Modellsystemen für verschiedene, ich sag mal, Komplexitätslevel auf dieser Trajektorie von dem ganz einfachen mathematischen Modell, was ich super kontrollieren kann, aber was vielleicht noch relativ weit weg ist von der Realität. Und dann sukzessive Komplexitäten einbauen, um uns Richtung echten Patienten zu bewegen. Und was wir sehr viel machen hier bei mir im Team ist, dass wir so Modellsysteme, das können sowohl Mikroben als auch echte Krebszellen sein, in einer Petrischale. Und das heißt, wir bauen uns so eine Art kleinen Tumor im Reagenzglas. Diese Zellen können wir natürlich super auch genetisch modifizieren, sodass wir zum Beispiel diese Resistenzen sehen können. Wir haben tolle Mikroskope, mit denen wir das dann im Detail verfolgen können. Das paaren wir dann häufig mit Computermodellen. Das heißt, ich nehme dieses System im Reagenzglas und baue mir einen sogenannten Digital Twin. Das heißt, eine Repräsentation dieses echten Objekts im Computer, kann dann im Computer dann viel mehr machen, irgendwelche Therapien ausprobieren,

0: und mit Machine Learning, also mit KI, zum Beispiel das Optimieren und dann diese optimierten Therapien natürlich wieder im Labor in meinem Modelltumor testen, ob das denn tatsächlich da auch funktioniert, bevor wir dann auf die nächste Komplexitätsstufe gehen.
1: Konkret kann ich mir vielleicht vorstellen, dass man dann verschiedene Modelle für verschiedene Krebsarten anwendet, weil wir haben jetzt schon oft erwähnt, dass Krebs auch eine unheimlich vielfältige Krankheit ist. Ich frage mich auch, ob diese Behandlungsmethode, von der wir jetzt ganz lange besprochen haben, die gerade beforscht wird, ob das überhaupt für alle Krebsarten Sinn macht.
0: Das ist natürlich eine enorm wichtige Frage, weil tatsächlich ist es so, dass jede Krebsart, also je nachdem, ob es Hautkrebs ist oder Lungenkrebs oder Darmkrebs, dass das ganz anders ist, dass es ganz andere Strukturen hat, ganz andere Gene involviert sind manchmal. Und auch jeder Patient wieder einzigartig ist. Und das ist ja auch so ein bisschen dieser Gedanke der zielgerichteten Therapie. Das heißt, ein Ansatz wäre jetzt, dass man sagt, oh, wir wollen diese Modelle, die wir machen, so komplex wie möglich machen, um all diese ganze Heterogenität und die ganzen Eigenschaften irgendwie mit einzubauen und dann vielleicht für jeden Patienten das genau nachzubauen. Das wäre fantastisch, wenn man das machen könnte. Und das ist auch, was viel gemacht wird. Und ich denke, dass das auch viel Potenzial hat. Man kann natürlich auch einfach genau in die entgegengesetzte Richtung laufen. Und das ist eher das, was wir tun, dass wir sagen, gibt es denn irgendwelche Sachen, die eigentlich alle soliden Tumore gemein haben? Genauso, wenn ich nochmal dieses Beispiel strapazieren darf, gibt es Sachen, die der Planet Venus, wie er um die Sonne kreist, mit einem Apfel, der vom Baum fällt, hat. Es ist das gleiche Gravitationsgesetz. Und in einem Tumor ist es zum Beispiel so, dass jeder solide Tumor hat ein Außen und ein Innen. Das ist vollkommen egal, welche Art von Tumor das ist. Das mag in den Nuancen, in der Struktur nochmal ein bisschen anders sein, aber dieses Grundkonzept ist das gleiche. Wenn ich eine solide Zellmasse habe und die Zellen sind dicht gepackt und berühren einander und ich möchte eine sich davon teilen, naja, dann muss sie die Nachbarzelle irgendwie wegschieben. Das ist vollkommen egal, was für eine Zellart das ist. Und ich glaube, das ist die Perspektive, die wir als Physiker mitbringen, diese fundamentalen, zugrunde liegenden Mechanismen und Phänomene, die, naja, eigentlich in jedem Tumor vorhanden sind. Und wenn wir da das ausnutzen können und da angreifen können, dann bedeutet das natürlich auch, dass vielleicht diese Ansätze für viele Tumorarten applikabel sind. Man muss natürlich immer ganz, ganz vorsichtig sein, weil wir haben viele Erfahrungen, wo man denkt, oh, das wäre doch eine tolle Idee. Und dann merkt man aber, oh, die Realität ist doch ein bisschen komplexer und da gibt es Sachen, warum das dann doch nicht so funktioniert. Deswegen muss man da sehr, ich sag mal, ja, Schritt für Schritt systematisch vorgehen. Aber der Ansatz ist, glaube ich, sehr vielversprechend.
1: Das klingt sehr optimistisch. Jeder Mensch hat irgendwie schon eine Erfahrung gemacht mit Krebs auf die eine oder andere Art. Ich kann mir auch vorstellen, dass selbst wenn man Ziele vor Augen hat, dass es manchmal auch ganz schön emotional herausfordernd sein muss, an so einem Thema zu forschen, oder?
0: Ja, das ist in der Tat wahr und das ist auch ein Thema, was ich häufig in meinem Team diskutiere. Und das geht in beide Richtungen. Also einerseits natürlich, wenn man mit dem klinischen Alltag in Kontakt kommt und den Kollegen in der Kinderklinik redet. Und das sind die Patienten, das sind Kinder, kleine Kinder, die an Leukämie leiden. Und gleichzeitig natürlich auch, dass man, wenn man merkt, oh, vielleicht ist hier was Wichtiges, was tatsächlich einen Unterschied machen könnte, dass das eine Art Verantwortung ist. Und nicht mehr so, was ja, Physiker auch gern machen, einfach so ein bisschen abstrakt spielen. Also einfach so irgendwie Verständnis, also Grundlagenforschung, Verständnis des Verständniswillens, nicht unbedingt anwendungsgedacht. Und das muss man schon auch offen mit den Studenten ansprechen und das bei der Projektplanung mit einbeziehen. Meistens ist es so, dass es ja nicht exklusiv ist. Das heißt, es kann tatsächlich, ich sag mal, einfach von der fundamentalen Physikperspektive sehr interessant sein und trotzdem eine klinische Relevanz haben. Und das ist natürlich ein Punkt. Und bei den meisten ist es so, wenn wir in Kontakt kommen. Wir haben jetzt gerade die Situation gehabt, wo hier am Institut mein Freund und Mentor Jochen Guck, ein hervorragender Forscher, auch Krebsforscher, selbst an Krebs verstorben ist. Und dass wir diese Vision jetzt weiter vorantreiben, weil sagen, ja, jetzt erst recht, gerade weil es so schwierig ist, weil so viele Menschen daran leiden und davon berührt werden, ist das ein Antrieb für uns. Diese Art von Forschung zu machen und vielleicht einfach noch mal einen Schritt weiter zu gehen.
1: Die Krebsforschung gibt es ja auch schon seit einer Weile. Trotzdem ist Krebs nach wie vor eine Volkskrankheit. Wie schätzen Sie das denn ein? Wie weit sind wir gekommen und wie blicken Sie in die Zukunft?
0: Ja, das ist tatsächlich ein Aspekt, mit dem ich auch häufig mit Freunden und Bekannten rede, weil man hat ja manchmal das Gefühl, oh, wir investieren so viel in die Krebsforschung und so viele Leute arbeiten daran. Warum haben wir das noch nicht eigentlich jetzt gelöst? Und das ist, glaube ich, was mir auch sehr am Herzen liegt, diese Perspektive nach außen zu tragen. Wir machen ganz fantastische Fortschritte. Wir können mittlerweile zum Beispiel im Kontext Leukämie viele Kinder heilen tatsächlich, was wir vor kurzem noch nicht konnten. Die Fortschritte in Immunotherapie sind rasant. Und der Grund, dass wir es noch nicht gelöst haben komplett, dass es immer noch so eine große Herausforderung ist, ist, weil das Problem einfach so riesig und komplex ist. Aber das sollte nicht davon ablenken, dass all diese Investitionen und Anstrengungen tolle Früchte tragen. Und auch, es ist, ich sag mal, als Physiker, der so ein bisschen dazukommt von außen, fantastisch zu sehen, wie viele wirklich schlaue Köpfe aus allen Disziplinen zusammenkommen, um die Krebstherapie voranzutreiben und die Fortschritte, die wir da machen.
1: Ein Gespräch, das Hoffnung macht, mit dem Krebsforscher Jona Kaiser. Er arbeitet in Erlangen am Max-Planck-Institut für die Physik des Lichts und am Max-Planck-Zentrum für Physik und Medizin. Das ist ein ganz neu gegründetes Forschungszentrum, eine Kooperation des MPI für die Physik des Lichts mit der Friedrich-Alexander-Universität Erlangen-Nürnberg und dem Universitätsklinikum Erlangen. In der nächsten Folge von Ach Mensch geht es zwar wieder um ein Thema, das man medizinisch betrachten kann. Die Forschung wirft allerdings eine weitere Perspektive auf Schlaflosigkeit. Denn Schlaf ist nicht nur eine biologische Funktion, sondern auch eine kulturelle und soziale Praxis, die ziemlich viel über unsere Gesellschaft verrät. Ich spreche darüber mit der Ethnologin Julia Vorhälter und freue mich, wenn ihr dann wieder zuhört. Bis zum nächsten Mal. Mein Name ist Jesse Hughes. Ciao.
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1: Als ich gehört habe, dass die Tourismuszahlen in Kap Verde so in die Höhe schießen durch die WM jetzt, da habe ich mir gedacht, wie unglaublich traurig das eigentlich ist, dass der Sudan so knapp an der WM-Qualifikation gescheitert ist und welche Diskussionen wir hätten lostreten können und wie präsent wir das Thema zum ersten Mal in der Weltöffentlichkeit wirklich präsent gehabt hätten, wenn diese Nationalmannschaft als Botschafter ihres Landes zur WM gereist wäre. Vom Potenzial her könnten wir 2030 den ersten Weltmeister aus Afrika sehen, meiner Meinung nach.
2: Afrika.

0: Hallo und herzlich willkommen zu 55 Countries. Schön, dass ihr mit dabei seid. In dieser Folge möchte ich auf den Fußball auf dem afrikanischen Kontinent schauen. Anlass ist natürlich die Fußballweltmeisterschaft in den USA. 10 Teams vom afrikanischen Kontinent waren dabei. Es gab positive wie negative Überraschungen, aber 9 Teams haben tatsächlich die Gruppenphase überstanden und es zumindest bis ins 16-Finale geschafft. Am besten hat Marokko abgeschnitten, die dann im Viertelfinale an Frankreich gescheitert sind. Was bedeutet dieses WM-Ergebnis für den afrikanischen Fußball? Was bedeutet das auch für die Fußball-WM, die 2030 in Marokko stattfindet? Und wie hat sich die Wahrnehmung über den Fußball auf dem afrikanischen Kontinent und den von afrikanischen Teams verändert? Über all diese Fragen habe ich mit Martin Rosa gesprochen. Er ist Redakteur beim Kicker, dem Fußballmagazin, und hat einen wirklich sehr empfehlenswerten Podcast, der heißt Soka, Fußball in Afrika. Ich kenne wirklich keinen, der sich so detailliert und ausführlich mit dem afrikanischen Fußball beschäftigt. Also hört da gerne mal rein. Und jetzt viel Spaß mit dem Gespräch mit Martin. Lieber Martin, willkommen bei 55 Countries. Freut mich sehr, dass du dir die Zeit nimmst.
1: Danke für die Einladung.
0: Wir schauen auf die WM und das Abschneiden der afrikanischen Teams dort. 10 waren ja dabei, Ägypten im Achtelfinale, Marokko im Viertelfinale. Wie ist so dein sportliches Fazit der afrikanischen Teams bei diesem Turnier?
1: Ja, geteilt würde ich sagen, weil wir natürlich Top-Überraschungen dabei hatten, wie Kap Verde, die Demokratische Republik Kongo, die wirklich überzeugt haben und ja, so ein Stück weit auch das Maximale aus ihren Möglichkeiten gemacht haben, aber auch Teams wie Senegal und die Elfenbeinküste, wo es ein bisschen frustrierend ist, weil man weiß, es wäre so viel mehr möglich gewesen, wenn die Voraussetzungen gepasst hätten. Und deswegen fällt mein Fazit geteilt aus, auch wenn man sagen muss, Marokko und Ägypten haben Afrika natürlich sehr gut repräsentiert, auch mit ihren Ergebnissen.
0: Hast du irgendwie eine ganz persönliche Überraschung oder Enttäuschung, sei das jetzt von den Teams oder auch von einzelnen Spielern? Du bist ja doch sehr tief drin auch in den Mannschaften, wo du sagst, boah, das hat mich jetzt positiv oder negativ überrascht.
1: Ja, also am meisten wehgetan hat schon Senegal, muss ich sagen, weil ich jedem vorab erzählt habe, die finde ich echt gut. Ich hatte auch das Gefühl, dass sie wirklich das Zeug zur Überraschungsmannschaft haben. Und gerade jetzt hat in der Nachbetrachtung, wenn man auch sieht, was jetzt hat alles so aus dem Camp nach außen dringt und was da alles passiert ist, muss man sagen, ist Senegal schon auf jeden Fall die größte Enttäuschung, einfach weil so viel mehr möglich gewesen wäre und weil man sich quasi selber sabotiert hat.
0: Es gab ja durchaus so ein paar Vorbehalte im Vorfeld dieser WM. Deutschland, leichte Gruppe, weil manche vielleicht die Elfenbeinküste unterschätzt haben. Diese Aussage von Christoph Kramer mit den Kapverden, die auch nicht gerade gut gealtert ist. Glaubst du, dass diese WM die Wahrnehmung des Fußballs auf dem afrikanischen Kontinent oder der afrikanischen Nationalmannschaft, die dabei waren, zumindest ein bisschen verändert hat?
1: Ich würde es mir wünschen, aber ja, ich kann das immer nicht so richtig greifen, wie die Experten wirklich auf Afrika schauen, weil es wird so unglaublich viel mit Vorurteilen gearbeitet und es wird sich so unglaublich wenig mit den Mannschaften selber auseinandergesetzt. Also wenn, ich glaube, es war auch Christoph Kramer, der ja gesagt hat, ja, ich brauche mich ja gar nicht mit DR Kongo auseinandersetzen, da müsste ich mir erstmal jeden einzelnen Spieler anschauen und komplett die Tatsache ignoriert, dass da ein Johan Wisser dabei ist, der für sehr viel Geld im Sommer erst zu Newcastle United gewechselt ist und dass da ja sehr viele auch wirklich gute Spieler aus der Premier League dabei sind, aus den Top 5 Ligen. Ja, solche Aussagen lassen mich dann immer ein bisschen zweifeln, dass es in Zukunft besser wird, wobei ich auch das Gefühl habe, dass dadurch, dass jetzt halt 9 Teams die Gruppenphase überstanden haben, schon einige auch aufgemerkt haben und gesagt haben, okay, vielleicht ist es doch nicht so, wie ich Afrika bisher gesehen habe und dass sich dort auch was bewegt. Und ja, was ich jetzt auch schon ein paar Mal gesagt habe, was meine ehrliche Einschätzung ist, wir waren wirklich 15 Minuten im Spiel Ägypten-Argentinien davon entfernt, dass Afrika Südamerika als diesen Kontinent Nummer 2 überholt. Weil wäre nicht Argentinien gewesen, hätten wir kein Team aus Südamerika auch so weit gehabt und 2 aus Afrika im Viertelfinale. Deswegen glaube ich schon, dass das auf der globalen Bühne wahrgenommen wird. In Deutschland, ehrlicherweise, hat mich diese WM wieder eher zu einer rückläufigen Entwicklung glauben lassen, weil eben so viel passiert ist, Aussagen von Schweinsteiger, Kramer etc.
0: Wie erklärst du dir das denn, dass immer wieder solche Aussagen zustande kommen? Also gibt es da irgendeine sinnvolle Erklärung für? Und was sagst du immer den Leuten dann, um auch das Gegenteil zu zeigen?
1: Ich sage jetzt einfach mal, die positive Erklärung wäre einfach, und die auch vertretbar ist, ist einfach die komplette Übersättigung an Fußball, weil ja, solche Experten natürlich, die müssten sich ja rein theoretisch auf 48 Mannschaften vorbereiten und müssten so unglaublich viel Fußball konsumieren, müssten dann alles in Betracht ziehen. Da sage ich es mir natürlich auch einfach, der sich jetzt halt hauptsächlich mit 10 Teams beschäftigen kann und dann natürlich auch einen realistischeren Blick auf Afrika und den afrikanischen Fußball hat, da muss man sie dann auch ein Stück weit in Schutz nehmen, weil einfach so viel Fußball mittlerweile passiert und ja wirklich, glaube ich, jeder so ein Stück weit den Überblick verliert und nicht mehr alles schauen kann und deswegen einfach auch Sachen hinter runterfallen. Die Gewichtung ist halt vielleicht dann einfach falsch und jetzt habe ich deine zweite Frage nicht mehr so ganz, was ich antworte, wenn was die Frage ist.
0: Genau, also was du quasi Leuten entgegnest, die mit solchen teilweise Vorurteilen, Stereotypen gegenüber dem afrikanischen Fußball kommen und dann sich in solchen Aussagen verheddern, wie zeigst du diesen Leuten auf, hey, schau mal, das ist nicht nur der physisch starke Fußball von schnellen Spielern.
1: Ja, ich glaube, da reicht ja fast schon der Verweis auf den Spielberichtsbogen, weil wenn man sich dann mal, links stehen ja immer die Spieler, rechts stehen dann die Mannschaften und wenn man wirklich einfach nur darauf blickt, dann erkennt man schon, bei sehr vielen dieser WM-Teilnehmer spielen sehr viele aus den Top 5 Ligen, die auch einfach, die auf einem unglaublich guten Niveau spielen und ja, ich verlange jetzt nicht, dass jemand die südafrikanische Liga oder selbst die ägyptische oder marokkanische Liga realistisch leistungstechnisch einschätzen kann, weil ich verstehe, dass man die nicht verfolgt, weil, wie gesagt, einfach wieder die Übersättigung. Aber wenn man sich einfach nur ein Stück weit mit den Kadern beschäftigt, wenn man nur die Vereine der Spieler anschaut, die da stehen, dann merkt man schon, okay, da hat sich was entwickelt, beziehungsweise ist auch einfach viel passiert. Das Recruitment in der Diaspora hat zugenommen. Der afrikanische Fußball hat sich auch einfach stark verändert die letzten 15 Jahre. Und das siehst du einfach nur, wenn du die Kader ein bisschen analysierst. Und zumindest das kann man von Experten, die sehr viel Geld dafür bekommen, dass sie im Fernsehen über die WM sprechen, denke ich schon erwarten.
0: Du hast Recruitment und Diaspora angesprochen. Das spielt ja unbestritten wirklich eine wichtige Rolle bei vielen afrikanischen Fußballverbänden, Beispiel Marokko, wo wirklich die Mehrheit des Teams nicht in Marokko geboren wurde. Bei anderen Ländern ist das ähnlich. Wie wichtig sind diese Spieler aus der Diaspora für die afrikanischen Verbände jetzt gerade und vielleicht auch in der Zukunft?
1: Ja, gerade für Länder, die vielleicht im Fußball noch eher strukturschwach sind, wenn wir jetzt mal über die Demokratische Republik Kongo sprechen, da ist es unglaublich wichtig, weil du nicht diese Akademiedichte hast, die mit höchsten Standards arbeitet und wo auch wirklich sehr gute Ausbildungsprozesse angestoßen wurden die letzten Jahre. Da ist es schon sehr wichtig, aber ich habe auch während dem Afrika Cup die Königliche Akademie in Marokko zum Beispiel besucht und konnten dort auch uns mit dem Akademieleiter unterhalten und ja, ich glaube, die kitzelt schon, dass so viele im Ausland quasi ausgebildete Spieler im Kader stehen und im Vergleich so wenige in Marokko und die sehen das eher als Ansporn, okay, wir müssen vielleicht uns noch weiter professionalisieren, wir müssen noch weiter die Hebel, die wir noch haben, in Bewegung setzen, damit eben bei der Heim-WM 2030 auch wirklich sehr viele Spieler, die diese Akademie, die auch wirklich unglaublich teuer war und unglaublich hohe Standards besitzt, durchlaufen haben, dass die eben es auch in den Kader schaffen, aber gerade bei jetzt kleinen, das ist natürlich bei der Demokratischen Republik Kongo der vollkommen falsche Begriff, aber bei eben diesen Nationen, in denen diese Ausbildungsstruktur noch nicht so weit vorangeschritten ist, wie es natürlich vor allem in Westafrika der Fall ist, die sind schon sehr auf diese Diaspora-Talente angewiesen, weil die einfach eine so viel professionellere Ausbildung bekommen haben und dadurch auch einfach technisch, taktisch und ja in allen Aspekten des Fußballspiels einfach ein Stück weit weiter sind. Und das sieht man ja auch am Afrika Cup. Also das ist wirklich die absolute Vorreiternation sind ja da die Komoren, die eigentlich überhaupt keine Rolle gespielt haben, bis sie eben vor 10 bis 15 Jahren dieses Diaspora-Scouting intensiviert haben und sich seitdem zweimal für den Afrika Cup qualifiziert haben. Aber das Gleiche auch Kap Verde, da habe ich mit so einem Blogger aus Kap Verde mal gesprochen und der hat auch gesagt, ja, wir hatten früher auch schon Spieler aus der Diaspora, aber das waren dann halt Drittligaspieler aus Portugal und mittlerweile schaffen wir es halt so strukturstark zu sein und so gute Voraussetzungen für die Spieler zu schaffen, dass sich auch Erstligaspieler aus Portugal dafür entscheiden, zu ihren Wurzeln zurückzukehren und für Kap Verde aufzulaufen.
0: Manche Leute sehen das ja auch kritisch, dass dann quasi die Nationen, die Verbände sich so ein bisschen ihre Spieler so zusammensammeln. Das ist ja nicht nur bei afrikanischen Nationen und Verbänden so. Bei Curaçao zum Beispiel haben wir das auch gesehen. Wie muss das aus deiner Sicht passieren, damit eben trotzdem der heimische Fußball in diesen Ländern gestärkt wird? Oder glaubst du, das passiert sowieso, weil dann durch starke Spieler es mehr Vorbilder gibt, vielleicht auch mehr Leute in das Land schauen? Oder gibt es da schon Fallstricke aus deiner Sicht, dass man danach eine gute Nationalmannschaft hat, aber der Fußball im eigenen Land, die Strukturen dort überhaupt nicht profitieren?
1: Ja, das ist natürlich immer eine Medaille mit zwei Seiten, weil auf der einen Seite verdienen die Verbände sehr, sehr viel Geld, wenn sie zu Weltmeisterschaften fahren, die dann im besten Fall auch in den lokalen Fußball investiert werden können. Ich sag mal, ja, das ist immer so ein Positivbeispiel. Unter so vielen Negativbeispielen ist wirklich Kap Verde, wo sehr, sehr fähige Menschen im Verband arbeiten, die das Ganze auch im Blick haben und versuchen, auch die Strukturen für die lokalen Talente zu verbessern. Aber viel zu oft ist es natürlich auch leider so, dass dieses viele Geld, was durch die Erfolge, die auch mit den Diaspora-Spielern erzielt werden, ja, wieder in privaten Geldbeuteln landen, wo sich dann wieder Einzelpersonen bereichern, ohne den Fußball wirklich zu fördern. Auf der anderen Seite ist es, glaube ich, trotzdem, wie du sagst, unglaublich wichtig, Vorbilder zu schaffen. Aber schaut man jetzt halt auf diese Nationen, also in der Demokratischen Republik Kongo ist ein Fiston Mayele, den in Europa ja die wenigsten Menschen kennen, der ist daheim ein Nationalheld sondergleichen, weil er sich von der dritten kongolesischen Liga hochgekämpft hat, weil die Leute sehen, okay, der hat's geschafft, ich kann es ja vielleicht auch zu einer Weltmeisterschaft schaffen. Und dieses Vorbilddenken ist wirklich unglaublich wichtig in Afrika. Da auch, wenn ich nochmal ganz kurz abschweife, da gibt's auch Harry Vale, der arbeitet in Gambia und der hat aber auch schon in Uganda gearbeitet. Und der sagt auch, wenn ich in der Elfenbeinküste zu Eltern gehe und sag, ey, ich will euer Kind in meine Akademie holen und ich will ihm die bestmögliche Aussicht auf eine Profikarriere geben. Dann sagen die, ja, nimm, weil sie jeder kennt in seiner Nachbarschaft irgendwen, der es geschafft hat. Die glauben daran, dass diese Chance besteht. Wenn der in Uganda zu Eltern geht und sagt, ey, ich erkenne sehr großes Potenzial in euren Kindern, in deinem Kind, kann ich das zu mir in die Akademie holen? Dann ist das Erste, was kommen für finanzielle Kosten auf mich zu? Was könnte denn passieren? Also das sind einfach, die glauben nicht an diese Chance, Profifußballer zu werden, weil es diese Vorbilder nicht gibt. Und dafür ist Erfolg der Nationalmannschaft natürlich unglaublich wichtig. Aber es wäre natürlich schon hinderlich, wenn es überhaupt keine Talente gibt, die aus den lokalen Fußballstrukturen herauskommen, weil das dann wieder keine Vorbilder sind, weil es sich dann ja eher wieder die Ableitung daraus machen lässt, ja okay, du schaffst es sowieso nur in der Nationalmannschaft, wenn du hier nicht aufgewachsen bist. Deswegen dieses Vorbilddenken ist unglaublich wichtig, aber auch Geld ist ein alles entscheidender Faktor dabei.
0: Wie schätzt du denn allgemein den Einfluss von Fußball und dann auch erfolgreichem Abschneiden der Nationalmannschaft auf ein Land, auf die Stimmung in einem Land ein? Das ist ja auch was, über das wir in Deutschland immer wieder reden. Wenn die Nationalmannschaft erfolgreich ist, dann ist das gut für die Stimmung im Land, wo man viele Sorgen hat. In den Ländern, in denen du bis jetzt unterwegs warst, siehst du sowas in der Art auch? Siehst du da in manchen Ländern sogar, dass wirklich durch Fußballstrukturen entstehen können, durch Akademien zum Beispiel, Bildungsangebote auch für junge Menschen, die dann davon auch wirklich langfristig profitieren?
1: Auf jeden Fall. Also auf jeden Fall ist eine Nationalmannschaft nochmal ein viel höheres Gut als bei uns in Deutschland zumindest. Es gibt ja auch andere Länder in Europa, wo sich wirklich eine ganze Nation dann hinter der Nationalmannschaft versammelt und vielleicht Rivalitäten zwischen Clubs dann gar keine Rolle mehr spielen. Und das ist in Afrika schon wirklich so der Fall. Gerade wenn man jetzt so Extrembeispiele wie den Sudan sieht, dass beide Seiten die Nationalmannschaft quasi für sich beanspruchen oder zumindest sich freuen, wenn die Nationalmannschaft Erfolg hat, dass die RSF genauso wie die Regierungs- oder die Machthabenden quasi, beanspruchen das für sich und feuern die Nationalmannschaft an und die ganzen Menschen versammeln sich dahinter. Deswegen, das ist schon nochmal was ganz anderes. Und ja, wie du sagst, diese Akademien, die eben vor allem in Westafrika verbreitet sind, schaffen nicht nur das, sondern mittlerweile sind sich sehr viele Akademien auch ihrem sozialen Aufgabe bewusst und schaffen auch Bildungsangebote. Das heißt, es geht nicht mehr nur noch darum, gute Fußballer auszubilden, sondern auch für die, die vielleicht auf der Strecke bleiben, fußballerisch Bildungsangebote zu schaffen. Da muss man dann immer sagen, ist es mehr aus Imagegründen oder wirklich aus Überzeugungsgründen? Das kann man wahrscheinlich bei jeder Akademie so oder so sehen. Aber ich glaube, du warst ja auch in Malawi bei wie heißt es, nicht Eskin, sondern
2: Eskin Soccer.
1: Genau. Ja. Und da glaube ich, das ist ein sehr gutes Beispiel, wo man dann erkennen kann, wie wichtig auch dieser soziale Aspekt nochmal oder der Bildungsaspekt über das Fußballerische hinaus ist und dass sehr viele Kinder davon profitieren können, wobei man natürlich auch sagen muss, Fußballakademien können die Bildungsprobleme in Afrika jetzt nicht lösen, aber sie können halt zumindest in dem kleinen Feld einen positiven Beitrag dazu leisten. Und noch einen Gedanken, den ich auch die letzten Tage hatte, dazu, weil du ja gesagt hast, wie wichtig der Fußball ist. Als ich gehört habe, dass die Tourismuszahlen in Kap Verde so in die Höhe schießen durch die WM jetzt, dass die lokale Wirtschaft, dass die Tourismusbranche auch unglaublich von dieser WM profitieren kann, da habe ich mir gedacht, wie unglaublich traurig das eigentlich ist, dass der Sudan so knapp an der WM-Qualifikation gescheitert ist und welche Diskussionen wir hätten lostreten können und wie präsent wir das Thema zum ersten Mal in der Weltöffentlichkeit wirklich ja präsent gehabt hätten, wenn diese Nationalmannschaft als Botschafter ihres Landes zur WM gereist wäre. Ja, da war ich schon so ein bisschen traurig und habe mir gedacht, okay, der Fußball hat schon wirklich eine riesige Strahlkraft und kann auch über die Grenzen des Fußballs hinaus wirken, was er in dem Fall leider nicht konnte, weil sich der Sudan nicht qualifiziert hat.
2: Naja, aber wie du sagst, es ist einerseits wirklich irre, welchen Hebel der Fußball hat, einerseits manchmal ein bisschen traurig, dass es den Fußball dafür braucht, um Länder wie den Sudan und den Krieg dort in den Fokus zu rücken oder überhaupt sich mal Gedanken zu machen, auf die Kapverden zu
1: Absolut. Finden.
2: Hätte man auch vorher schon. Du hast eben schon die Akademie in Marokko angesprochen, da würde ich gerne mit dir nochmal drüber sprechen. Die Arbeit der Fußballverbände scheint sich ja doch sehr zu unterscheiden, wenn wir jetzt Marokko sehen, das wirkt wahnsinnig professionell. Also ich war ja auch beim Afrika Cup an diesem Trainingszentrum. Das ist ja ein Top-Standard. Das wirkt so, als würde da mit Hand und mit viel Verstand gearbeitet werden. Natürlich auch mit Geld, das ist klar. Wie unterscheidet sich denn die Arbeit dann so von einem Land wie Marokko

0: machen. Und das Königshaus nimmt unglaublich viel Geld in die Hand, um das Ganze zu fördern. Das hat sehr, sehr positive Effekte und Marokko ist absolut strukturell das Vorbild für den Rest Afrikas. Auf der anderen Seite würde das Modell natürlich so in anderen Ländern nicht funktionieren, die vielleicht auch auf dem Papier Demokratien sind und wo auch einfach ja ganz andere Fußballstrukturen herrschen. Auf der anderen Seite sind einfach unglaublich große Teile Afrikas die Fußballverbände sehr, sehr korrupt und es wird sehr auf den persönlichen Vorteil geachtet und Beziehungen spielen eine größere Rolle. Also ich habe auch schon mit Spielernberatern gesprochen, die gesagt haben, mir sind die U17 und die U20-Nationalmannschaft von Nigeria komplett egal, weil da geht sowieso nur um Beziehungen und überhaupt nicht um Leistung, weil jeder weiß, die Scouts sind beim U17-Afrika-Cup dabei, jeder will seine Spieler da dabei haben, okay, dann zahle ich halt ein bisschen Geld, dann wird mein Spieler nominiert. Oder ich kenne den Nationaltrainer, das ist ein alter Nationalmannschaftskollege von mir, was weiß ich, da kann ich ja jetzt meine Spieler darüber platzieren. Und es ist in sehr, sehr vielen Ländern so, dass die besten Talente es gar nicht an den Punkt schaffen, wo sie von den Scouts entdeckt werden können. Und da ist Nigeria ein Beispiel dafür, da ist aber auch Gambia oder ähnliches Beispiele dafür, dass einfach eine große Frustration herrscht, dass man, wenn man keine Beziehungen nach oben hat, auch gar keine Chance hat, nach oben zu kommen. Ja, es gibt auch Positivbeispiele, wo dann Spieler vielleicht von ganz unten aus ärmlichen Verhältnissen sich nach oben gekämpft haben, aber es ist halt leider die Ausnahme, weil die Struktur schon dahinter ist. Sehr viele Leute sitzen in den Fußballverbänden, um sich an den FIFA-Fördergeldern zu bereichern, um sich an anderen Sponsorengeldern, die noch reinkommen, zu bereichern und auch noch mit Kaderplätzen Geld zu verdienen. Was ja das wildeste Gerücht auch noch war, ist, dass das in Tunesien sogar jetzt bis zur WM hochgegangen ist, dass es da Absprachen gab, dass Spieler, zumindest Ersatztorhüter, nominiert werden, weil dann ihr Club die FIFA-Abstellungsgelder bekommt und dann sowohl Verband als auch Club von diesen FIFA-Abstellungsgeldern profitieren können, beziehungsweise die Menschen im Verband. Also das ist so durchzogen, dass eben dass sehr viele Talente auf der Strecke bleiben und anders als in Marokko, wo man durch sehr viel Geld die Voraussetzung geschafft hat, dass es ja nicht jeder, natürlich musst du auch Glück haben, um bei diesen Scouting-Turnieren der Akademie entdeckt zu werden, aber dass trotzdem jeder die gleiche Chance hat, nach oben zu kommen, wenn er denn fußballerisch talentiert ist. Und das ist in sehr, sehr großen Teilen Afrikas leider nicht der Fall.
1: Dann schauen wir trotzdem nochmal nach vorne, Richtung 2030 und dann sind wir wieder in Marokko, die zweite WM auf dem afrikanischen Kontinent, zumindest dann teilweise. Was erhoffst du dir von diesem Turnier, also einmal von der Infrastruktur und dem Gastgeber Marokko, aber auch von dem Abschneiden der Mannschaften dort?
0: Also Marokko zähle ich auf jeden Fall zum, wenn die Entwicklung so weitergeht wie jetzt, zähle ich sie zum engeren Favoritenkreis, würde ich schon sagen, dass sie auf jeden Fall unter den Top 5, Top 8 Nationen sind, die da in Frage kommen, weil sich das einfach weiterentwickelt und auch diese WM wieder gezeigt hat. Wenn ich ein Talent bin, der die Gelegenheit hat, entweder für Belgien oder für Marokko oder für die Niederlande oder für Marokko zu spielen, ja, dann weiß ich, für welche Nation ich mich aktuell entscheide, weil ich vielleicht da sogar die größeren Aussichten auf einen WM-Titel habe. Also Marokko wird eine sehr, sehr große Rolle spielen, auch weil einfach sehr gute Talente auch aus Marokko selbst nachkommen, was man ja auch bei der U20-WM gesehen hat, aber auch bei den U17-Vergleichsturnieren sieht man, Marokko ist da einfach wirklich, wirklich immer vorne mit dabei. Aber ich sag auch, und da lasse ich mich dann jetzt auch von der WM nicht abschrecken, das Gleiche gilt für mich auch für den Senegal. Der Senegal ist auch unglaublich weit. Er hat auch sehr viele Akademien, die sehr gute Arbeit machen. Generation Food natürlich als ganz vorne dran, die schon sehr, sehr viele Profis entwickelt haben. Aber die Struktur dort ist sehr gut, was die Ausbildung aus angeht und die Durchlässigkeit auch, um nach Europa vielleicht dann zu kommen, wenn man das jetzt als Ziel sieht. Aber das ist nochmal eine größere Diskussion, ob das jetzt das alleinige Ziel sein sollte, immer Talente für Europa zu produzieren. Aber Senegal und Marokko sehe ich da auf einem sehr guten Weg. Das Gleiche gilt auch für die Elfenbeinküste. Bei Senegal und der Elfenbeinküste müssen sich einfach nur Sachen im Verband ändern und man muss bei diesen Turnieren auch professionell agieren. Das heißt, man muss das Team hinter dem Team professioneller aufstellen, damit die Mannschaft auch die Möglichkeit hat, fernab von allen Konflikten und was weiß ich im Camp dann zu performen. Und dann sehe ich die drei Nationen schon ganz vorne dran. Wobei es auch immer sein kann, dass sich jetzt halt innerhalb dieser 4 Jahre, ich finde, Afrika ist unglaublich dynamisch, der afrikanische Fußball ist unglaublich dynamisch

0: und es kann sehr viel vorangehen. Das heißt, es können auch Nationen wie zum Beispiel Nigeria, die, finde ich, den aktuell einen der besten Trainer auch haben mit Eric Schell, sich so nach vorne entwickeln, dass sie ja eine echte Chance haben 2030, aber alles steht und fällt eben mit der Organisation hinter der Mannschaft. Vom Potenzial her könnten wir 2030 den ersten Weltmeister aus Afrika sehen, meiner Meinung nach.
1: Das ist eigentlich ein gutes Schlusswort. Trotzdem habe ich noch eine Abschlussfrage. Was muss denn aus deiner Sicht passieren? Du hast eben gesagt, damit eben nicht immer nur Talente für den europäischen Fußball produziert werden, sondern wir vielleicht doch auch mal in die Ligen nach Ägypten, nach Marokko, nach Südafrika schauen. Oder glaubst du, das ist in dieser Welt, wie der Fußball funktioniert, eigentlich nicht mehr realistisch?
0: Ja, dieser Unterschied ist natürlich unglaublich groß und Wettbewerbe wie die Club-WM machen ihn natürlich noch größer. Ja, auch die Mamelodi Sundowns sind dabei, Al-Ahli aus Ägypten sind dabei. Die kriegen dann auch ein Stück von diesem großen Topf. Aber das sorgt eher dafür, dass die Machtverhältnisse innerhalb der Ligen noch ungleicher werden und die großen Clubs noch größer, anstatt dass man wirklich in einen Wettbewerb mit Europa treten könnte. Also dieser Unterschied ist schon riesengroß und trotzdem müsste ein System geschaffen werden, das von diesen Geldern, die für Talente aus Afrika fließen, die Clubs vielleicht noch ein bisschen mehr profitieren und vor allem auch die Strukturen vor Ort über das reine Akademiesystem hinaus profitieren. Weil wenn man jetzt dorthin schaut, die Akademien haben alle durch die Bank bessere Plätze, bessere Infrastruktur als die Erstligisten in ihrem Land. Teilweise ist es ja so, dass sich Erstligisten dann einmieten bei den Akademien und wieder Geld zahlen. Und die Leute, die hinter diesen Akademien stehen, sind dann meistens auch wieder aus Europa. Was heißt, dieses Geld fließt dann eher wieder von Afrika nach Europa. Das heißt, es müsste schon so sein, dass größere Gelder auch in die Infrastruktur in den Ländern fließen und in die Professionalisierung der Strukturen dort, damit wir da auch einen wirklichen Prozess stattfinden sehen. Aber ehrlicherweise ist die Prognose, es ist so lukrativ, dieses Geschäft mit den afrikanischen Talenten, dass das Interesse von den Leuten, die an den Machthebeln sitzen, gar nicht da ist, da wirklich was zu entwickeln, weil damit ist kein Geld zu verdienen. Ja? Da sitzen 200-300 Leute bei Erstligaspielen in Afrika. Da müsstest du die Leute auch erstmal entwöhnen und die eigene Bevölkerung sensibilisieren, weil die schauen auch nur Premier League, die schauen auch relativ wenig die eigene Liga. Was heißt, das ist so in den Köpfen drinnen und es ist so ein gewachsenes System, dass es sehr, sehr, sehr, sehr schwierig ist, das Ganze aufzubrechen. Wobei es natürlich wirklich wünschenswert wäre für alle, einfach auch um den afrikanischen Fußball, aber auch Afrika als Kontinent voranzubringen. Aber so wie der Fußball gewachsen ist, wie du sagst, schwierig.
1: Okay, wir bleiben gespannt, was passiert, aber freuen uns jetzt schon mal auf die WM 2030. Ganz lieben Dank, Martin, für deine Einschätzung.
0: Sehr gerne, Dankeschön.
1: Das war Martin Rosa. Infos zu ihm und seinem Podcast findet ihr natürlich in der Folgenbeschreibung. Und das war's auch mit dieser Folge von 55 Countries. Ich freue mich sehr, dass ihr reingehört habt. Bis zum nächsten Mal. Macht's gut. Euer Julian. Ciao.

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1: 10. Juni 1854 in Göttingen. Ein junger Mathematiker steht in einem Hörsaal der Universität. Er ist zurückhaltend. Ja, er scheint sich fast hinter seinem großen langen Bart verstecken zu wollen. Aber das hilft jetzt alles nichts, denn heute findet sein Habilitationsvortrag statt. Nach der Verteidigung der Doktorarbeit wohl der zweitwichtigste Moment in einer akademischen Laufbahn. Vor ihm steht eine lebende Legende, der wohl größte Mathematiker überhaupt, Carl Friedrich Gauss. Einschüchternd, ganz sicher, aber gleichzeitig auch einer der wenigen, die gute, revolutionäre Mathematik verstehen können. Und der junge Mathematiker stellt drei Themen vor, zwei aus der mathematischen Physik und eines aus der Geometrie. Und nun liegt es am großen Gauss, das Thema auszusuchen, über das nun vorgetragen wird. Der junge Mann spekulierte noch, dass wohl eines der zwei ersten Themen herausgesucht wird. Schließlich hatte er sich in diesen zwei Gebieten bereits mit herausragenden Arbeiten bewährt. Es würde Sinn ergeben, ihn hiermit zu prüfen. Doch als Gauss sich nach kurzer Überlegung meldet, da bittet er den jungen Mann darum, über das andere, dritte Thema zu sprechen. Geometrie. Das kommt etwas überraschend, der junge Mann scheint wohl kurz aus dem Konzept zu sein, fasst sich dann aber schnell wieder. Er fängt an, trägt vor und liefert die wohl berühmteste mathematische Vorlesung aller Zeiten. Das ist die Geschichte von Bernhard Riemann.

0: Und damit ein herzliches Willkommen zu unserer neuen Geschichte aus der Mathematik. Mein Name ist Rabea Schlotz und ich bin eure Host. Natürlich ist heute auch wieder Demian Nahuel-Goos dabei, der uns die Geschichte aus der Mathematik mitbringt. Hallo Demian.
1: Hoho, wie geht's?
0: Gut, gut. Dankeschön. Ich hoffe, dir auch. Und natürlich ist auch Manon Bischoff wieder da und sie bringt uns die Mathematik in der Geschichte mit. Hallo Manon.
2: Hi Rabea.
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0: Bevor wir uns aber der Mathematik widmen, habe ich zunächst noch ein Anliegen aus der Linguistik. Und zwar hat uns in der Redaktion eine Frage erreicht, die ich alleine ehrlich gesagt nicht beantworten konnte. Alfred hat nämlich gefragt, warum es eigentlich Mathematik heißt, obwohl es ja zum Beispiel auch Automatik oder Kinematik und so weiter heißt. Und ich finde die Frage ehrlich gesagt ganz hervorragend und spannend. Und ich hatte zwei Gedanken dazu. Zum einen dachte ich, dass es vor allem irgendwie auf den Dialekt ankommt, den jemand spricht. Also ich komme aus der Pfalz und wohne auch noch heute hier. Und da sagt man eben vor allem eher so, also alles irgendwie so ein bisschen verwaschener. Und zum anderen hatte ich auch noch die Idee, dass es einen französischen Einfluss hat. Da heißt es ja auch Mathematik. Das würde zum Beispiel auch erklären, warum man in Österreich Mathematik sagt. Da hatten die Franzosen ja einfach nicht so einen großen Einfluss auf die Sprache. Aber long story short, ich weiß es nicht. Wisst ihr es vielleicht? Demian, ich glaube, deine Muttersprache ist ja auch Spanisch. Du kommst aus Argentinien, wenn ich das im Laufe der letzten Folgen immer mal wieder richtig aufgeschnappt habe. Wie sagt man das da?
1: Da sagt man Mathematiker, natürlich. Und das klingt ja eher nach dem, was unser Hörer hier gerade behauptet, ne?
0: Okay, gut, da ist natürlich die Endung dann doch nochmal eine ganz andere.
1: Aber die Betonung ist auf dem A.
0: Hast du denn eine Idee, Manon? Kannst du dir das irgendwie herleiten, warum wir Mathematik sagen?
2: Also, nee. Ich könnte jetzt irgendwas rumfaseln, aber die kurze Antwort ist nein.
0: Ich sehe schon, wir sind also alle ein bisschen ratlos und deswegen würde ich die Frage gerne an unsere HörerInnen weiterleiten. Falls jemand eine Idee hat, woran das liegen könnte, warum wir Mathematik sagen, aber Automatik, falls hier also jemand nicht nur Mathefreund, sondern auch Sprachfan ist, der kann sich gerne bei uns melden unter kontakt@detektor.fm. Wir teilen dann die Ideen hier in der nächsten Folge. Ich bedanke mich auf jeden Fall schon mal und vielleicht finden wir ja alle zusammen eine Antwort auf Alfreds Frage, weil ehrlich gesagt, ich bin jetzt ziemlich neugierig. Aber ich habe einfach keine Idee. So, und jetzt Vorhang auf für Bernhard Riemann und damit auch für dich, Demian. Was kannst du uns über Bernhard Riemann erzählen?
1: Dass der eine absolute Maschine ist. Aber ja, heute geht es um einen der ganz Großen, Bernhard Riemann. Also, Bernhard Riemann ist eine besondere Figur der deutschen Mathematik. Er ist irgendwie überall da. Und ich glaube, das hat auch teilweise auch mit den Jahren zu tun, in denen er halt hauptsächlich aktiv war. Denn er hatte noch das große Glück, vom großen Gauss selbst lernen zu können. Gleichzeitig aber hatte viele wichtige Mathematiker nach ihm stark beeinflusst. Wie zum Beispiel Richard Dedekind. Den kennen wir vielleicht noch aus einer der ersten Folgen, ne? Und ja, ich werde versuchen, in dieser Folge das Name-Dropping ein bisschen in Grenzen zu halten. Ich werde, glaube ich, versuchen, nur die Leute zu nennen, die wir aus dem Podcast schon kennen. Ja? Aber ja, er hat mit all den großen Namen seiner Zeit gearbeitet, von ihnen gelernt oder umgekehrt.
0: Ja, mir scheint insgesamt, dass das 19. und vor allem vielleicht auch eher das 20. Jahrhundert in Göttingen sowieso so eine ganz gute Zeit war, um Mathematiker oder Physiker zu sein. Denn da war ja wirklich das Who is Who der Szene. Und allesamt haben ja auch die Mathematik echt maßgeblich geprägt. Obwohl das vielleicht auch hier Anfang des 20. Jahrhunderts noch mal ein bisschen mehr zugetroffen hat als zur Zeit Riemanns. Später unter Hilbert und Einstein und Klein und so, die dann alle dort waren, da gab es ja schon auch so den einen oder anderen Konkurrenzkampf. Wie war das denn zur Zeit von Riemann? War das da auch so?
1: Nein, überhaupt nicht. Ich glaube, Gauss hat leider, muss man sagen, in der Mathe-Bubble in Göttingen keine so große Rolle gespielt. Er war eher in der Astronomie am Start und hat eher so Basic-Vorlesungen der Mathematik gehalten. Aber Riemann hat die Mathematik in Göttingen absolut geprägt. Vielleicht könnt ihr an die kleinen Folge erinnern, wo wir über die Mathematik in Göttingen und in Berlin gesprochen haben und die Philosophie, wie man Mathematik macht. Und das hat halt vor allem Riemann geprägt. Und zu den Streitigkeiten, ich würde sagen, dass es damals weniger gegeneinander gab, wie etwa 100 Jahre später. Aber ich glaube, dass da schon Generationen aufeinander getroffen sind. Also Gauss auf der einen Seite und seine jungen Kollegen auf der anderen, wodurch sich die Forschung einfach verändert hat, ne? Nichtsdestotrotz gelten Gauss, Riemann und etwas später Dirichlet als gemeinsame Begründer der Göttinger mathematischen Tradition. Sie haben also eigentlich den Grundstein dafür gelegt, dass Göttingen in den nächsten Jahrzehnten zu einem der wichtigsten mathematischen Forschungszentren in Europa wird.
0: Okay, das heißt, war nicht ganz so Highschool-mäßig, sondern ein bisschen mehr erwachsen.
1: Ein bisschen erwachsener. Ja, also Riemann scheint einfach nur ein stabiler Mathematiker zu sein, der seine Mathematik sprechen lässt. Und wie? Für die heutige Story habe ich eigentlich nur eine Story, die meiner Meinung nach erzählt werden konnte, nämlich die seiner Habilitation. Sie ist einfach legendär. Heute noch schreiben Historiker und Mathematiker weiterhin begeistert über diesen besonderen Vortrag. Und hier, das können unsere Hörer nicht sehen, aber vielleicht du, Rabea, ich halte gerade seinen Habilitationsvortrag in meinen Händen.
0: Was man halt so zu Hause rumfliegen hat. Ne?
1: Was man halt so, ja, aber natürlich, das war, aber ja, vielleicht versteht, das ist
0: wirklich aber nicht das Original. Du hast jetzt nicht einfach aus Göttingen die Originalschrift gemopst.
1: nein, um Gottes Willen. Das ist eine Neuherausgabe aus 1919, herausgegeben von Hermann Weyl. Vielleicht könnt ihr euch an den erinnern.
0: Ach, was?
1: Ein paar Folgen davor. Und vielleicht könnt ihr auch daran erinnern, dass Hermann Weyl über seine Mathematik geschrieben hat. Er hat ja Riemanns Mannigfaltigkeitslehre weitergedacht, ne? Also es gibt alles seinen Sinn, ne?
0: Ja, Weyl war ja großer Fanboy von Riemann. Und du hast ja immer schon diese Vorlesung angesprochen. Über diese besondere Vorlesung werden wir gleich noch ein bisschen sprechen. Aber gerne möchte ich Bernhard Riemann erstmal noch so ein bisschen als Person kennenlernen. Ich weiß jetzt schon, er war eine Maschine. Aber was kannst du uns denn noch so über den Menschen Riemann erzählen?

0: das Buch Zahlentheorie von André-Marie Legendre, das überhaupt nicht einfach zu lesen ist. Das ist wirklich ein harter Brocken. Aber bei der Abiturprüfung wird schließlich klar, dass Riemann das Buch von oben bis unten beherrscht und es dem Lehrer sogar nach nur einer Woche wieder zurückgeben konnte.
1: Das erinnert mich auch wieder so ein bisschen an Hermann Weyl, der die Zahltheorie auch total begeistert verschlungen hat. Also noch so eine kleine Parallele.
0: Absolut, absolut, ne? Aber okay, trotz Riemanns Talent in der Mathematik studiert er letzten Endes anfangs nur Theologie und tritt damit halt eben in die Fußstapfen seines Vaters, der halt Pastor war. Riemann hat dafür während der Schulzeit sogar Latein, Griechisch und Hebräisch gelernt. Aber schnell entscheidet sich Riemann um, er wechselt von der Theologie zur Mathematik.
1: Unter Gauß auch, weil der lehrt ja damals in Göttingen, richtig?
0: Ja, genau. Also Riemann studiert zwischenzeitlich auch in Berlin, wo er wieder mit ganz großen Namen wie Dirichlet oder Jacobi zu tun hat. Es geht aber schließlich zurück nach Göttingen.
1: Vielleicht da auch so ein bisschen Kontext. Also in Göttingen haben zur damaligen Zeit so etwa 10.000 Menschen gelebt, also deutlich weniger als heute. Und in Berlin waren es um die 300.000, also auch deutlich weniger als heute. Aber der Kontrast zwischen Göttingen und Berlin, der muss ja schon krass gewesen sein. Also ich kann es aus meiner Erfahrung sagen, ich habe selbst in Ilmenau studiert, da wohnen so etwa, so keine Ahnung, so ungefähr 30.000 Leute. Und dann in Leipzig, da wohnen 600.000 Leute und das ist ja schon was ganz anderes. Also auch direkt an den Unis. Das ist ja schon ein Unterschied, ob ich an der Uni mit 3.000 Leuten studiere oder an der Uni mit, keine Ahnung, 50.000 Leuten, ist jetzt übertrieben, aber...
0: Ich glaub, absolut, ja, also die Unterschiede zwischen Berlin und Göttingen sind halt absolut krass, ne? Ja, vor allem, weil man in Berlin und Göttingen halt echt ganz unterschiedlich studiert hat, ne? Vielleicht könnt ihr euch an die Folge über Felix Klein erinnern. Da haben wir ja die generationenübergreifende Rivalität zwischen Berlin und Göttingen präsentiert. Und Riemann passt einfach nicht zu den strikten Perfektionisten aus Berlin. Er hat einen anderen Stil, Mathematik zu machen. Seine Beweise sind nicht immer zu Ende formuliert, was eben nicht zur mathematischen Strenge Berlins passt. Aber deswegen sind seine Schriften auch durchaus verständlicher.
1: Tatsächlich ist es für mich schwer vorstellbar, wie etwas verständlicher sein soll, wenn es noch nicht mal fertig formuliert ist. Also wie muss man sich das in diesem Kontext vorstellen?
0: Also das bedeutet, er schreibt einfach nur die Kernidee runter und dann kann man das gut nachvollziehen und bei einer ins kleinste Detail ausformulierten Beweisführung verliert man sich manchmal in kleine Details, die für das große Ganze nicht wichtig sind, aber für die Präzision in halt notwendig sind, ja.
1: Okay.
0: Es ist halt so, als würde man halt in einer Vorlesung sagen, okay, wir werden jetzt Theorem XY beweisen, die Idee vom Beweis ist folgende. Wir machen das und das und das und das und das und das. Und dann kann man nämlich schon eine Idee haben, was da los ist. Aber wenn man dann den Beweis in Detail ausführen möchte, muss man manchmal so sagen, wir haben technischen Krimskrams machen, der halt irgendwie nicht zum Verständnis beibringt, aber halt notwendig für die Korrektheit ist.
1: Das heißt, Riemann hat es eigentlich geschafft, auf den Punkt zu formulieren.
0: Genau. Wie wir sehen werden, im Mathe-Teil mit Manon kann das auch zu interessanten Fragestellungen führen, aber ja, ich denke, das ist eine gute Zusammenfassung. Und das ist halt absolut, wie man dann später in Göttingen Mathematik macht. Wir hatten dazu auch mit Felix Klein darüber gesprochen, dass man halt dort eher der Intuition folgt. Beweise sind manchmal ein bisschen schmuddelhaft, wie die Berliner Mathematiker sagen. Aber ja, unterschiedliche Weltanschauungen, ne? Aber gut. 1851 promoviert Riemann schließlich in Göttingen unter Gauss und sein Gutachten lässt sich sehen. Gauss schreibt darin, ich zitiere, das Ganze ist eine gediegene, wertvolle Arbeit. Das Maß der Anforderungen, welche man gewöhnlich an Probeschriften zu erlangende Doktorwürde stellt, nicht bloß erfüllend, sondern weit überragend.
1: Schön.
0: Also kann man sich etwas Besseres wünschen, so ein Gutachten von Gauss zu bekommen, ist der absolute Wahnsinn, oder?
1: Ja, vor allem, weil Gauss ja jetzt nicht wirklich dafür bekannt war, so überschwängliches, positives Feedback zu geben. Also der war ja schon eher...
0: zurückhaltend.
1: Kühl vielleicht, würde ich behaupten, ohne ihn jetzt persönlich gekannt zu haben.
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1: Aber Manon, vielleicht kannst du mal an dieser Stelle einhaken, denn Riemann schreibt ja seine Diss über Grundlagen für eine allgemeine Theorie der Funktionen einer veränderlichen komplexen Größe, und das scheint offensichtlich schon auf den Punkt formuliert zu sein. Hast du uns denn dazu die Mathematik heute mitgebracht?
2: Sorry, aber nee. Okay. So, Folge zu Ende. Nee, Quatsch. Aber das hat tatsächlich einen Grund. Also Bernhard Riemann, der hat ja hauptsächlich im Bereich der Geometrie und der Analysis gearbeitet. Der hat aber auch eine nur 6-seitige Arbeit im Bereich der Zahlentheorie veröffentlicht. Und die hat sich halt echt zu einer seiner wichtigsten Arbeiten der Mathematik entpuppt. Und der Arbeiten der Mathematik generell vielleicht sogar.
1: Okay, das muss man ja schon irgendwie erstmal schaffen. Also 6 Seiten zu einem Fachgebiet aufschreiben, das überhaupt nicht das eigene ist. Und dann ist es quasi auch noch eine der wichtigsten Arbeiten in der Mathematik. Vielleicht kannst du das Geheimnis lüften. Worum geht's denn heute?
2: Ja, also das Krasse ist dabei, er beweist in dieser Arbeit auch nicht wirklich was, sondern er äußert da drin eine Vermutung. Und die ist inzwischen die wichtigste offene Frage der Zahlentheorie. Wenn nicht sogar der ganzen Mathematik.
1: Woran machst du das fest?
2: Also diese Riemannsche Vermutung beschäftigt die Fachwelt seit mehr als 160 Jahren. Etliche Größen der Mathematik haben sich schon damit beschäftigt. Darunter auch Michael Atiyah, zu dem wir auch eine ganze Folge gemacht haben. Und es ist das einzige Problem, das sowohl in David Hilberts wegweisender Rede aus dem Jahr 1900 auftaucht, also als er damals auf dem Internationalen Mathematikerkongress in Paris spricht, als auch in den 100 Jahre später formulierten Millennium-Problemen, deren Lösung mit einem Preisgeld von 1 Million US-Dollar dotiert ist.
1: Also lösen wir das heute, so habe ich das richtig verstanden.
2: Sehr cool, dann haben wir 1 Million, ne?
1: Ja.
2: Aber trotz des ganzen Interesses und ja, des Preisgelds gab es lediglich wirklich kleine Fortschritte auf dem Gebiet seither.
1: Bis heute. Du hast also meine Aufmerksamkeit. Worum geht's dabei denn konkret? Also was versuchen denn die ganzen Fachleute herauszufinden?
2: Ja, also die Riemannsche Vermutung ist so wichtig, weil die mit der Verteilung der Primzahlen zu tun hat.
1: Primzahlen, das sind also Zahlen, die nur durch 1 und durch sich selber teilbar sind. Also 2, 3, 5, 11. Was war das? 74 laut Grothendieck?
2: 57.
1: Ach komm, same. Ja. Beides keine Primzahl.
2: Beides keine Primzahl, richtig. Nee. Und genau, jede andere Zahl, also zum Beispiel 15 oder so, die lässt sich eindeutig in ein Produkt aus Primzahlen zerlegen. Also 15 ist 3 mal 5 zum Beispiel.
1: Mhm. Okay.
2: Genau, also die Primzahlen, die sind ja sowas wie die Atome der Mathematik, also die unteilbaren Einheiten, wenn man so will.
1: Okay.
2: Das Problem ist jetzt aber, die Primzahlen scheinen irgendwie keinem so einfachen Muster zu folgen. Also die tauchen irgendwie so wahllos unter den natürlichen Zahlen auf. Und die Riemannsche Vermutung beschäftigt sich eben mit dieser Eigenheit. Also die soll erklären, wie die Primzahlen auf dem Zahlenstrahl verteilt sind. Zumindest aus statistischer Sicht.
1: Was mache ich dann mit diesem Wissen, wenn ich weiß, wie die verteilt sind?
2: Also wie gesagt, das Ganze würde auf sowas wie ein Periodensystem der Zahlen hinauslaufen, was irgendwie schon sehr cool wäre. Also dann wüsste man einfach Bescheid, wie zum Beispiel in der Physik die Grundbausteine der Materie, ne? Das versucht man ja immer rauszufinden, so, oh, es gibt Quarks, es gibt Elektronen, es gibt Photonen. Und dadurch versteht man halt das Universum besser. Und genau so spielen halt Primzahlen in der Mathematik eine so wichtige Rolle. Und das halt eben auch nicht nur im Bereich der Zahlentheorie, sondern in so gut wie allen Bereichen der Mathematik. Also, was so krass ist, ist, es gibt super viele Ergebnisse und Theoreme in der Mathematik, die sich auf die Riemannsche Vermutung stützen. Also die sagen, diese Aussage ist korrekt, falls die Riemannsche Vermutung gilt. Und wenn wir jetzt wirklich einen Beweis hätten und wüssten, oh, die Riemannsche Vermutung ist korrekt, hätten wir etliche andere Sätze damit bewiesen. Und das motivierte halt in der Vergangenheit und tut's halt noch heute, viele Fachleute sich mit dem Problem halt auseinanderzusetzen.
1: Und du hast jetzt auch schon gesagt, dass die Riemannsche Vermutung eben mit der Verteilung von Primzahlen zusammenhängt. Aber ich kann ja zum Beispiel einfach, also wenn ich einfach durchzähle, dann sehe ich ja schon, dass am Anfang irgendwie 1, 3, 5 und so, da sind irgendwie mehr Primzahlen als weiter hinten. Erklär doch mal bitte ein bisschen genauer, was es damit auf sich hat mit dieser Vermutung.
2: Mit der Verteilung der Primzahlen haben sich schon Gelehrte seit Jahrtausenden, kann man schon sagen, damit beschäftigt. Also Euklid hat zum Beispiel schon 300 vor Christus gezeigt, dass es unendlich viele Primzahlen gibt. Mhm. Und im 18. Jahrhundert hat sich Gauss als 15-Jähriger, total süß, die Anzahl der Primzahlen entlang des Zahlenstrahls so angeschaut. Und genau, hat halt festgestellt, wie du auch sagst, dass die Anzahl der Primzahlen halt abnimmt.
1: Habe ich auch erkannt. Ich bin voll der Gauss. Also je größer die Zahlen, die ich mir anschaue, desto seltener treffe ich auf eine Primzahl.
2: Genau. Also das haben auch schon andere erkannt, aber Gauss hat sogar vermutet, nach welchem Gesetz die Anzahl halt abnimmt und konnte es aber nicht beweisen. Und erst 100 Jahre später wurde der sogenannte Primzahlsatz dann auch wirklich bewiesen, den Gauss vermutet hat. Und der sagt, dass wenn man sich ein Intervall anschaut von 0 bis zu einer Zahl n, dann gibt es da etwa n durch Logarithmus n Primzahlen.
1: Wenn ich da also dann konkrete Zahlen einsetze, von 0 bis 100 tauchen demnach ungefähr 100 durch Logarithmus 100 Primzahlen auf, das sind 22. Und zwischen 0 und 1000 sind es dann entsprechend 145, habe ich gerade im Kopf ausgerichtet.
2: Ja, klar.
1: Ja, aber dann kenne ich doch die Verteilung, wenn ich das so ausrechnen kann.
2: Aber das ist nicht die genaue Verteilung. Also die genaue Anzahl an Primzahlen kann trotzdem noch von dem abweichen, was man da ausrechnet. Also zum Beispiel laut Primzahlsatz, hast du ja schon gesagt, gibt es zwischen 1 und 100 ungefähr 22 Primzahlen. Aber in Wirklichkeit sind es 25. Also es gibt drei mehr.
1: Come on.
2: Und ja, klar. Und die Riemannsche Vermutung, die besagt halt, dass diese Abweichung von dem Primzahlsatz, dass die halt eben nicht beliebig groß werden kann. Also man kann es sogar ganz genau formulieren, die Differenz skaliert höchstens mit der Wurzel von n. Also mit der Wurzel der Länge des betrachteten Intervalls.
1: Okay, ich überlege kurz. Also die Riemannsche Vermutung sagt nicht genau vor, wo sich Primzahlen befinden, sondern nur, wie gut die Abschätzung ihrer Verteilung ist.
2: Ja, genau. Weil die Primzahlen, die sind schon zufällig auf dem Zahlenstrahl verteilt, aber sie folgen halt bestimmten Regeln. Und wenn die Riemannsche Vermutung jetzt wahr wäre, dann sind die Primzahlen gemäß dem Primzahlsatz gleichmäßig verteilt. Das heißt, es gibt jetzt nicht irgendwie große Bereiche, in denen sich überhaupt keine Primzahlen finden, während andere irgendwie dann wieder voll davon sind.
1: Mhm.
2: Und das kann man sich so ein bisschen vorstellen wie die Verteilung von Molekülen in der Luft, wenn man will, in einem Raum. Insgesamt ist die Dichte am Boden ja ein bisschen höher als an der Decke, so ähnlich wie bei niedrigen Zahlen und großen Zahlen. Und die Teilchen sind aber dieser Verteilung folgend trotzdem irgendwie gleichmäßig verstreut. Also du hast jetzt nicht irgendwo im Raum ein Vakuum.
1: Also ich laufe nicht einfach in die Ecke jetzt da hinten in meinem Arbeitszimmer und kriege plötzlich keine Luft mehr.
2: Glücklicherweise nicht.
1: Gut. Okay, und diese Riemannsche Vermutung, die ist aber noch offen. Also es könnte auch anders sein. Aber sie ergibt ja schon mal in der Theorie auf jeden Fall irgendwie Sinn.
2: Ja, genau, die ist noch offen. Und wir haben jetzt darüber gesprochen, was diese Riemannsche Vermutung so bedeutet. Aber wir haben sie jetzt noch nicht so richtig ein Statement gemacht. Weil tatsächlich sagt die Riemannsche Vermutung was super Konkretes über eine Funktion voraus. Also was, dass man wirklich dann auch handfest, easy stimmt nicht, aber handfest irgendwie beweisen kann. Und diese Funktion, die wird als Riemannsche Zeta-Funktion bezeichnet.
1: Wenn ich das Wort Funktion höre, denke ich tatsächlich eher so unweigerlich an Analysis. Hat das was damit zu tun?
2: Genau, ja. Und auf dem Gebiet hat sich ja Riemann auch super gut ausgekannt und auch viel gearbeitet. Und die Zeta-Funktion, das ist eine unendlich lange Summe, die Kehrwerte von natürlichen Zahlen addiert, die jeweils mit S potenziert sind. Das klingt jetzt alles immer sehr kompliziert, wenn man das so ausformuliert.
1: Ach nein.
2: Nein, easy. Im Prinzip ist es so, also Zeta von S ist gleich 1 durch 1 hoch s plus 1 durch 2 hoch s plus 1 durch 3 hoch s plus 1 durch 4 hoch s und so weiter.
1: Okay.
2: Und je nachdem, welchen Wert man jetzt für s einsetzt, kriegt man halt ein anderes Ergebnis.
1: Aber ist das dann nicht unendlich, wenn man unendlich viele Werte addiert?
2: Nee, nicht unbedingt. Also wenn jetzt s größer als 1 ist, dann bekommt man ein endliches Ergebnis, weil die Summanden, die werden immer, immer kleiner und insgesamt hat man dann am Ende ein endliches Ergebnis.
1: Okay.
2: Und das Überraschende ist, dass solche Zeta-Funktionen mit den Primzahlen zusammenhängen. Also statt eben diese unendlich lange Summe zu berechnen von den natürlichen Zahlen, kann man das auch umschreiben als unendlich langes Produkt von Primzahlen.
1: Okay, also das heißt, wir haben eine direkte Verbindung zwischen Primzahlen, über die wir eben gesprochen haben, und der Zeta-Funktion.
2: Ja, und das ist ja schon mal, also es deutet darauf hin, die Zeta-Funktion sagt wahrscheinlich was über Primzahlen aus. Und das war auch schon vor Riemann klar. Also diese Zeta-Funktion, die gibt es schon länger. Aber diese volle Tragweite zwischen Primzahlen und der Zeta-Funktion, die hat Riemann erkannt, als er für S nicht nur reelle Werte eingesetzt hat, also 1,234 oder so, sondern als er auch komplexe Zahlen eingesetzt hat.
1: Okay, das Ganze war noch nicht kompliziert genug. Jetzt nehmen wir auch noch komplexe Zahlen.
2: Ja.
1: Was ist das genau?
2: Das sind Zahlen, die sowohl einen reellen Anteil haben, also wie die normalen Zahlen, die wir so kennen, aber auch eine Wurzel aus negativen Zahlen enthalten können. Also so eine imaginäre Zahl, wenn man so will. Über die haben wir auch schon mal gesprochen im Podcast.
1: Stimmt, ich erinnere mich. Da habe ich nämlich angemerkt, dass man doch überhaupt keine Wurzeln aus negativen Zahlen ziehen kann. Und da meintet ihr, vielleicht kann man es doch.
2: Genau. Also Mathematiker lassen sich nicht gern sagen, dass man irgendwas nicht darf. Und dann machen sie es einfach und schauen, dass es passt. Ja, und das
1: voll
2: klappt
1: die Bad
2: auch.
1: Boys.
2: Ja, total.
1: Und Girls.
2: Rebellen.
1: Okay, Zeta-Funktion.
2: Genau, und wenn man jetzt diese komplexen Zahlen einsetzt, dann ist die Zeta-Funktion nicht mehr einfach nur eine Kurve. Also man hat jetzt nicht einfach so einen Graph, wie man das kennt aus der Schule, so wenn man jetzt eine Funktion gegeben hat, dass man die irgendwie schön zeichnen kann, sondern man bekommt wie so eine Art bunte Landschaft mit Bergen und Tälern, weil ich habe ja jetzt auf einmal nicht nur eine reelle Komponente, also eine normale Zahl, sondern habe noch eine zweite Art von Zahl, die imaginären Zahlen. Und dann bekomme ich sowas Zweidimensionales, wenn man so will. Und wie sich rausstellt, gibt es mitten in den Bergen und Tälern der Zeta-Funktion bestimmte Punkte, die eine super wichtige Rolle in Bezug auf Primzahlen spielen. Und das sind die Punkte, bei denen die Zeta-Funktion null wird. Also die Nullstellen. Und also bei denen sind quasi die Landschaft, wenn man so will, auf Meereshöhe.
1: Okay, also bei null.
2: Richtig, genau.
1: Und das heißt, wenn ich mir die Meereshöhe ansehe, dann lerne ich was über Primzahlen.
2: Genau. Und einige dieser Punkte auf Meereshöhe, also einige dieser Nullstellen, sind besonders spannend dabei. Und Riemann schaut sich da so ein ganz bestimmtes Intervall an, also so einen Streifen in dieser Landschaft, die wir haben, und schaut da die Nullstellen an. Und Riemann kann zeigen, okay, in diesem Streifen gibt es unendlich viele Nullstellen, aber sie scheinen irgendwie alle auf einer Geraden zu liegen. Und genau das ist jetzt die Riemannsche Vermutung. Also die Riemannsche Vermutung besagt, alle Nullstellen der Zeta-Funktion innerhalb dieses Streifens liegen auf einer Geraden. Und falls diese Aussage richtig ist, dann folgt daraus, das kann man mit langwierigen Rechnungen zeigen, dass die Verteilung der Primzahlen niemals allzu stark vom Primzahlsatz abweicht. Also das, was ich davor erklärt habe.
1: Mhm. Das heißt, er gibt quasi so einen Rahmen fest, in dem das stattfinden kann.
2: Mhm, genau.
1: Aber das zu zeigen, also wo genau diese Nullstellen liegen in diesem Rahmen, daran scheitern bislang alle. Habe ich das richtig verstanden?
2: Ja, genau. Also es klingt eigentlich nicht so kompliziert erstmal. Also vor allem, wenn man sich so an Analysis aus der Schule erinnert, da musste man ja auch oft...
1: Genau, also ich denke ja, ich sehe es ja. Ich habe den Graphen ja vor mir, so visuell.
2: Du hast den Graphen einerseits vor dir, dann, ich weiß nicht, also wenn du dich aus der Schule erinnerst, die Nullstellen von der Funktion zu berechnen, war ja einfach, du setzt sie gleich Null und dann guckst du, welche x das erfüllen.
1: Ich kann mir nicht erinnern, aber ich glaube dir das einfach.
2: Okay. Ja, das war eigentlich eine Aufgabe, die nicht so schwer war. Jetzt ist es aber so, dass die Zeta-Funktion ja nicht wirklich easy ist, sondern du hast eine unendliche Summe, dann weißt du, es gibt unendlich viele Nullstellen. Dieser Streifen geht unendlich lang. Das heißt, du, selbst wenn du es aufmalst, du kannst ja nicht ein unendlich langes Intervall aufmalen. Du kannst nicht prüfen, ob wirklich alle da drauf liegen, einfach nur durch hingucken. Das ist ein Problem. Und genau, die Aufgabe stellt sich als super schwierig heraus. Und inzwischen wurden auch mit Computerunterstützung und so schon aber Milliarden von Nullstellen der Zeta-Funktion untersucht. Also mehr als 10 hoch 13 Stück. Das ist eine 1 mit 13 Nullen.
1: Okay,
2: und
1: das ist viel.
2: Die liegen, ja, das ist super viel. Ich weiß nicht mal, wie das heißt. Und die liegen alle auf dieser Geraden.
1: Das klingt jetzt aber so, als wäre die Vermutung von Riemann korrekt. Also wenn man da so viele findet, dann scheint ja irgendwie so ein bisschen was dran zu sein, oder?
3: Da ist ein Muster.
2: Ja, da ist ein Muster.
1: Da ist ein Muster, ja.
2: Genau. Irgendwie schon, aber so ein, das ist halt alles kein stichhaltiger Beweis, ne? Also man müsste nur eine einzige Nullstelle finden, die von diesem Schema oder von diesem Muster halt abweicht. Und dann wäre die Riemannsche Vermutung halt widerlegt. Und das ist, solche Dinge sind schon passiert in der Mathematik. Also es gibt solche Muster, die einfach aussehen, wo du die ersten, keine Ahnung, 10 hoch 9 oder so Beispiele findest und denkst, ja, easy, okay, das ist auf jeden Fall gegeben. Und dann findet man ein Beispiel, das daneben liegt. Und denkst, fuck.
1: Das ist so fies, ey. Mathe ist so fies.
2: Das ist so fies, genau. Aber wie gesagt, die meisten Fachleute gehen eigentlich schon davon aus, dass die Vermutung korrekt ist und suchen deshalb auch eher nach einem Beweis, der halt eben die Vermutung belegt, als dass die jetzt irgendwie nach Gegenbeispielen suchen. Mhm. Aber egal wie, bisher hatte noch keiner Erfolg.
1: Aber kann man da jetzt nicht irgendwie mit, du hast ja eben schon gesagt, dass man da auch mit Hilfe von Computern macht. Und ich meine ja auch bei Rice war das ja auch so, dass man einen Algorithmus verwenden konnte, um dann irgendwie noch mehr Kacheln zu finden, haben wir darüber gesprochen. Kann man da nicht heute, wenn man sich irgendwie anschaut, wie weit wir mit Computern sind, wie weit wir mit KI sind, kann man da nicht irgendwie mal gucken? Kann KI das nicht lösen? Kann ChatGPT nicht sagen, ja, stimmt oder stimmt nicht?
2: Das ist eine gute Frage und das wurde natürlich auch gemacht oder es wird auch weiterhin gemacht, weil ich habe ja eben schon gesagt, Gegenbeispiele, da verwenden Menschen oft nicht ganz so viel Energie drauf. Und klar, da wurden Computerprogramme, ganz normale, drauf angesetzt. Aber jetzt mit den Sprachmodellen, die in der Mathematik und generell überall eigentlich gerade so eine richtige Revolution anzetteln, hat man sich gedacht, ja, die können das doch vielleicht auch lösen. Und ein Team von Anthropic hat auch tatsächlich ihr KI-Sprachmodell auf die Frage angesetzt.
1: Und, haben Sie ein Ergebnis?
2: Sie haben was, also, okay, Sie haben die KI gebeten, halt Gegenbeispiele anzuschauen und nach Nullstellen abseits der Geraden zu suchen. Mhm. Aber das Sprachmodell hat wohl super schnell aufgegeben, hat gesagt, no, kann ich nicht, zu schwer.
1: Ach, come on, die kleine faule Mausi.
2: Genau. Richtig.
1: Wäre aber auch irgendwie krass gewesen, wenn man so im Grunde einfach mal eingegeben hätte, hier, stimmt das? Und dann sagen die, oh, wäre vielleicht auch ein bisschen einfach.
2: Wäre ein bisschen einfach, aber tatsächlich, also das Lustige ist ja, diese KI-Sprachmodelle, manchmal muss man denen auch so ein bisschen gut zureden. Und das haben die Entwickler auch gemacht. Also man kann das so ein bisschen nachlesen, den Chatverlauf, den die da hatten. Wir haben gemeint,
1: ach, rechne doch bitte
2: noch mal
1: nach.
2: Das. Guck doch noch mal, genau. Und tatsächlich hat sich das KI-Sprachmodell dann ein bisschen anderen Problemen zugewandt, was aber sehr, sehr nah daran liegt. Und da muss man jetzt aufpassen, weil es wurde teilweise im Internet auch ein bisschen falsch kommuniziert. Also, ich erkläre kurz, was die KI da gemacht hat, weil die hat wirklich einen Fortschritt gebracht. Mhm. Warum das aber nicht die Riemannsche Vermutung löst und uns der Lösung auch nicht näher bringt. Aber gut, so viel als Disclaimer. Also, bisher hatten Forschende gezeigt, dass mindestens 41,6% der Nullstellen der Zeta-Funktion eben auf dieser Geraden in dem Streifen liegen.
1: Ist schon ordentlich, aber ist halt auch noch nicht mal die Hälfte, ne? Also sind wir noch ein bisschen weit von einem Beweis entfernt.
2: Genau, ist aber schon mal gut. Mhm. Und Claude, also die Anthropic-KI, das Sprachmodell, konnte diese untere Schranke jetzt auf 67,2% erhöhen. Also es konnte zeigen, 67,2% der Nullstellen liegen auf dieser Geraden.
1: Aber das sind ja jetzt schon mal mehr als 2/3. Das ist doch schon mal gar nicht so schlecht im Vergleich zu vorher.
2: Ja, ist auf jeden Fall cool. Aber im Bezug auf die Riemannsche Vermutung bringt uns das halt wirklich null weiter.
1: Warum?
2: Ja, weil selbst wenn Claude jetzt die Schranke auf 100% gebracht hätte, also wenn es jetzt sagen könnte, 100% dieser Nullstellen liegen auf dieser Geraden, dann wäre das halt immer noch keine Lösung, auch wenn das jetzt paradox klingt. Aber es ist es nicht, weil man könnte dann immer noch nicht ausschließen, dass es nicht einzelne Nullstellen gibt, die abseits von der Geraden liegen.
1: Aber 100% sind 100%.
2: Genau, aber es gibt halt unendlich viele Nullstellen. Und jetzt muss man halt sagen, wenn schon eine nicht auf der Geraden liegt, aber alle anderen schon, dann hat man ja immer noch unendlich viele auf dieser Geraden. Und der Anteil der Nullstellen, die auf dieser Geraden liegen, ist dann immer noch 100%, weil ne, eins und unendlich.
1: So, ja, okay, 100% von unendlich viel ist natürlich sehr schwierig zu definieren.
2: Genau, also immer wenn man die Unendlichkeit hat und dann noch Wahrscheinlichkeiten, dann wird es halt ein bisschen paradox auch. Also dann heißt auf einmal eine Wahrscheinlichkeit von 0 heißt nicht mehr, dass irgendwas unmöglich ist, sondern dann kann das Ereignis immer noch eintreten.
1: Aber da bin ich ja erleichtert, dass es erst dann paradox wird und nicht schon vorher.
2: Ja, genau.
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5: Wenn ich hier kurz mal reingrätschen darf, kleine Detail aus der Geschichtsecke, den Grundstein für die Riemannsche Vermutung, also die Mathematik, die Riemann hier benutzt, die hat er tatsächlich in großen Teilen auch selber entwickelt, und zwar in der Dissertation selbst, die du am Anfang des Mathe-Teils erwähnt hast, Rabea. Es schließt sich also der Kreis mit seinem Start in die Karriere des Mathematikers und der wohl wichtigsten Vermutung der Mathematik, ne?
1: Das finde ich total cool, insbesondere wenn man ja aber überlegt, dass da quasi noch dieser Zwischenschritt war, nämlich die Habilitation, in der er ja explizit quasi über die Geometrie gesprochen hat, also im Grunde ein anderes Thema. Also wir haben quasi diesen einen großen mathematischen Moment mit der Diss, dann haben wir quasi eins seiner größten oder vielleicht sogar seine größte mathematische Leistung, und zwischendrin ist die Geometrie. Mit seiner Vorlesung. Und da würde ich jetzt gerne nochmal drüber sprechen. Denn wir haben ja schon so ein bisschen angekündigt, dass auch diese Vorlesung heute unfassbar wichtig ist. Und du hast ja sogar gesagt, dass sie vielleicht sogar die wichtigste Vorlesung der Mathematik war. Und deswegen würde ich gerne noch so ein bisschen darüber sprechen. Was macht denn diese Vorlesung so berühmt? Was ist die Geschichte dahinter aus der Mathematik?
5: Also ich persönlich denke, dass das tatsächlich auch sein wichtigster Beitrag zur Mathematik ist. Weit wichtiger als die Riemannsche Vermutung selbst. Aber
1: Fight.
5: Also absolut wichtige Vorlesung. Es ist 1854, als er den nächsten Schritt macht in seiner Karriere, nämlich die bereits angekündigte Habilitation. Fangen wir einfach mal damit an, was eine Habilitation ist. Muss man ja nicht wissen. An einer Uni ist generell die Verteidigung der Doktorarbeit, ich würde sagen, der wichtigste Punkt in der Karriere. Nicht wahr? Also kann man auch drüber streiten.
1: Ich habe keinen Doktortitel, aber ich kann mir schon nicht vorstellen, dass
2: Dr.
1: Groß cool
2: ist hier der Einzige.
1: Ah, okay.
5: Auf jeden Fall ist es halt der Moment, wo man halt den höchsten akademischen Grad erreicht, erlangt. Ne? Mhm. Bei der Habilitation dagegen geht es um die Lehrbefugnis. Also man trägt vor, man versucht verständlich, aber anspruchsvoll eine Vorlesung zu halten, und am Ende darf man halt das Fach unterrichten.
1: Ich gebe tatsächlich zu, mir war das gar nicht so richtig klar, dass man da quasi so einen Vortrag hält und da wird dann quasi im Grunde überprüft, ob man es auch kann, denn no shade. Aber ich hatte schon auch den ein oder anderen Prof oder auch Professorin, deren Stärke das Vortragen nun wirklich nicht war. Also die mögen super brillant auf ihrem Gebiet gewesen sein und will ich überhaupt nicht in Frage stellen, aber eine Vorlesung halten war wohl wirklich nicht ihr Ding. Und deswegen hat es mich tatsächlich irritiert, dass es dort quasi so eine Vorlesung gibt und danach sagt man, geil, das reißt mich so mit, den lassen wir jetzt hier lernen. Wie war das denn bei Riemann?
5: Ja, also ehrlich gesagt, ein bisschen so war es auch bei Riemann. Er ist okay. Schüchtern, ja. Und als er dann nach dem erfolgreichen Habilitationsvortrag dann schließlich unterrichten soll, sorry, kleiner Spoiler, da hat er halt die absolute Panik davor.
1: Okay, also seinen Vortrag vor Gauss, den hat er offensichtlich dann ganz gut hinbekommen.
5: Ja, aber er schreibt halt seinem Vater darüber und erzählt ihm, dass er hofft, dass diese Angst doch bitte verschwindet, weil sie total an seiner Freude nagt. Am Ende ist Riemann erleichtert, weil nur 8 Studierende zu seiner Vorlesung kommen. Die Panik ist zwar immer noch da, aber das gibt ihm ein kleines Ticken Selbstvertrauen. Und ja, wo andere vielleicht enttäuscht darüber reagieren, würden, dass sehr wenige an der Vorlesung teilnehmen wollen, da sieht Riemann wohl die beste Nachricht ever.
1: Das finde ich irgendwie schon krass, weil ich habe tatsächlich auch gelesen, dass das Gehalt zur damaligen Zeit von Lehrenden auch viel davon abhängig war, wie viele Studierende sich letzten Endes in die Vorlesung einschreiben. Also wenn irgendwie nur 2 Leute kommen, hast du irgendwie weniger Geld gekriegt, als wenn 200 Leute in diesen Saal wollten. Das war also zu diesem Zeitpunkt auf jeden Fall irgendwie schon wichtig. Wie hat er es denn dann mit dieser Panik geschafft, die, wie du sagst, wohl berühmteste Vorlesung der Mathegeschichte zu halten?
5: Erzähle ich gleich. Davor aber kurz, ich habe mir seine Habilitationsschrift angeschaut, also das Originaldokument.
1: Okay.
5: Und die hat ein besonders interessantes Detail. Riemann schreibt nämlich nur auf der rechten Hälfte aller Seiten. Die linke bleibt im Prinzip unbeschrieben. Das war damals gängige Praxis, um genug Platz für Korrekturen und Quellennachweise und so und auch Änderungen zu haben, ne?
1: Und warum ist das dann so erwähnenswert, wenn das gängige Praxis war?
5: Weil bei Riemann alle linken Hälften total frei sind. Also er hat absolut keine Korrekturen gebraucht. Eine Maschine,
1: Hast du gesagt.
5: Eine absolute Maschine. Also wenn ich heute einen Text schreibe, da korrigiere ich ja ständig und ich lösche ganze Absätze und denke alles nochmal neu. Und wenn alles fertig ist, sage ich, ist trotzdem blöd geworden. Das hat Riemann überhaupt nicht gebraucht.
1: Das heißt, Riemann hatte kein Habilitation, Unterstrich, Final, Unterstrich, jetzt wirklich fertig, Unterstrich, letzte Fassung,
5: Version .10. Nee, das war nicht der Fall.
1: Der hat es also tatsächlich einfach
5: runtergeschrieben. Ja, krass. Crazy, oder? Aber cool. Zurück zur Habilitation an sich. Wie bereits erzählt, musste man damals halt 3 mögliche Themen vorschlagen. Und bei Riemann sind es eben 2 über mathematische Physik und 1 über Geometrie. Und Riemann hofft halt, eines der ersten beiden Themen zugewiesen zu bekommen, weil es seine Forschungsschwerpunkte sind, ne? Schließlich ist er dann enttäuscht, als Gauss das 3. Thema wählt, wie man aus einem Brief an seinen Bruder entnehmen kann. Aber was ist jetzt so spannend an dieser Habilitation? Ne? Der Titel, das ist über die Hypothesen, welche der Geometrie zugrunde liegen. Und was Riemann hier macht, ist mehr oder weniger den Begriff der Geometrie neu zu definieren. Er liefert ein völlig neues Verständnis dafür, was Geometrie überhaupt sein kann. Man könnte seine Arbeit in 2 Teile unterteilen.
1: Und welche sind es?
5: Teil 1 und Teil 2. Sorry.
1: Das ist sehr hilfreich. Es leuchtet blau.
5: Im ersten Teil geht es hauptsächlich um den Begriff der Dimension. Linien sind ja eindimensional, Flächen 2-dimensional und der ganze Raum ja 3-dimensional. Und bis dahin war das also so ziemlich alles, worum es in der Geometrie ging. Und Riemann kommt jetzt daher und fragt, warum machen wir eigentlich bei 3 Stopp? Können wir das nicht weiterdenken? Können wir nicht mit höherdimensionalen Objekten genauso gut arbeiten? Und das tut er dann auch. Er nennt diese komischen Objekte Mannigfaltigkeiten. Riemann liefert nicht nur diese Idee, sondern auch noch die gesamte Toolbox, mit der man hier arbeiten kann. Also wie man zum Beispiel Entfernungen auf diesen Mannigfaltigkeiten definieren kann oder wie man Volumen messen kann. Und hiermit gründet er prompt ein neues Teilgebiet der Mathematik. Und das nennen wir passend heute Riemannsche Geometrie.
1: Über die Mannigfaltigkeiten haben wir ja bei Weil auch schon gesprochen. Wer also da nochmal reinhören Donuts. Will, Donuts, genau, endlich wieder Gebäck. Wer also da reinhören will, kann das auf jeden Fall nochmal machen. Wir verlinken euch die Episode in den Shownotes. Und der zweite Teil der Vorlesung, worum ging es da?
5: Der zweite Teil klingt vielleicht etwas wie angewandte Mathematik, denn Riemann stellt sich die Frage, wie Geometrie und unsere Welt in Wechselwirkung stehen. Er stellt eine Frage, die auch heute noch irrwitzig klingt. Welche Dimensionen hat unser Raum? Und wie kann Geometrie diesen Raum beschreiben? Alles in einem ist dieser Teil der Habilitation seiner Zeit um Jahre voraus. Die meisten können damit vor Ort absolut nichts anfangen. Und es sollte rund 60 Jahre brauchen, bis jemand das Potenzial in Riemanns Ideen ausschöpfte. Dieser jemand ist niemand anders als ein gewisser Albert Einstein. Seine Relativitätstheorie, seine allgemeine Relativitätstheorie, arbeitet mit der Geometrie von Riemann. Und es ist erst hier, da Riemanns visionäre Fragen endlich Sinn ergeben.
1: Auch hier kleiner Verweis auf die Hermann-Weyl-Folge. Auch dort haben wir noch kurz über Albert Einstein gesprochen.
5: Und einer, der die Bedeutung von Riemanns Arbeit wirklich versteht, das ist Gauss selbst. Er ist einer der Hörer und gibt direkt nach Riemanns Vortrag offen zu, dass Riemanns Arbeit ihn sehr überrascht hat und seine Erwartungen halt übertraf. Andere Kollegen gegenüber zeigte sich Gauss geradezu euphorisch, was überhaupt nicht typisch für Gauss ist. Es ist die Tiefe und die Schönheit von Riemanns Ideen zusammen mit dem exzellenten Vortrag, die ihn in diese Stimmung versetzen.
1: Okay, also ist die Vorlesung heute also so bedeutend, weil Gauss sich mal öffentlich freut oder weil Riemann einfach mal ein neues Teilgebiet der Mathematik begründet hat?
5: Wahrscheinlich beides und wahrscheinlich, weil seitdem auch alle von diesem Vortrag schwärmen, ne?
1: Ich hoffe tatsächlich, dass dieses Erlebnis auch ein bisschen dazu beigetragen hat, dass Riemanns Angst vorm Unterrichten ein bisschen zurückgegangen ist.
5: Weiß ich nicht.
1: Auf längere Sicht. Und du schüttelst den Kopf.
5: Nein.
1: Hat nicht geholfen.
5: Hat nicht geholfen.
1: Aber er hat ja trotzdem einen unfassbar guten Ruf genossen. Also nicht nur unter seinen Kollegen, sondern ja tatsächlich auch bei den StudentInnen, ne?
5: Ja. Ich finde es aber absolut witzig, dass die Geschichte über diese legendäre Habilitation, von der wir heute erzählt haben, dass sie dazu gedacht ist, dass Riemann etwas tun kann, was er überhaupt nicht machen wollte, nämlich unterrichten.
1: Aber wieso hat er denn dann überhaupt eine Habilitation gemacht? Das ist doch the main point.
5: Ja, ist halt so. Muss man.
1: Gehört dazu, meinst du?
5: Genau.
1: Okay. Manu, ich will ja gerne immer noch wissen, ob ihr vielleicht auch so einen persönlichen Bezug zu unserer Geschichte aus der Mathematik habt. Wie ist das denn bei dir heute? Wie ist denn deine Beziehung zu Riemann?
2: Also, ich kannte ihn ja nicht persönlich. Nee, aber okay. Nee, ich teile auch diese Vortragsangst, muss ich sagen. Das finde ich auch immer ganz unangenehm, aber ich versuche es immer mehr zu machen, um mich der Angst zu stellen.
1: Gut, dass du einen Podcast machst.
2: Ja, aber das ist was anderes. Da rede ich mit euch beiden. Ich kenne euch mittlerweile. Aber ihr seid jetzt nicht so eine Reihe von Leuten, die ich nicht kenne.
1: Okay.
2: Genau. Aber
1: also machen wir keinen Live-Podcast.
2: Ja, wie gesagt, ich versuche mich dem Ganzen zu öffnen. Demian hat es mitbekommen, meinen Weg in den letzten 2-3 Jahren, dass ich...
1: Also machen wir einen Live-Podcast.
2: Genau, und das okay. Andere Persönliche, was ich noch teilen kann, das hatte ich auch in der Folge zu Michael Attia angesprochen. Und zwar, da geht es um die Riemannsche Vermutung. Und wir haben das schon mal thematisiert im Podcast, aber Michael Attia, das ist ein Mathematiker, der vor gar nicht allzu langer Zeit gestorben ist. Und der hat ganz am Ende seiner Karriere geäußert, dass er eine Lösung zur Riemannschen Vermutung hätte und hat die in Heidelberg auch vorgetragen. Und ich war bei diesem Vortrag auch dabei. Also ist jetzt vielleicht ein Spoiler, aber es war keine gültige Lösung. Genau, aber das verbindet mich halt auch immer noch so ein bisschen damit.
1: Okay. Demian, wie sieht's bei dir aus?
5: Also erst einmal, ich habe ja immer wieder gesagt, auch heute noch feiern wir diesen Vortrag total ab. Und ich habe eine Anekdote, die das sehr schön veranschaulicht. Und zwar eine Anekdote über den Stellenwert von Riemanns Arbeit in der Geschichte. Nach seinem Tod setzen sich zwei seiner Schüler, das sind zum einen Richard Dedekind und zum anderen Heinrich Weber, zusammen, um Riemanns gesammelte Abhandlungen herauszugeben. Und als Dedekind Riemanns Manuskripte in den Händen hält, kommt er zum Schluss, nee, also die sind mir zu wertvoll, diese Originaldokumente von Riemann, da will ich absolut nichts riskieren. Und dann fängt er an, Riemanns Manuskripte selbst zu transkribieren, damit der Herausgeber der gesammelten Abhandlungen von Riemann nicht mit Riemanns Originalmanuskripten arbeiten muss, sondern mit Dedekinds Kopien.
1: Weißt du, wo die Originale heute sind? Kann man die irgendwo sehen?
5: Die sind wahrscheinlich im Zentralarchiv mathematischer Nachlass, oder? In Göttingen.
1: In Göttingen, ne? Ja. Aber in Berlin gibt es ja auch irgendwie sowas, ne? Aber Göttingen würde für Riemann natürlich irgendwie mehr Sinn ergeben.
5: Ich bin mir ziemlich sicher, dass alles in Göttingen ist, aber ich hab's vergessen.
1: Und hast du trotzdem auch noch so eine persönliche Geschichte? Ich meine, du hast ja eben zum Beispiel auch noch seine Diss irgendwie bei dir, nicht in der Originalausgabe.
5: Die Habilitation.
1: Ach, die Habilitation ist das. Aber still, du scheinst ja irgendwie schon auch ein bisschen Fanboy zu sein. Oder liest du alle Habilitationen?
5: Ich lese nicht alle, sondern die absolut legendären. Aber ich habe eine Anekdote aus der Studizeit, wo Riemann eher meine Nemesis war. Okay. Aber ja, schauen wir mal. Das war die Klausur eines fortgeschrittenen Kurses zur Funktionentheorie. Und da stand halt die Klausur an. Und ja, normalerweise sind Aufgabenblätter von Klausuren ja so mehrere Items, ne?
2: Ja, natürlich. Normalerweise hat man mehrere Aufgaben, die man da halt irgendwie bearbeiten soll. Irgendwelche Beweise und
5: genau.
2: So.
5: Genau. Ja. Und dieses Mal, also in dieser Klausur, war das einfach nur ein Satz. Formulieren und beweisen Sie Riemanns Abbildungssatz. Das sind 6 Wörter.
1: So wenn es sonst nichts ist.
5: Wenn es sonst nichts ist. Also das war wirklich in meinem ganzen Leben der kürzeste Aufgabensatz überhaupt einer Klausur. Das ist tatsächlich ein Satz aus seiner Dissertation. Und das Lustige ist, dass meine Lösung der Aufgabe gleichzeitig auch meine längste Klausur überhaupt war. Das waren ganze 16 Blätter, die ich vollgeschrieben habe, um den kompletten Satz mit allem drum und dran zu beweisen.
1: Ich meine, sind Sie selbst schuld, wenn Sie nur eine so kurze Aufgabenstellung geben und überhaupt keine Grenzen setzen, dann passiert halt auch sowas, ne?
5: Ich glaube, das war erwartet, dass ich diese ganzen 16 Seiten liefere.
2: Fies, ey.
1: Und wie ist es ausgegangen? Erfolgreich, hoffe ich?
5: Entschuldigung, aber natürlich.
2: Dr. Groß hat die Riemannsche Vermutung bewiesen.
5: Leider nicht. Das hebe ich mir auf.
1: Wo ist das Preisgeld?
5: Wo ist das? Aber ja, das war schon krass. Das war ein Leiden, diese 16 Blätter zu schreiben.
1: Das glaube ich.
2: Boah, ja.
1: Glaube ich.
2: Aber das war in Argentinien, ne? Ja, da kann ich vielleicht ganz kurz einhaken. Ich habe ja ein Auslandssemester in Argentinien gemacht und da ist mir auch aufgefallen, dass die Prüfungen dort etwas anders ablaufen als in Deutschland. Also in Deutschland hat man bei uns im Studium zumindest halt immer so 90 Minuten Zeit gehabt oder so und hat halt Aufgaben bekommen. In Argentinien habe dort die allgemeine Relativitätstheorie einen Kurs dazu belegt und es waren relativ viele Aufgaben und wir hatten 5 Stunden Zeit, um sie zu bearbeiten und die hat man halt auch gebraucht. Also es war wirklich crazy. Wir mussten da so viel ausrechnen. Ich habe auch Blätter voll geschrieben, weil man von Hand Dinge ausrechnen musste, wo ich mir dachte, also ja, es ist echt unglaublich.
1: Da ist der Abschluss noch was wert.
2: Da genau.
5: Lustigerweise war das bei mir nur der Theorieteil. Davor gab es den Übungsteil, wo ich 1000 Übungen zur Funktionentheorie lösen musste. Es waren schwierige Zeiten. Gott sei Dank sind die vorbei.
1: Man hat es dieser Folge nicht angemerkt, dass du ein so gespaltenes Verhältnis zu Riemann hast.
5: Jetzt mag ich ihn.
1: Ach so, ja, okay, verstehe ich. Danke, dass ihr heute da wart. Vielen Dank für die Geschichte und vielen Dank für die Mathematik.
5: Danke.
2: Danke für die Einladung.
1: In der kommenden Folge sprechen wir über eine Frau, die jeden Taschenrechner vor Neid erblassen lässt. Wenn ihr Tipps habt, dann schreibt sie doch in die Kommentare eures Podcatchers, zum Beispiel bei Spotify, oder schreibt uns eine Mail an podcast@spektrum.de. 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
1: Zu Recht zeigt sich der sorgenbereite Teil der Welt sehr besorgt über die fortschreitende Wiederaufrüstung. Wie alternativlos die Notwendigkeit ist, die verlotterte Bundeswehr mit mehr als 5 sofort einsatzfähigen Panzern wieder verteidigungsfähig zu machen, vertiefen wir an dieser Stelle nicht. In den von solchen Überlegungen unbeeindruckten, kriegführenden USA jedenfalls gehören Waffen zur Grundausstattung jedes ordentlich geführten Haushalts. Da wundert es nicht, dass nun ein aus Amerika stammender Gewaltvideoclip mehr als 24 Millionen Mal geklickt worden ist.

0: wie Bild.de recherchiert hat. Der Titel des Beitrags lautet »Achtung, Killerkrabbe«. Das klingt nach einer spektakulären Entdeckung im Tierreich. Der weitere Leseanreiz, schwer bewaffnet, lässt aber keinen anderen Schluss als den zu, dass auch Menschen involviert sein müssen. In der Tat ist ein Video zu sehen, auf dem eine Landkrabbe buchstäblich mit dem Rücken zur Wand eine taschenmesserartige Klinge mit der linken Schere schwingt. Die rechte Schere ist deutlich größer. Während man sich noch fragt, warum dieses für den Bodenkampf gut ausgestattete Tier ein kleines Messer nötig hat, erfährt man, dass ein Mann aus Florida das Video »Florida außer Kontrolle« betitelt hat. Dann fuchtelt die Krabbe mit der Klinge rum, weil auch der Mann mit seiner Hand rumfuchtelt. Schließlich folgt die Entwarnung für ganz Florida durch Bild.de. Landkrabben haben einen Greifreflex. Sie müssen festhalten, was ihnen zwischen die Scheren gehalten wird. Deshalb ist dies nicht das erste Video mit Landkrabben, die vom Menschen überaus witzig Messer zugesteckt bekommen, um vor Killerkrabben zu warnen. Was soll man noch dazu sagen, außer... Menschen machen so etwas ständig. Bevor wir lernten, Smartphone-Kameras zu bedienen, ohne uns selbst zu filmen, machte die Werbung einen halben afrikanischen Tierpark zu singenden Corolla-Fans. Nichts ist unmöglich, Toyota. Und einen Schimpansen zum Fernsehmoderator für ein Trikotagen-TV. Im Vergleich mit der Idee, ein in Expertenkreisen als ausgesprochen friedfertig geltendes Tier zum Killer zu machen, war dieser Vermenschlichungsfaktor vorbildlich. Dabei gibt es genug Tiere, für deren Entwaffnung man sich aktiv einsetzen oder an denen man sich ein Beispiel nehmen könnte, je nach Sinneswandel. Besonders hervorzuheben sei hier die Pistolenkrabbe, die auch Knallkrabbe heißt. Sie kann dreierlei. Sie erzeugt Wasserstrahlen, mit derer Hilfe sie kleinere Tiere von den Zweigen schießt. Gleichzeitig knallt es dabei infernalisch laut, während sich ein heißer Lichtblitz entzündet. Dass die Beutetiere vor Schreck erstarren, verwundert nicht. Vielleicht sollte die Bundeswehr den Leopard zum wasserschießenden Knallpanzer umbauen. Der Abschreckungseffekt wäre viel höher.
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2: So, es geht los.
3: Liebe Fahrgäste, herzlich willkommen in unserem automatisiert fahrenden Bus Flash. Da sich das automatisiert
2: fahren. Hi, ich bin Johanna und hier sitze ich in einem kleinen Bus. Einem kleinen Bus der Linie 216 in Nordsachsen.
3: Unser Fahrpersonal überwacht die Fahrt und übernimmt bei Bedarf die Steuerung des Fahrzeuges. Wir wünschen Ihnen eine angenehme Fahrt.
4: Man sieht auf dem Bildschirm, der in dem Bus drin ist, was der Bus gerade sieht, was er erkennt. Und solange wie die Teile alle grün sind, bewegen wir uns im normalen Bereich.
2: Dieser Bus heißt Flash und er ist kein normaler Bus. Der Flash fährt nämlich automatisiert.
4: Das heißt, der Bus fährt einfach mal von alleine.

0: zugegeben, wenn ich an autonomes Fahren denke, dann denke ich nicht zuerst an Rackwitz in Nordsachsen, sondern eher an Singapur, Shanghai oder an Silicon Valley. An Tech-Metropolen eben. Wie kommt es, dass ausgerechnet in Rackwitz ein selbstfahrender Bus fährt? Dass der Flash in Rackwitz fährt, das ist kein Zufall. Er ist Teil einer Veränderung, die die Region hier komplett auf den Kopf stellen soll. Eine Veränderung, die noch Jahrzehnte andauern wird, in die die Bundesregierung 40 Milliarden Euro steckt und die für viele Menschen schwer greifbar ist. Was bedeutet Strukturwandel?
1: Boah, schwierige Frage. Einen ganzen Gesellschaftswandel eigentlich.
2: Naja, eine Veränderung von einem bestehenden Verhältnis, würde ich sagen.
3: Das hat an Struktur gewandelt werden oder verwandelt werden. Oder das ist irgendwie so, vielleicht mehr Strukturen gibt, die halt durchprobiert werden. Vielleicht sowas.
4: Also, dass sich irgendein Konzept im Großen und Ganzen wandelt.
1: Zum Beispiel hinbekommen, dass Sachen in diesem Land nicht nur ein bisschen, sondern komplett funktionieren. Sowas wie Kohleausstieg und am besten vor 20 Jahren.
0: Deutschlands Kohlereviere bereiten sich auf den Ausstieg vor. Das Ruhrgebiet, das Lausitzer Revier und das Mitteldeutsche Revier stellen sich auf für das postfossile Zeitalter.
5: Es geht darum, unter völlig veränderten Bedingungen Wohlstand für die Menschen und Sicherheit zu schaffen.
0: Wie kann das gelingen? Und was bedeutet Strukturwandel jenseits leerer Worthülsen? In den vergangenen Monaten bin ich quer durchs Mitteldeutsche Revier gereist. Hab in Tagebaulöcher geguckt und verlassene Dörfer besucht.
6: Und dann haben die das alles abgerissen, so nach und nach.
0: An Gremiensitzungen teilgenommen, ein Unterwasserprojekt begleitet. Hab mit Klimaaktivistinnen veganen Kuchen gegessen.
7: Wir wissen, dass wir ein Akteur sind, an dem man nicht mehr vorbeikommt, wenn es um die Zukunft von Pödelwitz geht.
0: Und mit Bergmännern Pommes.
8: Ich bin Bergmann, wer ist mehr, ne? Den Spruch gibt's ja.
0: All das, um herauszufinden, was sich im Mitteldeutschen Revier gerade verändert. Was bedeutet der Kohleausstieg für die Menschen, die hier leben? Wo landen die 40 Milliarden? Wer entscheidet, wie sich die Region verändert? Geht hier jetzt alles den Bach runter? Oder entsteht ein ostdeutsches Silicon Valley, in dem Ex-Bergmänner Computerchips zusammenlöten? Ich bin Johanna Voss und das ist Nach der Kohle. Folge 1. Irgendwas mit Zukunft.
9: So, es geht los. Also, ich beschreibe mal, was ich gerade erlebe und sehe. Wir sitzen in einem... Oh!
0: Ich bin in Rackwitz, einer kleinen Gemeinde in Nordsachsen mit knapp 5000 EinwohnerInnen, eine S-Bahn-Station von Leipzig entfernt. Hier, auf der Buslinie 216, wird die Zukunft erprobt. Mit dem normalen ÖPNV-Ticket können Fahrgäste per Shuttlebus vom S-Bahnhof Rackwitz zum Schladitzer See fahren. Und dieser Bus fährt sich selbst.
10: Und wenn es immer so ein kleines unangenehmes Ruckeln gibt, dann sieht man, die Technik denkt.
0: Das ist Kai Emanuel. Er ist parteiloser Landrat in Nordsachsen und der Flashbus ist sowas wie sein Baby. Jahrelang hat er sich für seine Finanzierung eingesetzt.
10: Alle Bewegungen, die hier im Bus getätigt werden oder alle Informationen, die hier reinkommen, werden gespeichert in einem entsprechenden Rechner und werden dann wieder ausgewertet und dann wird versucht, die Sensorik anzupassen, die Abläufe flüssiger zu gestalten und das dauert eben sehr, sehr lange.
0: 1,5 Millionen hat der Flash gekostet. Der größte Teil davon kommt aus dem 40-Milliarden-Topf, der extra für den Kohleausstieg und den Strukturwandel da ist.
10: Man könnte jetzt platt sagen, der fährt an den ehemaligen Tagebau, an ein ehemaliges Tagebauloch. Gut, damit ist die direkte Beziehung zum Kohleausstieg gegeben. Aber ich würde den Strukturwandel jetzt nicht so eng sehen, sondern es geht darum, wie wir uns für die Zukunft aufstellen.
0: Die Zukunft nach der Kohle, das ist das Thema in Rackwitz. Rackwitz liegt nämlich mitten im mitteldeutschen Braunkohlerevier. 150 Jahre lang hat die Region hier von der Kohle gelebt. Heute gibt's noch 3 Tagebaue, in denen aktiv Kohle gefördert wird. Und spätestens 2038 ist dann, wie überall in Deutschland, komplett Schluss mit der Kohle. Und dann? Erstes Problem. Mit der Kohle fallen theoretisch erstmal eine Menge Jobs weg. Wo neue herkommen sollen, das schauen wir uns in einer späteren Folge an. Zweites Problem. Wenn die Kohle weg ist, was hält die Leute dann noch hier auf dem Land in Ostdeutschland? Gerade um die alten Tagebaue herum verlieren die Dörfer schon seit Jahren Menschen. Im besten Fall kann der Strukturwandel genau diesen Trend umkehren und dafür sorgen, dass nicht nur Boomstädte wie Leipzig profitieren, sondern eben auch Rackwitz.
10: Wir müssen neue Konzepte entwickeln und diese Idee, die Mobilität im ländlichen Raum mal völlig neu zu denken, die steckt eigentlich hier dahinter.
0: Landrat Kai Emanuel hat sich schon auf den Kohleausstieg vorbereitet, da war der politisch noch gar keine beschlossene Sache. Als die GroKo unter Merkel 2020 den Ausstieg beschließt, liegen die Pläne für den Flashbus schon in der Schublade.
10: Weil man kennt es aus der Großstadt, Straßenbahn fährt immer die letzte irgendwie um 12 und dann gibt es Nachtbusse und dann beginnt früh um 4 wieder der Verkehr der Straßenbahn. Das ist im ländlichen Raum im Moment noch ein bisschen anders.
0: Mit dem Kohleausstieg kamen dann auch die Fördermittel. Und seit Anfang 2023 fährt der selbstfahrende Bus als normale Linie im Regelbetrieb. Im Sommer nach einem Fahrplan, im Winter, so wie jetzt, als Rufbus. Also immer, wenn sich jemand vorher anmeldet. Mitten auf der Strecke bleibt der Bus stehen. Ein LKW kommt uns entgegen. Nicht auf unserer Spur, sondern auf seiner eigenen. Aber der Flash ist trotzdem irritiert und hält vorsichtshalber an.
10: Wir stehen.
9: Vor so LKWs hat er irgendwie richtig Angst, oder?
10: Ja, er ist halt so programmiert, dass er nicht über die gestrichelte Linie fahren darf. Und dann bleibt eben rechts und links nicht mehr viel Platz, wenn der Gegenverkehr über die gestrichelte Linie kommt.
0: So ein ruckartiges Anhalten, das passiert auf der Fahrt öfter. Bäume, die spiegelpackende Autos, alles, was er nicht klar einordnen kann, macht den Flash erstmal stutzig. Und dann kommt eben doch eine Busfahrerin ins Spiel.
11: Also es ist anstrengender, wie normalen Bus zu fahren. Man muss mehr aufpassen. Und ich muss eben hier immer noch eine Freigabe geben, weil er sieht es noch nicht, ob er fahren kann. Also an Kreuzungen oder wenn wir jetzt aus der Bushaltestelle rausfahren, eben immer noch eine Freigabe geben. Du kannst jetzt weiterfahren und dann geht's weiter.
9: Was heißt Freigabe geben?
11: Also drücke ich hier einen Knopf und dann fährt er weiter.
0: Das heißt, immer wenn der Flash nicht weiter weiß, muss Kerstin Sosan ihr okay geben. Und im Notfall selbst ganz klassisch das Steuer übernehmen.
10: Die Fahrerin muss drin sein, das ist auch eine ausgebildete Busfahrerin, die manchmal auch auf anderen Strecken unterwegs ist. Das ist im Moment gesetzlich so vorgeschrieben, dass ein Sicherheitspersonal da ist. Sie sitzt mit den Händen hat die Hände unter dem Lenkrad und dann, wenn es irgendwelche Probleme gibt, kann sie die Hände an den Lenkrad nehmen und fährt dann weiter.
0: So richtig bereit für den flächendeckenden Einsatz ist der Bus noch nicht. Aber
10: die Vision, die dahinter steckt, ist ja, dass dann diese selbstfahrenden Busse nicht nur auf dieser relativ kurzen Strecke unterwegs sind, sondern dann im ländlichen Raum die Erschließung der Ortschaften als Erschließung der letzten Meile übernehmen können. Und da werden wir sicherlich noch mindestens 5 bis 10 Jahre brauchen, bis solche Busse in 10-facher, 20-facher Ausfertigung durch den Landkreis flitzen.
0: Und dann soll es auch wirklich fahrerlos gehen. Über eine Leitstelle soll der Bus dann fernüberwacht werden. Die Zukunft in Rackwitz könnte also so aussehen. Viele selbstfahrende Busse, für die es wenig Personal braucht, weil sie alle von einer Person aus der Ferne gesteuert werden. Aber irgendwie...
9: Da bleibt für mich trotzdem noch so ein bisschen die Frage beim Stichwort Wandel, was genau sich mit diesem Bus wirklich für die Menschen ändert.
0: Immerhin gab es hier auch vor dem Flash schon einen Bus, der die Menschen von Rackwitz nach Neuschladitz gebracht hat.
10: Der Bus ist dann 2-mal am Tag gefahren. Wenn ich dieses System weiter entwickeln will und da dann ein Rufbussystem noch dahinter setze, dass dein Anrufbussystem eine flexible Bedienform, dann ist das eine völlig neue Qualität. Dann sage ich nicht, wann fährt der Bus, wann komme ich von meinem Ort weg, sondern ich rufe an und dann werde ich abgeholt.
0: Okay, das verstehe ich. Gerade auf dem Land, wo die Strecken, die zurückgelegt werden müssen, deutlich länger sind als in der Stadt und gleichzeitig viel weniger Menschen von A nach B müssen, macht es Sinn, autonome Busse einzusetzen. Selbstfahrende Busse könnten den Alltag der Menschen hier im Revier deutlich verbessern, wenn sie erstmal flächendeckend fahren. Bis dahin bleibt der Flash aber erstmal nur ein Einzelprojekt.
9: Jetzt gibt es ja Kritik, dass im Rahmen des Strukturwandels vor allem Leuchtturmprojekte gefördert werden. Also einzelne Projekte, die viel Aufsehen erregen, weil sie irgendwie besonders sind. Sagen wir mal der Flashbus, der extrem für zukünftige Mobilität steht und sich aber in der Fläche zu wenig ändert. Wie sehen Sie das?
10: Also gerade an dem Projekt kann ich diesen Kritikpunkt nicht verstehen, weil der wird ja entwickelt für die Fläche. Und das ist jetzt nicht nur Nordsachsen, wenn das System hier funktioniert und es ist angenommen, kann ich das ohne Probleme dann rüberspiegeln in andere Regionen. Und das ist eigentlich der Gedanke, wie ich diese Projekte im Kohleausstieg verstehe. Sie müssen nicht nur für diesen einen Punkt was sein, sondern müssen natürlich in die Region ausstrahlen.
0: Unsere Fahrt ist fast zu Ende. Auf dem Rückweg fällt mir noch was auf. Da ist diese Haltestelle. Leipziger/Hauptstraße heißt die. Und wer an dieser Haltestelle auf den Flashbus wartet, der ist noch nicht in der Zukunft angekommen. Hier gab es mal eine Sitzbank, aber die wurde irgendwie abmontiert. Der Rest der Haltestelle rostet vor sich hin und sieht wirklich ziemlich traurig aus. Hier prallt irgendwie die große Vision der Mobilität von morgen mit dem Flash auf eine doch ziemlich bescheidene Gegenwart. Jetzt muss man sagen, der Landkreis ist nicht zuständig für die Haltestellen und das Geld für den Flashbus kommt auch aus einem anderen Topf als das Geld für öffentliche Infrastruktur. Aber als Bürgerin sehe ich diesen Zuständigkeitsunterschied nicht. Ich sehe nur öffentliche Daseinsvorsorge. Und frage mich, ob der Strukturwandel hier nicht einerseits nicht schnell genug und gleichzeitig zu schnell in Gang kommt. Geht der Strukturwandel nicht schnell genug, wenn die Bushaltestelle aussieht wie ein vergessenes Stück Infrastruktur, was hier irgendwann mal abgestellt wurde und um das sich seitdem niemand mehr kümmert? Und kommt er zu schnell, wenn ausgerechnet an dieser Haltestelle plötzlich ein auffällig sauberer, selbstfahrender Bus anhält und eine Zukunft verspricht, in der selbst der Busfahrer keinen Job mehr hat?
10: Wie bei jeder Veränderung gibt es immer wieder erst das Tal und man muss die Leute überzeugen, dass es eigentlich gar nicht so schlecht ist. Ich versuche immer den Leuten zu erklären, dass das Leben ja früher war alles besser. Der Spruch ist klasse, aber wenn man dann mal fragt, wie haben die Leute vor 50 Jahren gelebt, ob das denn unbedingt besser ist, wollen wir das wieder haben, glaube ich nicht.
0: Früher war alles besser. Kai Emanuel will das nicht gelten lassen. Aber was meinen die Leute, wenn sie das zu ihm sagen? Dieses Früher, das will ich mir genauer anschauen. Um zu verstehen, was der Kohleausstieg für die Menschen im Revier bedeutet, muss ich nachvollziehen, wie viel Einfluss die Kohle hier mal hatte.
12: Man sieht teilweise noch so die Grundstücksgrenzen dann und die Mauern. Und hier siehst du jetzt gleich vorne die Bushaltestelle.
0: In der nächsten Folge reise ich in ein Dorf, das es nicht mehr gibt. Ein Dorf, das freiwillig für die Kohle umgezogen ist.
12: Es muss einem bewusst sein, du kannst deiner Enkeltochter nie zeigen, wo die Oma den Opa zum ersten Mal geküsst hat. Das ist einfach weg, ne? Alles weg.
0: Das hört ihr in Folge 2, nächsten Samstag. 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
1: Hier ist der Antritt, der Fahrradpodcast auf Detektor FM mit der dritten September-Ausgabe 2026. Mein Name ist Gerolf Meyer und nachdem ich in der letzten Ausgabe mit Jan Heine über die Messe Made in Portland, Oregon gesprochen habe, eine Messe für handgebaute Fahrräder, bin ich nach Dresden zum Flughafen gefahren. Denn hier findet zum vierten Mal in Folge die Rahmenbaumesse Bespoke statt. Und wie jedes Jahr schaue und höre ich mich hier um. Auch hier geht es vor allem um handgebaute Einzelstücke, um Komponenten auch und Bekleidung. Und wie in den vergangenen Jahren habe ich mir überlegt, wie ich diese Messe für euch abbilden kann. Und für dieses Jahr habe ich mir was Neues einfallen lassen.

0: Ich gebe die Kontrolle aus der Hand und in die Hände und Köpfe der Menschen, die hier ihre Produkte ausstellen. Von diesen Menschen lasse ich mir einfach erklären, welches Exponat sie hier beeindruckt hat. Und es gibt nur eine Bedingung, es darf kein eigenes sein. Ich gehe dann dorthin, wo sie mich hinschicken und schaue mir das Exponat an. Ich stelle bestimmt die eine oder andere Nachfrage und lasse mich dann zum nächsten Stand schicken. Ob das alles funktioniert, weiß ich noch nicht. Vielleicht ist diese Ausgabe ja auch ein bisschen so wie ein handgebautes Fahrrad, für das es keine Vorlage gibt. Es wird spannend auf der Rahmenbaumesse und wir gehen rein. Und jede Regel braucht ihre Ausnahme, denn ihr habt euch vielleicht gefragt, wo fängt Gerolf eigentlich an? Ich fange an bei jemanden, die in diesem Podcast schon bekannt ist und sie stellt gar kein Fahrrad aus, sondern, oder doch, sie stellt ein Fahrrad aus, aber sie hat es nicht gebaut. Es ist Jule. Hallo Jule.
1: Hallo, hier bin ich wieder.
0: Jule, ganz kurz, bevor wir über Fahrräder sprechen. Ihr seid zurück vom Desire Path Through Italy. Wir hatten im Mai darüber gesprochen. Wie war's?
1: Es war wirklich sehr inspirierend. Wir haben ein ganz anderes Italien kennenlernen dürfen. Wir waren vorher auf der ersten Ausgabe im Norditalien und jetzt in Süditalien. Und es war total anders und hat mich, glaube ich, in meiner ganzen Praxis weitergebracht.
0: Und jetzt stellst du hier auf der Fahrradmesse einfach mal Kunstwerke aus, die aber auf dieser Reise entstanden sind. Wie hat es so funktioniert mit dem Malen? Zeichnen, Kunst machen auf der Radtour?
1: Das funktioniert super. Wir sind ja ein eingespieltes Team. Arkadi und ich machen das ja schon mehrere Jahre. Und dieses Mal habe ich ja, das habe ich in deinem Podcast auch erzählt, ich wollte ein bisschen mehr loslassen, ein bisschen mehr rein in den Prozess, auch mehr mit Leuten sprechen. Und das hat alles super geklappt. Ich habe quasi metaphorisch den Helm aufgemacht.
0: Wunderbar. Mit Leuten sprechen, auch immer eine gute Idee. Ja. Jetzt nehmen wir hier auf am Samstagnachmittag. Diese Messe ist seit gestern offen. Konntest du dich denn schon ein bisschen umschauen?
1: Ja, auf jeden Fall. Ich war nämlich gestern Judge für Best Hat Badge und habe dementsprechend einmal alles im Schnelldurchlauf durchgeguckt. Ja, und ich bin schon ganz gespannt, weil ich will dir unbedingt erzählen, wo ich dich hinschicken will.
0: Wir müssen ganz kurz Fachbegriffe übersetzen. Hat Badge, das ist das Steuerkopfschild, ne? Das, was vorne an den Rädern so dran ist.
1: Mhm, genau, und Balance Cycles hat gewonnen.
0: Balance Cycles hat gewonnen. Ist das auch der Aussteller, zu dem du mich schickst, wegen dieses Headbadges?
1: Nein.
0: Super. Wohin schickst du mich und warum?
1: Ich schicke dich zu Atelier Wolken und der Rahmenbauer dort hat ein Full Suspension Adventure Community Rickshaw gebaut. Es ist quasi ein Fahrrad mit drei Rädern und obendrauf sind noch mehr Räder und dann können zwei Leute hinten sitzen, aber man kann auch ganz viele Sachen raufladen. Und dieses Gefährt ist gestern Abend, als wir hier eine kleine Party veranstaltet haben, durch die Messe gefahren und alle Leute sind hinterhergerannt, weil sie es nicht glauben konnten. Und ich auch nicht.
0: Sie konnten nicht glauben, dass es fährt?
1: Sie konnten nicht glauben, wie das aussieht, was das ist. Das ist wirklich wie so ein UFO, was auf einmal gelandet ist von Fahrrad.
0: Und diejenige, der dieses Rad so gut gefällt, ist das jetzt die Fahrrad-Jule oder die Künstlerin-Jule? Oder sind das am Ende sogar die beiden, also sind beide in einer Person?
1: Ja, ist beides in einer Person, weil du wirst es gleich sehen, es ist wirklich ein Kunstobjekt. Das ist kein Fahrrad mehr.
0: Ich bin super gespannt. Das geht schon gut los, finde ich, allein mit dieser Empfehlung hier. Jule, ich sag dir vielen Dank.
1: Tschüssi.
0: So, jetzt passiert das, was natürlich in diesem Modus passieren kann. Sami ist gerade beschäftigt. Der wird gerade Video interviewt vor diesem Fahrzeug, dessen Dimensionen ich auch jetzt erst so richtig ergreifen kann. Ist also wirklich, wirklich groß. Es stehen auch auf dem Dach dieser Fully Dreirad Rikscha. Noch ein Faltrad und ein Cargo-Bike. Es ist viel größer, als ich mir vorgestellt habe. Und ich bin sehr gespannt, was mir Sami dazu erzählen kann. Ich sage erstmal Hallo Sami und lass uns das mal beschreiben.
2: Ja, hi, ja, ist, also genau, du stehst hier vor einem Turm an Fahrrad oder vielleicht sogar Fahrrädern. Es handelt sich dabei um eine Rikscha, aber es ist nicht einfach nur irgendeine Rikscha, es ist nicht eine mit einem Dachgepäckträger, mit einem Lastenrad oben auf dem Dachgepäckträger und dann noch einem Faltrad oben auf dem Dachgepäckträger und genau, einem voll funktionsfähigen Offroad-Fahrwerk. Also eine Kategorie an Fahrzeug, die nicht so geläufig ist, würde ich sagen.
0: Ja. Genau, das habe ich mir von Jule gemerkt aus ihrer Aufzählung, was das alles ist. Also Full Suspension und Rikscha. Und ich mache jetzt einfach mal noch weiter, weil es mir noch auffällt von dem, was du noch nicht gesagt hast. Ich gehe davon aus, dass hier vorne ist noch ein E-Bike-Motor drin. Genau. Ne? Dann haben wir eine Nabenschaltung.
3: Genau.
0: Dann haben wir eine ganz besondere Gabel. Wie nennt man die Bauform? Ich habe schon dieses Messeloch im Kopf, weißt du, dass ich nicht auf den Begriff komme.
2: Ich habe es die ganze Zeit irgendwie immer Parallelogramm-Gabel genannt, aber es ist gar keine Gabel, weil sie ist ja einseitig. Also es ist eigentlich ein Parallelogramm-Federbein. Das ist wahrscheinlich so irgendwie das Bestbeschreibendste, was es ist.
0: Genau. Es ist quasi, also es ist keine Lefty, aber es ist eine Lefty-Nabe drin. Also diese Cannondale-Gabel, die nur auf der linken Seite das Federbein hat. So, ich weiß ja, wo ich hier bin auf dieser Messe, ne? Und ich weiß, dass man sich eine Frage, die kann man stellen, aber man kann sie sich schenken. Ich stelle sie jetzt einfach mal. Warum?
2: Also, ich kann dir erklären, warum dieses federnde Gerät hat eine ganz, ganz eigenartige Geschichte. Und zwar habe ich die jetzt nicht komplett selber gebaut oder so. Ich hab dadurch, dass dieses Projekt, diese Rikscha zu bauen, so lange ging, habe ich immer wieder Teile geschenkt bekommen, die sich hier ganz gut integriert haben lassen, wie zum Beispiel der VW Käfer Frontscheinwerfer, den ich da dran habe.
0: Den ich vergessen habe in der Aufzählung der Spezialteile.
2: Und das, was man da sieht, ich habe quasi nur diese recht komplex gefrästen, schwarz anodisierten Teile von einem Kumpel bekommen. Und den ganzen Rest muss ich selber bauen. Also die Doppelbrücken, Stützen, die Träger für den Dämpfer, den Träger, den Dorn für diese Lefty-Narbe, die ganzen Buchsen, das muss ich alles irgendwie selber passend machen. Und diese schwarz eloxierten Teile, die ich bekommen habe, die stammen aus einem ehemaligen Militär-Prototyp-Fahrrad und hätten verschrottet werden sollen. Und ich vermeide zu sagen, wo ich sie herbekommen habe. Aber naja, auf jeden Fall sind in meinen zivilen Händen Prototyp-Militär-Schrott, der nicht in zivilen Händen sein sollte.
0: Okay, ich stelle mir das gerade so vor, du kriegst aus allen möglichen Richtungen irgendwelche Teile, die fliegen dir irgendwie zu. Also wie zum Beispiel sowas, diesen Militär-Prototyp. Dann muss es ja irgendwann, zumindest in meiner Vorstellung, den Moment gegeben haben, wo du gedacht hast so, ey, warte mal, ich muss jetzt so ein, wie hast du es vorhin auch genannt, Turm, glaube ich, ne? Also so ein Rikscha, ich muss einen Rikscha-Turm da draus bauen. Wo ist der Kipppunkt? Wann hast du dich dafür entschieden?
2: Ach, ist schwer zu sagen. Ich habe, also diese Rikscha als Projekt hat schon 2018 angefangen. Da haben ich mit einer ganzen Handvoll an Freunden von mir, wir haben die Ur-Rikscha, die das mal war, auf Kleinanzeigen gefunden und die war schon nicht mehr fahrfähig. Die wurde verkauft als Werbetafel und dann haben wir die gekauft und flott gemacht und dann war das einfach lange so ein Partymobil in Aachen. Da habe ich noch in Aachen gelebt. Irgendwie war aber immer der Gedanke da, was kann man denn daraus machen? Kann man das ein bisschen umbauen? Das war halt super komplex, weil es alles keine konventionelle Fahrradtechnik gewesen. Die Räder waren gar nicht mal Fahrradfelgen oder sowas. Das waren Kutschenfelgen, das waren so gusseiserne Felgen und Narben und so Motorraddurchmesserspeichen, aber in Längen, wie man sie bei Motorrädern auch nicht findet. Also es war wirklich super schwierig, dann rumzuschrauben. Und dann war immer der Gedanke, ja, eigentlich müsste man die mal komplett umbauen auf Fahrradteile und sowas. Die Fantasien waren immer da und dann war ich vor 3 Jahren in Kolumbien und wenn man da wandern geht in Kolumbien, ist es so, dass da durch die Wälder und durch den Dschungel, wo man da unterwegs ist, einfach dauernd so richtige Geländewagen unterwegs sind. Also nicht so, wie wir es in Deutschland kennen, so ein SUV, mit dem man irgendwie einkaufen geht, sondern halt so echte, richtige Geländewagen, wie sie in Deutschland nie im Leben im TÜV zugelassen werden, weil das war dann so ein altes Fahrzeug und teilweise unlackiert dran geschweißte Träger und dann wiederum aber so ein komplett modernes Fahrwerk, was einfach so ultra geil aussieht. Also diese Mischung aus Pragmatismus, Funktionalität, so eine Maschine, die da ist, auch wirklich eine dort wichtige Aufgabe zu erfüllen. Also teilweise transportieren die einfach Lebensmittel in Ortschaften im Dschungel, wo du sonst nur zu Fuß hinkommen würdest. Und das ist so eine gewisse Ästhetik, die einfach hängen geblieben ist und die ich halt versucht habe, in dem Projekt wieder zu referenzieren.
0: Klingt nach was, wo man einfach so Bock dran hat, so das zu machen, weil es irgendwie auch so ein bisschen irgendwie over the top ist, oder?
2: Ja, genau. Ich meine, ich habe auch nicht unbedingt damit gerechnet, dass es so lange brauchen wird und dass es mich also so viel Zeit, Geld und Nerven kosten wird in meinem Leben, aber irgendwann hat man halt einfach schon angefangen und kann halt auch nicht mehr aufhören. Aber am Ende des Tages muss man auch einfach sagen, dieses Projekt ist halt viel mehr Kunstwerk als wirklich ein Fahrrad. Das ist ja nie wirklich aus einem echten Zweck gebaut worden. Genau, aber der Zweck wird sich schon finden, denke ich.
0: Das heißt, setzt du es irgendwie ein? Also fährst, benutzt du es? Ich vermute mal nicht, dass du Lebensmittel in Dörfer fährst damit.
2: Nee, das tue ich nicht. Also realistisch gesehen ist es so, dass ich die... Also die häufigste Anwendung davon ist, Freunde vom Bahnhof in Köln abzuholen, weil es einfach lustig ist. So. Oder es ist einfach, ein lustiges Fahrzeug. Ne? Und ich meine, dadurch, dass es existiert und jetzt, wo es so langsam anfängt, halt auch an so einen Punkt zu kommen, wo man dem Fahrrad so ein bisschen vertrauen kann, da finden sich immer mehr und mehr Anwendungen für die Richter. Also Leute, die, also es ist ja nicht, dass ich auf Ideen kommen muss. Die Leute checken ja, dass das existiert. Du kannst diese Richter ja nicht verstecken und Leute kommen auf mich zu mit tollen Ideen. Also allein jetzt hier auf der Bespoke habe ich die Jule kennengelernt, die Kunst macht und direkt Ideen darüber hatte, wie man mit der Rikscha durch die Natur fahren kann und zu Dörfern fahren kann und da einfach also so als soziales Projekt gemeinsam mit dieser Rikscha Kunst transportieren und Kunst machen kann. Also genau sowas. Ne? Das ist halt, erst war dieses Projekt und danach findet sich der Zweck.
0: Vielleicht hast du ja so eine kleine Ideenkaskade in Gang gesetzt, so mit deinen Ideen und jetzt kommen andere drauf. Ja, genau. Apropos andere Ideen, hast du schon Zeit gehabt, ein bisschen auf der Messe dich umzuschauen?
2: Schon ein bisschen, aber nicht annähernd so viel, wie ich es gerne hätte. Also.
0: Gibt es irgendwas, bei dem du hängen geblieben bist, gestoppt hast, weil mal hingeguckt hast, wo du gedacht hast, wow, das ist aber cool, das habe ich nicht erwartet?
2: Super viel.
0: Eins bitte.
2: Also okay, eine Sache, die ich mir ein bisschen angeguckt habe und die ich mir auch gerne noch mehr angucken möchte, ist Forma unten. Das ist Forma ist ein amerikanischer Rahmenbauer, der mit CNC-gefrästen Muffen arbeitet und seine eigenen Carbonrohre selber wickelt und hat wirklich den gesamten Prozess bei sich selber in-house macht und wunderschöne Rennräder und Gravelbikes daraus baut. Und das sage ich als jemand, der wirklich ausschließlich Stahl fährt und auch sehr verliebt ist in Stahl als Werkstoff. Wenn es ein Nicht-Stahl-Fahrrad gäbe, was ich wirklich unglaublich gerne hätte, dann wär's so ein Forma.
0: Wow. Zum Abschluss, wenn du sagst, wunderschöne Räder und gerade auch welche, die aus Material oder Materialien gebaut sind, mit denen du sonst nicht arbeitest. Was macht die für dich wunderschön? Was macht das aus?
2: Ich glaube, generell, wenn man sieht, dass Fahrräder vielleicht eine Geschichte haben, dass sie gewisse Einschränkungen hatten, mit denen sie umgehen müssen. Also es ist ja oft so, wenn du im konstruktiven Prozess eingeschränkt bist von den Arten, wie du etwas fertigst, wie du an etwas rangehen kannst, dann musst du kreativ werden, um Lösungen zu finden. Und das ist einfach etwas, was ich sehr gerne sehe.
0: Ich bin sehr gespannt. Ich gehe jetzt dorthin. Ich danke dir, Sami. Und ich wünsche dir viel Spaß mit dem Rad und mit allen Ideen, die da noch drumherum entstehen.
2: Ja, vielen Dank. Dir eine gute Zeit noch.
0: Danke. Das finde ich ja schon mal eine ganz coole Abwechslung von der Kunst zur Rikscha. Nein, zum Fully Rikscha und jetzt zu dem Rahmenbauer aus den USA, der Carbonrohre in selbst hergestellten Muffen verklebt. Schätze ich mal, werde ich jetzt rausfinden, was es genau ist. Jetzt stehe ich hier bei Jonathan von Forma und Jonathan ist aus den USA und er spricht Englisch. Deswegen lege ich jetzt den Schalter um als Switch to English and hello Jonathan, nice to meet you.
3: Nice to meet you too. Thanks for having me on.
0: Jonathan, Sami sent me down here and he told me I should take a look at Forma. So what's Forma about?
3: I'm from Canada, so hence the English.
0: I'm sorry, I just said you're from the US, I guess.
3: In German you said that? Sorry, no, I'm from just outside of Toronto.
0: Okay, so yeah, you're from Canada. Oh man, yeah, my bad.
3: No, it's okay. And I'm a one-person show. I do everything on the bikes. They are a lugged construction with machined aluminum lugs that I anodize in-house, and then I produce all the carbon tubing on a filament winder that I built. And it's a somewhat idiosyncratic process, in that I filament wind and then I transfer it into a mold and I cure the resin under really high pressure in a vacuum. So
0: jetzt gerade zeigt mir Jonathan so ein Carbonrohr und das ist ein bisschen gemein, wenn ich jetzt Deutsch rede. Ich wollte es nur erklären für unsere Zuhörer. I try to describe what I see to our listeners. So it's, you said it's filament winding, right?
2: Yes.
0: So we have carbon tubes. They have a certain structure or a certain pattern to them. I guess that has something to do with the woven carbon.
2: Yeah.
0: And
3: it's a repeating pattern. So that's a single strand.
0: Okay.
3: And each one of these crosses, that's the width of the fiber.
0: Yeah. Okay.
3: So I describe it like mowing your lawn.
0: It's
3: a lawnmower in one strip.
0: Yeah.
3: And then you come back next to it.
0: Ah, yeah.
3: And then eventually
0: it covers this
3: whole panel is just laid right beside one another.
0: Also Jonathan hat mir gerade nochmal das Rohr gezeigt und auch so eine Spule, wo dieser letztlich der Carbonfaden aufgefädelt ist. Und das ist ungefähr vielleicht 5 mm breit. Und es scheint so zu sein, dass er das wirklich alles selber macht. So I just described the tubes and now we need to describe the lugs. You said it's aluminum and you make them in-house as well?
3: Yeah, they're machined from a solid billet of 7000 series aluminum, so aerospace grade. So this I'm holding now in my hand, a partially machined one. So this would start as a solid block of aluminum, and then I cut away the material until I'm left with that form.
0: Seems to me that you must have a pretty impressive machine.
3: Die maker by trade. So I own a machine shop.
0: Oh, okay, a tool and die maker, you said?
3: Yeah, tool and die.
0: What's a die?
3: In German, I can't remember the name, but it's like stamping. I make molds for injection molding and foundry. A lot of various processes, actually. So before doing this, I was operating medical injection molding for COVID supplies. So when the government stopped purchasing in Canada, the government was our customer, and they stopped purchasing the COVID supplies. So then I switched to making bikes as a hobby 5 years later, and I'm...
0: You're doing this full time?
3: Yeah, this is all I spend my time on. I still operate the machine shop and do some work nominally for existing customers, but this is where my heart is.
0: There it is. Your heart. Why is your heart there?
3: I've always loved bikes. I've ridden them my whole life. And the way I'm approaching making these is I'm really trying to push the manufacturing, each aspect of it, as far as I can in terms of technical accuracy and the final result. Like, it's a simple looking demonstration, but this has probably made the most people go, ooh, wow. So I'm going to let you stand on this carbon tube.
2: Oh, yeah.
3: Use your foot to push that down to the floor.
0: Also ein Carbonrohr hat er jetzt hingelegt, dass das an rechts und links sind so kleine Blöcke dran, dass das Carbonrohr schwebt und ich soll jetzt drauf stehen. Shall I
3: start again?
0: Okay.
3: Stiffer, right?
0: Yeah.
3: Yeah. It's about having compliance in the bike where you want it, but having stiffness for pedaling. So this isn't a gimmick for the show. This is an actual seat tube that would be in.
0: Yeah.
3: You can see it's still a very thin wall and uniform wall thickness. I don't have extra material to strengthen it.
0: If you're building stuff like that,
3: yes,
0: you must be really kind of into material, the process, the chemical, physical abilities of the material. Where did you learn that from?
3: A lot of it is self-taught as a machinist. For a brief period of time, just prior to the pandemic, I was doing my PhD in mechanical engineering at a local university. I didn't finish. I kind of switched to doing the medical injection molding for the government because at the time it felt like a really important thing to do. We were trying to help supply the province we live in with testing supplies when they couldn't get them elsewhere in the world. So felt important then. Out the other end of it, I don't know if I would have done the same thing, but it's led me here and I'm okay with it.
0: Coming down here from upstairs, because Sami sent me here, and I didn't have the time before to really run around. And so I saw your bikes the first time, like in real life, and they really look like precision tools. Like there's some bikes and stuff that's displayed here at the show, which is more playful, maybe
3: artistic,
0: and this really looks like it's the road bike looks like a machine to go fast. And you said you switched from medical supplies to building these bikes.
3: We were an aerospace machine shop prior. So the main industries we served were casting for aerospace. So like magnesium jet engine components and things like that. So
0: So aerospace and medical supplies sounds to me that there's high end and there's some money to make. What about cycling industry? Because in the cycling industry, you know the cliche about, yeah, you know it.
3: my saying is, yeah, the fastest way to make $1 million is to start with two and make bikes.
0: That's exactly what I had in mind. Yeah, pull out after 1 year. Yeah.
3: So my heart is in it. Maybe my wallet isn't, let's say that. I'm making it work. I don't have any offspring. My wife really supports me in what I do, and I own all the infrastructure ahead of time. So the workshop that I'm in, I've paid off all the machines, and I have a little bit of breathing room, but I'm certainly not getting rich doing this.
0: Yeah. Coming here from Canada is quite a long way. Why are you coming here to Dresden Airport?
3: Many of my customers are actually from Europe. Yeah, so I sell pretty much exclusively direct to consumer. I have had some media coverage. My company name Forma is only about a year old. Before that, I was using Framework Bicycles as the brand name.
0: So do you have European customers flying in to Dresden to meet you?
3: I have actually met a few here. Yes, they're German, so they didn't come too far. Swiss, UK. I think the way that I present the bikes on social media is very behind the scenes, technical. Everything is laid out there. I'm not secretive about how I do it. And I think that attracts a certain type of customer who likes craftsmanship, precision, engineering. And that Venn diagram really happens to land in this part of the world.
0: What about the process of building the tubes, the lugs, all that with the different materials? Which part of the process is your favorite, if there's a favorite? Is there something you enjoy the most in all of this?
3: I would say whichever process is running the most smoothly that week. It has been the amount of research and development that I've had to do to refine this process to the point it's at. Like, these tubes are, that's just how they come out of the mold, right? That level of gloss and finish, that's, I don't know.
0: Unpainted, right?
3: Yeah, no, not even buffed. Like, no buffing.
0: Wow.
3: Like, that, this is still the extra epoxy from the mold.
0: Yeah.
3: It's a high gloss surface finish that's very accurate. That's not normal. Though that takes a lot of work to do. I make a lot of scrap tubes to get to this point. I also have the full ISO testing equipment in my facility that I built. So I would say that the ratio of bikes that I've delivered to customers versus ones that I've destructively tested in ISO, not because they're bad bikes, but because I'm trying to iterate, is close to 1-to-1. So my shop, the wall is just filled with test frames. So it's been a ton of work. It's definitely a pursuit of passion and not necessarily business logic. These are extremely expensive bikes to make.
0: How expensive?
3: I don't want to fully disclose my margins, but I would say the raw material I purchased to make these frames is getting in between $2,000 and $3,000 Canadian, just to buy the amount of epoxy, fiber, aluminum. Because we're sourcing the aluminum from aerospace mills. It's all accredited. I buy only the highest grade Hexcel fiber, which is not, like, most people use Toray. Not that Toray is bad, but I'm just trying to push everything to the absolute extreme of what you can get out of. Like, the epoxy I use is not normal. So again, this tube shows a cross-section of the carbon, and you can see that there's no extra resin in there or voids. It's solid black. Like, it's, but
0: I don't know if smooth is the right, but it looks
3: uniform.
0: Precise. Uniform, precise. Oh, no. Do you say wrinkles?
3: No
0: and
3: wrinkles.
0: No wrinkles.
3: Voids,
0: no nothing.
3: No yeah. Extra resin. Like, a lot of times on a carbon bike, you would have kind of a sandwich of carbon resin from the prepreg. But I'm consolidating the bladder I put in here is at around 30 bar. Which is about 10 times higher than most bikes are done. So,
0: for example, this bike, looking at this gravel bike, how much is it if somebody was to buy it?
3: The frames start at around 8,000 US for the frame set, which includes the fork. Some additional things that people spec out are the stem, seat post, and then coloring options add money, like that colored bike. Most of the bikes I sell are the raw black tubes and then black lugs. And that's the base price. If you want to go up to anodized with the color, that increments it up a bit. And because we're selling mostly into Europe, people aren't buying complete bikes from me. They build them here.
0: Yeah. I really understand why Sami sent me here.
3: Thank you.
0: Seeing that and hearing that, I think it's really impressive. Is there something at the show that impressed you? Or is it, yeah?
3: Are you trying to get where I should send you?
0: Yeah, of course. Yeah.
3: I'm very impressed by the vapor cycles right here.
0: Ah, another carbon.
3: It is also a one-person show. I don't think I'm putting words in his mouth, that it's more of an artistic endeavor for him, an outlet outside of his field of work. He's in computer programming. But he built his own filament winding machine to produce a lot of those forms. So he's really got a soft spot in my heart. I don't know if that's a good recommendation or I'm just picking favorites because it's what I know.
0: I want your favorite. That's really good. Thank you very much, Jonathan.
3: Thank you for your time.
0: Wie bin ich eigentlich drauf gekommen, dass er aus den USA ist? Weiß man eben gar nicht, ne? Wenn man Amerika sagt, dann denkt man das oft. Aber was ich wieder gemerkt habe, was für ein präziser Mensch. Also er scheint eine ganz große Freude daran zu haben, Sachen wirklich präzise zu machen, sich neuen Aufgaben zu stellen, Aluminium, Carbon, auf die Art und Weise. Es ist wirklich toll, was er da macht, wenn man es in der Hand hat. Und es ist anders als bei anderen. Und dann natürlich auch noch eine Kurbel, die dann noch speziell eigentlich wie eine Narbe konstruiert ist, in den Rahmen reingebaut ist. Das ist schon wirklich impressive und interessant, dass ich von so einer experimentellen Stahlrikscha hier zum beeindruckenden Carbonrahmenbauer geschickt wurde. Und jetzt gehe ich schon zum nächsten. Und da stehe ich schon bei Valentin von Vapor Cycles. Und Valentin wohnt und arbeitet zwar in Berlin, aber er will lieber Englisch sprechen. Und das machen wir einfach. Also es kommt noch eine kurze englische Episode. Switching to English once again. Hello, Valentin. Jonathan sent me here, Jonathan from Forma, and he said that he's really impressed with the stuff you do. So Vapor Cycles, what's Vapor Cycles?
4: Vapor Cycles is a kind of a project I started to experiment with 3D printing and manufacturing composites using 3D printing. So over the years it grew a lot. Now I make a bicycle. This bicycle this year is like an evolution of a bike I made 2 years ago. All about just pure performance and aerodynamics.
0: And we need to describe this a bit since it's a podcast. So what we're looking at is a road bike. But the road bike without a seat tube? No
4: seat stays
0: seated. No seats, right? So the V, like the V of your from your logo, I don't know if this is intentional. I can imagine that it is. Like the top tube and the down tube, they are building a V.
4: It'll be like this. So it's not an original idea. Back in the 90s, I think they had many beam bikes, beam frame bikes, like Zip and
0: Y-foil.
4: Exactly. Yeah. But obviously UCI banned a lot of this. But I kind of wanted to bring it back. I think most people are not really racing in UCI events, and I wanted to have something fun and unique. But there's like an engineering reason for it also. So the bottom, from the head tube to the bottom bracket to the wheels, it's a really stiff, strong tube, like high profile tubes. But the top is actually suspended, so you get the like really good power transmission, good steering feel, but also comfort for the rider, and great aerodynamics as well.
0: And you mentioned 3D printing, but looking at the bike, I don't see too much 3D printing here. So what's the process behind this?
4: It's all the tooling. So the molds and machines are 3D printed from, you know, standard plastic. The actual bike is completely carbon fiber. There is, you could call them lugs, I guess. There's lug parts that connect tube parts. The tube parts are filament wound from like a continuous strand of fiber. And the lug parts, the connection parts, are molded in this 3D printed molds with a bladder.
0: We just took a look at the former bikes with the like the filament wound tubes and the aluminum lugs. And you have filament wound tubes and
4: carbon fiber lugs.
0: There's a question that sometimes is maybe not the best one, but sometimes it's very, very good. Just the question of why? Why do you do it? Why do you build this bike?
4: I wanted something like every show or every event I go to, every bicycle is kind of the same. And I wanted to see something different. And I guess I was tired of waiting for people to build something different, so I wanted to make something different. myself, I guess, to fill that void. And yeah, like, again, I wanted to participate in a race and I wanted to participate on my own bicycle. So I thought, like, what is the most high-performance bicycle I can design and manufacture? And this was my idea for, like, the best bicycle for, you know, going fast.
0: So isn't this something you mainly produce for yourself, or do you build these bikes for other people?
4: This specific bike I only make for myself so far, although many people were interested from the previous model. There is a more traditional bike that I actually do sell and a few people bought.
0: You said you're from Berlin. Do you build these bikes in Berlin?
4: I do, yeah, in my apartment. I don't recommend this hobby if you want to have a clean place. But yeah, I make it myself in my house.
0: If you don't recommend it, but you're still doing it, so why do you do it? What do you enjoy about the whole thing, like the process? And
4: I think I started off just seeing if it can be done. And then once I actually rode the bicycle I made, the feeling of riding something you made was so addictive to me that I just couldn't stop after that. There's this, I don't know, drive to improve and make something that you can use every day.
0: Did you have the time to go around the show, see some of the booths?
4: Yes, yes, I have, yeah.
0: Do you have some product you saw, a bike or something else that really impressed you or that you just like?
4: I really love the stolen tall bike that's upstairs. It is so cool and so fun. I really love that. That was my favorite.
0: Wonderful. Thank you very much. I'll go there. Das ist doch super interessant, dass mich der nächste Carbon-Mensch jetzt wieder zu einem Tallbike schickt. Das klingt mir doch wieder nach Stahl experimentell. Ich bin sehr gespannt, wo die sind. So, und wie es der Zufall will, sind die Menschen hinter Stolen auch zumindest Englisch sprechend. Es kommt also nächster Abschnitt in Englisch. So ist das halt, wenn man sich wie so eine Flipperkugel über die Messe schnipsen lässt. Hi, my name is Gerolf. Who are you?
5: Hi, I'm Finn, one of the founders of Stolen Garage and one of the frame builders.
0: And you are?
6: And I'm Romain, the other frame builder.
0: Finn and Romain, we are talking in English, but Romain doesn't sound like you. Are you English native speaker, or where are you from?
6: French.
5: Based in Paris.
0: Okay, very nice. I was sent here to talk about this tall bike. Tell me about this tall bike.
6: This tall bike have been, it's a customer who came to us asking for, he wanted a tall bike that is a daily bike, a commuter bike, fixed gear. That was the plan at the beginning, so that was the first idea.
0: Somebody who orders a tall bike to commute?
6: Yes.
0: Oh. Yeah. Where does he live?
6: Strange idea. He lives in Paris. He's commuting, he's crossing the city completely from north to south, almost.
0: At first, hearing that it's built to commute, you could think, okay, it's a bit crazy. But then looking at the bike, I get the impression that, okay, you're sitting a bit higher. Maybe you have better overview.
6: Better vision. I think because no one is expecting that in the streets, maybe people in the cars are more careful about it as well. And because I have ridden it also a little bit, you can see a huge smile on faces around the city. It's nice. It brings a lot of attention and maybe it makes it a little safer as well. I don't know.
0: There could be something about those special bikes that makes people smile in traffic and be more careful. Yeah. Why does somebody come to Stolen to have a tall bike built? Are you kind of specialized in building tall bikes? Or
5: Nope, this is our first tall bike because all our Stolen bikes are custom made and we're known for doing things that may be a little bit more different, a little bit more eccentric. So we've done some small bikes before, we've done big small bikes, and this was our first tall bike. We've done cargos as well. We're very much involved in the community. And we were doing a community ride, and he came to us with the idea of doing this fixed gear tall bike after seeing our workshop. So we have a big space where we have a cafe, and you can actually see into the workshop while you're having your coffee and see us fabricating the bikes.

0: therapy. What in this process is special about it for you?
1: Okay, it's therapy for me. Yeah, it can be, but I mean therapy for the client. I mean, when he's riding or she's riding the bicycle, that is a little more beautiful than a mass-produced standard, for example, a carbon bicycle that you can't see any shapes, you can see flowers, you can see hearts, you can see natural curves or nothing that looks beautiful for the eye. For me, it's different. So I'm just trying to add as much details to my bicycles as I can to make my customers happy on the long term, that bike, you know.
0: And why did you choose to become a bicycle frame builder?
1: I fell in love when I was young. I was making a fixie bike. I bought a track frame from a velodrome and I stripped down the paint and I saw the lug work and I just fell in love. So I decided to learn this craftsmanship, no? But it was a long time ago. So I was like 10 or 12 years just thinking about it. And after I found someone who could teach me how to do this kind of construction, I've learned a lot from the internet. But basically, it's because, I don't know, it was at that moment. It's something that you feel inside, you can describe with words, you know.
0: If it took you like 10 to 12 years to pick up the torch, yes, and to try it, what have you been doing in that time, during those 10 to 12 years? And how did you make the switch? What was better about building frames than whatever you did before?
1: At that time, I was learning at high school in Budapest. I'm an engineer. I was about to start my career as a fire safety engineer in Hungary. And I found out that time that it was a very corrupted world and I did not want to be part of it. I liked cycling. I was racing downhill bikes, for example. I was working as a bike messenger with my fixie bike at that time. And I wanted to work in the bicycle industry. I was speaking Spanish because I've learned in a bilingual Spanish school in Budapest, and I decided to try and travel to north of Spain, base country, and I knew there was a cycling life, and I started working as a bike mechanic over there. I made a career because I was working in a big company and they made me to a chief mechanic, and after that I was a purchasing manager for the cycling part of the big company, and I was like feeling that I would like to do something more creative. It was like 20 years that I was working for that company, and I had this as a hobby during these years, and so I arrived to a moment that I had to take a decision, and I decided to start to do it full-time, bicycle frame making. It's working pretty well, to be honest. I can find a lot of local clients because there is a lot of culture in Spain, north of Spain, regarding professional cycling. We have a lot of, for example, romantics, let's say, who know how a good, well-done lugged frame is because they were racing with that kind of bicycles. You know, that it's not something new. And I found out that it's easier to find clients over there.
0: So it seems like you're pretty happy with what you're doing.
1: Yes, yes. Yeah, I love it. Yeah, I love to wear metal, to be honest. My wife says I smell like steel because I'm all day at the workshop and yeah, there's a lot of steel dust there now, you know. But I like it, and I especially like the part when I'm working with persons, with customers. You know, they came in and every bicycle has a different story. So you have the mass production bicycles that can fit everyone but not perfectly. If you would like to have your bicycle, you need someone who can make it to you, or you have to be very good at mechanics to make such a combination of components and frame and floor that can fit your, not just your physical needs, just your spiritual needs as well. I mean,
0: so I have the impression that you are also talking about building bikes in a romantic way. And being at the show, is there something that inspires you that you saw in another booth where you thought, oh man, that's really cool, I didn't expect this, I haven't seen this before? Is there something that impressed you?
1: If a creative work is not something that just comes from the air, so it's a teamwork that we do as a community. I think all the frame builders, everybody adds their ideas, and sometimes we are copying or we are changing little details, but if you see it on the long term, it's an evolution that we are doing as a group of people making bicycles. So I need to be here and see different ideas, not just of bicycles or components or other things as well.
0: Do you have a recommendation for me? I need one booth, one maker where I can go now.
1: I really like the work of the Avalanche couple. I don't know if you have been there.
0: I haven't been there, and that's where I go now.
1: Okay.
0: Thanks very much, Norbert.
1: Thank you too.
0: So, und weiter geht's mit englischen Gesprächen. Denn ich gehe jetzt zu Avalanche, und von den beiden weiß ich, dass sie aus Frankreich kommen, ich glaube sogar direkt aus Paris, und das wird auch ein Gespräch in Englisch werden. Ich bin jetzt bei Marie und Laurent, sie sind aus Frankreich. Ich wechsle wieder ins Englische, ich sage hello Marie, hello Laurent, nice to meet you.
2: Nice to meet you.
3: Nice to meet you.
0: I was sent here by Norbert from Norca, and he told me that I really should see your bikes. This is a podcast, so at first we need to describe your bikes to our listeners, and maybe there's something that you can do. You know your bikes very well. How would you describe what you do?
2: We do steel, stainless steel and titanium bikes, mainly for road, gravel and touring, bikepacking adventures. And we only do bespoke bikes, so we do like 20 bike every year. So it's not a lot, but we try to do everything in-house, from the bike fitting, making the frame, the fork, the stems, street post, the accessories, the paint jobs, so everything. So that's why we don't do a lot, because we are only two. But yeah, so it's the kind of bike we want to do. We try to keep everything in-house.
0: So I see two main materials here.
2: Yeah.
0: I guess this is a steel bike.
2: It's quite tricky because it's a mix of steel and stainless steel. The front triangle is in steel and the fork too, but the rear triangle is in stainless steel. So it's a mix.
0: And over there I see a titanium bike with titanium forks, titanium stem, seat posts, all that, even aero bars, and there's a titanium bike as well. And I see something that seems to be something like 3D printed lugs. Is that right?
2: Yes. Yes, we use some 3D printing parts, mainly for titanium. So we have like the seat post lugs and the dropouts. Otherwise, it's just tube welded, TIG welded. And it allows us to have like another design, a different approach. And for example, on the non-drive side dropout, we incorporated the rear light in the small case. So it protects the light. We have like a clean, sleek look for the bike. And we love to do this kind of small detail, small design, because we used to be product designers. So it's what we do.
0: You said you used to be product designers. Why did you switch to making bikes?
3: we are a little bit product designer again.
2: Just
3: for bicycle, and we don't have really the same career, but a little bit. Laurent work a lot for furniture design, and after for luxury brand. Me, I mainly worked for luxury brand, and for the creative part, to be honest, it was really nice. I never be frustrated about my work because there was a lot of diversity. I can design some fragrance bottle, but I can design scenography or very big shop too. But our main problem was the industry and the clients. It was so big luxury brand, and as the job changed a lot for me during this 10 or 12 years. At the beginning, it was not a lot of projects each year, but you really had time to find the good maker for each project. And because it was a luxury brand, you had a lot of money for that. And at the end, the budget was not the same, but you have to create more and more projects each year. And the project was often cheaper, and you just put again the luxury label on it. So I feel like a fraud for the customer who want to buy this kind of product, and I don't feel aligned with this value. So that's why I want to change. And now we build not a lot of bike each year, but we try to make a lot of time for each bicycle. And this idea is for a customer to keep for a very long time this bicycle, because they take the time to think about it, and we take the time to think about all this detail. And for me, I didn't have the luxury to work like this when I was product designer at the end.
0: So it sounds to me that it's like building bikes for you is kind of satisfactory. There's more satisfaction in there than what you did.
3: Exactly. And I can be angry if the design is not well manufacturing, because we make the object by ourselves now. So yeah, it's more complicated for the economical part, if I want to be honest. But for the values, I feel aligned.
0: I think you are in Paris, right?
2: Yes, we are based in Paris.
0: You mentioned that you're building about 20 bikes a year.
2: Yeah.
0: And I was wondering if, 20 bikes pay the bills for two people to live in Paris. It doesn't sound like you make that much money with that, but there must be something else that keeps you going.
2: Yeah, the passion. The passion, because for the maybe two or three first years, we still keep a little part of our time for product design as a freelancer to pay the bills. But like for the last 3 years, we are now full time on the bike project. And we are not struggling, because we are doing quite okay, but it's quite difficult, but we managed to pay the bills and live quite well in Paris, so it's okay.
3: Now our job of product designer changed a lot. We didn't know when we quit it, but now a lot of product designer work with AI, and I really don't do this job with AI. I don't want to chat with a prompt all the day, and now a lot of company asked the product designer to work like this, so I have no regrets, but this change of life.
0: Is there some part of the process that you like most, where you say, okay, this, every time this comes up, I'm kind of in line, like you're smiling?
3: No, because it's complicated. What I like in our organization, it's we decide to don't put people in on one part of the job. For example, a lot of people think that Laurent makes the frame building and me, I make the paint job, but no, it's not like this. But in the mind of a lot of people, because I'm the woman, I play with the colors, but no, we both make the metal part and the paint part, and it's what we like, because it's totally different job. But we love this diversity. We love to maybe have 3 hours on the computer to create the 3D design. And after, you just jump in your workshop and you work on the metal component. And the day after, you work on the paint job and you have the graphic design. So it's what we love. So it's me, I just don't like the mechanic part. I don't like to put the component on the final bike. It's the only thing I don't like to do. But for the rest, we really love to jump into different activity, even if it's very different.
2: Yeah, we try to don't get bored by the from the avalanche. So yeah, one day it's by fitting, the other day it's quotes and emails, and then paint. It changes a lot, so it's quite Yeah, every day is a new day, so it's quite fun.
3: And for us, it's the difference between a factory. A factory, you are, I don't know the name in English, but ouvrier, you know? You are a worker, you are a part of the chain, and you still do the same part of the job, and a craftsman has this kind of diversity. So for me, it's the main difference. So of course, the economical plane, it's more difficult, and you save less money with that, but for the personal life and for the happiness, it's better.
0: Mm. Who are your customers?
2: It's mostly men, but mostly from France, and we have some customers from Belgium, Germany, Italy.
0: And it's interesting, yeah, like you mentioned men with some kind of...
3: Yeah. Yeah,
0: and if we take a look at these booths here, and for example, the people I'm talking to over the day...
2: It's mainly men.
0: Yeah,
2: it's the same for our customers, like maybe 90% are men.
3: And to be honest, I didn't know that before too. I didn't think about that before to launch the company with Laurent. I never asked myself this question. People told me.
0: Do you have ideas about why that is?
2: I don't know exactly, but I think bike industry was mainly focused on road bikes a few years ago. And road bikes was like the Tour de France. It was for men, like it was like motorsport and stuff like that, so which is a world of men. But we saw some changes for the last years with the gravel bike and the bikepacking community, where there is more and more women. So I think it changes a lot, but it takes time. And I think women spend less money on sports material than men for now in the bike industry. I think they are more afraid to buy like a 10,000 euro bikes, but it's changed.
3: It's weird because, for example, it's okay for a lot of people, for a woman to put a lot of money in a leather bag or this kind of thing. People are so surprised if a woman put a lot of money in a bicycle, but put a lot of money in a leather bag or in a fashion accessories, it's okay. You know, in fashion stuff, it's okay for a lot of people, for a woman to put so many money. 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
0: Yeah, that's my impression as well. Like it's slowly changing, but like if I look at road cycling the last 10 years, there's quite some change happening. Like I see way more women on bikes.
2: The big brands now use women for advertise for ambassadors, so it helps a lot also women to do. Yes, I can do the same as men.
3: Yeah, there is a woman Tour de France and it's very recent, so yeah.
0: I know that you've been exhibiting here at least the last two shows, I guess even the last three shows. Like you've been here from the beginning, or at least as
2: So from the beginning.
0: So this is the fourth show.
2: Yes.
0: What makes you coming back? I mean, Paris is it's not in Germany, like it's quite some travel, I guess.
2: Too far, yeah. First of all, because it's the biggest handmade show in the world, so it's quite nice to display our bikes and show what we can do to the other people, to also other frame builders, to see what they can do to get inspired. Also talk to brands, which is an important part of her job. The vibes are super nice, very friendly. So yeah, we like to learn.
3: There is not a lot of events for bikes where we are sure to have a public. 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And it's in the most bigger and random bike show, you are just a curiosity in the corner and you have some public, but people don't really understand what you do. 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So it's just...
4: 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Willkommen zu einer neuen Ausgabe der Wissenschaft, ein Laber-Podcast. Freistädter, hallo Florian.
5: Und Holger Klein, hallo.
4: Wo fangen wir an, Sonnenfinsternis?
5: Ja, fangen wir an. so erlebt, damals, als es eine totale Finsternis hier in Österreich oder in einem Teil von Österreich zu sehen gab, 1999. Mhm. Da gab es eine Hysterie und dazwischen waren ja jede Menge andere partielle Sonnenfinsternisse. Warum gerade diese so die Leute zum Durchdrehen gebracht hat, hat sich mir nicht erschlossen, weil ich bin Astronom, ich darf das sagen, eine partielle Sonnenfinsternis, wie sie hier in Deutschland, in Österreich,
6: das ist ja trivial.
5: Es ist nicht trivial, aber es ist halt kein Spektakel. Also man sieht eigentlich nichts. Also ja, natürlich, du siehst, wie das sich die Sonne halt, in dem Fall, wo sie jetzt über 90 Grad bedeckt war vom Mond. Ja, das sieht man schon, das merkt man auch, dass es ein bisschen dunkler wird, aber das war ja noch dazu bei Sonnenuntergang, da wird es sowieso dunkler. Also ja, nicht mal das, der Effekt kommt großartig raus.
6: Das fand ich besonders irritierend. Das ist so, da ist sie, durch Brille guck. Also ich hatte einen super Platz zum Gucken, also total freie Sicht. Und es wurde ein bisschen dunkler und irgendwann hörte diese Sonnenfinsternis so langsam auf und es wurde aber nicht heller.
5: Ja. Also es ist wirklich partielle Sonnenfinsternis ist schon, ich sage jetzt nicht, dass es was bescheuert ist. Ja, natürlich ist es cool zum Ansehen und zu drüber nachdenken, was da passiert, wie die Himmelskörper sich bewegen und so, aber das Ereignis selbst hat dieses Spektakel, das ich da ja auch miterlebt habe, nicht gerechtfertigt. Also ich, meine Frau, wir sind nirgendwo hingefahren, nach Spanien oder anderswohin. Wir waren zu Hause und haben uns dann, ich weiß nicht, was wir den Tag getrieben haben, irgendwie, wir sind dann abends rumgesessen und es war anstrengend der Tag und dachte, sollen wir jetzt noch irgendwo hingehen? Dann habe ich gedacht, okay, gut, gehen wir halt, es gibt hier bei uns in der Nähe so eine kleine Aussichtswarte, Theresienwarte, weil wir haben ja das Problem, wir wohnen südlich von Wien und da ist nicht nur, wenn du halt dann Richtung Westen schaust, sehr viel Häuser und alles im Weg, sondern auch der Wienerwald. Das heißt, du siehst sowieso nichts von der untergehenden Sonne. Das heißt, du musst irgendwo hoch raufgehen. Und wir dachten, die Theresienwarte, da kann man von uns aus zu Fuß und nach dreiviertel Stunde hingehen. Gehen wir da mal hin, gucken mal. Und glaubst, das war absurd. Das ist so ein Holzbau, also so klassische Aussichtswarte im Wald. Ja, das kennt man, so ein Ding. Und man hat schon beim Hingehen gesehen, okay, da ist jede Menge Remi-Demi dort oben und da gehen auch viele Leute hin. Und
6: das ist so Mount Everest-mäßig.
5: Wir haben dann geguckt, wir sind dann einmal bis nach oben gegangen, um zu gucken, aber unten steht maximal 60 Personen. Also das war das Dreifache, war da drauf auf der Plattform. Und das richtig gewählt, die Leute mit Hunden, mit Kindern, mit Kinderwegen. Und das hat geschwankt und gewackelt, das Ding. Und gesagt, nee, wir gehen da wieder runter, das lohnt sich nicht. Dann haben wir uns dann irgendwie am Wanderweg nach unten entlang, so am Waldrand, da war einmal so eine Schneise, da hat man auf die Sonne gucken können ein bisschen, haben wir uns da einfach neben den Weg gesetzt am Rand, haben eine Flasche Champagner ausgepackt, die wir aus anderen Gründen mitgehabt haben, nicht um die Sonnenfinsternis zu feiern, wir hatten was anderes zu feiern und haben uns da halt irgendwie den Shampoos gegönnt und ja, auch da, dann hast du immer gesehen, sind immer mehr Leute raufgeströmt den Berg und wieder zurückgeströmt, weil die ja auch festgestellt haben, dass das kein optimaler Beobachtungspunkt ist. Aber erstaunlicherweise sind sehr viel weniger Leute zurückgeströmt als hingeströmt. Also es haben sie da offensichtlich immer noch viele auf diese Plattform raufgequetscht und viele sind dann auch angelockt von uns, da bei uns stehen geblieben. Ich habe dann noch Sonnenfinsternisbrillen verteilt, weil ich habe die Dinger immer in der Schublade, die kosten ja normalerweise nichts und sind immer leicht zu bekommen, wenn nicht gerade ein Tag vor irgendeinem medial gehypten Ereignis ist. Man kann jederzeit sich diese Dinger im Zehnerpack für ein paar Euro bestellen. Das ist überhaupt kein großer Aufwand und dann hat man die rumliegen in der Schublade und kann sie verwenden. Und ja, ich habe dann ein paar Leuten mich hier gegeben und dann, wie gesagt, wir haben die Sonne gesehen, wir haben gerade so gesehen, wie die ein bisschen der Mond die Sonne ein bisschen anknabbert und dann war sie hinter Bäumen verschwunden und dann haben wir uns halt damit die Zeit vertrieben, den Leuten zuzuschauen, die da hin und weg strömen. Also ja, das war, sowas habe ich noch nie erlebt, so ein Hype und ich weiß auch nicht, ich würde gerne wissen, ich hätte die gerne alle interviewt. Ich hätte gerne wissen wollen, ob die jetzt zufrieden waren damit oder nicht. Oder ob die enttäuscht waren oder ob sie sich was anderes versprochen haben.
6: Ja, ich hatte großes Glück. Ich war in Köln am Rhein, auf dem Campingplatz, direkt am Rhein, direkt am Wasser. Und hatte freie Sicht nach Westen, den Rhein runter. Oder war es den Rhein hoch? Nee, runter. Saß dann da mit meiner Sonnenfinsternisbrille, neben mir ein Typ mit so einem Schweißer, was ist das, eine Schweißermaske, so ein Stahlding irgendwie. Und strömten dann irgendwie auch alle, also der Rhein hat ja Niedrigwasser, das heißt der Strand war sehr groß, sehr breit, strömten dann sehr viele Leute auch so hin und die Hälfte hatte keine Brillen dabei. Und mit bloßem Auge hast du vergleichsweise wenig gemerkt davon. Also es ist halt früher dunkel geworden, so ungefähr kann man sagen. Also, ja, also auch so eine ungewöhnliche Art der Dunkelheit vielleicht noch. Ja. Aber so richtig glücklich sahen die alle nicht aus.
5: Ja, das ist auch das Problem der partiellen Finsternisse. Die Sonne ist halt so, so, so hell, dass selbst wenn die da zur Hälfte bedeckt ist, merkst du nichts davon. Du siehst das nicht. Gerade da muss das wirklich schon bei über 90% sein oder sowas, dass du halt das wirklich siehst ohne Sonnenfinsternisbrille, dass du was merkst davon. Ansonsten merkst du schlicht und einfach nichts. Also es gab einige partielle Finsternisse, so mit 50%, 60%. Ja, wenn man nicht weiß, dass was passiert, dann geht das vollkommen unbemerkt dran vorbei.
6: Ja, da ist jede Wolke wirkmächtiger, ja. Und die einzigen, die wirklich happy waren, also ich saß dann da gibt's dann so einen Fahrradweg den Rhein entlang mit so Bänken, hab dann da gesessen und geguckt. Und die Leute, die wirklich glücklich und fasziniert waren, waren die, die keine Brillen hatten, denen ich immer mal wieder meine Brille geliehen habe. Also kamen immer wieder welche vorbei. Und ist schon? Hab ich gesagt, ja, hier, guck mal durch. Boah! Also das war irgendwie ganz witzig. Also die nicht hysterisch waren, waren am Ende, glaube ich, die glücklichsten.
5: Ja, ich meine, ich habe da Bilder gesehen aus München im Olympiapark. Das war ja, keine Ahnung, das war absurd alles, was da abgegangen ist. Und wer jetzt das hier hört und jetzt trotzdem massives FOMO hat oder hatte, weil trotz des medialen Hypes dann nicht die Möglichkeit bestand, das Ding zu beobachten oder Wolkenwand oder sowas, die Dinger gibt's oft. Ihr müsst gar keinen Stress machen, auch wenn es immer heißt, irgendwie einzigartiges Ereignis, tralala. Nee, ist kein einzigartiges Ereignis.
6: Nächste Mal Ägypten, ne?
5: Ja, ne, kommen noch mehr. Also ihr könnt zum Beispiel am Freitag, je nachdem wann Holger das veröffentlicht, entweder Freitag oder es war schon, aber Freitag, 28. August, da ist Vollmond erstens, immer schön, Vollmondnächte im Sommer, immer schön. Aber wer die Vollmondnächte im Sommer ausdehnt und noch wartet, bis die Vollmondnacht sich dem Ende zuneigt, also am Morgen, in der Morgendämmerung, kann eine partielle Mondfinsternis beobachten. Das, oder wie die Medien schreiben, ein spektakulärer Blutmond.
6: Das ist es, ne? Daran erkennt man es, weil ich denke immer so, partielle Mondfinsternis haben wir auch eigentlich ständig, weil die scheiß Erde immer im Weg ist.
5: Nee, die Erde ist nicht so auf dem Weg. Also das, was du halt siehst, was du jetzt vielleicht meinst, sowas wie Halbmond oder sowas, das ist keine partielle Mondfinsternis, sondern es ist einfach nur die Tatsache, dass du halt, je nachdem wie die Dinger gerade stehen, einen unterschiedlichen Blickwinkel auf die beleuchtete Hälfte des Mondes hast. Weil es ist immer eine Hälfte vom Mond beleuchtet. Wir sehen halt nur mal mehr und weniger davon.
6: Ja, das sowieso, dass wir immer nur die eine Seite des Mondes sehen, das irritiert mich seit Jahrzehnten.
5: Tja, aber es ist so. Und bei einer Mondfinsternis ist es tatsächlich so, dass eben die Erde zwischen Sonne und Mond steht und einen Schatten wirft, aber halt nicht komplett, weil ein bisschen was von dem Licht noch durch die Atmosphäre der Erde durchgeht und hin zum Mond gestreut wird. Drum ist der Mond halt nicht komplett weg.
6: Aber ist nicht Halbmond auch Erdschatten?
5: Nein, das ist kein Schatten. Das ist einfach nur der Mond,
6: okay, das
5: der
6: ist beleuchtet
5: wird.
6: Okay.
5: Der Mond ist eine Kugel, da können wir uns auf einigen. Und die Sonne beleuchtet den Mond. Und so wie bei uns auf einer Hälfte der Erde Tag ist und auf der anderen Hälfte Nacht, ist auch auf dem Mond eine Hälfte hell und Tag und eine Hälfte dunkel und Nacht. Und wir sehen halt, je nachdem, wie die Stellung gerade ist, sehen wir halt mal die komplette beleuchtete Hälfte, das ist Vollmond, oder wir sehen die komplett unbeleuchtete Hälfte, dann ist Neumond oder irgendwas dazwischen, dann haben wir die anderen Mondphasen.
6: Ich werde in 2 Wochen 57 Jahre alt und ich habe das nicht gewusst.
5: Ja,
6: ich habe wirklich gedacht, das ist halt so der Erdschatten, der da so den Mond so halb abdeckt. Okay.
5: Nee, das ist der Erdschatten,
6: das heißt,
5: der
6: macht eben schräg zum Mond sozusagen. Also so, schräg zur beleuchteten Seite des Mondes. So
5: muss man. Mach eine Wikipedia-Seite auf Mondphasen, da kannst du das gut nachvollziehen. Da gibt es vermutlich eine gute Grafik. Behaupte ich jetzt mal, ohne es zu wissen, aber ich gehe davon aus, dass da eine gute Grafik ist. Aber das ist ja das Besondere. Wenn die Erde einen Schatten wirft, dann ist der Schatten eben nicht komplett, weil ein bisschen Licht halt dann noch durch die Erdatmosphäre durchgefiltert wird. Eben der rote Teil, der kommt noch durch und der macht dann eben den Mond rot. Drum ist eben die Mondfinsternis daran zu erkennen, dass sie eben nicht komplett finster ist. Es ist nicht so wie bei der Sonnenfinsternis, wo die Sonne halt dann wirklich komplett verschwindet hinterm Mond, sondern der Mond wird dann eben so rötlich, dunkelrötlich angeleuchtet und ja, kann man Blutmond sagen, wenn man es unbedingt will, aber man sollte es nicht machen.
6: Muss man dann aber auch in Fraktur schreiben, damit es irgendwie dramatisch genug aussieht.
5: Ja. Also das wäre schon das nächste spektakuläre, einzigartige Ereignis, das ihr beobachten könnt. Und natürlich, was du gerade gesagt hast, es gibt auch nächstes Jahr wieder eine totale Sonnenfinsternis. Spanien steigt da gerade gut aus, finsternismäßig. Die kriegen wieder eine Totalität, diesmal im Süden bei Gibraltar rum. Und das Beste zum Beobachten wäre, wenn man nach Ägypten fährt, nämlich Luxor, was ja durchaus auch ein Tourist touristischer Ort ist. Da kriegst du 6,5 Minuten Finsternis. Das ist viel. Das ist die längste Sonnenfinsternis des 21. Jahrhunderts.
6: Oh, wow.
5: Zumindest also die längste von dem, wo der Schatten irgendwo ausschließlich am Meer ist.
6: Und wahrscheinlich auch die teuersten Hotels des 21. Jahrhunderts.
5: Ja, du kannst jetzt schon gucken. Da kriegst du, da werden Preise, die jetzt gerade aufgerufen werden, sind fünfstellig.
6: Wow.
5: Also nicht überall wahrscheinlich, aber gerade so in Luxor, also da kannst du dir Hotelzimmer für 20.000 oder sowas buchen.
6: Alter Vater. Sag mal, wo du spektakuläres Ereignis sagst, gibt es eigentlich keinen Weltuntergang mehr?
5: Ja, doch, aber ich glaube, die Realität hat mittlerweile so viel Ähnlichkeit mit diversen Weltuntergangsvorhersagen, dass das ein bisschen den Witz verloren hat. Aber ja, natürlich, die üblichen Verdächtigen erzählen trotzdem immer wieder was vom Weltuntergang. Aber
6: so die große Nummer wie damals dieser Unsinn mit dem Maya-Kalender, sowas haben wir gar nicht irgendwie unterwegs.
5: Nee, oder? Das war halt auch wieder so. Ich habe das auch probiert zu analysieren damals. Das war halt auch so sich selbst aufschaukelndes mediales Ereignis, wo halt dann das immer, das hat sich jetzt rein thematisch nicht großartig von den Weltuntergangsquatsch davor unterschieden, aber irgendwie ist diese ganze Maya-Geschichte dann so in den Medien angekommen, dass es halt wirklich, ich meine, ARD und ZDF haben berichtet, da gab es eine Sondersendung am Abend, eine große Show am Abend, also das ist unfassbar. Weil du sagst, warte mal, ich muss kurz meinen Kalender aufmachen, es gibt einen Weltuntergang, warte mal, wo ist der denn, habe ich extra eingetragen in meinem Kalender. Hier, 13. November 26 ist Weltuntergang. Okay. Und zwar wissenschaftlich vorhergesagter Weltuntergang.
6: Von wem? Avi Loeb?
5: Nein. Ich muss jetzt ganz kurz einmal hier, das habe ich jetzt nicht vorbereitet.
6: War das für die Shownotes, der 13.
5: Das ist der 13. November 2026 und vorhergesagt wurde das Ganze von einem Herrn Heinz von Förster.
6: Den kennen wir doch.
5: Kennen wir den?
6: Heinz von Förster, warte mal.
5: Ein Kybernetiker und Mathematiker.
6: Ja.
5: Österreicher, ist aber ausgewandert und 1911 geboren und hat 1960 einen wissenschaftlichen Fachartikel geschrieben, immerhin in Science erschienen, also eine der bekanntesten wissenschaftlichen Zeiten. Und dieser Fachartikel trägt den Titel Doomsday Friday 13th November AD 2026. Und hat darin im Wesentlichen, das ist eine wissenschaftliche Arbeit mit so ein bisschen Augenzwinkern. Also sie haben sich überlegt, wie man das Bevölkerungswachstum modellieren kann. Das war eigentlich der Zweck der Arbeit, den Förster da mit seinen Studierenden geschrieben hat. Und sie wollten probieren, wie man das Bevölkerungswachstum modellieren kann und haben dann, ich lasse die Details jetzt aus, es ist mathematisch, aber sind zu dem Schluss gekommen, dass eben, wenn man dieses Modell so nimmt, am 13. November 26 die menschliche Population unendlich groß sein wird, was zwangsläufig
6: einen Weltuntergang wird. Ja, natürlich, muss ja. Also und dann würde die Erde zu einem schwarzen Loch werden wegen der ganzen Masse?
5: Naja, ich glaube, es gibt vorher schon Probleme. Also, aber im Wesentlichen war es nicht ernst gemeint, sondern es ging halt darum, das Problem der mathematischen Beschreibung des Bevölkerungswachstums eben zu illustrieren. Mhm. Und dass man halt, dass nicht alle Modelle quasi beliebig weit fortgeschrieben werden können und so weiter und so fort. Also und diesen Weltuntergang haben sie halt dann ja in den Titel geschrieben, weil sie auch sich damals schon gedacht haben, ja, dann lesen die Leute das. Also das war jetzt in dem Fall kein Weltuntergangstrottel, sondern tatsächlich, es war ernsthafte Wissenschaft. Aber ich habe es mir aufgeschrieben, ich habe die Geschichte, glaube ich, schon mal vor ein paar Jahren irgendwo aufgearbeitet für irgendwas. Und dann habe ich gedacht, ach, das ist ja bald. Doch dazu ein Freitag der 13. Ich meine, was will man mehr? Freitag der 13. November.
6: Also ich überlege das die ganze Zeit, woher ich Heinz von Förster kenne.
5: Ich habe keine Ahnung. Aber es gibt ihn, oder es gab ihn.
6: Ja, ne?
5: Und
6: ja,
5: das, er hat das gemacht. Noch ein paar Sonnenfinsternis-Daten. Oh. Also wie gesagt, ihr könnt euch hier 27, wenn ihr reich seid, dann bucht euch ein 20.000-Euro-Zimmer in Luxor. Oder ihr geht auch anderswo, Nordafrika, da kann man auch überall hinfahren. Und wie gesagt, wir haben es dann hier bei uns wieder partiell. Allerdings nicht so schön partiell. Ich glaube, diesmal sind wir nur so 30%, ich glaube in der Schweiz kriegt man 60% Bedeckung, in Wien 50% und so. Berlin hast du 34% Bedeckung. Dann geht es aber weiter, denn du bist jetzt, wir haben 27, du kannst auch im Januar 28 was beobachten. Da gibt es eine ringförmige Sonnenfinsternis in Südamerika. aber bei uns ist sie dann auch wieder partiell. Also du, bei uns, da ist wieder Spanien, Portugal, da kriegst du sie partiell und dann hast du noch eine Sonnenfinsternis am 1. Juni 2030. Die könnte vielleicht interessant sein, die ist noch lang genug weg, dass man das schön planen kann. Ich weiß nicht, wie lange im Voraus man ein Hotelzimmer buchen kann, aber da sind die Preise jetzt vielleicht noch günstig. 1. Juni 2030, da gibt es eine ringförmige Sonnenfinsternis, also ja, wo der Mond die Sonne nicht komplett bedecken kann, sondern so in der Mitte ist und ein Ring noch rundherum leuchtet, schaut auch cool aus, hat nicht die ganze Dramatik einer totalen Finsternis, aber ist auch schön. Und die tatsächlich kannst du in fast ganz Griechenland ringförmig sehen. Das heißt, da kannst du dann, ist auch schön, gut, die ist ein bisschen früh morgens, aber okay, im Sommer geht sie ja früh auf, die Sonne. Aber Griechenland, da kann man schön im Juli nicht Urlaub machen, genau, da kann man klar hinfahren. Türkei, glaube ich, auch Istanbul, so die Ecke,
6: da geht's auch noch. Ein bisschen heiß, ne, im Sommer, aber ja.
5: Ja. Aber wie gesagt, es gibt, geht in die Wikipedia, da gibt es eine Liste der Sonnenfinsternisse des 21. Jahrhunderts. So, da müsst ihr euch keine Sorgen machen, dass ihr jetzt irgendwie was verpasst habt, solltet ihr diese partielle Finsternis gerade nicht gesehen haben. Also da gibt's noch mehr Möglichkeiten.
6: Ich habe eine kurze Nachricht zu einer Covid-Studie. Es gab 2024 eine Covid-19-Studie, die hieß Excess Mortality Across Countries in the Western World. Mhm. In der Studie kommen sie zum Ergebnis, dass die Übersterblichkeit in manchen Regionen der Erde, the Western World, in den Jahren nach dem Corona-Pandemie-Höhepunkt anormal hoch geblieben sei. Die Schwurbler haben daraus gemacht, Impfen nützt nichts, was Quatsch ist, was normale Menschen auch wissen. Trotzdem, diese Studie ziehen sie immer wieder aus dem Hut. Und genau diese Studie, Excess Mortality Across Countries in the Western World Since the COVID-19 Pandemic, ist gerade zurückgezogen worden mit der Begründung, es fehlt an wissenschaftlicher Strenge. Sie würde Fehlinformationen enthalten, weil nämlich die ForscherInnen ihre Daten selektiv ausgewertet hätten, also Rosinenpickerei betrieben hätten. Mhm. Das allerdings nicht absichtlich, also die hatten keine Täuschungsabsicht, sondern die haben einfach schlecht gearbeitet.
5: Ja, kommt auch vor.
6: Das heißt, keine Studie belegt, dass Impfungen nichts nutzen. Jedenfalls keine seriöse Studie. Also gibt ja auch genug Studien, die Dinge belegen, die unseriös sind. Muss man nur mal zur Homöopathie gucken oder sowas.
5: Entweder ich habe es gerade überhört oder du hast es nicht gesagt. Wer hat das zurückgezogen? Haben die selbst gesagt, wir nehmen das wieder weg? Oder kam das von außen?
6: Nee, das kam von außen. Warte mal. BMJ Journals, Journal was alerted to concerns about qualities, kam von außen und das Journal hat es dann zurückgezogen.
5: Okay, das passt nämlich sehr gut als Überleitung zu einem anderen Thema, nämlich wie geht man mit Unsicherheiten in der Wissenschaft um und wie schafft man Vertrauen in die Wissenschaft? Weil das kann ja jetzt wieder auch aus anderer Sicht, jetzt vielleicht nicht von den Schwurblern, die das gerne verwenden wollten, um ihre Schwurbelei zu belegen, aber von anderen, die sagen, ja, puh, ja, die Wissenschaft weiß ja auch nicht, was sie tut. Die
6: Wissenschaft weiß ja auch nicht alles.
5: Dann zieht sie es zurück und so weiter. Ja. Also das ist durchaus ein Problem. Obwohl es jetzt eigentlich nicht ungewöhnlich ist, oder ist aber nicht ungewöhnlich, aber es kommt durchaus vor im wissenschaftlichen Arbeitsprozess, dass Arbeiten wieder zurückgezogen werden.
6: Aber das ist ja kein Problem. Problem ist ja eigentlich nur ein mangelndes Verständnis der Allgemeinheit von dem, was Wissenschaft ist.
5: Genau, und darum geht's. Es gibt ja immer diese Eurobarometer-Umfragen, über die haben wir auch schon gesprochen, wo Österreich meistens nicht so gut abschneidet. Und in der letzten, die 2024, glaube ich, erhoben und 2025 veröffentlicht wurde, wenn ich die Daten richtig im Kopf habe, ging es unter anderem um die Frage, ist Ehrlichkeit eine typische Eigenschaft von Forschenden? Und da ist Österreich, glaube ich, vorletzter, ich glaube Zypern. Nur Zypern sind noch mehr davon überzeugt, dass Ehrlichkeit keine Eigenschaft von Forschenden ist. Also in Österreich denkt nur die Hälfte, Ehrlichkeit ist eine Eigenschaft von Forschenden. In Zypern sind es weniger, aber Deutschland ist nicht so viel besser. Also ihr müsst euch da nicht irgendwie
6: Bei sowas sind wir ganz weit vorne, ja. Da bin ich mir sehr sicher, ja.
5: Die Frage ist jetzt, wenn die Bevölkerung und ja, die anderen Länder sind jetzt, ich glaube Schweden, Dänemark und so sind ziemlich weit oben, was das angeht, aber prinzipiell ist das eine Frage, die man sich stellen kann. Wie schafft man es, die Bevölkerung davon zu überzeugen oder wie kann man das Vertrauen in die Wissenschaft der Bevölkerung erhöhen? Ja, wie funktioniert das? Und dazu gab es eine Studie.
6: Ich wollte mal ein Buch darüber schreiben, erinnerst du dich?
5: Ja, genau. Hättest du das mal gemacht.
6: Hätte ich das mal
5: du gemacht. Du bist schuld dran an der genau. Schwurbelei. Nein, aber es gibt eine Studie. Eine Studie von Leuten der Uni Klagenfurt und von der Berlin-Brandenburgischen Akademie der Wissenschaften. Die haben sich genau das angesehen und haben dazu 24 diverse Studien, das ist quasi eine Meta-Studie, die die gemacht haben und haben sich andere Studien angeschaut und sind zu dem Schluss gekommen, dass der Umgang mit Unsicherheit extrem wichtig ist. Und da kannst du ja sagen, könntest du ja zwei Ansätze machen. Du könntest einerseits sagen, okay, wir schauen, dass wir so die, wenn man will, die schmuddeligen Ecken ein bisschen vor der Bevölkerung verbergen. Wir reden jetzt nicht so viel über unsere Fehler, über das, was die Wissenschaft falsch macht, weil das erzeugt ja wenig Vertrauen, wenn die Öffentlichkeit sieht, wie es da oft zugeht in der Wissenschaft.
6: Genau, wir legen also, den Herausgebern von Predatory Journals öffentlich Hodenpressen an.
5: Zum Beispiel, also die Frage ist, einerseits sollte Wissenschaft selbstbewusster auftreten und die Zweifel weniger thematisieren, oder der andere, soll man die Unsicherheit offenlegen, transparent machen und was funktioniert am besten? Und ja, man kann sich's denken in dem Fall.
6: Ist sie nicht längst transparent? Also
5: ja und nein, es kommt nur darauf an. Im Prinzip ja, aber jetzt dann auch in der wissenschaftlichen Kommunikation, in der Wissenschaftskommunikation, im Wissenschaftsjournalismus, da vielleicht nicht so sehr.
6: Da ist immer nur eine neue Studie hat jetzt ergeben, genau. Dass, aber ja.
5: Da wird
6: ja,
5: die Erfolgsgeschichte erzählt, aber nicht der Prozess, der vielleicht dann doch diverse Rückschläge gehabt hat.
6: Oder wenigstens und so weiter. Immer ein mehr oder weniger standardisierter Nachsatz. Ne? So, zu Risiken und Nebenwirkungen fragen Sie Apotheker, sowas könnte man ja eigentlich auch in den Wissenschaftsjournalismus einführen, dass man sagt, Obacht, Wissenschaft ist ein Prozess.
5: Ja, ne? Gut, das weiß ich jetzt nicht, ob dieses so eine Warnhinweis dann nötig ist, aber im Wissenschaft. Wissenschaft. Diese Meta-Studie hat ergeben, dass wenn man die Unsicherheiten thematisiert, sich das als positiv für die Wahrnehmung der Wissenschaft herausstellt und das Herunterspielen von Unsicherheiten Misstrauen erzeugt.
6: Klar.
5: Das heißt, sie sagen ja, man hat dann zwar auch den Nebeneffekt, dass man quasi die Fehlbarkeit der Wissenschaft, dass die ein bisschen überschätzt wird, aber prinzipiell sagen die, man sollte das transparent machen. Ich zitiere einen Forschenden, der das gemacht hat, ich weiß gar nicht, wer das war. Da steht, Menschen erwarten von der Wissenschaft keine absolute Gewissheit. Sie erwarten vielmehr, dass Forschende transparent mit den Grenzen ihres Wissens umgehen. Und auf dieser Transparenz beruht die Glaubwürdigkeit. Aber sie sagen auch, man muss schon auch differenzieren. Ja, bei Fragen, wenn es jetzt wirklich um die Medizin geht, ja, weil das ist ja was, wenn ich irgendwie eine Tablette nehme oder in der Behandlung habe, dann muss ich Unsicherheiten und die Auswirkungen ganz genau erklären. Da ist es sehr viel wichtiger, als wenn ich jetzt keine Ahnung. Irgendwas bei einem astronomischen Ergebnis jetzt drüber diskutieren muss, war, ob das jetzt die richtige Filterwahl war, die sie getroffen haben, oder ob die Nachbearbeitung doch mit der einen statt mit der anderen Software gemacht ist. Da ist es jetzt vielleicht nicht ganz so relevant, aber wenn es die unmittelbare Lebensrealität betrifft der Menschen, da muss man die Unsicherheiten sehr, sehr gut transparent machen. Weil, noch ein Zitat, wenn man wissenschaftliche Unsicherheiten nicht selbst erklärt, überlässt man ihre Deutung denjenigen, die sie strategisch ausnutzen wollen.
6: There you go. Das ist exakt mein Buch plus Journalismus, weil das, was du gerade über Wissenschaft sagst, gilt genauso für Journalismus. Journalismus ist ja auch eine Methode. Die ist relativ gut standardisiert, diese Methode. Und ja, es ist im Grunde, ja, es funktioniert genau. Ich hätte dieses Buch schreiben sollen. Verdammter Axt,
5: dann melde dich bei Christian Schuster von der Berlin-Brandenburgischen Akademie der Wissenschaften. Die ist eh bei dir in der Nähe und dann könnt ihr das gemeinsam vielleicht nochmal angehen.
6: Genau. Aber ja, das ist völlig klar, dass das so funktioniert. Und das Problem, also das ist ein großes Problem der Wissenschaftskommunikation, finde ich, ist, also ich habe das gesehen, vor allen Dingen in den Pestjahren, als Christian Drosten, der SARS-CoV-2-Forscher hier aus Berlin, ja regelmäßig in einem Podcast aufgetreten ist und alles minutiös erklärt hat, was da gerade geforscht wird, wie Stand der Forschung ist und sowas. Aber was er nicht geschafft hat, ist ja diesen Warnhinweis, den ich eben mir aus dem Hintern gezogen habe, diesen Warnhinweis auf eine solche Weise mitzuliefern, dass die Schwurbler nicht auf die Idee kommen. Klar, ne, also du hast immer 10% Arschgesichter hast du immer, die taktisches Missverstehen zu ihrem Geschäft gemacht haben und so. Aber sehr, sehr viele Leute sind halt ans Schwurbeln geraten, weil sie nicht verstanden haben, dass Drosten heute was anderes erzählt, als er vor 6 Wochen erzählt hat. Und warum er das tut und was dazu geführt hat, das, finde ich, haben die nicht genau genug herausgearbeitet. Und vor allen Dingen nicht kontinuierlich genug herausgearbeitet.
5: Ja, ich meine, es war in dem Fall war es eine außergewöhnliche Situation, absolut, weil du wirklich von einem Moment auf den anderen die Bevölkerung mit wissenschaftlichen Konzepten konfrontiert hast oder konfrontieren musstest, die normalerweise überhaupt keine Rolle spielen. Also der Unterschied zwischen Fachartikel und Preprint und sowas, das ist innerhalb der Wissenschaft relevant, aber für 90% der Menschen ist das komplett egal. Aber in der Pandemie ist es plötzlich sehr, sehr relevant geworden, ob ich jetzt irgendwie eine wissenschaftliche Erkenntnis aus einem peer-reviewten Fachartikel habe oder aus einem Preprint, da muss ich ganz anders umgehen damit. Und das war halt plötzlich relevant und das, ja, kann man vielleicht der Bevölkerung ein bisschen verzeihen, dass sie das nicht von heute auf morgen gelernt hat. Aber ja, man hätte es in den Jahren der Pandemie vielleicht auch irgendwann mal mitbekommen können, wenn es denn auch, wie du gerade gesagt hast, vernünftig kommuniziert worden wäre.
6: Naja, und vor allen Dingen, du musst es von Anfang an vernünftig kommunizieren, denn wenn du einmal auf die schiefe Bahn geraten bist und denkst, der redet, der widerspricht sich ja ständig, dem kann man ja gar nichts glauben, dann bist du im Grunde schon verloren und bist dann sehr schwer zurückzuholen, weil dann sieht für dich die Erklärung dessen, warum er sich vermeintlich widerspricht, so aus, als würdest du dazugehören zu dieser Verschwörung. Ja, alles Verschwörung. Jetzt, wo ihr erwischt worden seid, da denkt ihr euch aus, was da der Fehler sein könnte oder so. Ja. So,
5: wenn du hier gerade volle Transparenz Störgeräusche hörst, ich kämpfe gerade mit einem Insekt hier in meinem Büro und ich weiß nicht, ob es mit dir
6: so
5: oder
6: ist so groß, dass es Störgeräusche erzeugt.
5: Nein. Aber ich weiß nicht, ob es eine Biene oder eine Wespe ist. Gegen die eine bin ich allergisch, gegen die anderen nicht. Drum muss ich die ein bisschen im Blick behalten und ab und zu mich ausweichen.
6: Was hatten wir denn gerade? Wir hatten doch gerade Schwurbler. Da gibt es auch was Schönes Neues. Und zwar, also wir wissen ja, ne, wer, also, sie nennen es Menschen mit starker Verschwörungsneigung, den kannst du eigentlich, ich sag ja immer, wer bereit ist, den einen Scheiß zu glauben, ist irgendwann auch bereit, jeden anderen Scheiß zu glauben. Das heißt, diese Leute, du kannst sie mit widersprüchlichen Informationen füttern, die glauben beides. Mhm. So, jetzt gibt's eine frische Studie von der Uni Freiburg, Bristol und Potsdam. Die haben ein probabilistisches Maß sich ausgedacht. Bisher sind Studien immer nur hingegangen und haben Ja-Nein-Zustimmung gemacht. Ne? Sind wir auf dem Mond gelandet, ja oder nein? Haben 8 alte Studien und ein neues Experiment gemacht und haben Zustimmung als subjektive Wahrscheinlichkeit interpretiert. Das heißt, 2 sich ausschließende Erklärungen durften zusammen maximal 100% ergeben. Ja? Mhm, das heißt, wir sind auf dem Mond gelandet oder wir sind nicht auf dem Mond gelandet, 50-50, 100%, so, dann bist du normal, sag ich mal. Wenn du aber 2 unwahrscheinliche Sachen präsentiert kriegst, die sich widersprechen, und an beide gleich stark glaubst, mit 70% oder so, kommst du auf 140% und damit ist das widersprüchlich. So. Was sie gesehen haben, ist, dass die niedrigste Verschwörungsneigung, also Menschen mit der niedrigsten Verschwörungsneigung, hatten nur ungefähr 3% Wahrscheinlichkeit für ein inkohärentes Urteil. Also über 100%. Wer die höchste Verschwörungsneigung hat, das haben sie über standardisierte Tests abgefragt übrigens vorher. Da gibt es, die Sozialwissenschaften haben so Testdatenbanken, wo du sowas rauskramen und abfragen kannst dann. Die Leute mit der höchsten Neigung zu Verschwörungstheorien hatten 91% Wahrscheinlichkeit für ein inkohärentes Urteil.
5: Ja, gut, überrascht mich jetzt nicht, das aber es ist gut, sie, das mal gemessen zu kriegen.
6: Das haben sie rausgemessen, indem sie 16 fiktive Szenarien präsentiert haben. Ein Beispielszenario stand auch im Artikel. Also ein 8-jähriges Mädchen, die ist die Tochter eines EU-Parlamentariers, war 3 Tage verschwunden. Das liegt entweder daran, dass der Vater sie wegen Geldunterschlagung versteckt hat, oder es liegt daran, dass sie aus dem Zwangsarbeitsumfeld geflohen ist. Mhm. So. Ja, wer eine hohe Verschwörungsneigung hatte, hat beide Erklärungen über 100% bewertet. Also ja, das halte ich für wahrscheinlich, sehr wahrscheinlich, halb wahrscheinlich so. Und bei denen kam halt über 100% raus. Und bei normalen Menschen ist das nicht so passiert, also nicht in dieser Höhe. Und wenn sie, ich wollte gerade plausible Erklärungen sagen, aber Verschwörungstheorien sind ja auch plausibel. Das ist immer so ein bisschen, also wenn sie realitätsbasierte Erklärungen, sagen wir mal so, hergenommen haben, zum Beispiel einen Unfall, gab es überhaupt keinen Zusammenhang. Jetzt vermuten sie, dass Menschen die offiziellen Darstellungen grundsätzlich zweifelnd gegenüberstehen, also sie grundsätzlich anzweifeln, wie die veröffentlichte Meinung sozusagen ist, die sind anfälliger für diese inkohärenten über 100% Erklärungen sozusagen. Allerdings, zwei Caveats. Erstens, sie haben keine Kausalität gesehen. Also sie können nicht sagen, wo fängt es an. Und sie haben nur fiktive Szenarien getestet. Das heißt, du kannst es nicht notwendigerweise auf Pandemien oder irgendwie sowas übertragen.
5: Ja, okay, da haben wir zu wenig echte Verschwörungstheorien.
6: Genau, da müssen wir uns noch ein paar ausdenken.
5: Ja. Ja, ich habe ein ähnliches Thema. Und zwar geht es um Klimaschutz und die Frage, warum macht die Politik nichts? Was ja durchaus eine relevante Frage ist. Die
6: Bundeskanzler beobachtet das.
5: Ich wollte gerade sagen, das ist ja auch in Deutschland gerade gestellt, bei den Österreich auch. Wir haben es zumindest geschafft, jetzt ein Klimaschutzgesetz zu machen, das auf das Österreich, glaube ich, schon, keine Ahnung, 6 Jahre gewartet hat und wo wahrscheinlich noch länger gewartet hätten, wenn jetzt nicht durch die Hitzewellen und Dürren die Bauern sich aufgeregt hätten und Hilfe wollten. Mhm. Und das war ein großes Problem für unsere Regierungspartei, die ÖVP, die ja einerseits für die Bauern ist und andererseits aber auch für die Wirtschaft ist. Also die hat gerade Bauernbund und Wirtschaftsbund sind dabei da sehr, sehr stark und wir haben ja sinnvollerweise auch Klima- und Landwirtschaftsministerium zusammengeschmissen. Und ja, jetzt hatten die das Problem, die Bauern wollten das, die Wirtschaft, die in Österreich extrem klimafeindlich ist, wenn man so will. Also ihr Chef zumindest, die Leute drunter nicht so sehr, aber der Chef, der hat auch irgendwie gesagt, der hat die Klimaschützer als Klimahysteriker bezeichnet und so weiter.
6: Immer noch. Jetzt
5: vor kurzem, vor 3 Tagen oder sowas. Also, ja. Und das ist alles schlecht für die Wirtschaft und wir dürfen Klimaneutralität 2040 ist kompletter Quatsch, macht uns alle kaputt und so. Ja, also das musste die ÖVP irgendwie unter einen Hut bringen, weil einerseits wollte sie natürlich schon mit den anderen Regierungsparteien gemeinsam jetzt irgendwie hier den Bauern helfen. Andererseits konnte sie jetzt aber auch kein vernünftiges Klimaschutzgesetz machen, weil sonst die Wirtschaft nicht aufregt. Na, und jetzt haben wir halt das, was man so hat, ein Klimaschutzgesetz, wo drin steht, was passieren soll, aber ohne Sanktionen und so weiter. Also du kannst dann dich nicht dran halten, weil es passiert ja nichts. So, also, aber das will ich gar keinen politischen Rant ablassen, sondern über Wissenschaft reden. Denn es hat sich jetzt tatsächlich angeschaut, ein Team von der Uni Cambridge, warum die Politik nichts macht und hat dazu Parlamentarierinnen und Parlamentarier gefragt, 100 Aktive der 3 größten Parteien in Großbritannien, und die wurden gefragt, wie groß sie die Akzeptanz von bestimmten Klimaschutzmaßnahmen einschätzen. Also sie haben die Politikerinnen und Politiker gefragt, wie glaubt ihr, denkt die Bevölkerung über diese Maßnahme? Findet ihr das gut oder findet ihr das blöd? Zum Beispiel in England ist ja, oder Großbritannien ist ja Isolierung von Häusern ein großes Thema, Dämmung, solche Maßnahmen. Und da haben zum Beispiel, wenn man jetzt alles die Zahlen durchmittelt und so weiter, haben die PolitikerInnen gesagt, ja, wir denken, dass das 18% der Bevölkerung ablehnt. In Wahrheit, wenn du die Bevölkerung selbst fragst, sind es 6%, die das ablehnt. Genauso bei Steuermodellen. Wenn du da irgendwie Steuermodelle einführst, wo die Produkte quasi nach ihren Umweltschäden klassifiziert werden.
6: Preissignale, wie wir sagen, ja.
5: Sagt die Politik, ja, das lehnen, 38-40% lehnen das ab. Mhm. Ja. Fragt man die Bevölkerung? Nee, lehnen nur 20% ab. Ja. Und so weiter. Also,
6: geht das über alle Items? Also, dass sie es um 50% überschätzen?
5: So genau habe ich das jetzt aus der Wissenschaft nicht rausgelesen, aber ich glaube, warte mal, ist die wissenschaftliche Arbeit, kann man tatsächlich lesen und sie ist auch frei verfügbar. Das heißt, dann verlinken wir in den Shownotes, dann könnt ihr euch da selbst ein Bild machen. Und sie haben natürlich auch geschaut, wie ist das nach Parteien aufgespaltet, dieses Problem, und haben gesagt, ja, das ist bei allen so. Natürlich gibt es Unterschiede, je nachdem. Also die vor allem, weil auch unterschiedlich wenig Leute oder unterschiedlich viel teilgenommen haben. Also die Labour Party haben die Mehrheit gestellt, die Konservativen nur 16 Leute von den 100. Also das ist dann quasi nicht ganz repräsentativ, aber diese Neigung zur Fehleinschätzung, die war über alle Parteigrenzen hinweg da. Also das, egal, ob sie jetzt Gegner oder Befürworter sind von Klimaschutzmaßnahmen, sie haben immer den öffentlichen Widerstand überschätzt. Und das ist interessant und vor allem, Sie schreiben, es ist ein systematischer Pessimismus, der jetzt auch von der Weltsicht der Politikerinnen und Politiker gar nicht abhängt, sondern die überschätzen das systematisch, die überschätzen auch die Polarisierung der Bevölkerung zur Frage. Zum Beispiel jetzt irgendwie, ist es sinnvoll, dass wir jetzt wie Klimaneutralität erreichen? Auch da ist überschätzt, egal aus welcher Partei du bist, überschätzen die Politikerinnen und Politiker die Polarisierung in der Bevölkerung. Und das ist natürlich dann ein Grund, wie der wissenschaftliche Diskurs, wie die wissenschaftliche Realität, der politische Diskurs und die politische Realität ablaufen, wenn die Leute, die es entscheiden müssen, davon ausgehen, dass die Bevölkerung das alles blöd findet, obwohl es gar nicht so ist.
6: Das hast du ja in total vielen Bereichen. Ich erinnere mich dran, das kommt ja immer mal wieder, gibt es Studien zu Parkplätzen in Einkaufsstraßen.
5: Ja.
6: Wo sie dann auch immer wieder rausfinden, dass die Händler glauben, dass ihnen dann irgendwie, weiß ich nicht, 80% der Kunden mit dem Auto kommen. Und wenn du dann mal nachmisst, stellt sich raus, es kommen gerade mal 13% der Kunden mit dem Auto oder irgendwie sowas.
5: Ja, gut.
6: Und diesen Effekt, mal gucken, ob ich die noch finde, die Studie. Der Effekt verstärkt sich dadurch, dass die Händler selber mit dem Auto fahren.
5: Genau, das wollte ich gerade sagen.
6: Die Händler, die mit dem Auto kommen, überschätzen, wie viele Kunden mit dem Auto kommen.
5: Das ist schon. Das hatten wir in Baden auch das Problem. Also, wir haben, glaube ich, war nicht mal so, dass die Stadtregierung Parkplätze weggetan hätte. Sie hat, glaube ich, nur irgendwie andere Parkzonen eingeführt, wo du dann irgendwie ein bisschen mehr zahlen musst oder sonst was. Und auch da gab es Riesentheater in der Stadtpolitik. Und

0: Ja, auf jeden Fall, um jetzt diese Geschichte abzuschließen, die Autorin, die Hauptautorin dieser Studie sagt, das ist ein Phänomen, das sie Schweigespirale genannt hat oder das Schweigespirale genannt wird, weiß ich gar nicht, ob das ein Fachbegriff ist. Also es schweigt eine Gruppe von Menschen, wenn sie sich mit einer Meinung in der Minderheit wähnt, wodurch die Gegenposition gestärkt wird. Also die Leute, die eigentlich eh sagen, wir wollen gern was machen fürs Klima in der Politik, die glauben, sie sind in der Minderheit und darum sagen sie nichts. Mhm. Und das muss man irgendwie durchbrechen. Dann wird auch was weitergehen in Sachen Klimaschutz.
1: Was mich bei solchen Arbeiten immer ein bisschen stört, ist, dass die alle nicht die NIMBYs einfaktorieren, also die Not-in-my-backyard-Leute. Weil was mir immer wieder auffällt, ist, dass egal mit wem du sprichst, ja, nee, das ist voll wichtig, da sollte mal was gemacht werden, aber nicht bei mir. Das irgendwie als weiß ich nicht, Störvariable da noch rauszuziehen, das würde mich mal interessieren. Weil klar sind alle Leute für Artenschutz und sowas, aber wenn das bedeutet, dass sie nicht mehr mit dem Auto fahren sollen, dann sind sie ganz schnell dagegen.
0: Vielleicht haben die das auch gemacht. Wie gesagt, ich habe das Paper selbst nicht gelesen. Ich habe nur die Berichterstattung über das Paper gelesen. Aber die schlaue Hörerschaft kann das gerne korrigieren, mein Versäumnis, und sich das Paper anschauen. Es ist frei verfügbar und in den Shownotes verlinkt.
1: Bleiben wir bei der Psychologie. Der Dunning-Kruger-Effekt, den kennen wir. Der ist schon, 25 Jahre, fast 30 Jahre alt. Heißt Dunning-Kruger-Effekt, weil die beiden Wissenschaftler, die den erfunden oder gefunden haben, Dunning und Kruger heißen. Deren These ist, oder die Aussage des Dunning-Kruger-Effekts: Leute mit geringer Kompetenz überschätzen sich am stärksten und Leute mit der höchsten Kompetenz unterschätzen sich tendenziell. So. Mhm. Kennen wir alle, ne? Also wer jemals im Usenet diskutiert hat, kennt den Dunning-Kruger-Effekt. Es gibt eine neue Arbeit von der London School of Economics. Die haben herausgefunden, dass dieses Muster, das Dunning und Kruger gefunden haben, auf statistischen Trugbildern und Messfehlern basiert. Dann haben sie diese Verzerrungen bereinigt und haben gesehen, dass eher überdurchschnittlich kompetente Menschen sich am stärksten überschätzen und nicht die inkompetentesten.
0: Genau, das ist der Probleme ein bisschen mit Dunning-Kruger gab. Also
1: naja, der, gut, es der ist Arbeit, das ist schon bekannt. Und die Psychologie steckt in der größten Replikationskrise seit der neolithischen Revolution.
0: Also, ja, ich habe jetzt mein Stand des Wissens war, dass eben dieser Effekt prinzipiell existiert, aber nicht so stark ist, wie das Dunning und Kruger damals gesagt haben. Und das auch, also ich glaube, das was tatsächlich kein statistisches Artefakt ist, sondern wirklich nachweisbar ist, ist, dass die meisten Menschen sich für besser als der Durchschnitt halten.
1: Ja, das kriegst du auch. Da gibt es auch immer wieder Umfragen bei Autofahrern. 81% der Autofahrer halten sich für gute oder überdurchschnittlich gute Autofahrer. Da habe ich mal einen Verkehrsforscher im Interview gehört, der sagte, naja, wenn das stimmen würde, müssten alle anderen, ja, also diese 19%, schon beim Rausfahren aus der Garage schwere Unfälle bauen.
0: Ja. Ja, vielleicht machen die das und drum sehen wir sie nicht. Genau.
1: Also, Sie sagen, die Testergebnisse sagen nichts über die reale Kompetenz aus, weil da spielen Zufälle rein, da spielt die Tagesform rein, da spielt die Auswahl der Fragen natürlich auch rein, wie die Resultate ausfallen. Sie haben gesehen, dass extrem niedrige Ergebnisse tatsächlich oft Pech sind und die Selbsteinschätzung der Person dadurch überzogen wirkt. Genauso umgekehrt ist es bei den guten Ergebnissen, das sind oft Glücksfälle. Und wenn Sie diese Tests oft genug durchlaufen lassen, passiert das, was immer passiert, wenn man Tests oft genug durchlaufen lässt, die Regression zur Mitte. Ja. Es wird alles immer durchschnittlicher und dieses Dunning-Kruger, also das ursprüngliche Muster, das die beiden gesehen haben, verblasst. Also es verschwindet nicht, aber es verblasst. Aber manche schwachen Ergebnisse, schreiben sie, hängen tatsächlich mit mangelnder sogenannter Metakognition zusammen. Also das Denken über das eigene Denken. Personen können die eigene Inkompetenz nicht erkennen. Aber wie gesagt, es verblasst und erklärt dieses Muster nicht vollständig. Was ich ganz interessant fand, ist, dass sie auch eine Interpretation dazu geliefert haben und sagen, diese Selbstüberschätzung ist gar nicht so schlecht, weil das ist ein evolutionärer Vorteil. Denn sie gilt als Statussignal. Das heißt, du wirst als kompetenter wahrgenommen. Problem ist, wenn sie dich als zu kompetent wahrnehmen, scheitert die ganze Gruppe, wenn sie dir folgt. Hitler, so ein Beispiel. Das Gegenteil von dieser Selbstüberschätzung ist die Verlustaversion. Also

0: vermeidest lieber Verluste, als einen Gewinn zu riskieren oder beziehungsweise auf einen Gewinn zu setzen. Und sie sagen, das Beste ist, was du haben kannst, eine Kombination aus Selbstüberschätzung und Verlustaversion. Oder, Zitat, große Töne spucken, aber nicht voll danach handeln. Das ist die beste Strategie, die du machen kannst, um allen was Gutes zu tun, weil sie auch sehen, dass bei besonders kompetenten Personen diese Balance zwischen Selbstüberschätzung und Verlustaversion derart gut austariert ist, dass die Selbstüberschätzung so gut wie nicht schadet. Mhm. Und halt die Gruppe profitiert. Schön fand ich, dass sie da ausgerechnet auf Führungskräfte hingewiesen haben, wobei ich in meiner Laufbahn, in der ich noch mit Führungskräften zu tun hatte, eigentlich eher die Erfahrung gemacht habe, dass bei denen die Balance überhaupt nicht gut austariert war und die Verlustaversion deutlich unterentwickelt.
1: Dieses ganze Einschätzen, selbst einschätzen,
0: schwierig.
1: Das ist immer schwierig.
0: Ja. Wobei, wie ich schon sagte, also es gibt in der Psychologie, in den Sozialwissenschaften, es gibt Testdatenbanken, wo wirklich gut validierte Tests sind, die du da wirklich rauskopieren kannst und übernehmen kannst. Das heißt, es ist natürlich nicht so eindeutig wie eine Messung. Aber du kannst halt sehr viele Störvariablen schon da rausrechnen und so. Die Mühe hat sich nur, würde ich mal behaupten, dann am Ende doch nur kaum jemand gemacht. Und darum hast du halt diese Reproduktionskrise, Replikationskrise, die gerade seit vielen Jahren schon die Psychologie vor allen Dingen umtreibt.
1: Ja, dann gehen wir lieber zur vergleichsweise harten Sprachwissenschaft. Wenn jetzt Holger der Winter kommt, dann muss man regelmäßig seine Heizung checken. Und wenn das passiert bei dir zu Hause, wer kommt da zu dir?
0: Wie heißt der denn? Der Heizungsbauer.
1: Ja, aber der baut sie dir. Also das
0: der Installateur.
1: Das Problem ist, ich will, dass du ein Wort sagst und ich kann es aber vorher nicht sagen, weil sonst funktioniert das nicht.
0: Okay, wer kommt zu mir, wenn
1: der, ich die Heizung... Der Glück bringt dann auch noch, wenn er zu dir kommt. Der
0: Schornsteinfeger.
1: Ja,
0: aber genau, der macht doch nicht meine Heizung.
1: Bei uns checkt der auch die Heizung.
0: Was hast denn du für eine Heizung?
1: Ja, keine Ahnung, da ist so ein komischer Boiler. Aber,
0: ach so, du hast eine Gastherme.
1: Ja.
0: Die muss der Schornsteinfeger tatsächlich checken. Ja, das stimmt. Okay. Aber ich habe eine Zentralheizung, also fernwärmebetriebene Zentralheizung. Und wenn da was kaputt ist bei mir in der Wohnung, dann kommt halt tatsächlich der Installateur.
1: Ja. Gut, also aber trotzdem, bei mir kommt auch kein Schornsteinfeger, bei mir kommt ein Rauchfangkehrer.
0: Natürlich.
1: Und wenn dann der Rauchfangkehrer da war und ich mich und du dich dann ausreichend gestresst von den vielen teuren Reparaturen, die du machen musst, auf dein Bett legst, wo legst du deinen Kopf dann drauf?
0: Aufs Kissen.
1: Ja, ich mache das, indem ich meinen Kopf auf ein Polster lege. Und dann gehst du aus der Tür raus, weil du im ersten Stock wohnst, musst du nach unten gehen. Worüber gehst du nach unten?
0: Die Treppe.
1: Neben den Stiege machst du bei uns. Ja.
0: Und die Leute, die da draußen stehen und mich nicht leiden können, bewerfen mich mit Paradeisern.
1: Zum Beispiel. Oder mit Erdäpfeln. Mit Paradeisern. Und dann kannst du dir noch ein Kaffiol und ein paar Fisolen besorgen. Und ein schönes...
0: Was kann ich mir besorgen?
1: Kaffiol, das ist österreichisch für Blumenkohl. Mhm. Und Fisolen sind grüne Bohnen.
0: Fisolen, Fagioli.
1: Mhm. Ja. Und um was es geht, ist eine Studie, die Austriazismen untersucht hat. Super. Weil wir reden zwar beide Deutsch, aber Österreich hat dann doch noch einen Schwung. Sie sagen an die 8000, glaube ich, Austriazismen, die in der deutschen Sprache existieren, je nachdem, wie man es genau definiert, 7 bis 8000.
0: Gilt der Umstand, also wenn du eine Dienstleistung in Anspruch nimmst in Deutschland und das englische Wort dafür benutzt, was nimmst du dann in Anspruch?
1: Eine Dienstleistung, Gottes Willen.
0: Okay, Service.
1: Service, ja.
0: In Deutschland ist es der Service. In Österreich scheint es, habe ich schon häufiger auf so Elektrogeschäften gesehen, das Service zu sein.
1: Ja, das stimmt.
0: Das Service ist allerdings was anderes.
1: Geschirr. Genau. Genau.
0: Ach so, heißt, ihr habt auch innerhalb Österreichs habt ihr Verwirrungen. Okay.
1: Ja, natürlich schon. Es ist in der Studie auch frei verfügbar, wer das lesen will. Da sind auch die diversen Wörter, die alle untersucht worden sind, drin. Also tatsächlich haben wir natürlich, du hast ja auch innerhalb von Deutschland Unterschiede. Also,
0: nein.
1: Also in Bayern zum Beispiel sagt man andere Sachen als in Norddeutschland und so weiter. Und genauso ist in West- und Ostösterreich ist auch noch Unterschied von den Wörtern her. Also es gibt Sachen, die man da und dort sind, aber das haben die in der entsprechenden Studie auch immer angegeben, wo jetzt was untersucht wird. Also sind schöne Wörter dabei, wir könnten das ganzen Rest hier verbringen. Das gibt es nicht mehr so oft, aber wenn du in eine kleine Gemischtwarenhandlung gehst, mhm. wo gehst du da hin?
0: Tante-Emma-Laden.
1: Ja, Tante-Emma-Laden.
0: Kolonialwarenladen vielleicht auch.
1: Gott, ja, ich glaube, das ist wirklich ein totes Wort. In Österreich, dort, wo es das noch gibt, da ist ein Kreisler.
0: Ein Kreisler, schön.
1: Ja, ja. Genau.
0: Obwohl, bei uns gibt es den Krauter. Obwohl, das ist aber eher so ein Gebrauchtwarenhändler. Ein windiger Gebrauchtwarenhändler.
1: Genau. Und wenn du deine Sachen vom Tante-Emma-Laden nach Hause trägst, dann tust du sie in eine Tüte vermutlich, ich in einen Sackerl. Genau. Und du gehst, wenn du dir Fleisch einkaufst, was ich nicht mache, aber du vielleicht, dann gehst du zum Metzger, ich gehe zum Fleischhauer.
0: Fleischhauer, ach guck.
1: Ja, so heißt das bei uns, ja. Also es gibt jede Menge Worte und die Studie, die da durchgeführt worden ist, die wollte halt untersuchen, wie das denn ist. Also stirbt österreichisch aus, weil das ist zumindest was so anekdotisch und im Alltag auch ich bestätigen und erleben kann. Wenn ich mir anhöre, wie junge Menschen reden, dann habe ich oft das Gefühl, die sind alle aus Deutschland. Also ich muss eher am wenigsten reden, ich rede auch keinen reinen österreichischen Dialekt, aber ich bin halt halber Deutscher, da ist das wieder ein anderer Grund bei mir. Aber gerade so wirklich autochtone, junge Österreicherinnen und Österreicher, die jetzt gerade treffe ich viele davon, weil jetzt im Sommer Sommerjobs, also überall Bäckerei, Supermarkt, überall sind die ganzen jungen Kinder und haben ihre ersten Sommerjobs. Und ich war auch, was, es ist auch kein richtiges Deutsch, es ist, ich glaube, es ist so, ja, Social Media Deutsch. Also die haben alle irgendwie so eine komische, kann auch einfach nur ein alter Mann Rant von mir jetzt sein. Aber
0: ja, Sprache verändert sich und sie verändert sich zumindest aus unserer Perspektive, weil wir nicht mehr die Jüngsten sind, natürlich zu ihrem Nachteil.
1: Nein, das würde ich gar nicht sagen zum Nachteil,
0: doch, weil man hört ist halt wieder die natürliche Ordnung der Dinge, Florian. Ist.
1: Ja, so. Aber was ich dabei ist, dass halt klar ist, dass im Gegensatz zu meiner Kindheit, wo ich ORF1 oder FS1 und FS2 sehen konnte, die beiden österreichischen Fernsehsender und sonst nix. Ja, also gerade wenn ich bei meinen Großeltern in Deutschland zu Besuch war, konnte ich deutsches Fernsehen sehen. Heutzutage hast du Dutzende Deutsche im Sinne von aus Deutschland kommende Fernsehkanäle im Internet sowieso. Also du bist in Österreich heute sehr viel mehr Deutsch ausgesetzt als früher. Okay. Das heißt, es ist eine plausible Hypothese anzunehmen, dass das vielleicht auch dafür sorgt, dass viele Austriazismen verschwinden. Und das haben die untersucht, ob das wirklich so ist. Also manche Sachen ist mir auch aufgefallen, zum Beispiel sowas wie Erdäpfel oder Paradeiser. Das wird zwar noch verwendet, aber das war eigentlich schon zu meiner Zeit, sind die anderen Tomaten und Kartoffeln, ist eigentlich schon dominiert das schon extrem. Andere Sachen kenne ich wirklich nur noch von meiner Großmutter, dass man zum Beispiel zu Erdbeeren Ananas sagt.
0: Was?
1: Ja, es hat mich als Kind.
0: Aber was hat die denn zu Ananas gesagt?
1: Ananas, aber Ananas gab es nicht damals. aber das ist eine ganz interessante Geschichte. Das habe ich bin mir nicht sicher, ob das tatsächlich wirklich nur was ist in Österreich oder ob es in Deutschland vielleicht auch so war. Aber es gibt im süddeutschen Raum auch, es gibt eine Erdbeersorte, die Ananas-Erdbeere. Und die ist halt dann Fragaria ananassa. Und das ist eben eine spezielle Erdbeersorte. Und das hat sie irgendwie in Österreich früher durchgesetzt, dass man halt einfach da Ananas dazu gesagt hat. Meine Oma hat das tatsächlich immer noch gesagt. Ja. Das ist alles durch. Und jetzt haben die halt in der Studie untersucht, wie funktioniert das. Sie haben also erstmal so Wortpaare, diese ganzen Wortpaare, die ich gerade genannt habe, sowas wie Sackerl, Tüte, Kreisler, Tante-Emma-Laden und so weiter und aufgespaltet nach den ganzen regionalen Variationen. Und dann ja halt in Sammlung, also im Austria Media Corpus, das sind 51 Millionen Presseartikel mit insgesamt 10 Milliarden Wörtern und haben halt da drin geschaut, okay, was ist da? Also im Laufe der Zeit auch, sind es mehr geworden, sind es weniger geworden, welche Wortart dominiert, wie hat sich das verändert und haben festgestellt, dass die Häufigkeit stabil ist. Also da gibt es jetzt keinen globalen Trend über die Wörter, dass das Österreichische verschwindet. Und es ist auch egal, ob das jetzt ein Austriazismus ist, der häufig ist oder nicht. Also selbst Austriazismen, die schon vor einigen Jahren, Jahrzehnten weniger verwendet worden sind als das deutsche Wort. Also jetzt Tomate und Paradeiser zum Beispiel.
0: Ich glaube, das Wort ist Hochdeutsch, oder?
1: Ja, stimmt. Du hast, ja.
0: Bin ich sicher. Ja. Also,
1: aber, ich sage halt, das ist immer Deutsches, weil die halt irgendwie nicht nur das Hochdeutsche sind, die haben halt wirklich alle. Die haben auch in dieser Arbeit, hast du auch immer Westdeutsch, Deutsch, Südwest und so weiter, steht da immer drin.
0: Also, Deutsch ist
1: ja,
0: okay.
1: Ja. Und, aber jedenfalls, die haben dann gesehen, selbst wenn sowas wie Tomate Paradeiser, ja, wo schon vor Jahrzehnten Tomate dominiert hat, das ist immer noch so, aber Paradeiser ist trotzdem noch nicht weg. Also ich zitiere, Austriazismen, die schon Anfang des 21. Jahrhunderts mit niedrigen Frequenzen gestartet sind, haben heute noch niedrige Frequenzen, aber sie sind nicht verloren gegangen. Mhm. Das heißt, die Austriazismen sind immer noch da und sie verschwinden auch nicht. Was sie sagen, zumindest jetzt die Forscherin, die das jetzt gesagt hat, was sie sehr gut findet, jetzt, das ist quasi nicht wissenschaftliche Erkenntnis, sondern eher Privatmeinung, weil, ja,
0: auch. Und wie finden wir das, Florian? Das finden wir leiwand.
1: Leiwand, ja, können wir auch machen. Und einem noch hier zu sagen, weil du vorhin über die Presse geschimpft hast, sie sagen, also anscheinend die Presselandschaft, die ist jetzt nicht so, die Sprache der Medien ist nicht ein Abbild der Sprache der Bevölkerung, sondern wirkt auch auf die Bevölkerung.
0: Das ist eines der größten Probleme.
1: Ja, aber sagen, die Presselandschaft in Österreich zumindest scheint etwas für die Stabilität der Austriazismen zu tun.
0: Ach, schön.
1: Ja, also das können wir auch denen verdanken. Aber ja, wer gerne ein paar schöne österreichische Wörter lernen will oder wenn man aus Österreich kommt und die Wörter eh kennt, sich informieren will, wie es um die Verwendung dieser Wörter steht, kann sich gerne in dieser frei verfügbaren Arbeit die entsprechenden Listen durchsehen.
0: Ich habe ein interessantes Ding gefunden von einer Politikwissenschaftlerin, Statistikerin, Lauren Leak heißt die, oder Lauren Leck, deren Substack habe ich hier abonniert, ein Newsletter war das. Die hat sich gewundert oder gefragt, warum sie sich überall, wo sie hinkommt, mehr oder weniger wohlfühlt, aber nicht wirklich glücklich, wenn du so willst. Das heißt, sie hat angefangen, Daten zu sammeln, sich Gedanken zu machen über kulturelle Gleichförmigkeit. Kennst du es? Mhm. Jede Shopping Mall ist gleich.
1: Ja.
0: Aber es ist nie so richtig unangenehm da drin, aber auch nie so richtig geil.
1: So. Das kann das ich ist so bestätigen.
0: Das hat sie an sich beobachtet, ne? Und hat sich dann überlegt, wie kann ich mir das denn mal angucken? Was passiert denn hier eigentlich? Und das passiert übrigens nicht nur in der Shopping Mall, sondern es passiert auch im Internet. Dazu hat sie Daten gesammelt, hat sich in London 640 Einkaufsstraßen, 18.000 Gastrobetriebe angeguckt, das auf Straßen mit sehr vielen Ketten, sowas wie Pret-à-Manger und sowas alles, die sich alle stark geähnelt haben. Dann hat sie sich Musik angeguckt, ich spare jetzt mal die Details, über 4.000 Billboard-Chart-Hits von 1950 bis 2015. Filme hat sie sich angeguckt, über 1 Million Bewertungen von über 38.000 Filme und sie hat sich, das habe ich nicht so richtig verstanden, ehrlich gesagt, der Artikel war auf Englisch, ich habe es nicht so richtig verstanden. Sie hat auch noch synthetische Personas in KI-Umfragen irgendwie befragt und hat gesehen, dass die Systeme, wie drücke ich es am feinsten aus, also sie sagt, wir haben Vielfalt und wir haben Seltenheit, also Vielfalt wie Biodiversität zum Beispiel ist wie eine Versicherung, also wie ein Versicherungswert. Was Seltenes und was Ungewöhnliches könnte irgendwann später nur mal relevant werden. So. Was wir verwechseln ist, was das System leicht wählbar macht, so nennt sie es, also was es uns schnell und unkompliziert akzeptieren lässt. Und das verwechseln wir mit, was die Menschen wirklich wollen.
1: Mhm.
0: So. Und das führt dazu, dass wir alles irgendwie seltsam gleichförmig haben, ohne dass es wirklich gleichförmig ist. Also dieses Gefühl, was uns in der Shopping Mall beschleicht, dieses Gefühl, was uns auch online beschleicht, das ist alles dasselbe, ist irgendwie überhaupt keine originellen Gedanken mehr und sowas, das ist messbar. Und dagegen kommst du nur an, sagt sie, wenn du das auf System Ebene löst. Du kannst es nicht durch individuelle Entscheidungen beeinflussen, also bewusste Diversifizierung, indem du immer woanders einkaufen gehst, indem du immer woanders essen gehst, indem du immer was anderes liest, hilft dabei nicht. Also diese kulturelle Gleichförmigkeit, die sich über unsere westliche und wahrscheinlich sogar die weltweite Gesellschaft legt, die wird davon nicht weggehen. Und die geht erst dann weg, wenn du sie systemisch attackierst, sprich Dinge verbietest. Shopping Malls zum Beispiel.
1: Ja, Shopping Malls.
0: Das fand ich ganz interessant. Also das ist jetzt nicht wirklich, ist keine wissenschaftliche Arbeit. Sie hat einfach nur Daten zusammengetragen, die sie so finden konnte und hat die mal durch ihre, was weiß ich was, ihre Excel-Tabelle laufen lassen. Aber ich fand das ganz interessant, dass dieses komische Gefühl, das man hat, hier sieht es doch überall gleich aus. Das ist messbar.
1: Ja, apropos Einkaufszentren, wer sich mit Einkaufszentren beschäftigen will, ist ein spannendes Thema, das ich gar nicht wusste, dass es so spannend ist. Ich habe das in der, glaube aktuellen oder letzten Folge von dem Klimapodcast, den ich mit Claudia gemeinsam mache, besprochen. Da haben wir so ganz kurze 10-minütige Sommerfolgen, wo wir ein so ein kleines Faktum raussuchen und erklären. Hast du gewusst, dass Einkaufszentren einen Erfinder haben? Dass dieser Erfinder aus Österreich kam,
0: ja.
1: Und dass er mit seiner Erfindung gar nicht so glücklich war?
0: Ich habe darüber vor, ich weiß nicht wie vielen Jahren, mal eine Doku gesehen, glaube ich.
1: Ja, es gab auch eine Doku dazu. Ich weiß nicht, ob der Viktor Grün heißt, der auf jeden Fall. Mhm. Und es gab so einen österreichischen Dokumentarfilm, der heißt irgendwie der Grün-Effekt oder irgendwie sowas. Aber der wollte eigentlich, der war so ein Österreicher, der dann irgendwie abhauen oder fliehen musste, nachdem die Nazis in Österreich die Macht übernommen haben, ist in die USA gegangen und hat dort als Architekt gearbeitet und hat sich halt so auf Architektur von Geschäften quasi spezialisiert und hat dann eben festgestellt, dass ja, die USA halt kein so, die haben nicht diese gewachsenen Stadtzentren, wie es in Europa gibt. Und er wollte da quasi so künstliche Stadtzentren bauen, wo halt alles leicht erreichbar ist, Sachen fußläufig erreichbar sind und hat dann, das ist dann eben das Einkaufszentrum geworden, aber halt dann ja nicht so, wie er sich's gedacht hatte, dass dann ja die Stadtzentren erst recht die amerikanischen veröden und alles sich nur noch irgendwo da außerhalb abspielt und alle noch im Auto hinfahren müssen und so weiter. Also das hat er quasi dann, er hat dann auch gesagt, dass er quasi überhaupt nicht, also er zufrieden ist und mit dem, was er quasi erfunden hat, ist dann auch nach Österreich zurückgekehrt.
0: Also der hat wirklich, das wusste ich nicht, dass das die Idee war, künstliche Stadtzentren, also künstliche Dorfkerne dann sozusagen zu schaffen, weil wäre ja möglich, dass du sagst, wir stellen da sowas hin und von da aus entwickelt sich ein urbaner Raum.
1: Ne? Ja. Hat er dann später auch gemacht, also er hat dann später auch probiert, auch in den USA quasi da die unter Anführungszeichen historischen Stadtzentren wieder zu beleben. Im Prinzip hat er damals in den 70ern sich schon das ausgedacht, was wir heute so als kompakte Stadt, 15-Minuten-Stadt und so weiter entsprechend diskutieren.
0: Auch.
1: In Österreich, wieder Rückgriff auf vorhin, Parkplätze und Fußgängerzonen. In Österreich war er unter anderem dafür verantwortlich, dass wir Fußgängerzonen bekommen haben. Also er hat auch die erste Fußgängerzone im Wesentlichen in den USA, glaube ich, war es eingeführt. Also er hat sehr, sehr schlaue, auch darum haben wir es im Klimapodcast aus Klimasicht schlaue Sachen, Ideen gehabt, die er aber aus ganz anderen Gründen entwickelt hat. Also wer gerne möchte, die Folge dauert, glaube ich, irgendwie 15 Minuten. Ich verlinke die in den Shownotes, könnt ihr euch anhören, dann wisst ihr alles über die Einkaufszentren und dann könnt ihr da hingehen und euch leicht unwohl fühlen.
0: Kennst du die Verschwörungstheorie über die 15 Minuten Stadt?
1: Ja, dass wir eingesperrt werden und nur noch irgendwie 15 Minuten gehen dürfen, dass wir wieder schossen.
0: Das ist echt so unglaublich. Ey. Kommen wir zum Darm.
1: Ja.
0: Der Fisch des Jahres 2026 ist der Schlammpeitzger, lateinischer Name Misgurnus fossilis. Und
1: weiß,
0: weil das Tier
1: heißt.
0: Durch den Darm atmen kann, nennt der Volksmund dieses Tier auch Furzgrundel. Gelegentlich auch Gewitterfurzer.
1: Genau.
0: Womit auf jetzt eine sehr morbide Art klar sein dürfte, dass das der Fisch des Jahres in Österreich ist. In Deutschland ist es der Wels. Das sind die wir immer erschießen in den.
1: Ja, nee, ich kenne die Geschichte tatsächlich sehr, sehr gut vom Gewitterfurzer, vom Fisch des Jahres.
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